0: Deshalb sei das Risiko für Flugreisende gering. Von Mensch zu Mensch ist die Infektion nicht übertragbar und die infizierte Mücke sei wahrscheinlich schon tot, sagen die Behörden. Thomas Bremser, Nachrichtenredaktion.
1: Der Facebook-Mutterkonzern Meta zahlt in einem US-Verfahren um Social-Media-Sucht bei Kindern knapp 17 Milliarden Dollar. Darauf einigte sich das Unternehmen mit der überwiegenden Mehrheit der US-Bundesstaaten, mehreren Territorien und dem Hauptstadtbezirk Washington. Sie hatten Meta vorgeworfen, Kinder bewusst zu übermäßiger Nutzung von Facebook und Instagram verleitet und Risiken verschwiegen zu haben.
2: Soweit das Neueste. 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
1: Zum Wetter, die aktuelle Vorhersage des Deutschen Wetterdienstes. In der Nacht teils bewölkt, teils klar und meist trocken. In der Mitte kann sich örtlich Nebel bilden. Die Temperaturen sinken auf 18 bis 11 Grad. Tagsüber wird es dann zunächst oft sonnig und heiß mit 27 bis knapp 34 Grad. Im Westen ziehen später kräftige Gewitter auf, örtlich mit Unwettergefahr durch Starkregen und Hagel. Am Freitag drohen vor allem im Südosten schwere Gewitter bei 23 bis 31 Grad.
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1: Ich bin Thomas Brockt. Bundeskanzler Merz hat zu mehr Optimismus und Zuversicht aufgerufen. Nach der Kabinettsklausur in Brandenburg habe die Regierung ein Zukunftsbild für Deutschland entworfen. Merz forderte, den weit verbreiteten Missmut abzuschütteln, der das Land seit langem lähme.
2: Wir sind und bleiben das Land der Macher und Erfinder, sagt Merz. Und auch mit der Wirtschaft werde es bis Jahresende wieder bergauf gehen, versprach er. Nach dem brütenden Sommer betonte er, er habe auch das Thema Hitzeschutz auf dem Schirm. Mehr Geld dafür will er aber nicht locker machen. Vor einem schwierigen Herbst mit Reformen und Landtagswahlen ging es bei der Klausur vor allem aber auch um eines: gut zu performen, Geschlossenheit zu demonstrieren. Claudia Wächter, Nachrichtenredaktion.
1: Eine heftige Sturzflut in der Grenzregion zwischen Nepal und China hat zahlreiche Menschen getötet und verheerende Schäden angerichtet. Die Zahl der Todesopfer in der Gebirgsregion in Nepal ist auf mindestens 157 gestiegen. China meldete für sich eine Zahl von mindestens 3 Toten. Hunderte Menschen werden noch vermisst, darunter auch Touristen aus Deutschland. Die genaue Ursache für die Sturzflut ist noch unklar. Die geplante Zuckersteuer soll nicht auf zuckerfreie Light- und Zero-Getränke ausgeweitet werden. Das hat Finanzminister Klingbeil klargestellt. Er reagierte damit auf ein bekannt gewordenes Papier aus seinem Ministerium.
3: Die Steuer auf gezuckerte Getränke soll im nächsten Jahr kommen. In Großbritannien gibt es sie bereits. Damit sollen vor allem Kinder vor Produkten geschützt werden, die der Gesundheit schaden. Wie genau die Steuer umgesetzt wird, beraten gerade die Ministerien. Hier soll es auch keine Denkverbote geben, sagt Finanzminister Klingbeil. Doch die Idee, auch Zero-Getränke oder Hafermilch zu besteuern, werde er nicht umsetzen. Die Union ist generell skeptisch, wird die Zuckersteuer aber wohl mittragen. Thomas Bremser, Redaktion.
1: Der frühere Tatortkommissar Andreas Hoppe ist im Alter von 66 Jahren gestorben. Nach Angaben seiner Agentur starb der Schauspieler bereits am 17. August unerwartet. Hoppe spielte von 1996 bis 2018 den Kommissar Mario Kopper im Ludwigshafener Tatort und war in 57 Folgen an der Seite von Ulrike Volkerts zu sehen. Volkerts zeigte sich tief erschüttert und erinnerte an ihre jahrzehntelange Zusammenarbeit und Freundschaft.
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1: Zum Wetter, die aktuelle Vorhersage des Deutschen Wetterdienstes. Heute zunächst oft sonnig oder locker bewölkt und nochmal sehr warm mit 27 bis 34 Grad. An den Küsten etwas kühler. Es bleibt meist trocken, nur im Westen ziehen später kräftige Gewitter auf, örtlich mit Unwettergefahr durch Starkregen und Hagel. Morgen am Freitag wechselnd bewölkt, dabei immer wieder Schauer und Gewitter. Vor allem im Südosten können die heftig sein. Die Höchstwerte liegen dann bei 23 bis 31 Grad.
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1: Ich bin Thomas Brockt. Die Zahl der Todesopfer nach der heftigen Sturzflut in einer Gebirgsregion von Nepal ist auf mindestens 157 gestiegen. Das teilte die Polizei des Landes mit. Hunderte Menschen werden noch vermisst, darunter auch Touristen aus Deutschland.
2: Bilder des nepalesischen Fernsehens und Videos in den sozialen Medien zeigten, wie zahlreiche Häuser und Wasserkraftanlagen zerstört, Brücken weggespült und Dörfer und Straßen überflutet wurden. Auch China meldete Tote und Vermisste im Südwesten Tibets. China entsandte demnach zahlreiche Rettungskräfte mit schwerem Gerät in das Gebiet und rief eine erhöhte Katastrophenwarnstufe aus. Unklar war zunächst, was die Sturzflut ausgelöst hat. Nicht ausgeschlossen wurde, dass ein sogenannter Gletscherseeausbruch dazu geführt haben könnte. Dirk Oddadeli.
1: Bundeskanzler Merz will die geplante Rentenreform trotz Widerstands aus der eigenen Partei ohne größere Änderungen durchsetzen. Nach der Kabinettsklausur in Neu-Hardenberg wies er die Forderungen dreier ostdeutscher CDU-Ministerpräsidenten zurück, die abschlagsfreie Frührente nach 45 Beitragsjahren beizubehalten. Ausnahmen stellte er nur für Härtefälle in Aussicht. Mecklenburg-Vorpommerns Ministerpräsidentin Schwesig widersprach und betonte, der Kanzler entscheide über die Reform nicht allein. Angesichts des Spardrucks bei Volkswagen soll es auch im Management spürbare Einschnitte geben. Man schaue dort genau hin und baue ein Viertel der Stellen ab. Das sagte Konzernchef Blume bei einer Betriebsversammlung in Emden.
3: In Emden begründete Blume den Sparkurs vor allem mit dem hohen finanziellen Aufwand. Die Arbeitskosten seien mehr als doppelt so hoch wie an vergleichbaren europäischen Standorten. Auch die Fabrikkosten lägen deutlich höher. Werksschließungen wolle man zwar vermeiden, entschieden sei aber noch nichts. In Zwickau demonstrierten unterdessen Beschäftigte von VW und Zulieferern für die Zukunft des Werks. Der Betriebsrat wirft Blume vor, die Belegschaften über seine Pläne nicht ausreichend zu informieren. Thomas Bleski, Nachrichtenredaktion.
1: Der britische Schauspieler Tim Curry ist im Alter von 80 Jahren gestorben. Das berichten mehrere Medien unter Berufung auf seine Managerin. Weltweit bekannt wurde Curry als Frankenfurter in der Rocky Horror Picture Show. Daneben spielte er in mehr als 30 Filmen, häufig Bösewichte, und feierte auch am Broadway Erfolge. Nach einem Schlaganfall 2012 war Curry teilweise gelähmt, arbeitete aber weiter als Sprecher.
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1: Zum Wetter die aktuelle Vorhersage des Deutschen Wetterdienstes. Heute zunächst oft sonnig oder locker bewölkt und nochmal sehr warm mit 27 bis 34 Grad. An den Küsten etwas kühler. Es bleibt meist trocken, nur im Westen ziehen später kräftige Gewitter auf, örtlich mit Unwettergefahr durch Starkregen und Hagel. Morgen am Freitag wechselnd bewölkt, dabei immer wieder Schauer und Gewitter. Vor allem im Südosten können die heftig sein. Die Höchstwerte liegen dann bei 23 bis 31 Grad.
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1: Ich bin Thomas Brock. Die Zahl der Todesopfer nach der heftigen Sturzflut in einer Gebirgsregion von Nepal ist auf mindestens 157 gestiegen. Hunderte Menschen werden noch vermisst, darunter auch viele Touristen. Die Wasser- und Schlammmassen richteten große Zerstörungen in Orten entlang eines Flusses an, der im Hochland von Tibet entspringt und die nepalesische Provinz Bagmati durchfließt. Auch in China kamen Menschen ums Leben. Die genaue Ursache für die Sturzflut ist noch unklar. Bundeskanzler Merz will die Rentenreform wie geplant umsetzen, trotz heftiger Kritik einiger CDU-Regierungschefs im Osten. Nach der Kabinettsklausur in Neu-Hardenberg hat Merz gleichzeitig alle zu mehr Zuversicht und Optimismus aufgerufen.
2: Positive Signale sieht Merz bereits. Die Wirtschaft wachse nämlich wieder. Auf jeden Fall will die Regierung ihr Reformpaket durchziehen. Ein Machtwort gab es nicht nur im Rentenstreit. Auch eine Zuckersteuer auf Zero-Getränke soll es nicht geben. Aber auch nicht mehr Geld für Hitzeschutz. Tatkraft, Geschlossenheit und gute Laune demonstriert die Koalition. Denn deren Umfragewerte sind weiter im Keller. Claudia Wächter, Nachrichtenredaktion.
1: Der aus der Rocky Horror Picture Show bekannte britische Schauspieler Tim Curry ist tot. Er starb im Alter von 80 Jahren. Das berichten mehrere Medien unter Berufung auf seine Managerin.
3: Ein außerirdischer Wissenschaftler in Frauenkleidern. Mit der Rolle des Dr. Frankenfurter machte sich Tim Curry unsterblich. Das Musical Rocky Horror Show sorgte Anfang der 70er im konservativen Großbritannien für mächtig Wirbel. Der Film dazu ist Kult. Auch in den 90ern sorgte Curry für eine Filmfigur, die keiner vergisst. Den bösen Clown Pennywise in der Stephen King-Verfilmung S. 2012 erlitt der Brite einen Schlaganfall und saß danach im Rollstuhl. Im vergangenen Jahr veröffentlichte er seine Autobiografie. Thomas Bremser, Redaktion.
1: In der französischen Stadt Caen ist ein Fahrer mit seinem Auto Medienberichten zufolge nach einem Streit in eine Menschenmenge gerast. Der Vorfall ereignete sich am späten Abend an einer Bushaltestelle in der Nähe des Bahnhofs. Mindestens ein Mensch soll zu Tode gekommen sein. Es gab 10 Verletzte. Die Polizei habe einen Verdächtigen festgenommen, hieß es. Die Stadt Caen liegt in der Normandie nahe der Atlantikküste.
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1: Zum Wetter, die aktuelle Vorhersage des Deutschen Wetterdienstes. Heute zunächst oft sonnig oder locker bewölkt und nochmal sehr warm mit 27 bis 34 Grad. An den Küsten etwas kühler. Es bleibt meist trocken, nur im Westen ziehen später kräftige Gewitter auf, örtlich mit Unwettergefahr durch Starkregen und Hagel. Morgen am Freitag wechselnd bewölkt, dabei immer wieder Schauer und Gewitter. Vor allem im Südosten können die heftig sein. Die Höchstwerte liegen dann bei 23 bis 31 Grad.
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2: Jetzt geht's um den Bundeskanzler Friedrich Merz, der sich plötzlich ja zum Klimakanzler verwandelt. Das muss man sagen, der Regierungspartner SPD möchte den Kampf gegen den Klimawandel ins Grundgesetz verankern. Und darauf spielt offenbar auch Friedrich Merz mit seinen jüngsten Äußerungen an. Das ist jetzt hier unser Thema.
3: Außenkanzler war er schon. Wirtschaftskanzler wollte er sein. Jetzt wird Friedrich Merz plötzlich zum Klimakanzler. Nach seinem Sommerurlaub spricht Merz vom Hitzesommer, von den Folgen des Klimawandels und dass die Bundesregierung den Klimawandel eindämmen müsse.
4: Für die Bundesregierung ist deshalb klar, wir müssen den Klimawandel weiter eindämmen und zugleich unser Land besser an die Folgen des Klimawandels anpassen.
3: Es gebe kaum einen Lebensbereich, der nicht betroffen ist, so Merz weiter über den Klimawandel. Und verwies auf die Bereiche Gesundheit, Krankenhäuser, Altenheime und Landwirtschaft. Ins Visier nimmt der Regierungschef die, die ihre Zweifel am Klimawandel haben.
4: Das ist Klimawandel. Und ich will allen Leugnern des Klimawandels sagen, schauen Sie sich das genau an, was hier passiert ist.
3: Die SPD möchte Klimaanpassung als Gemeinschaftsaufgabe ins Grundgesetz aufnehmen. Dafür bräuchte es 2/3 Mehrheiten im Bundestag und Bundesrat. Doch die Union tritt bei diesem Vorhaben auf die Bremse. Juristisch vorbereitet wurde eine mögliche Grundgesetzänderung durch die grünaktivistische Bundesverfassungsrichterin Ann-Kathrin Kaufold. Sie fordert eine gesamtgesellschaftliche Transformation zu einer klimaneutralen Gesellschaft. Warum der Kanzler die Klimapolitik zu seiner neuen Priorität machen will, unser Thema jetzt bei News Live.
2: Immer für eine Wolte gut, unser Bundeskanzler. Angekündigt ist ja geworden, dass es bei der Klausurtagung heute und gestern vor allem um die Stärkung der Wettbewerbsfähigkeit der deutschen Wirtschaft gehen solle. Doch plötzlich dominiert die grüne und die sozialdemokratische Klimaagenda die Beratungen der Regierung. Hören wir hinein in das Statement des Kanzlers.
4: Sie haben verfolgt, dass ich am vergangenen Wochenende das Waldbrandgebiet in Höttgenwald besucht habe und dort mit den Einsatzkräften und mit den Helferinnen und Helfern gesprochen habe. Ich habe mir selbst ein Bild von diesem Brand und von den Folgen der Brände gemacht. Meine Aufgabe ist es, die Lage richtig einzuschätzen, die richtigen Entscheidungen zu treffen und vor allem die langfristigen Lehren aus Extremsituationen wie diesem Hitzesommer zu ziehen. Denn Trockenheit, Hitze, Waldbrände und Ernteausfälle führen uns vor Augen, dass konkreter Handlungsbedarf besteht. Gesundheit, Krankenhäuser, Altenheime, die Landwirtschaft. Es gibt kaum einen Lebensbereich, der nicht betroffen ist. Für die Bundesregierung ist deshalb klar, wir müssen den Klimawandel weiter eindämmen und zugleich unser Land besser an die Folgen des Klimawandels anpassen.
2: Das war Friedrich Merz und er brachte auch aus seinem XXL-Urlaub die handelsübliche Grabesstimme mit. Er will nun Lehren ziehen aus diesem Rekordhitzesommer, sagt er. Man müsse den Klimawandel bekämpfen und sich zugleich anpassen. Er setzt also ganz stark das Thema Klimawandel auf die Top-Liste seiner Agenda. Warum gerade jetzt? Warum kehrt er mit dieser Botschaft aus dem Urlaub zurück, Pauline?
5: Das muss man sich fragen. Er hat jetzt zweimal gesprochen. Einmal in Hüttgenwald, wo dieser massive Brand war. Und jetzt einmal eben bei dieser Kabinettsklausur. Und beide Male hat er als Schwerpunkt das Thema Klimawandel gesetzt. Warum macht er das? Wir sind misstrauisch geworden, vor allem bei dem Wort Klimaanpassung, das er hier betont. Denn die SPD kämpft gerade darum mit der Union, dass doch bitte die Klimaanpassung ins Grundgesetz geschrieben wird, als Ziel verankert wird, damit man dann quasi die finanziellen Möglichkeiten wahrscheinlich auch erweitern kann. Also Klimaanpassung ins Grundgesetz würde bedeuten, dass man das womöglich als Bevölkerungsschutz ausgeben kann, dass man sagen kann, womöglich wir machen das sogar als Bereichsausnahme, also können das vielleicht von Schulden bezahlen, dass dann Klimaanlagen aus Schulden bezahlt werden könnten, dass dann Schattenplätze, die finanziert werden oder andere Klimaanpassungen plötzlich aus Schulden finanziert werden. Also all das könnte ein mögliches Ziel dahinter sein. Und es ist eben bemerkenswert, dass einerseits die CDU diesen SPD-Plänen, Klimaanpassung ins Grundgesetz zu schreiben, massiv widerspricht. Aber gleichzeitig Friedrich Merz das hier aufs Tableau, aufs Tapet bringt mit dieser Aussage. Und man fragt sich, ist er da schon wieder quasi in den Verhandlungen mit Lars Klingbeil seiner eigenen Partei voraus? Wissen die vielleicht noch gar nicht von ihrem Glück, dass da wieder ein Zugeständnis an die SPD gemacht wurde oder gemacht werden soll?
2: Du sagst zu Recht, Pauline, es ist die SPD. Es ist vor allem der Bundesumweltminister Carsten Schneider, der sich dafür einsetzt, den Klimawandel und die Anpassungen daran im Grundgesetz zu verankern. Klimaanpassung und Naturschutz sollen also eine verfassungsrechtliche Gemeinschaftsaufgabe sein. Das ist das entscheidende Stichwort. Eine verfassungsrechtliche Gemeinschaftsaufgabe von Bund und Ländern. Es geht also um Milliarden Euro an Klimahelfen und um politischen Einfluss. Man fragt sich natürlich, warum braucht es eine Verfassungsänderung, um sich besser auf den Klimawandel einzustellen? Es geht ja letzten Endes um Milliarden neue Schulden, oder Julian?
6: Ich mach's nochmal einfach. Ein Staat, der behauptet, eine Bundesregierung, die behauptet, man müsste irgendetwas ins Grundgesetz schreiben, um eine Klimaanlage irgendwo einbauen zu dürfen. Der hat sich ja aufgegeben. Das geht kein Mensch mehr mit. Das ist ja ernsthaft die Argumentation. Wir müssen das Grundgesetz ändern, um Klimaanlagen in Deutschland bauen zu dürfen. Da lacht dich jedes Land auf der Welt aus. Jedes Hightech-Land sowieso. Aber ich sag's euch auch, jedes vierte Weltland sagt, ihr müsst das Grundgesetz ändern, um Klimaanlagen zu bauen. Wir haben überhaupt kein Grundgesetz, aber wir haben Klimaanlagen. Also ein Staat, der das behauptet, verliert die Bürger, verliert einfach Massen und Millionen auf die Bürger. Zweitens, es gibt nichts Wirtschaftsschädlicheres und nichts Destruktiveres, Zerstörerischeres, Gefährlicheres für die deutsche Volkswirtschaft, die deutsche Industrie als die Klimaideologie. Nichts, gar nichts. Sie ins Grundgesetz zu schreiben, ist am Ende der vollendete Nachruf auf die deutsche Industrie. Das ist dann auch die letzte Grundgesetzänderung im Industrieland Deutschland. Friedrich Merz weiß das eigentlich. Trotzdem hat er das plötzlich als sein wichtigstes Thema gewählt. Und da muss man sich ja fragen, warum ist das so? Ich persönlich finde es unerklärlich, muss aber trotzdem versuchen, es zu erklären. Und irgendeine Begründung wird es schon geben. Pauline hat eben die fiskalpolitischen, haushalterischen Ableitungen beschrieben, dass sich dadurch natürlich gewisse Schuldenregeln umgehen lassen. Ich muss sagen, wenn ich mir die Aggressivität anschaue, mit der Friedrich Merz da spricht, ja, das autoritäre Verhalten, ich will jetzt allen Klimaleugnern sagen, tut mir leid, die Leute, die die Klimapolitik kritisieren, sind keine Klimaleugner, die fürchten einfach um ihre wirtschaftliche Existenz. Ja, Friedrich Merz übernimmt da ja die Sprache, die autoritäre Sprache des grünen Sozialismus. Ganz eindeutig. Dann gestern Neu-Hardenberg wird da wieder so scharf. Es ist jetzt meine Aufgabe, die richtigen Entscheidungen zu treffen. Nein, wir sind eine Demokratie. Wir würden da gerne schon nochmal drüber sprechen, bevor unser erster Angestellter irgendeinen ideologischen Wahnsinn in unser Grundgesetz schreibt, in unser heiliges Grundgesetz. Ja, so. Ich habe ein bisschen das Gefühl oder die Befürchtung, dass dahinter das Autoritäre sein Haupt erhebt. Diese Klimaideologie ist in den letzten Jahren ja nicht gestaltet worden, um Wirtschaftswachstum herbeizuführen, sonst würde unsere Wirtschaft ja nicht so dramatisch schrumpfen, sondern die Klimaideologie ist die Folge der Corona-Ideologie und so vieler autoritärer Ideologien. Ich habe die Befürchtung, Friedrich Merz bereitet sich mit diesem aggressiven Wording auf den 6. September um 18.01 Uhr vor. Und ich habe das Gefühl, dass da der Zugriff ermöglicht werden soll, der Notstand ermöglicht werden soll, das Durchgreifen ermöglicht werden. Das ist eine Durchgriffsargumentation, die da am Ende aufgemacht wird. Wir wissen jetzt alle, wir haben alle gesehen, da hat's gebrannt, jetzt muss ich die richtigen Entscheidungen treffen, jetzt wird durchgegriffen. Das ist die, wenn man es mal von oben betrachtet, strategisch betrachtet, das ist das, was für mich da mitschwingt. Und bei allem, was gerade im Land passiert, ob das Kampakt ist, ob das auf einmal irgendwelche Discounter und Einkaufsmärkte sind, die dich politisch umerziehen wollen, ob das die unfassbare Aggressivität der NGOs ist. Ich habe schon, ich weiß nicht, tief in mir die Befürchtung, dass im Nachgang zu dieser Wahl am 6. September Demokratie wie wir sie kennen, gekannt haben, tatsächlich massiv in Gefahr ist, aber nicht von irgendeinem AfD-Sieg, sondern von diesem Milieu, was da gerade regiert. Ich habe das Gefühl, die sind die haben jegliche Ambition aufgegeben, eine politische Antwort darauf zu finden, das in der Debatte auszutragen. Die wollen durchziehen. Und das siehst du überall. Das siehst du einfach überall. Das siehst du, wenn auf einmal Leute von Wahlen ausgeschlossen werden. Das siehst du, wenn der MDR auf einmal offen Wahlwerbung macht. Ja, wenn die AfD gewinnt, dann ist hier kein Programm mehr. Ich kann nur sagen, hoffentlich ist da kein Programm mehr. Eine
2: Schreckensvorstellung.
6: Ja, aber ja. Ich nehme das einfach überall wahr. Und ich habe das Gefühl, Friedrich Merz ist wissentlich, willentlich oder intuitiv Teil als Wesen in diesem Milieu, Teil davon, für den autoritären Plan B. Weil anders ist das für mich politisch rational, dass er jetzt sagt, ah, da wird die Wirtschaft aber jubeln oder da kriege ich meine CDU-Fraktion wieder. Das ist für mich so nicht mehr zu erklären. Mein Gefühl ist, der autoritäre Staat erhebt sich.
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2: Ich muss es an dieser Stelle einmal sagen. Bernd Prange, was für ein mutiger Mann. Ich habe die Worte, die er schreibt, unzählige Male von CDU-Abgeordneten und CDU-Politikern in hohen Ämtern gehört, meistens geflüstert. Unzählige in der CDU denken genauso wie Bernd Prange, aber keiner. Keiner von ihnen hatte den Schneid, das auch öffentlich zu sagen. Bernd Prange hat es getan und er wird damit, da lege ich mich fest, die Republik verändern. Was ist in diesem Land nur plötzlich los? Der Vibe-Shift erfasst die ganze Gesellschaft. Selbst die Fanatiker von gestern geben sich heute zerknirscht. Hier ist der Vorsitzende der Grünen Partei, Felix Banaschak.
3: Die Grünen waren Teil eines Kulturkampfes, der dieses Land weiter gespalten hat. Und deswegen arbeite ich und deswegen arbeiten wir so stark daran, diese grüne Politik aus dem Kulturkampf herauszuholen.
2: Die Grünen haben das Land gespalten. Ups. Das ist mal ein bemerkenswertes Geständnis von Felix Banaschak. Und hier ist der linke Journalist Christoph von Marschall, der im öffentlich-rechtlichen Fernsehen plötzlich eingesteht, dass die sogenannte Brandmauer am Ende ist.
4: Um die PiS abzuwählen, mussten sich alle anderen Kräfte von links über Grün, die Liberalen, die Sozialdemokraten bis in die Konservativen hinein zusammenschließen. Eine solche Koalition hat eine sehr geringe gemeinsame Politikbasis.
5: Es gibt und andere
4: deswegen
5: Wege
4: auch. Sind die heute schlecht dran. Also mein Punkt ist nur, wenn ich das zum Ende sagen darf, die Brandmauer kommt faktisch an ein Ende. Das ist jetzt nicht ein Urteil, ich wünsche mir das so oder seht ihr so, sondern so sind die Verhältnisse. Sie kommt entweder
5: Lars
4: an das Ende, weil die AfD die absolute Mehrheit hat.
5: Lebt und arbeitet.
2: Das Beste ist, wie Sandra Maischberger viermal versucht, ihn zu unterbrechen bei dieser ganz einfachen Feststellung und das im öffentlich-rechtlichen Fernsehen. Die Brandmauer kommt an ihr Ende. Apropos öffentlich-rechtliches Fernsehen. Die altehrwürdige FAZ nennt den öffentlich-rechtlichen Rundfunk plötzlich umstritten, wie Sie hier eingeblendet sehen. Das war ein Einschüchterungsattribut, das bisher eigentlich Rechten vorbehalten war, nicht dem in der Tat umstrittenen linksgrünen Staatsfernsehen. Oder sehen Sie hier. Bei der fabelhaften Welt schreibt man die sogenannte Brandmauer plötzlich in Anführung, so wie Axel Springer das früher mit der DDR gehandhabt hat. Oder schauen Sie hier, was die FAZ über ein Sat.1-Interview mit dem schwitzend sozialistischen Umverteiler der Nation Lars Klingbeil schreibt. Die Überschrift lautet, Achtung, nach diesem Interview wählt auch der letzte Arbeiter die AfD. Und dann weiter. Nichts an diesem Sommerinterview ist berichtenswert. Nichts hat inhaltliche Bedeutung. Das Gespräch mit Vizekanzler Lars Klingbeil bei Sat.1 ist scharlatanhafteste Rosttäuscherei und missbraucht den Begriff des Politischen. Dass Klingbeil dann am Ende ernsthaft noch den abgedroschensten aller Phrasen setzt und sagt, ich will den Sozialstaat fit für die Zukunft machen, dazu fällt einem dann nichts weiteres mehr ein als die traurige These, dass nun wohl auch noch der letzte Arbeiter die AfD wählen wird. Jedenfalls, wenn er sich dieses Sommerinterview angesehen und damit um einen der vielleicht vorerst letzten schönen Sommerabende gebracht hat. Ich sage Ihnen, was der Grund für diese großartige Schonungslosigkeit ist. News. Ihre neue Medienmarke hat dieses Land verändert. Mit unumstößlichen, unausweichlichen Fakten und furchtlosen Worten haben wir die Kraft und die Macht des Offenkundigen zurückgebracht. Der neue Geist, der herrscht, gibt Menschen den Mut zurück, nicht mehr stumpf zu behaupten, nachzuplappern, was die Herrschenden von ihnen verlangen, sondern auszusprechen, was sie doch mit ihren eigenen Augen sehen. Die Tyrannei der politischen Lügen, wo wir leugnen sollten, was unsere Augen doch sehen können, sie bricht zusammen. Und das ist großartig. Das ist, liebe Zuschauer, auch Ihr Verdienst, weil Sie mit dazu beigetragen haben, neue Medien wie News in diesem Land zu etablieren. Und dafür von Herzen danke. Der hart linke Musiker Jan Gorko, auch bekannt als Monchi, Frontmann der linken Band Feine Sahne Fischfilet, stand 2018 in Chemnitz auf der Bühne beim sogenannten Wir sind mehr Konzert, das Konzert gegen den Hass. Man muss sich die damalige Zeit noch einmal in Erinnerung rufen, weil es einfach so verrückt war. 3 illegale Migranten aus Syrien und dem Irak hatten am Rande eines Stadtfestes in Chemnitz den Deutschen Daniel H. mit einem Messer geradezu abgeschlachtet. Politische Empörung gab es damals aber nicht etwa über diesen barbarischen Mord, oh nein, sondern darüber, dass sogenannte Rechte gegen die illegale Massenmigration in Chemnitz demonstrierten. In den Medien wurden Hetzjagden gegen Ausländer erfunden, die so niemals stattgefunden haben. Es wird noch verrückter. Der illegale somalische Migrant Abdirahman J. Punkt, der damals fälschlich behauptete, von Neonazis gejagt worden zu sein, wurde 3 Jahre später selber zum islamistischen Terroristen und ermordete in der Würzburger Innenstadt 3 Frauen. Dabei, ich muss es leider sagen, stach er so heftig auf eine dieser Frauen ein, die sich noch schützend vor ihr Kind stellte, dass die Klinge durch die Frau hindurch das Kind lebensgefährlich verletzte. Das sind alles Geschichten, die man kaum glauben kann, nicht glauben will, besonders wenn man sich daran erinnert, dass für die Unterstützer dieser Klientel dann ein Konzert, ein Solidaritätskonzert veranstaltet wurde. Und bei diesem Konzert stand Monchi als einer der Frontmänner auf der Bühne. Heute schreibt Monchi in einem bemerkenswerten Buch folgenden Satz. Ich zitiere: Wie schaffe ich es, auf mich aufzupassen, damit ich nicht auch irgendwann überlege, mein Kreuz bei der AfD zu setzen? Ups, das sagt Monchi.
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4: Riesenärger, ja, Riesenärger, nicht bei uns hier, aber in der Bundesregierung. Um und über die geplante Zuckergetränkesteuer von ZDF-Finanzminister Lars Klingbeil, die aber und aber Millionen in die Kassen spielen soll. Gleich mehrere Minister der CDU laufen nun gegen diese Klingbeil-Pläne Sturm.
5: Die Bundesregierung kommt aus der Sommerpause so raus, wie sie reingegangen ist. Mit riesigem Streit. Seit Monaten wird über eine neue Steuer auf zuckerhaltige Getränke sinniert. Und jetzt will Lars Klingbeil dem nun offenbar die Krone aufsetzen. Der SPD-Finanzminister will auch Zuckersteuer auf Getränke, die gar keinen Zucker enthalten. Dazu sollen sämtliche Zero-Getränke gehören, auch Pulver und Sirups, ebenso wie alkoholfreies Bier. Eine Literflasche Cola wird so um 30% teurer, der halbe Liter alkoholfreies Weißbier ebenfalls. Mit der neuen Zuckersteuer würde nahezu alles teurer werden, selbst Hafermilch und Proteinshakes. Das Geld soll die Klammenkassen der gesetzlichen Krankenkassen auffüllen. Doch die Union läuft bereits Sturm gegen Klingbeils Steuer auf zuckerfreie Getränke. CSU-Landwirtschaftsminister Alois Rainer lehnt die Klingbeil-Pläne ebenso ab wie der neue CDU-Gesundheitsminister Carsten Linnemann. Statt vereint kommt die Regierung also im Streit aus der Sommerpause. Und die Bürger dürfen sich darauf einstellen, dass es teurer wird. Die irren Zuckersteuerpläne von Lars Klingbeil. Jetzt unser Thema bei News Live.
4: Ja, und das muss man halt dann eben doch irr nennen. Wirklich irr. Es soll eine Zuckergetränkesteuer auch auf Getränke erhoben werden, die gar keinen Zucker enthalten. Also einfach nur wieder einmal, die Taschen des Staates sollen sich füllen, und zwar in den Milliardenbereich hinein. Wörtlich heißt es, ich darf zitieren, hinsichtlich der vom Steuergegenstand umfassten Getränke soll zur Einreihung der betroffenen Waren, wie bei den Verbrauchssteuern üblich, auf die bestehende kombinierte Nomenklatur des Zolls abgestellt werden. Getränke mit Zucker und oder Süßungsmittel. Das ist das Entscheidende. Getränke mit Zucker und oder Süßungsmittel. Also Klingbeils Zuckersteuer soll für Getränke mit Zucker gelten, aber auch für Getränke ohne Zucker. Es geht also letzten Endes gar nicht um die Gesundheit oder nur um die Gesundheit des Staatsetats. Es ist letzten Endes eine Getränkesteuer, eine Steuer auf die Lebensfreude, hat es der Kollege Matthias Brotkorb nun gerade bezeichnet bei den Kollegen von Cicero. Und Klingbeil geht in seiner Argumentation noch einen gewaltigen Schritt weiter, denn dass er Zuckerfreies mit der Zuckersteuer belegen will, dient nicht dem Haushalt, sondern, so sagt er, und das ist wirklich eine linke Standardbegründung, dem Wohl unserer Kinder.
6: Es geht ja bei der Zuckersteuer, ursprünglichen Zuckerabgabe, es geht ja darum, das Gesundheitssystem stark zu machen. Da geht es ja gar nicht um den Haushalt. Und das war ein Wunsch auch des Gesundheitsministeriums, dass wir diesen Weg gehen. Wir unterstützen da, aber das Ziel ist doch klar. Wir sehen, dass wir unsere Kinder schützen müssen, dass wir das Gesundheitssystem stärken müssen. Das ist in vielen anderen Ländern passiert. Das machen wir hier auch. Und ich kann Ihnen aus den Gesprächen da drin, ohne Vertraulichkeit zu brechen, glaube ich, sagen, dass da auch die ganze Bundesregierung dahinter steht. Das ist etwas, was wir auf den Weg bringen. Und das ist doch richtig, um unsere Kinder zu schützen, um dafür zu sorgen, dass man in Deutschland gesünder lebt. Dafür ist eine solche Steuer dann noch richtig.
4: Tja, wenn Linke reden, bevor sie linke Dinge tun, das sind mir zumindest zwei Sachen aufgefallen, Pauline. Er schiebt den schwarzen Peter hier dem Gesundheitsministerium zu. Das habe das gewollt. Also nach dem Motto, damit muss nun der neue Gesundheitsminister Linnemann nach Hause gehen. Und zum anderen, wir sind uns aber einig, das ganze Kabinett will es so und es dient dem Schutz unserer Kinder.
7: Lars Klingbeil reiht hier Unwahrheit an Unwahrheit. Er behauptet, es wäre geeint, diese Zuckersteuer, was nicht der Fall ist. Wir haben seit gestern einen massiven Widerstand innerhalb der CDU gesehen gegen diesen völlig absurden Steuerplan. Das ist die erste Unwahrheit, die er verbreitet. Die zweite ist die Tatsache, dass er sagt, es ginge um das Wohle der Kinder und um Gesundheitsschutz. Genau das Gegenteil ist der Fall. Und gerade deswegen, weil er eben den Entwurf so modifiziert hat, dass er sich daran bereichern kann. Was war die ursprüngliche Idee? Die ursprüngliche Idee war, Zucker zu besteuern, damit die Leute, das ist diese angestrebte Lenkungswirkung, auf andere Waren ausweichen, auf mit Süßstoff gesüßte Getränke, auf andere Getränke, die eben keinen Zucker enthalten, damit sie sich gesünder ernähren. Ich habe das schon immer als Fake-Behauptung empfunden, denn von Anfang an ging es ja darum, mehr Geld einzunehmen. Und mehr Geld nimmt man natürlich nur dann ein, wenn man drauf setzt, dass die Leute weiterhin Zucker konsumieren, dafür eben dann mehr Geld bezahlen. Also das war meiner Ansicht nach schon immer dahinter. Aber man konnte es noch mit dieser Begründung, mit dem Bezug auf andere Länder, zum Beispiel Großbritannien, wo es so eine Zuckersteuer auch gibt und dann oft die Zuckerwerte runtergesetzt wurden und die Süßstoffwerte hochgesetzt wurden von den Herstellern. Damit konnte man es noch begründen. Nun, mit diesem neuen angestrebten Gesetz, wo eben auch Getränke, die gar keinen Zucker enthalten, zuckersteuerpflichtig sein sollen. Mit diesem neuen Gesetz macht er ganz klar, dass es ihm überhaupt nicht um die Kinder geht, überhaupt nicht um die Gesundheit, sondern nur um persönliche Bereicherung an unseren Geldbeuteln. Warum? Weil diese Lenkungswirkung natürlich weggeht. Wenn wir sagen, wir zahlen dieselbe Steuer auf Sachen mit Süßstoff und auf Sachen mit Zucker, dann greifen wir natürlich nicht zwingend zum Süßstoff, sondern zum Produkt mit Zucker genauso gut, weil es eben gleich viel kostet. Und damit ist die ganze Idee, die dahinter stand, die gesamte Gesundheitsschutzidee, vollkommen zunichte gemacht. Es ist zusätzlich so, dass Sachen wie Säfte in der Diskussion waren, jetzt womöglich nicht mehr sind, das alles noch ein bisschen unklar, weil es eben diesen großen Streit gibt. Aber plötzlich soll alles, was flüssig ist und süß schmeckt, soll von der Zuckersteuer betroffen sein. Das ist für mich fast eine postmoderne Definition von Zuckersteuer. Wenn man sagt, nicht mehr was Zucker enthält, sondern was das Gefühl von Zucker auslöst, soll jetzt besteuert werden. Also es ist an Absurdität und auch am Ende an Verhöhnung der eigenen Bevölkerung kaum noch zu überbieten.
4: Es ist auch ziemlich schamlos, oder?
1: Man hat ja immer, wenn man Lars Klingbeil anschaut, das Gefühl, er möchte einfach mehr Zucker für sich. Ja, also das ist mein schrecklicher Verdacht. Das, was Pauline sagt, die sogenannte Lenkungswirkung, schon das ist, wie Bärbel Baas sagen würde, kompletter Bullshit. Denn der klamme Staat, der unser Geld verpulvert und mehr Geld braucht, will ja nicht, dass wir dann weniger konsumieren, weil dann hätte er ja weniger. Der klamme Staat geht einfach davon aus, der klamme Staat will, dass wir mehr konsumieren. Das ist bei all diesen vorgeblichen Lenkungswirkungen so, egal ob Tabak oder Zucker, der Staat will, dass wir mehr davon konsumieren. Der Staat will ja mehr Geld haben, das ist ja das erkennbare Ziel von Lars Klingbeil. Pauline hat gerade das Wort Ausweichen genannt. In der Argumentation aus dem Finanzministerium steht sogar wörtlich drin, dass man eine Ausweichbewegung vorbeugen will, indem man auch das besteuert, was keinen Zucker enthält. Das zeigt, dass diese Lenkungswirkung vollkommen frei erfunden ist. Es geht ausschließlich und allein darum, dass Lars Klingbeil sich die Taschen voll machen will. Warum? Weil er trotz Rekordschulden kein Geld mehr hat, weil dieses Geld einfach verpulvert wird, worüber wir hier unzählige Male berichtet haben. Gebrochenes Versprechen um gebrochenes Versprechen führt dazu, dass Lars Klingbeil mehr Geld braucht.

0: dann sagen sie einfach, holen sie es sich unter fadenscheinigsten Begründungen, unter Märchen und Lügengeschichten bei den Leuten, die es ja haben, nämlich beim Wähler. Interessant ist hier übrigens auch noch, das war da eben so etwas bürokratistisch formuliert, dass das Vorgehen ähnlich ist wie beim Benzin. Also die Zucker wird an der, die Zuckersteuer soll an der Quelle erhoben werden, wenn der Stoff, also die Cola, das Zolllager verlässt. In dem Moment wird das erhoben. Das heißt, dass die Mehrwertsteuer auch dann nochmal oben drauf kommt. Das ist ähnlich wie an der Tankstelle bei der absurden Luftsteuer. Das muss man sich auch mal vorstellen. Wir haben eine Luftsteuer, die heißt CO2-Abgabe, auf die dann Mehrwertsteuer erhoben wird. Und als Pendant haben wir jetzt eine Zuckersteuer auf zuckerfreie Getränke, auf die dann auch nochmal die Mehrwertsteuer fällig wird. Das ist das geplante Vorgehen hier. Ich muss ehrlich sagen, bei Friedrich Merz, ich habe dafür keine Erklärung mehr. Ja, ich habe dafür keine Erklärung mehr. Friedrich Merz weiß, was für die Wirtschaft gefährlich ist, nämlich Steuererhöhungen, den Menschen das Leben teurer machen und Klimaideologie. Und mit was kommt er aus dem Sommerurlaub zurück? Steuererhöhungen, den Menschen das Leben teurer machen und Klimaideologie, zu der wir gleich auch noch kommen, was vielleicht noch gefährlicher ist als das, was wir hier gerade bei der Zuckersteuer besprechen, weil es strukturell wirkt. Friedrich Merz ist ein wandelndes Standortrisiko.
1: Wir schauen uns jetzt gleich mal die Pläne an von Herrn Klingbeil, dem Finanzminister, was es angeht mit unseren Getränken, die eben teuer werden sollen. Wir haben da sehr interessante Grafiken mit wahnsinnigen Zahlen für Sie vorbereitet. Ganz oben sind also die Zuckerbomben gelistet, möchte ich mal sagen, wie die klassische Cola oder die Schokomilch. Also alles über, das ist die Grenze, 10 Gramm Zucker auf 100 Milliliter. Da will Lars Klingbeil 38 Cent Zuckersteuer pro Liter draufschlagen. Hieße für die Müllermilch 1,55 Euro statt 1,39 Euro, immerhin. Und für den klassischen Kasten Cola, den man beispielsweise für den Kindergeburtstag kauft, 4,50 Euro mehr. Das ist schon ordentlich. Bei Getränken wie Orangensaft oder Zitronenlimonade, also bei 7 bis 10 Gramm Zucker, knapp drunter, sollen es 32 Cent pro Liter sein. Bei Getränken wie zum Beispiel Bionade mit noch etwas weniger Zucker, 4,5 bis 7 Gramm, 26 Cent Zuckersteuer pro Liter und eben auch 26 Cent pro Liter auf Zero-Getränke, auf Getränke ohne Zucker, null Zucker bei einer Dose Zero Spezi etwa, wären das dann 8 bis 9 Cent. Und da sollen viele 100 Millionen, ja vielleicht sogar bis zu 2 Milliarden an zusätzlichen Steuerentnahmen entstehen. Gut für Lars Klingbeil, nicht so gut für die Steuerzahler, die gerne Spezi oder einen Saft trinken wollen. Wir sehen hier also eine Staffelung der Zuckersteuer, je nach dem Zuckergehalt. Da sieht man schon, der Staat hält wieder einmal die Hand sehr weit auf. Das sind schon enorme Beträge. Wir schauen uns vielleicht gleich nochmal an, was das konkret dann bedeuten könnte im Laden. Die Discounter Limo in der großen Flasche ohne Zucker wäre dann 71% teurer als vorher. 71% teurer als vorher. 1,11 Euro statt 65 Cent. Das bei Sportlern beliebte alkoholfreie Hefeweizen 29% drauf. Von 1,29 Euro auf 1,67 Euro. Die Müllermilch Banane 12% teurer. Die klassische Cola in der 1 Liter Flasche 30,3% teurer, von 1,49 Euro auf fast 2 Euro und selbst die Bionade wird knapp 9% teurer, von 99 Cent auf 1,08 Euro. Das sind schon sehr, sehr erhebliche Preissprünge, allen voran bei der Discounter Fanta und auch da ist es auch dann betroffen, wenn gar kein Zucker drin ist, sondern ein sogenannter Zuckerersatzstoff. Also es wird erheblich teurer beim Einkaufen von Getränken.
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0: 6 Uhr. Guten Morgen und herzlich willkommen bei News Live am Donnerstag, den 27. August 26. Morgens um 6 schon wissen, was einem abends um 8 verschwiegen wird. Der Tag beginnt mit News und darüber spricht Deutschland heute. Und wir starten heute bei News Live mit einem entrückten Kanzler und beschäftigen uns mit Weltfremd Friedrich und seiner Sozialismusrede. Welche Welt träumt sich Friedrich Merz zusammen? Und das haben wir ab kurz nach 7:30 Uhr für Sie. Freiheit in Gefahr. Was planen CDU und SPD nach den Landtagswahlen in Sachsen-Anhalt? Werden sie etwa über NGOs Gewalt und Widerstand gegen die AfD auf den Straßen entfesseln? Und das haben wir ab 8 Uhr für Sie. Nach Boykottaufruf gegen News. Kunden wenden sich gegen DM und Edeka. Wird der Kampf gegen die freien Medien zu einem Umsatzeinbruch bei den Händlern führen? Über diese Themen diskutieren wir heute Morgen bei News Live mit News-Reporter Julius Böhm. Einen wunderschönen guten Morgen, Julius.
1: Einen wunderschönen.
0: Schön, dass du da bist. Und mit Dr. Alexander Kissler, News-Kolumnist und Mr. Kissler kompakt. Alexander, schön, dass du an meiner Seite bist in den nächsten 3 Stunden.
2: Ich freue mich sehr, ja.
1: Bist du beides?
2: Ich bin beides, ja. Ein Geheimnis gelüftet.
0: Ab 8.30 Uhr genau. Wird es wieder gelüftet. Wir freuen uns sehr schon drauf, jetzt schon. Und ein herzliches guten Morgen geht raus an unsere Zuhörer im Radio, auf immer mehr DAB Plus Station und natürlich an unsere Zuschauer auf YouTube und auf der News-App. Schön, dass Sie alle so früh mit uns dabei sind. Ich bin Norbert Dobleit und wir starten in die Sendung mit dem Kanzler und mit einer völlig weltfremden Rede beendete der Bundeskanzler gestern die Kabinettsklausur in Neu-Hardenberg vor den Toren Berlins. Über die verrückte Traumwelt des Friedrich Merz sprechen wir jetzt bei News Live.
3: Nach der bundespolitischen Sommerpause und nur 10 Tage vor der Schicksalswahl in Sachsen-Anhalt meldet sich der Kanzler mit einer weltfremden Rede zurück. Mit einem beinahe ungetrübten Bild von Deutschland will Friedrich Merz offenbar die Stimmung drehen. Er will Missmut bekämpfen, Verdrießlichkeit zurückdrängen und er betont die begeisternden Signale des Optimismus. Vizekanzler Lars Klingbeil sieht die Sache nicht so wolkig. Statt Geschlossenheit pocht er auf die Handschrift der SPD-Genossen. Und dann zieht der SPD-Chef das finanzpolitische Erbe von Merz' politischem Mentor Wolfgang Schäuble in den Schmutz.
4: Jahrzehntelang wurde in unserem Land vieles kaputt gespart und das spüren wir alle im Alltag. Die Unpünktlichkeit der Bahn, kaputte Straßen, marode Schulen. Der ideologische Sparkurs der letzten Jahrzehnte ist uns teuer zu stehen gekommen. Und wir als Regierung beenden mit unseren Investitionen diese zukunftsfeindliche Politik.
3: Doch was bleibt von den Sonnenscheinbildern der Sommerklausur nach den Wahlen in Sachsen-Anhalt, Mecklenburg-Vorpommern und Berlin noch übrig? Über weltfremd Friedrich und seine Sozialismusrede sprechen wir jetzt bei News Live.
0: Ja, weltfremd Friedrich und seine Sozialismusrede, darüber sprechen wir jetzt bei News Live mit unserem Politikchef Ralf Schuler, der gestern live in Neu-Hardenberg dabei war. Heute ist Ralf in Münster, wo sich die Fraktionsvorstände von CDU, CSU und SPD zu ihrer Klausurtagung treffen. Also ein weiter großer Termin für Ralf Schuler, bevor es für die Politiker zur Wanderung an den Aasee geht. Guten Morgen, Ralf.
5: Schönen guten Morgen. Und von einer Klausur zur nächsten. Hier treffen sich sozusagen die parlamentarischen Fußtruppen vom Kanzler. Und das wird natürlich interessant sein zu sehen, wie man im Bundestag auf die Ergebnisse von Schloss Hardenberg reagiert.
0: Ja, wir reagieren und diskutieren darüber, lieber Ralf. Und bevor wir das tun, steigen wir ein und hören uns zunächst einmal gemeinsam die Aussagen des Bundeskanzlers an.
6: Wir haben Deutschland von morgen diskutiert. Und dieses Deutschland von morgen ist optimistisch und zuversichtlich. Wir müssen raus aus diesem Klima der Verdrießlichkeit und des Verdrusses. Wir müssen gemeinsam diesen weit verbreiteten Missmut abschütteln, der unser Land seit langer Zeit lähmt. Seit einem Jahr bringen wir in der Bundesregierung Entscheidungen auf den Weg, um das Land besser, schneller, moderner und dynamischer zu machen. Wir legen alte Lasten ab, wir beseitigen Zwänge, wir begrüßen neue Technologien und wir tun das alles in dem Bewusstsein, dass wir das Gute in Deutschland erhalten und unsere Stärken nutzen wollen. Unsere Demokratie und unsere Vielfalt und natürlich auch unseren Sozialstaat und unsere guten Arbeitsplätze. Es gibt überall ermutigende, ja auch begeisternde Signale des Aufbruchs, der Innovation und des Optimismus. Wir sind und bleiben das Land der Erfinder und der Macher. Und mit modernen Werkzeugen wollen wir auch in Zukunft ein Vorbild für unsere Nachbarn in Europa und in der ganzen Welt sein. Deutschland ist ein starker und handlungsfähiger Staat. Wir sind stark in der Sicherheitspolitik. Sie haben das gestern vermutlich hier auch sehen können. Wir sind stark in der Technologie. Wir sind stark bei Innovation. Auf diesen starken Staat können die Bürgerinnen und Bürger unseres Landes vertrauen. Dieser Staat schützt seine Bürger und nimmt sie mit in eine gute Zukunft. Unsere Botschaft ist, wir haben große Reformen angepackt. Wir werden sie auch umsetzen und wir werden unser Land in eine gute Zukunft führen. Da sind wir fest entschlossen und wir sind auch geschlossen und ja, auch guter Stimmung. Das werden Sie hoffentlich gestern Abend auch ein bisschen mitbekommen haben. Wir wissen gleichzeitig um unsere Verantwortung und sie lässt sich, wir lassen uns dabei nicht irritieren. Ohne Arbeit und Wachstum ist alles nichts. Wir gehen mit Tatkraft, aber auch mit großer Zuversicht in die verbleibenden Monate des Jahres 2026. Und wir sind sicher, dass wir auf diesem Weg auch weitere Fortschritte machen und dass wir auch zum Jahresende eine Bilanz ziehen können, die sich sehen lassen kann. Raus aus der Rezession, raus aus der Schwäche unserer Wirtschaft, raus aus diesem Missmut und diesem Misstrauen und hinein in eine neue Zuversicht.
0: Ja, lieber Ralf, Signale des Aufbruchs. Du warst ja live dabei, Ralf, der Kanzler offenbar gut erholt aus dem Sommerurlaub zurück. Wie ist diese Rede bei dir angekommen?
5: Ja, wenn das heute nicht so besonders erfreulich ist, dann beschwört man das Deutschland von morgen. Ich muss schon sagen, das ist eine Rede gewesen, die beim Thema gesund beten und schön sprechen ganz neue Maßstäbe gesetzt hat. Das ist wirklich verblüffend. Man sehe mir das nach. Vielleicht ist es ein biografischer Rucksack, den ich da mit mir rumschleppe. Es ist DDR im Endstadium. Diese Vergleiche werden immer ein bisschen naserümpfend gesehen. Aber es ist ein Maß gewesen des inhaltslosen Schönsprechens, das ich so eigentlich noch gar nicht erlebt habe. Wir haben ja Friedrich Merz in der Vergangenheit schon zuhören können, wie er Nörgler, Nöler, Empörte und Berufskritiker wegtreten lassen wollte. Also er ist der Ansicht, dass vieles eine Frage der Stimmung ist. Und wenn er beispielsweise die Sicherheitstechnik lobt, bei der Deutschland vorne ist, wir begrüßen neue Techniken, sagt er da. Ja, es kam ein Drohnenhersteller, Tyron kam vorbei, präsentierte seine Drohnen. Das bedeutet aber noch lange nicht, dass wir wirklich erfolgreich Drohnen beschafft hätten. Wir haben die Mittel dafür immer noch nicht freigegeben. Wir diskutieren über die Anschaffung der Bundeswehr, um nur einen Punkt zu nennen. Wir haben bei der Infrastruktur einen Aufholbedarf, den jeder sehen kann, wenn er täglich durch Städte oder über Autobahnen fährt. Da ist auch nichts geregelt. Und er hat auch hier wieder erklärt, dass man bis zum Jahresende Beschlüsse gefasst haben werde. Also im ersten Jahr ist nichts passiert und es gibt im Netz schon lustige Filmplakate von Herbst der Reformen 2, jetzt von den Machern von Herbst der Reformen 1. Es ist einfach nur bizarr. Ich verstehe ja, dass ein Regierungschef versuchen muss, ein positives Licht auf seine eigene Arbeit zu lenken. Da bin ich ja nachsichtig als Realist. Nur es muss auch Reste von Realität geben in solchen Ansprachen. Und da war gestern gar nichts. Und das Verblüffende daran, wir haben es in der Anmoderation und in dem Einspieler gesehen, mit welcher Brutalität neben ihm der Vizekanzler Lars Klingbeil steht und die Politik der Union madig macht. Man hätte nach so einem Affront eigentlich nicht zur Tagesordnung übergehen können, während neben dir dein Finanzminister steht und erklärt, also du hast in den letzten Jahren eigentlich nur Mist gebaut, dass wir heute so tief im Tal sitzen, liegt an der verfehlten ideologischen Finanzpolitik deiner Regierung, mal abgesehen davon, dass die SPD immer mitregiert hat. Der letzte Finanzminister war Olaf Scholz. Also es ist völlig bizarr und dann macht Friedrich Merz einfach so weiter, als habe er das nicht gehört. Der Einzige, der da noch politische Reflexe hat, ist Alexander Dobrindt, der kann aber jetzt nicht gegen den Vizekanzler poltern. Und so bildet sich dort eine Theateraufführung, die an bizarren Elementen überhaupt nicht mehr zu überbieten ist.
7: Ich habe das gestern, als wir das in der Redaktion zuerst gesehen haben, gedacht, da pinkelt jemand auf das Grab von Wolfgang Schäuble und der Kanzler steht daneben und tut nichts. Weil Wolfgang Schäuble ist der Mann der schwarzen Null, der Mann der soliden Finanzen, der Mann, der dafür gesorgt hat, dass unsere Schuldenquote nach unten geht im europäischen Vergleich. Wir der Anker Europas sind, wenn es darum geht, wer ist solide, wer hat das AAA-Rating, wen schaut man an, wenn jemand Geld braucht.
8: Und ja auch der Ziehvater, der politische Ziehvater von Friedrich Merz.
7: Von Friedrich Merz. Was er da alles aufzählt, wir schaffen Hindernisse auf dem Weg, wir beseitigen Hürden. Das sind alles Dinge, die vorher vom Staat aufgebaut worden sind. Ihr könnt doch nicht euch dafür loben, dass ihr die Ketten und die Gewichte, die ihr anderen Leuten an die Füße gebunden habt, jetzt endlich mal wegmacht. Stichwort Bleiweste beim Schwimmen im Wettbewerb gegen die Chinesen, was immer unser Freund Herr Kullmann von Evonik bemüht, um das einmal zu beschreiben. Und eine Sache, die mir aufgefallen ist, der Staat nimmt sie mit in eine gute Zukunft. Kann der Staat mich nicht einfach in Frieden lassen und selbst dafür entscheiden, wie meine Zukunft aussieht, damit ich selbst für mich selbstbestimmt entscheiden kann, von dem Geld, das ich so erwirtschafte, mit morgens um 5 Uhr, 4.30 Uhr aufstehen, ein bisschen mehr übrig bleibt und ich das dann selbst organisieren kann, auch langfristig anlegen, damit ich von der Rente nicht so abhängig bin. Und dann noch eine ganz verräterische Reihenfolge der Aufzählung von Bundeskanzler Friedrich Merz, wofür wir das alles tun, nämlich für Demokratie, man achte auch auf die Hierarchie. Für Demokratie, für Vielstaat, natürlich für den Sozialstaat und gute Arbeitsplätze. Ich hätte mir gewünscht, dass es umgedreht ist, dass das Wort Vielfalt nicht vorkommt und dass wir einfach nur für gute Arbeitsplätze und eine steigende Wirtschaft arbeiten und diese Reformen oder Reformchen oder was auch immer machen, weil nur aus einer steigenden Wirtschaft folgt alles andere, folgt die Beinfreiheit für einen funktionierenden Sozialstaat, folgt auch die Beinfreiheit, sich über Gleichheit und Ungewuchten im gesellschaftlichen Zusammenleben Gedanken zu machen, die Energie dafür zu haben, sich damit zu beschäftigen. Nur wenn die Menschen Wohlstand am Ende des Horizonts sehen, werden sie sich mit solchen Themen beschäftigen. Wir haben es erlebt, Ende der 10er Jahre, Klima hier oben auf der Agenda, plötzlich spürt man es im Geldbeutel, Klimawandel weg von der Agenda und der eigene Geldbeutel zählt. Und genauso ist es dann mit Vielfalt und Demokratie und all diesen Luftblasen. It's economy stupid.
8: Also weltfremd Friedrich und die Sozialismusrede von Friedrich Merz. Er hat auch in der Rede gesagt, die Bürger brauchen einen starken Staat, dem die Bürger vertrauen. Wie wirkt so eine Rede nach seinem Sommerurlaub auf dich, Alexander?
9: Naja, das war absurdes Theater. Die Botschaft lässt sich ja einfach zusammenfassen in zwei Aussagen. Die Stimmung im Land ist mies, aber wir haben gute Laune. Das war die Botschaft dieser Rede. Er hat ja gesagt, weit verbreiteter Missmut lähmt unser Land seit langer Zeit. Ich würde sagen, nicht der Missmut lähmt unser Land, sondern das schlechte Regieren seit vieler Zeit. Und dann immer wieder darauf beharren, dass wir, also wir als Regierungsfraktionen und Parteien, guter Laune sind und gute Stimmung haben. Nach dem Motto, missmutiges Land, undankbares Land, kriegsgrämiges Land, nimmt ihr ein Beispiel an uns. Wir haben dufte Stimmung. Dazu trug auch bei, sagt er noch, dass gestern eine Kollegin Geburtstag hatte. Also man hat auch mal noch Geburtstag gefeiert auf Schloss Neuhardenberg. Alle Grüße gehen raus an die unbekannte Dame. Und der Missmut lähmt das Land. Noch einmal, er hat sich letzten Endes damit vom Gestaltungswillen verabschiedet, Friedrich Merz. Er ist zu Kreuze gekrochen bei der SPD, bei Lars Klingbeil. Noch einmal, von den letzten 28 Jahren hat 24 Jahre die SPD mitregiert. 24 Jahre. Und wenn er jetzt sagt, seit 20, 30 Jahren haben wir einen Investitionsstau, da kann ich sagen, von diesen 30 Jahren habe 24 Jahre lang die SPD mitregiert. Also der Investitionsstau ist auch ein Ergebnis von SPD-gestützten Bundesregierungen. Und nun schwebt gewissermaßen über den Wassern. Friedrich Merz hat sich zurückgezogen, er wohnt nicht mehr im Kanzleramt, er wohnt im Wolkenkuckucksheim.
8: Ja, Alexander und lieber Ralf, ihr habt ja beide schon Vizekanzler Lars Klingbeil angesprochen. Der betonte, dass die SPD der Motor des Aufschwungs sei. Ohne die 500 Milliarden Infrastrukturinvestitionen wäre Deutschland in einer Rezession. Dann attackierte der Finanzminister den, wie er es sieht, ideologischen Sparkurs der CDU. Dass damit auch das finanzpolitische Erbe von Merz politischem Mentor, wir haben es eben schon angesprochen, Wolfgang Schäuble in den Schmutz getreten wird, nahm der Kanzler ungerührt hin und wir hören da mal rein.
4: Jahrzehntelang wurde in unserem Land vieles kaputt gespart und das spüren wir alle im Alltag. Die Unpünktlichkeit der Bahn, kaputte Straßen, marode Schulen. Der ideologische Sparkurs der letzten Jahrzehnte ist uns teuer zu stehen gekommen und wir als Regierung beenden mit unseren Investitionen diese zukunftsfeindliche Politik.
9: Ich meine, er sagt ein Wort nur. Er sagt hier der ideologische Sparkurs. Ideologisch ist sein Lieblingswort. Er hat auch vor der gefährlichen Ideologie der Tech-Bros, wie er sagt, im Silicon Valley gewarnt. Also Musk und so. Er versucht sich hier wirklich, Lars Klingbeil, als etwas zu inszenieren, was überhaupt nicht ist. Als ein Pragmatiker, der solide mit den Finanzen umgeht, der weiß, wie man Innovationen organisiert. Und die anderen, die also etwas weniger links sind als er, das sind immer die Ideologen.
8: Ralf, nehm dich an der Stelle mit. Also die Klingbeil-Rede, der Klingbeil-Satz ist eigentlich der... Ich nenne ihn mal Hammer des Tages. Ohne diese Investitionen gäbe es derzeit kein Wachstum, sonst wären wir in einer Rezession. Wie wirkt das auf dich?
5: Also der realistische Kern besteht darin, dass die etwa 0,3% Wachstum, die wir im Augenblick noch prognostiziert bekommen für dieses Jahr, dass die ohne diese Milliardenschulden wahrscheinlich statistisch überhaupt nicht zustande kommen würden. Das stimmt in der Tat. Also das ist ein dramatischer Befund. Das Problem daran ist, dass er auf denjenigen einhackt, der ihm überhaupt nur ermöglicht, diese Schulden jetzt aufzunehmen. Hätte nicht Wolfgang Schäuble und hätte nicht die Union immer auf sparsame Haushaltsführung gedrungen, dann hätten wir jetzt kein Verschuldungsniveau von ursprünglich 60% etwa gehabt, dass es uns überhaupt erlauben würde, weitere Kredite aufzunehmen, ohne völlig in die Schuldenfalle zu tappen. Das wird ohnehin hart genug werden. Also Lars Klingbeil mit seiner Verschuldung erntet die Früchte einer, das muss man wirklich mal lobend erwähnen, soliden Haushaltsführung der Unionsvorgänger. Auch da ist viel Geld rausgegeben worden, man hätte noch mehr sparen müssen. Aber Wolfgang Schäuble war jemand, der Katastrophen vorhergesehen hat und der beispielsweise 50 Milliarden Euro in Rücklagen gesteckt hat, weil er wusste, dass die Migrationspolitik aus dem Ruder läuft und man Rücklagen braucht. Der hatte eine bessere Zeit. Er hat sogar zum Teil Schulden machen können mit Negativzinsen. Also da kriegst du nur was obendrauf, wenn du Kredite aufnahmst. Aber dass wir das überhaupt jetzt so machen können, wie Lars Klingbeil es erklärt, das hat er der Union zu verdanken. Sonst wären wir genauso überschuldet wie Italiener oder Franzosen. Das ist das Perfide an dieser Argumentation. Und man kann auch nicht als Union daneben stehen und sich einfach für die Finanzpolitik der vergangenen Jahre von dem Koalitionspartner ins Gesicht schlagen lassen. Ich habe jetzt alle Invektiven mal vermieden. Und gleichzeitig predigen, dass aber die SPD zu schonen ist. Die haben es ja auch nicht leicht. Wenn man ein bisschen Verständnis haben möchte, dann kann man sagen, Lars Klingbeil ringt um sein Amt. Lars Klingbeil ringt um die letzten Prozente seiner SPD oberhalb der 5%-Linie in den neuen Bundesländern. Das ist aber jetzt alles keine Entschuldigung für solche Entgleisungen. Entweder es gibt einen Harmoniebefehl in der Koalition, dann gilt das für alle und nicht nur für die Union. Und wenn ich vielleicht auch noch mal zwei Episoden erwähnen darf. Ich war gegenüber vom Schloss Neuhardenberg im Supermarkt und traf dort auf eine voll verschleierte, also wirklich nur Augenschlitze freilassende Frau, die dort ganz normal durch den Supermarkt ging. Und die Verkäuferin sagte mir, ja, gibt viele hier. Das ist die Vielfalt, die in Neuhardenberg angekommen ist, im Oderbruch, wo die preußische Geschichte erst urbares Land geschaffen hat, wo Hugenotten angesiedelt wurden aus Frankreich, wo die Migrationsgeschichte Erfolge gezeitigt hat, wo sich große Teile der preußischen Geschichte abgespielt haben. Dort hält jetzt eine Vielfalt Einzug, die sich dort niemand gewünscht hat. Und der Kanzler nimmt das in seine Rede auf. Das ist einfach nur bizarr und es zeugt einfach von der Entrücktheit, mit der die Politik dort vorgeht. Und der ganze Ansatz, man möge den Missmut ablegen, das ist eben auch eine Weltfremdheit, die man sich gar nicht vorstellen kann. Denn es ist ja niemand missmutig ohne Anlass. Es ist ja nicht so, dass man Missmut als ein liebgewonnenes Hobby pflegt, obwohl die Dinge eigentlich bestens laufen, aber man grummelt halt so vor sich hin. Das ist eigentlich ist dieser Auftakt, wenn man genau hinhört, eigentlich schon wieder so depressiv, dass man es gar nicht fassen kann.
9: Ich finde es ganz wichtig, ein Hinweis auf diesen bizarren Alltagscheck in der Realität hier im ländlichen Brandenburg. Trifft unser Kollege Ralf Schule auf eine voll verschleierte Frau beim Einkauf und wenige Meter davon, wenige Minuten davor oder danach preist der Bundeskanzler die Vielfalt. Die Vielfalt, die theoretisch gepriesen wird, meint doch ganz praktisch, Deutschland islamisiert sich, Deutschland verschleiert sich. Das ist die praktische Folge dieser, ich finde, elenden Vielfaltsideologie, aber diese Realität kommt einfach beim Kanzler nicht an und das spricht einfach, tut mir leid, das spricht massiv gegen ihn. Wir haben die Missstände einer absolut fehlgeleiteten Vielfaltsideologie und er predigt immer noch dieselbe Ideologie. Es ist Wahnsinn.
8: Lieber Alexander und Ralf, ich möchte noch mal die Attacke von Lars Klingbeil ansprechen auf Wolfgang Schäuble. Wir rufen uns das noch mal in Erinnerung. Hier ein Ausschnitt aus dem April 2014. Wir hören Wolfgang Schäuble und wie der damalige Finanzminister Wolfgang Schäuble die Notwendigkeit eines ausgeglichenen Haushalts anpreist.
10: Nur mit einer soliden Finanz- und Haushaltspolitik schaffen wir die notwendigen Spielräume. Spielräume, um in Bildung und Forschung, in Familie und Kinder, in Infrastruktur und Technologie zu investieren. Und darum, aus genau diesen Gründen, haben wir in den letzten Jahren den Bundeshaushalt Schritt für Schritt saniert. Und genau darum ist es so wichtig, dass wir unserem Ziel treu bleiben, den dauerhaften Haushaltsausgleich zu erreichen. Das ist kein Wert an sich der Finanzpolitiker, der Haushaltspolitiker, sondern ist das die Voraussetzung für nachhaltige wirtschaftliche Leistungsfähigkeit unter den Rahmenbedingungen des 21. Jahrhunderts. Und der Haushaltsentwurf für 2014, den ich hier auch einbringen darf, der ist auf diesem Weg ein wichtiger Schritt. Es wird in diesem Jahr erstmals seit Jahrzehnten wieder einen strukturell ausgeglichenen Haushalt geben. Wir werden, wenn man einmal die letzte Rate für den europäischen Rettungsschirm abzieht, dann haben wir noch eine Neuverschuldung von knapp über 2 Milliarden Euro. Und wir haben sogar einen leichten strukturellen Überschuss nach der statistischen Gesamtberechnung. Das ist ein wichtiger Erfolg. Und ab dem nächsten Jahr macht der Bund gar keine neuen Schulden mehr. Liebe Kolleginnen und Kollegen, diese Null im Bundeshaushalt wird möglich durch die konsequente Haushaltskonsolidierung der letzten Jahre. Wir haben seit 2010 das Ausgabenniveau im Bundeshaushalt nicht erhöht. Ich höre immer, es sei keine Kunst. Ist auch keine Kunst. Ist einfach nur solides Arbeiten. Ist überhaupt keine Kunst.
8: Lieber Ralf, also das war zugegeben nochmal ein ausführlicher, aber faszinierender Blick zurück auf die schwarze Null von Wolfgang Schäuble. Die ist längst Geschichte. Ralf, aber nochmal rückblickend. Wie sehr bleibt diese Finanzpolitik dir in Erinnerung? Und Frage an dich gerichtet, wieso ist Friedrich Merz davon so abgewichen und lässt sich von Lars Klingbeil, ja man muss es sagen, so vorführen?
5: Ja, also diese Finanzpolitik, die ist die Basis dessen, was wir jetzt tun. Und Friedrich Merz ist einfach in einem Bewahrungsmodus für diese Koalition, die ihn völlig schmerzfrei macht gegenüber solchen Attacken. Man muss sich einfach mal klar machen, dass all das, was wir jetzt tun, auf dieser Finanzpolitik aufbaut und nicht nur das, was Lars Klingbeil macht. Und wir müssen uns auch klar machen, dass während dieser soliden Finanzpolitik ja jedes Jahr zum Beispiel das horrende Defizit der Deutschen Bahn auch ausgeglichen worden ist. Wolfgang Schäuble sagt das in der Rede sogar. Also selbst unter den Bedingungen der soliden Finanzpolitik sind im Übrigen öfter neue Schulden aufgenommen worden, wo das notwendig war. Er hatte dann eine glückliche Phase, wo das nicht mehr nötig war. Aber in die Infrastruktur ist selbstverständlich investiert worden. Das große Problem besteht ja darin, dass viele Kommunen, viele Bundesländer auch, die darf man da nicht aus der Verantwortung entlassen, beispielsweise neue Brücken bauen, neue Straßen bauen und dann die Kosten für die Unterhaltung dieser Infrastruktur einfach nicht in den Haushalt einstellen, sondern einfach das abnutzen lassen und sich dann wundern, wenn irgendwann die Brücke bröckelt, weil einfach die jährlichen Inspektionen, die Wartung, die Instandhaltung nicht eingepreist werden. Und das fällt jetzt alles zurück. Wir haben allerdings die defizitäre Bahn auch in den vergangenen Jahren immer durchgeschleppt. Dass sämtliche Verkehrsminister, so hart man sie prügeln möge von der Union, haben zum Teil massiv in die Bahn investiert. Und dann muss man ja auch mal sagen, das Lieblingsprojekt von Kanzler Merz ist ja der Deutschlandfonds, also Unternehmen investieren zum Beispiel in deutsche Infrastruktur. Dass jetzt nicht investiert wird, liegt unter anderem daran, dass sich für Unternehmen das überhaupt nicht rechnet. Warum soll eine Baufirma in eine Brücke oder in eine Autobahn investieren, wenn daraus gar kein Gewinn entsteht? Also es ist ja kein Selbstzweck. Wenn man beispielsweise eine nutzerdefinierte Maut hätte, die Nutzer auch aus dem Ausland bezahlen, ich möchte nicht wieder Ausländermaut sagen, dann würde es einen Rückfluss an Finanzen geben, den, der es attraktiv machen würde für Firmen, Autobahnabschnitte zu unterhalten. Und denen könnte man dann auch Strafzahlungen auferlegen, wenn die Baustellen zu lange dauern. All das ist unterblieben. All das ist auch gegen den Willen der SPD nur mühsam diskutiert worden. Also Lars Klingbeil macht sich da nicht nur einen schlanken Fuß. Es ist eine blanke Frechheit, was er dort abliefert. Und der Kanzler nimmt es, ohne mit der Wimper zu zucken, hin. Das ist alles sehr, sehr frustrierend. Und es lässt eben auch für den kommenden Herbst nicht viel Gutes ahnen.
7: Es gibt ja ein zentrales, großes Argument dafür, viele Schulden zu machen. Und das lautet, alle machen wahnsinnig viele Schulden. Alle Länder sind noch überschuldeter als Deutschland in Bereichen von 100 und noch mehr Prozent der Wirtschaftsleistung. Oh, eine Mücke.
8: Ein Moskito sogar.
7: Jetzt ist keine Mücke mehr da. Wo war ich? Und wenn wir so doof sind, bei der jetzigen Schuldenparty nicht dabei zu sein, bevor der Laden auseinanderfliegt, dann sind wir ja schön doof, auf dem Rücken von irgendwelchen Gläubigern, die dann später leer ausgehen, nicht unser Land zu sanieren. Spaß beiseite, ist das einzige für mich relevante Argument. Alle machen sowieso, wieso wir nicht auch? Ja, weil wir eben die soliden Leute sind, gelernt von Wolfgang Schäuble. Eine Sache darf man nicht vergessen, auch Wolfgang Schäuble konnte sich damals nicht gemeinsam mit Angela Merkel gegen die SPD durchsetzen. Die Bundeswehr am Leben und schlagkräftig zu halten. Was für Debatten waren das in den 10er Jahren? Das Wort Drohne, ich glaube, bewaffnete Drohne, das haben sich einige SPDler tätowiert und durchgestrichen mit so einem roten Balken. Das war eine riesige Debatte im Deutschen Bundestag über irgendwelche ethischen Themen, ob das geht, ob man irgendwie aus der Kommandozentrale heraus irgendwo anders jemanden abschießen darf oder nicht. Schauen wir die Ukraine. Täglich fährt irgendein SPD-Mann mit diesem Zug nach Ukraine und hat noch Geld im Gepäck und macht sich zum moralischen Weltmeister, dass wir die Ukraine. Vor 10 Jahren hätte man denen diese Waffen gerne weggenommen und gar nicht erlaubt. Und es ist ethisch nicht, moralisch nicht vertretbar. Also man darf nicht vergessen, dass so 10, 15 Milliarden im Jahr sogenannte Friedensrendite dank der USA schon auch noch diesem Haushalt zugerechnet werden konnten, weil wir einfach unterlassen haben, die Bundeswehr in Schuss und auf dem modernsten Niveau zu halten, was natürlich geholfen hat, die schwarze Null da einzuhalten am Ende.
8: Alexander möchte aber nochmal auf den Angriff von Lars Klingbeil auf Wolfgang Schäuble. Wir haben es ja auch hier eingeblendet. Lars Klingbeil pinkelt auf das Grab von Wolfgang Schäuble. Harte Formulierung, aber kann man so formulieren. Aber nochmal die Frage, hat Deutschland sich in den vergangenen Jahrzehnten kaputt gespart durch die schwarze Null, durch Wolfgang Schäuble, oder ist das ein Angriff auf Wolfgang Schäuble, den Friedrich Merz so nicht hinnehmen dürfte?
9: Also kaputt gespart, das sehe ich nicht so. Man hat sich gewissermaßen kaputt verausgabt, indem man zu viele Gelder ausgegeben hat für Projekte, die Deutschland nicht gut tun. Wir sprechen ja immer wieder drüber, über diese Entwicklungshilfe kam jetzt die Zahl, dass vor 2 Jahren, glaube ich, über 4 Milliarden an die Vereinten Nationen von Deutschland geflossen sind. Jetzt sind es immer noch weit über 3 Milliarden. Wir sind der größte Unterstützer der Ukraine beispielsweise. Wir sind der größte Zahler der Vereinten Nationen. Wir unterstützen jede Menge Auslandsprojekte, die vielleicht auf unser gutes Gewissen, aber nicht auf das Standing in der Welt einzahlen. Ich darf daran erinnern, wir sind daran gescheitert, einen Sitz im Sicherheitsrat der Vereinten Nationen zu bekommen. Also Deutschland ging einfach mit großen, gefüllten Taschen durch die weite Welt und hatte dadurch viel zu wenig Geld für eine Priorisierung der Mittel im Inland. Das ist ganz klar. Also wir haben uns kaputt verausgabt für falsche Zwecke. Wir haben uns nicht kaputt gespart, denn was heißt denn kaputt sparen? Sparen heißt letzten Endes, dass der Staat sich als Treuhänder der ihm anvertrauten Gelder versteht und weiß, andere müssen jeden Morgen aufstehen, damit der Staat überhaupt Geld hat, mit dem er etwas machen kann. Und dieses Bewusstsein hatte Wolfgang Schäuble sehr genau. Er wusste, das Geld, was ich heute mir auf dem Markt für Schulden hole, das müssen die künftigen Generationen oder die späteren Menschen mit Zinsen abzahlen. Heute haben wir ein steigendes Zinsniveau, wir verschulden uns weiter. Das heißt, wir belasten den Haushalt der künftigen Generation. Wir wissen heute schon, in den nächsten Jahren schon, rechnet Frau Grimm immer aus, wird mehr als die Hälfte des Haushaltes für Zinsen draufgehen, für Verteidigung und für Soziales. Mehr als die Hälfte.
7: Der ganze Haushalt.
9: Schlimmer als gedacht. Aber es gibt noch eine gute Nachricht, möchte ich Herrn Friedrich Merz noch mitgeben. Fast 2/3 aller Ukrainer haben eine gute Meinung von ihm. Fast 2/3 aller Ukrainer sagen, toller Mann, der Friedrich Merz. Kleiner Schönheitsfehler, in Deutschland sagen es nur 14%.
8: Aber eine wichtige Sache noch.
7: Dieser Staat, das muss man sich immer wieder vor Augen halten, der existiert in erster Linie für innere und äußere Sicherheit, damit die Straßen und die Infrastruktur einigermaßen funktionieren, für Bildung und Rechtsstaatlichkeit. Das sind die Aufgaben. Und bei 3 von diesen Themen, die Rechtsstaatlichkeit schaue ich mir jetzt nicht an, versagt er über die Maße. Also hat niemand was kaputt gespart. Er hat einfach seine Prioritäten vergessen, sein Geld in irgendwelche ideologischen, Lars Klingbeil, Bereiche gestopft. Stichwort Sozialstaat, Stichwort Klimawende, Stichwort Entwicklungshilfe, Stichwort Geld für die Welt, aber nicht für die Menschen hier vor Ort. Und da darf man sich nicht wundern, wenn dann die Kernaufgabe, nämlich eine funktionierende Bundeswehr, eine gute innere Sicherheit, eine funktionierende Infrastruktur und Schulen, bei dem der Gang auf Toilette nicht zu so einer Art Dschungelexpedition wird, einfach versagt.
8: Sagt Julius.
5: Das Gegenteil von dem, was Lars Klingbeil sagt, ist ja richtig. Also wir kämpfen ja gerade auch in diesen Tagen wieder mit einem ausufernden Sozialstaat, den die Sozialdemokraten aufgebaut haben. Das darf man ja nicht vergessen. Warum musste denn das Bürgergeld reformiert werden? Es muss im Grunde noch reformiert werden, weil die Reform keine war. Rente mit 63 ist so ein Thema, was wir im Augenblick haben. Wir haben in den sozialdemokratischen Jahren Sozialgeschenke ausgeteilt. Wir haben alles wieder eingesammelt, was Gerhard Schröder an sinnvollen Reformen gemacht hat. Und jetzt stellt sich Lars Klingbeil hin, als sei er der Sachwalter pragmatischer Politik. Das ist schon ziemlich aberwitzig. Aber in der Union herrscht ja der Burgfrieden mit der SPD. Alle starren starr auf die Wahlen am 6. und 20. September. Und deshalb wird auch das wieder folgenlos bleiben. Und man kann eigentlich als Mitglied der Union, kann man sich eigentlich nur schlafen legen und hoffen, dass man irgendwann ungeflattert am 21. September wieder aufwacht, wenn die Wahlen vorbei sind.
8: Sagt Ralf Schuler um 6.30 Uhr bei News Live. Also März beschwört Aufbruch und Optimismus. Danke, lieber Ralf Schuler, unserem News-Politikchef. Noch 10 Tage bis zur Landtagswahl in Sachsen-Anhalt. Du hast es eben erwähnt. Du bleibst weiter dran, wie lange dieser Optimismus noch anhält in der Koalition. Ralf, vielen, vielen Dank für deine Zeit.
5: Sehr gern. Gruß nach Berlin.
8: Und schöne Grüße zurück. Und das ist unser Thema um kurz nach 7 Uhr. 10 Tage vor der Landtagswahl in Sachsen-Anhalt trafen Ulrich Siegmund und Sven Schulze in der MDR-Wahlarena aufeinander. Herausforderer gegen Platzhirsch. Ein Wort durfte beim Duell AfD gegen die Regierungspartei natürlich nicht fehlen. Das Wort Flachzange, darüber diskutieren wir gleich ganz ausführlich. Jetzt ist es 6.31 Uhr. Hier sind die Schlagzeilen des Tages. Und wir bleiben noch kurz bei der Klausurtagung, denn sie war geprägt von der absurden Diskussion von Zuckersteuer auf zuckerfreies. Doch plötzlich zieht Bundesfinanzminister Lars Klingbeil bei der geplanten Zuckersteuer eine ganz klare Grenze. Zero- und Light-Getränke sollen nun doch nicht besteuert werden, berichtet unter anderem der Spiegel. Noch einen Tag zuvor war ein Arbeitspapier aus dem Finanzministerium bekannt geworden, das eine deutlich breitere Abgabe vorhersah. Frage an dich, Julius. Also Zuckersteuer ja, Zuckersteuer nein. Nein, auf Zero-Produkte, auf Light-Produkte. Wer hat da was durchgesteckt?
7: Wir erleben hier einen ganz spannenden Fall politischer Kommunikation. Es gab dieses Eckpunktepapier, das durchgestochen worden ist, vollkommen richtig. Dann die Berichterstattung darüber, dass auch Light, zuckerfreie Getränke, Zero-Getränke besteuert werden sollen, was diesen gesundheitlichen Aspekt vollkommen ad absurdum führt und einfach nur zeigt, da will jemand seine Tasche weiter befüllen, denn die Anbieter haben kein Interesse mehr danach, keinen Anreiz mehr danach zu sagen, okay, 11 Gramm Zucker, ein bisschen viel auf so 100 Milliliter. Wir gehen runter Richtung vielleicht 7. Dann sparen wir uns ein bisschen Steuer, haben einen Anreiz, die Rezeptur zu verändern. Die Menschen mögen es vielleicht trotzdem auch mit weniger Zucker. Alle haben was davon. Ein bisschen der Staat für seine Kasse, ein bisschen die Unternehmer, weil sie innovativer geworden sind. Und noch ein bisschen die Bäuche der Menschen im Land, weil sie weniger Zucker konsumieren, ohne es so richtig zu merken. Dann war Lars Klingbeil vorgestern Abend kommunikativ unterwegs bei den Kollegen von RTL NTV und sagte, grundsätzlich steht die Regierung hinter den Plänen, das alles zu überarbeiten, aber die Details sage ich jetzt nichts. Parallel dazu ging die Bild-Zeitung mit einer Exklusivmeldung raus. Es gäbe schon die erste Einigung, die erste Verschiebung aus einer Runde zwischen den Ministerien, hätte man zitieren können. Und dann die Behauptung gestern von Lars Klingbeil, habe ich alles noch nie auf dem Schreibtisch gehabt, kenne ich überhaupt gar nicht und deswegen Basta-Nein machen wir gar nicht. Und das ist schon sehr, sehr komisch. Auch der Kollege Martin Greife vom Handelsblatt glaubt dem Minister nicht, schreibt bei Twitter, das wäre schon ein ganz, ganz neuer, sehr, sehr für die politischen Prozesse ungewöhnlicher Vorgang gewesen, dass da im Haus irgendwelche Leute was durchstechen, von dem der Minister noch nie gehört hat und dann auf einmal Beratungsrunden existieren und der Minister danach sagt, noch immer nichts davon gehört zu haben. Also sehr, sehr unglaubwürdig. Es ist wahrscheinlich eher so, so ist meine Deutung des Ganzen, dass da jemand versucht hat, die Zitrone gewaltig auszuquetschen, denn im Papier steht ja auch an mehreren Stellen drin, dass das Steueraufkommen schon erreicht werden soll, dass man deswegen auch zum Beispiel Pulver und so Sirup und sowas mit reinholt, um Ausweicheffekte auszulenken, damit wirklich auch die Kasse klingelt. Und dass es aber der Minister einfach ein bisschen überspannt hat, nämlich statt ein paar hundert Millionen Euro mehrere Milliarden Euro einzusammeln, plus eben diese Schizophrenie beim Thema Gesundheitsaspekt, das Ganze ihm um die Ohren geflogen ist. Er ist ja auch mit einer Fitnessbubble, mit einer Fitnessblase, mit viel Reichweite und viel Multiplikatoren angelegt, die sofort auf die Zinne gegangen sind, weil es gibt nun mal sehr, sehr, sehr viele positive Argumente für Zero statt Zucker. Und dann er zurückrudern musste und nach meinem Empfinden mit einer Unwahrheit, denn zu 100% kannte er dieses Papier und kann nicht behaupten, deswegen hat er auch nicht gesagt, ich habe es noch nie gesehen. Er hat nur gesagt, es war noch nicht auf meinem Schreibtisch. Aber eine Präsentation am Handy, im Auto, am Telefon, wie auch immer, wird er darüber gesprochen haben, da lege ich mich, wie gesagt, meine persönliche Deutung einfach fest.
8: Also Alexander Lass-Klingbeil rudert zurück und ist übrigens nicht das erste Mal in seiner Amtszeit, dass da was geleakt wird. Vorab, auch bei der Umsetzung der Einkommensteuer, schoss das Ministerium dann irgendwie dann doch übers Ziel hinaus. Also in der Kommunikationsabteilung des Finanzministeriums scheint ein Whistleblower zu sein, der ab und zu mal was raushaut, was der Finanzminister nicht weiß.
9: Genau, also wenn schlechte Kommunikation auf Inkompetenz trifft, dann sind wir offenbar im Finanzministerium von Lars Klingbeil angelandet. Und um eine kleine Anleihe zu nehmen beim geschätzten Kollegen Waldi Hartmann, für mich ist Lars Klingbeil der Tor des Tages. Mit dieser Pressekonferenz, die er gestern gegeben hat, wo er also alle anderen als Ideologen bezeichnet hat, wo er die schwarze Null als einen Strick gewissermaßen am Hals der deutschen Wirtschaft dargestellt hat. Und dann auch mit dieser unfassbaren Aussage, ich habe sie nochmal wörtlich hier drin, er hat er wirklich gesagt, dadurch entstehen öffentliche Debatten über Dinge, die ich noch nie auf meinem Schreibtisch hatte. Mhm. Er wollte sich aber hinter die Kollegen stellen. Es müsse doch auch möglich sein, sagt er wörtlich, das fachlich miteinander zu diskutieren, ohne dass das Gegenstand der öffentlichen Debatte wird. Also entweder er hat gelogen oder es wird in seinem Haus was diskutiert, wovon er gar keine Ahnung hat. Oder aber es interessiert ihn überhaupt nicht, wie denn nun ein Vorschlag auf eine Steuer erarbeitet wird in seinem Haus. Er hat vorher auch immer wieder gesagt, ja, diese Steuer hätte eigentlich gern das Gesundheitsministerium, weil es geht ja um den Schutz unserer Kinder. Nein, es geht nur um den Schutz des Staatshaushaltes vor Bürgern, die sagen wollen, werft unser Geld nicht aus dem Fenster raus. Und dann sagt er als nächstes noch, ja, wir haben uns zwar dieses Gesetzgebungsverfahren unter den Nagel gerissen, mit meinen Worten jetzt, aber danach habe ich nie mehr drauf geschaut, was überhaupt zu tun in meinem Haus. Und dann wird auch noch boshafterweise was rausgeschaut. Also er hat seinen Laden entweder nicht im Griff oder hat keine Ahnung. Und es interessiert ihn einfach nicht, was in seinem Haus geschieht. Also ich kann nur sagen, er ist einfach der denkbar schlechteste Finanzminister. Lars Klingbeil.
8: Sagt Alexander Kissler um 6.37 Uhr bei News Live.
7: Aber eine,
8: du hast noch einen dazu.
7: Ja, zwei Dinge. Erstens, er sagt ja, man wird ja auch mal so Gedankenexperimente im Haus da irgendwie vor sich hin. Ne? Das wäre unfair, wenn man die nicht haben dürfte. Niemand, der sich mit der Sache 4 Sekunden beschäftigt, ist so dämlich und bescheuert, beides zu besteuern, weil dann einfach die Gesundheitsargumentation kaputt ist. Ich kann nicht einfach alles teurer machen und mich dann nicht wundern, dass es keine Lenkungen, die man ja bewegen möchte, geben kann. Außerdem der Gedanke, warum eine Steuer nicht eine Abgabe, eine Steuer kommt in den großen Topf, eine Abgabe könnte man der Gesundheitspolitik direkt zuführen. Das ist das eine. Und das zweite habe ich doch nicht vergessen, denn er macht den Juchz, Schlabber, die Heul, Jammer, Jammer, Jammer, Robert Habeck-Move. Wir erinnern uns an das Heizungsgesetz. Ja. Ja, wenn da die Zwischenstände veröffentlicht werden, dann können wir ja gar nicht mehr politisch argumentieren. Ich will euch zwar die Heizung rausreißen aus dem Keller, ich will euch zwar die Spezi Zero wegnehmen, aber die bösen, bösen Medien berichten dann von Zwischenständen und ich habe das ja noch nie gesehen und ich bin der arme Lars Klingbeil, der eigentlich nur das Beste für euch möchte, nämlich euer Geld.
8: Den Robert Habeck-Move, den solltest du uns mal zeigen. Hast du eben schon Moskito erledigt. Wir kommen zur nächsten Schlagzeile des Tages. Also nach dem Islamistenanschlag auf den Christopher Street Day in Berlin haben sich erstmal 2 Opfer gegenüber der Welt zu Wort gemeldet. Luise D. und Sebastian S. berichten, dass sie nicht vom Fahrzeug, sondern von einem Mann mit einer Machete lebensgefährlich verletzt wurden. An den Täter haben die Opfer verschiedener Erinnerungen. Luise sagt im Interview, es sei nicht Abdul Balut gewesen. Sebastian hat diesen hingegen identifiziert. Unterdessen beklagen die Opfer, dass die dieser Teil des Anschlags öffentlich kaum wahrgenommen werde und sie sich als Opfer vergessen fühlen. Julius, ich sehe schon, du nickst. Also dieser Teil des Anschlags wird offensichtlich öffentlich nicht diskutiert. Warum nicht?
7: Es ist da ein Foto zu sehen, ich glaube bei dem Herren, wo wirklich die gesamte Seite mit einer 20, 25 Zentimeter langen Zug, ich weiß nicht, wie man das medizinisch nennt, aber es wirkt, als wäre es zugeknüpft, wo die Machete...
8: Ja, hier sehen wir Sebastian erst. Wir sehen allerdings
7: lange,
8: nicht die Narbe.
7: Lange geglitten ist, wo es diese schwere Verletzung ausgelöst hat. Ich meine, wir sind jetzt einige Wochen später und die Menschen sind offenbar immer noch in medizinischer Behandlung. Mögen sie sowohl körperlich als auch seelisch davon keine bleibenden Schäden davon tragen. Aber zwei spannende Dinge. Erstens, die Autofahrt war nur Teil 1, über Teil 2 haben wir kaum gesprochen. Früher von der Machete oder einer anderen Stichwaffe die Rede, was dann schnell als keine Spekulationen, nur die offiziellen Informationen der Polizei und so weiter verbreiten. Und total spannend, es war auch relativ früh von einem Mittäter die Rede und von Zeugenaussagen, die nicht zueinander gepasst haben. Nämlich einmal von irgendwie einer Person, die über 1,90 sei, die Abdu Balut eben nicht sein kann. Und es gab ja noch eine Festnahme eines mutmaßlichen Mittäters und die Berichte über einen Mittäter. Und wenn jetzt die Dame, die mit der Welt spricht, von einem messerstechenden oder mit einem Macheten um sich schlagenden Mittäter spricht, dann läuft da ja offenbar noch eine Person rum,
8: richtig,
7: die Teil dieses Terroraktes war und die wir nicht kennen und die weder der Polizei in den Behörden habhaft geworden ist und die weiterhin mit dieser Ideologie im Kopf, mit dieser Bereitschaft, Menschen zu töten im Namen des Glaubens oder welchem Unsinn auch immer, das zu machen, läuft frei draußen rum. Und das würde ich mal als Problem beschreiben.
8: Absolut. Und warum ist die Identität des Machetenangreifers noch nicht ermittelt? Also es gibt jetzt offensichtlich eine Zeugenaussage, aber offensichtlich wird weiter ermittelt, mit Sicherheit. Aber das ist ein ganz klarer Hinweis darauf, dass es nicht ein Einzeltäter war.
9: Es kann sehr gut sein, dass dies der Hauptattentäter war. Es kann sein, dass ein anderer war. Fakt ist allerdings, wir reden hier von einem islamistischen Machetenattentat in Berlin mit dem Ziel, zumindest auch diese beiden weiteren Opfer zu töten. Wir hätten also statt dieser einen Opfer, das gestorben ist, der Frau aus Polen, noch zwei deutsche Todesopfer haben können. Ich muss es einfach mal zitieren, was hier er sagt, der Mann hier, Sebastian S., sagt wörtlich hier, ich dachte wirklich, ich werde da sterben, das Blut floss aus mir raus, meine Lunge quoll heraus und ich bin dann da zusammengebrochen auf die Knie. Erst die eintreffenden Rettungskräfte konnten verhindern, dass Sebastians Lunge kollabiert. Und die Frau dann, Luise heißt sie, schwebt bis in die frühen Morgenstunden auch in Lebensgefahr. Erst am nächsten Tag und nach einer nächtlichen Notoperation wacht sie im Klinikum auf und Sebastian wiederum übersteht eine 5,5-stündige Notoperation. Zwischenzeitlich sei er klinisch tot gewesen, berichtet er. Diese beiden Deutschen sind Opfer eines islamistischen Anschlags auf dem Boden der deutschen Hauptstadt, eines Machetenangriffs. Und wir sehen leider ein ganz trauriges Muster bei diesen Anschlägen, die sich leider häufen. Bei islamistischen Anschlägen ist man schnell dazu bereit, wieder über die Tagesordnung überzugehen. Schnell wird das Motiv des Täters kleingeredet. Dabei ist es hier eindeutig ein islamistisches Attentat aus Verblendung einer islamistischen Ideologie, die sich gegen die Freiheit des Westens richtet. Und die Opfer laufen dann unter weiter Liefen. Wir hatten denselben Eiertanz bei den vielen, vielen Opfern des Anschlags auf dem Breitscheidplatz hier in Berlin, wo es Monate, teilweise Jahre gedauert hat, bis die Namen öffentlich bekannt waren, bis die einzelnen Geschichten bekannt waren. Man versucht also, die Brutalität und die Häufigkeit dieser Anschläge und Anschlagsversuche dadurch zu relativieren, dass man ihnen nur einen sehr geringen Raum in den Medien gibt. Insofern ist es eine große, wichtige Rechercheleistung hier von den Kollegen Benjamin Scherb und Dominik Steffens in der Welt.
8: Ja, und Sebastian S. berichtet, er wurde brutal von einem Mann mit einer Machete verletzt. Julius, was erwartest du? Wie werden da die Ermittlungen jetzt weitergehen und wie wird die öffentliche Berichterstattung in dem Fall weitermachen?
7: Ja, wir haben ja zwei große Probleme. Das Ganze ist in der Dunkelheit geschehen oder sogar drei. Im großen Tiergarten in Berlin, der ja quasi von außen wie eine Mischung aus Park und Wald zu betrachten ist und am Rande des CSD, wo um die Uhrzeit wahrscheinlich sehr, sehr viele Menschen verstreut, vielleicht betrunken, vielleicht auch durch andere Mittel und Drogen nicht ganz bei Sinnen, beziehungsweise leicht, wie soll ich sagen, ja, alkoholisiert, nicht jetzt die komplette Aufmerksamkeit hatten. das Ganze passiert schnell, das Ganze passiert jäh. Und auf einmal rennt jemand mit einer Machete im Dunkeln rum. Leute schreien, man hat keine Übersicht. Das macht es natürlich sehr, sehr schwer, da einer Person zu folgen. Ich glaube nicht, dass der Tiergarten videoüberwacht ist oder zumindest nicht abseits der Fußgänger- und Joggingwege. Das macht so eine Fahndung natürlich wahnsinnig kompliziert, wenn dann viele, viele Menschen befragt werden und die Aussagen da auseinandergehen, weil man im Moment teilweise der Panik ewige Dinge gesehen hat, glaubt gesehen zu haben, die sich dann nicht decken miteinander, weswegen ja auch die beiden Aussagen der beiden Menschen, mit denen die Welt sprechen konnte, so auseinandergehen, die aber darauf hindeuten, dass es eben einen zweiten Täter oder einen Mittäter geben könnte, der da draußen noch frei rumläuft. Ich glaube fest daran, dass die Behörden damit allem, was sie haben und allem, was sie können, ermitteln. Und die Berichterstattung, die sollte sich natürlich auch mit dem zweiten Teil des Attentats beschäftigen, nämlich mit auch dem klassischen islamistischen Vorgehen, um sich stechen und möglichst viel Schaden anrichten.
8: Sagt Julius Böhm um 6.45 Uhr bei News Live. Damit kommen wir zur nächsten Schlagzeile des Tages. Annalena Baerbock, die ehemalige deutsche Außenministerin und noch Vorsitzende der UN-Generalversammlung, trifft in Manhattan ihre Freundin Katharina Dröge. Darüber berichtet Apollo News. Die Fraktionsvorsitzende der Grüne ist in die USA gereist, um sich von den Midterm-Wahlen über die politische Lage zu informieren. Zudem weiß Baerbock seit kurzem, dass sie weiterhin in New York leben darf. Die Columbia University hat sie als Dozentin verpflichtet, wurde bereits ausführlich berichtet. Also vor wenigen Wochen hat der Grünen-Vorsitzende Felix Banatschak ein Foto auf Instagram gepostet, welches ihn und Baerbock lächelnd in den Straßen von New York zeigt. Frage ist, was machen die Spitzen der Grünen in New York? Und Alexander, wer finanziert diese Reisen?
9: Tja, das ist eine gute Frage, wer die finanziert. Ich nehme an, die Parteikasse, will ich doch mal hoffen. Bitte schön, die können gerne hinreisen, wo sie wollen. Man sieht natürlich hier diese sogenannte Chai Latte Bohem, zeigt gerne, dass es ihr gut geht. Also die Grünen sind ja wirklich die Partei der besser verdienenden Hypermoralisten. Und genauso präsentieren sie sich hier auch. Das heißt dann immer, ja, man soll denen das doch gönnen und da jetzt keine Neidreflexe züchten. Das sehe ich etwas anders. Es ist genau diese grüne Partei, die die Flugscham zu einem politischen Totschlagbegriff gemacht hat, indem sie dafür plädiert, den CO2-Abdruck immer im Griff zu haben, möglichst nur noch Kurzstreckenflüge zu machen, wenn es irgendwie geht, und sind auch diejenigen, die eigentlich immer der Degrowth-Ideologie anhängen, also gesund schrumpfen, was absurd ist, aber viele Grüne denken das ja, man könne eine Wirtschaft gesund schrumpfen, also durch Konsumverzicht den Planeten retten. Das ist ja die Ideologie der Grünen, und hier haben wir keine Flugscham, hier haben wir keinen Konsumverzicht. Hinzu kommt ja noch, mit wem hat sich denn Frau Dröge dort getroffen? Sie schreibt hier von Progressiven. Progressiv ist auch so ein ganz schlimmes Wort, das heißt immer oftmals linksradikale Umverteiler. Progressive können aber gerade in Amerika auch durchaus Islamisten sein oder linksextreme Islamfreunde. Und das hat man schon gelesen, es handele sich vermutlich, ich kann es nur so als These weitergeben, vermutlich um Frau Chevalier und Frau Valdez von den Demokraten. Und die sind offenbar beim sehr linken Flügel und damit auch beim anti-israelischen, anti-jüdischen Flügel angesiedelt. Also
7: so sehr, dass sie am 7. Oktober auf Demonstrationen, auf Freude Demonstrationen teilgenommen haben und noch am 7. Oktober, als Israel zurückgeschlagen hat, für eine Waffenruhe plädiert haben, nachdem über 1000 Juden von den Hamas-Terroristen abgeschlachtet worden sind, weil sie eben für Juden gehalten worden sind. Am selben Tag noch, wenn der Rückschlag kommt, zur Waffenruhe aufzurufen, um mal die Gemüter ein bisschen zu beruhigen. Da sieht man, auf wessen Seite man da unterwegs ist, und solche Menschen werden hier besucht, werden hier als parlamentarische Reise deklariert, mutmaßlich, ich weiß es nicht, um die Reise bezahlt zu bekommen vom Steuerzahler. Ja. Aber was natürlich total bemerkenswert ist, Katharina Dröge war in den vergangenen Wochen, konnte gar nicht laut genug krakeelen, dass ganz Europa brennt wegen der Klimakrise und überhaupt, um dann ins nächste Flugzeug nach New York zu jetten und zusammen mit Annalena Baerbock auf irgendwelchen Zielen. Was soll das eigentlich mit diesen Zebrastreifen? Ich verstehe das überhaupt gar nicht. Alle machen Fotos auf diesen dämlichen Zebrastreifen.
8: Beatles-Covers,
7: ich glaube, das, ne, kommt von den Beatles.
9: Beatles-Cover. Ja. Beatles-Cover,
7: ja. Ich bin zu jung für sowas.
9: Ich kenne es auch in historischen Aufnahmen.
7: Du kennst ja auch keine Langspiele.
9: Ich auch nicht live erlebt.
7: Ja gut, das kommt wieder.
8: Langspiele.
7: Aber der Punkt ist doch, moralisch sich vor den glimmenden Wald stellen und irgendwas erwarten an Klimapolitik und die Menschen sind böse und der Friedrich Merz, der macht zu wenig, und dann in die nächsten A380 zu steigen und nach New York zu donnern, um Bagel zu essen und Fotos zu machen mit Annalena Baerbock und sich mit Antisemiten zu treffen. Es tut mir leid, mehr Doppelmoral geht in meinen Augen nicht.
9: Es ist einfach ein grünes Klassentreffen, mehr ist es nicht. Und das kann man sich eigentlich nicht schönreden. Und Sie präsentieren das auch noch in aller Öffentlichkeit hinein. Also Sie sind stolz auf Ihren Luxus-Lifestyle, muss man ganz klar sagen. Die Deutschen sollen sich einschränken in ihrem Konsum und die Grünen chatten um die Welt und machen Bussi hier, Bussi da und tolle Glamour-Fotos. Hat ja wirklich auch gerade bei Frau Baerbock permanent den Eindruck, sie wolle eine Professur für Lifestyle haben. Da wäre es vielleicht noch einigermaßen gut aufgehoben. Stattdessen wird sie die Columbia-Universität mit ihren Regeln des Leaderships beglücken.
8: Ja, aber dennoch, Katharina Dröge, so steht es hier, besucht ihre Freundin Annalena Baerbock natürlich auch, um sich über die politische Situation
9: zu informieren. Ja, was haben wir gelacht?
8: Glaubst du, mit welchen Erkenntnissen aus der politischen

0: gewisse Unwuchten aushalten können und wir alle panisch die Lehren ziehen sollen, das Ganze nach Deutschland übertragen, hier dann die panischen Lehren ziehen und alles verbieten, was nicht links und grün ist. Spaß beiseite. Ich weiß gar nicht, ob Sie überhaupt darüber gesprochen haben oder ich glaube, wir sollten mal eine Anfrage beim Deutschen Bundestag stellen, inwiefern das eine Dienstreise war, da in New York Fotos auf Zebrastreifen zu machen, wie die Beatles oder wer auch immer. Alles Weitere. Ich bin sehr, sehr gespannt, wie die nächste Bundestagsrede von diesen Erkenntnissen geprägt sein wird bei Katharina Tröge oder ob sie sich entschuldigt dafür, vor Waldbränden zu warnen und den Klimawandel dafür verantwortlich zu machen und dann ihren CO2-Fußabdruck zu verbreitern. Ich bin total gespannt.
1: Also wenn Sie sich, da muss ich noch kurz dazu sagen, wenn Sie sich wirklich mit diesen von uns genannten linken Demokraten getroffen hat und wenn man auch noch weiß, dass New York von einem linken Sozialisten, einem harten Muslim regiert wird, dann
0: der vor kurzem in einer Moschee unterwegs war, in der die Ermordung Ungläubiger gepredigt worden ist. Einfach mal, er war jetzt nur da, also so viel zum Thema dabei sein bei gewissen Treffen, so Wannsee-Konferenzmäßig und so, wo angeblich Dinge behauptet werden, da wurde gepredigt, Ungläubige zu töten. Da war Herr Mandani dabei. Nur mal so, es ist auf Video, nicht nur eine Behauptung von einer Aktivisten-Journalistenbude, sondern auf Video, wie man verlangt, die Ungläubige zu töten. Da war Herr Mandani dabei. Das ist ungefähr das, wo wir uns bewegen inhaltlich.
1: Also um den Satz zu vollenden, also wenn sie sich mit diesen kolportierten Demokraten getroffen hat, vom linken Rand bis hin zu Überschneidungen in Islamismus, dann kommt sie dort mit einer ganz klaren Lehre auch für den grünen Wahlkampf in Deutschland zurück. Wenn die Grünen gewinnen wollen, müssen sie sich mit dem Islam verbrüdern. Da bin ich mal gespannt, wie das ausgeht.
0: Und vielleicht ist es auch eine Lockerungsübung, damit die Grünen in Berlin sich darauf vorbereiten, mit den antisemitischen Linken dann doch eine Regierung zu bilden und wir bald hier eine Enteignungskoalition Rot-Rot-Grün haben, die Wohnungskonzernen mit Milliardengeldern ihre Häuser wegnimmt. Ist zwar kein einziges Neues gebaut, aber...
2: Ich merke schon, also die Reise von Dröge nach New York könnte ein ausführlicheres Gesprächsthema bei News Live sein.
1: Wir stellen die Anfrage.
2: Aber jetzt ist es 6:52 Uhr, wir kommen zur nächsten Schlagzeile des Tages. Der Deutsche Beamtenbund schlägt Alarm, wie die Frankfurter Allgemeine Zeitung berichtet. Nach einer jährlichen Abfrage fehlen dem Staat nach Einschätzung des Verbandes inzwischen rund 631.000 Beschäftigte, besonders in Pflegeschulen und Kommunen, Polizei und Bundeswehr. DBB-Chef Volker Geier fordert deshalb mehr Personal. Alexander, braucht der Staat zusätzlich 631.000 zusätzliche neue Bedienstete? Wie wirkt das auf dich?
1: Ja, wie kommt man immer auf diese Zahl? Also zunächst mal, der Deutsche Beamtenbund fordert immer mehr Beamte. Das ist seine Aufgabe. Der Lobbyverband der Beamten, Lobbyverband der Bauern sagt, den Bauern geht es immer schlecht, die brauchen mehr Subventionen. Der Beamtenbund sagt, wir brauchen mehr Beamten. Diese Zahl scheint mir willkürlich herbeigerechnet zu sein, 631.000, warum nicht 524.000, warum nicht 300.000. Wenn da auch Polizisten drunter sind, kann ich das verstehen. Wir haben eine zunehmend herausfordernde Sicherheitslage. In Berlin zum Beispiel konnte man jetzt keine neuen Stellen für Polizeibeamten besetzen, weil 40% der Bewerber nicht hinreichend Deutsch können, muss man mal sagen. Also auch daran scheitern Einstellungsoffensive am schlechten Deutschzustand der Bewerber, mutmaßlich aus zugewanderten Milieus. Also diese Zahl an sich kann ich nicht nachvollziehen. Generell brauchen wir in der Summe nicht mehr, sondern weniger Beamten. Beamte tragen dazu bei, dass der Staat zum Beamtenapparat wird, dass der Staat verfettet, dass er träge wird, dass wir hier und da mehr Polizisten brauchen. Das will ich gerne zur Kenntnis nehmen.
2: Und Julius, du bist der Mann der Zahlen bei News und bei News Live. Rechnest dir auch mal gerne aus, was das dann kosten würde. 631.000 neue Staatsbeschäftigte. Wie ist deine Haltung dazu?
0: Der entscheidende Teil ist ja der Begründungsteil nach dem Komma. Ich lese ganz kurz vor. Der Deutsche Beamtenbund geht davon aus, dass dem Staat derzeit 631 Beschäftigte fehlen, um seine Aufgaben erledigen zu können. Und das mag ja sogar sein, dass wenn man all die Aufgaben, die sich der Staat selbst gegeben hat, mit ausreichendem Personal und 35-Stunden-Woche und Schichten und doppelt und dreifach und wenn man die ganzen Menschen, die 20 Jahre lang sich krank schreiben lassen als Beamte, mit einplant und ausgleicht, dass es dann rauskommt. Einfach dem Staat Aufgaben entziehen, die nämlich auf beiden Seiten der wirtschaftlichen Medaille dann weniger Energie in Anspruch nehmen, nämlich diejenigen, die die Listen erstellen müssen für irgendwelchen Käse und diejenigen, die Beamten, die auf der anderen Seite das überprüfen müssen, ob die Listen für den Käse vollständig waren oder ob da nicht irgendwo ein Komma zu viel war und man dann irgendwie bei irgendjemandem einmarschiert und die Bude zumachen muss. Einfach dem Staat Aufgaben entziehen, back to the roots, zu den Kernaufgaben, kein Misstrauen den Unternehmer gegenüber, sondern Freiheit schaffen, dann braucht man nämlich nicht 631.000

0: mehr, sondern vielleicht sogar weniger Beamte als bisher. Und der Beamtenbund muss nicht solche Horrorforderungen aufstellen.
1: Der Beamtenbund fordert 631.000 Neustellen. Fraglich ist, ob das den wirtschaftlichen Aufschwung irgendwie herbeiführen wird in Deutschland. Jetzt ist es 6.55 Uhr. Eine Meldung haben wir noch. Die ganze Welt sprach über den Wal vom Timmendorfer Strand. Es war das Sommerloch vor dem Sommerloch in Deutschland. Jetzt gibt es den letzten fehlenden Beweis im Drama um den Buckelwal, der nach einer spektakulären Rettungsaktion tot auf der dänischen Insel Anholt gefunden wurde. Bis jetzt war noch unsicher, ob das verendete Tier auf der Insel wirklich Timmy war. Nun gibt es 99,91%ige Sicherheit. Es war Timmy. Timmy ist tot. Timmy war ein Mädchen.
2: Ja, wie schön. Damit begraben wir auch endgültig das Sommerloch, das es nie gab. Timmy war ein Mädchen, das hat man schon vorher vermutet. Jetzt wissen wir es offenbar. Wir wissen, wo es seine letzte Ruhestätte gefunden hat. Das sei dem Tier gegönnt. Ja, es war wirklich eine typische Sommerloch-Schnurre. Und ich weiß noch, wie sehr sich dann manche darin gesonnt haben. Also alles zu tun, um letzten Endes diesem armen Tier das Verenden möglichst langwierig, schwierig und vielleicht auch qualvoll zu machen. Also es begann als humanitäre Aktion, für die ich am Anfang auch Verständnis hatte hier, das muss ich sagen, ich hatte am Anfang auch Verständnis, aber ab einem gewissen Punkt war es wirklich noch eine Quälerei, dass man extra ein Gerät geschaffen hat, gewissermaßen eine kleine Gefängnisbox auf dem Wasser, mit dem man dann dieses Tier hinausgezogen hat und es war aber einfach nicht mehr in der Lage, allein zu leben. Also sofern Tiere einen Willen haben, würde ich sagen, es wollte dann sterben und besser meinte Menschen haben es dann am Sterben gehindert. Die Natur lässt sich nicht austricksen, weil Timmy ist zu 99,91% tot. Ich würde sagen, damit lassen wir ihn auch sterben.
1: Ja, aber dennoch nochmal nachgefragt.
2: Oder Sie sterben. Sie sterben.
1: Es war ja ein Mädchen und zu 99,91% jetzt tot, nachweislich. Mit viel politischer Begleitmusik wurde diese Rettungsaktion irgendwie herbeigeführt, begleitet. War das jetzt nur ein Sommerloch oder war das tatsächlich auch ein Thema, aus dem sich die Politik hätte raushalten sollen, deiner Meinung nach?
0: Ich glaube, dass diese ganze Causa Timmy oder Hope oder wie auch immer, auch so ein bisschen stellvertretend für unsere Zeit steht, dass sich da ein Umweltminister produzieren möchte als Retter von einem emotionalen Wesen, dafür Steuergeld aufwendet, für nichts am Ende, für 99,91% Wahrscheinlichkeit nichts, nämlich, dass man einfach nur die Qual eines dahin siechenden Tieres verlängert und wahrscheinlich verschlimmert hat. Herzlichen Glückwunsch, Herr Backhaus, da oben an der Küste. Und auf der anderen Seite, dass inzwischen, und es ist ein so gigantischer Wahnsinn, jedes einzelne Thema, das wir besprechen, politisch wird. Die einen sagen, wie kann man denn so verrückt sein und da Geld ausgeben als Kritik? Und die anderen sagen, die Rechten nehmen das jetzt für sich in Anspruch und zeigen, dass der Staat nicht funktioniert. Wir sind inzwischen, machen die politischen Ränder, machen inzwischen das gesamte Leben zur Politik und lassen Politik zu ihrer Identität werden. Und der Mensch ist politisch, ja, aber der Mensch ist nicht Politik allein. Es wird total schwierig, wenn Menschen nicht mehr das, was sie sind, was sie gelernt haben, was sie gelesen haben, wer ihre Freunde und Wegbegleiter waren und was ihre Überzeugungen sind, sondern wenn ihre Parteizugehörigkeit und so ein paar ideologische Glaubenssätze den Mensch ausmachen, dann fühlt man sich nämlich nicht mehr als an seiner Überzeugung angegriffen, wenn jemand Kritik sagt, sondern dann fühlt man sich als Person angegriffen. Dass man selbst derjenige ist, der hier gerade falsch denkt, dass man als Mensch falsch unterwegs ist. Und das machen dann Debatten wahnsinnig polarisiert, emotional, persönlich und einfach unmöglich am Ende. Und deswegen kann ich nur dazu raten, weniger sich selbst zur Politik machen, gerne politisch sein, interessiert, aber nicht alles ist am Ende, nicht alles, was eine Person ausmacht, ist politisch.
2: Meine Deutung wäre, es ist wirklich nur ein Satz jetzt, jede Sachfrage wird zur Moralfrage und das tut den Sachen nicht gut.
1: Ja, und der arme Timmy wurde instrumentalisiert von der Politik und der politischen Berichterstattung. Hätte man ihn doch einfach nur sterben lassen, das arme Mädchen. Jetzt ist er zu 99,91% tot und es war Timmy ein Mädchen. Damit haben wir jetzt 6.59 Uhr gleich in der 7-Uhr-Stunde haben wir das für Sie. Freiheit in Gefahr. Was planen CDU und SPD nach den Landtagswahlen in Sachsen-Anhalt? Werden NGOs Gewalt und Widerstand gegen die AfD auf den Straßen entfesseln? Ganz spannendes Thema. Auch unser Chefredakteur Julian Reichelt wird uns gleich live zugeschaltet sein. Und ab 8 diskutieren wir über den Boykottaufruf gegen NIOS-Kunden, wenden sich gegen DM und Edeka. Wird der Kampf gegen die freien Medien zu einem Umsatzeinbruch bei den Händlern führen? Spannende Frage. Auch da lohnt sich dabei bleiben. Damit ist es jetzt exakt 7 Uhr. Hier sind die Nachrichten mit Tanja Römischer.
3: Rund 1,5 Wochen vor der Landtagswahl in Sachsen-Anhalt haben sich CDU und AfD in der MDR-Wahlarena einen heftigen Schlagabtausch geliefert. CDU-Spitzenkandidat Schulze und AfD-Kandidat Siegmund stritten vor allem über Wirtschaft und Migration. Siegmund bezeichnete Schulze dabei als Flachzange. Die Ausgangslage ist für die CDU schwierig. In einer neuen Umfrage liegt die AfD bei 42%, die CDU nur bei 22%. Eine AfD-Alleinregierung wäre damit aber weiter nicht möglich. Siegmund hält dennoch daran fest, Schulze hingegen bleibt bei möglichen Koalitionen vage. Bundeskanzler Merz empfängt heute mehrere europäische Regierungschefs im Kanzleramt in Berlin. Bei einem gemeinsamen Mittagessen soll es um den künftigen EU-Haushalt für die Jahre 2028 bis 2034 gehen. Deutschland sowie Dänemark, Österreich, Finnland, Schweden und die Niederlande wollen den von der EU-Kommission vorgeschlagenen Finanzrahmen von knapp 2 Billionen Euro deutlich kürzen. Merz will dabei Verbündete für eine Reduzierung um mehrere hundert Milliarden Euro gewinnen. Ziel sei ein bezahlbarer und moderner EU-Haushalt, hieß es. Nach der verheerenden Sturzflut in Nepal steigt die Zahl der Todesopfer weiter. Mindestens 157 Menschen kamen ums Leben. Hunderte werden noch vermisst, darunter mehr als 400 Reisende aus Nepal und dem Ausland. Als mögliche Ursache vermuten die Behörden einen Gletscherabbruch im tibetischen Hochland. Eine gewaltige Mischung aus Wasser, Eis und Geröll soll daraufhin durch die Gebirgsregion gerast sein. Die betroffenen Gebiete wurden für 3 Monate zum Katastrophengebiet erklärt. Im französischen Caen ist ein Mann mit einem Auto in eine Menschenmenge gefahren. Nach Polizeiangaben wurde dabei mindestens ein Mensch getötet, 10 weitere wurden verletzt, 4 davon schwer. Nach Angaben des Senders BFM war zuvor in einer Bar nahe dem Bahnhof eine Schlägerei ausgebrochen. Einer der Beteiligten, ein Russe namens Ibrahim I., soll anschließend mit einem Auto absichtlich in eine Gruppe an einer Bushaltestelle gefahren sein. Der Verdächtige flüchtete, wurde rund 20 Kilometer vom Tatort entfernt, aber festgenommen. Der britische Schauspieler Tim Curry ist tot. Er starb im Alter von 80 Jahren in seinem Haus in Los Angeles. Weltbekannt wurde er vor allem als Dr. Frankenfurter in der Rocky Horror Picture Show und als Horrorclown Pennywise in der Verfilmung von Stephen Kings S. Der Schauspieler hatte zuletzt mit schweren gesundheitlichen Problemen zu kämpfen. Nach einem schweren Schlaganfall im Jahr 2012 war Curry auf einen Rollstuhl angewiesen und musste das Sprechen teilweise neu erlernen. Das Wetter für Deutschland. Im Westen nimmt die Bewölkung zu. Am späten Nachmittag und Abend sind dort kräftige Gewitter mit Starkregen, Hagel und Sturmböen möglich. Sonst bleibt es meist sonnig und trocken. Die Temperaturen steigen auf 27 bis 34 Grad.

0: Und 3 Minuten. Guten Morgen und herzlich willkommen bei News Live am Donnerstag, den 27. August 26. Morgen zum 6 schon wissen, was einem Abend zum 8 verschwiegen wird. Der Tag beginnt mit News und wir gehen jetzt in die zweite Stunde News Live. Jetzt auch mit unserem Chefredakteur Julian Reichelt, der uns live zugeschaltet ist. Guten Morgen, Julian.
1: Schönen guten Morgen, Norbert.
0: Wir steigen gleich ein in die Diskussion und wir diskutieren hier weiter auf dem Sofa der Mehrheit mit Julius Böhm. Guten Morgen, Julius.
2: Einen wunderschönen guten Morgen.
0: Und Dr. Alexander Kissler. Guten Morgen, Alexander.
3: Ich freue mich, hier zu sein. Es war schon eine sehr erfrischende erste Stunde, muss ich sagen. Und ich glaube, es wird noch besser.
0: Ja, ich habe auch den Eindruck, es wird jetzt hoch hergehen. Und zunächst gehen aber Grüße raus an unsere Zuhörer im Radio auf immer mehr DAB+-Stationen und natürlich an unsere geschätzten Zuschauer auf YouTube und auf der News-App. Schön, dass Sie alle mit uns in den Tag starten. Ich bin Norbert Dobleit. Ja, und jetzt blicken wir nach Sachsen-Anhalt. 10 Tage vor der Schicksalswahl dort kam es gestern zum TV-Duell von CDU-Spitzenkandidat und Ministerpräsident Sven Schulze und AfD-Herausforderer Ulrich Siegmund. Und es ging auch wieder um die berühmte Flachzange.
4: Noch 10 Tage bis zur Schicksalswahl in Sachsen-Anhalt. In der aktuellen Infratest-DiMAP-Umfrage kommt die AfD auf 42%. Die CDU liegt bei 22%, die Linke erreicht 11%, die SPD 8% und die Grünen 6%. Das BSW kommt auf 4%, die FDP auf 3%. Der MDR rief gestern das TV-Duell von CDU-Spitzenkandidat Sven Schulze gegen Ulrich Siegmund von der AfD aus. Teilweise wurde es ein heftiger Schlagabtausch.
5: Ich möchte, dass wir wieder zusammenhalten, dass wir als eine Gemeinschaft denken. Und deswegen sehen ja sehr viele Menschen, dass es zum ersten Mal die realistische Chance in Deutschland gibt, dass wir hier Geschichte schreiben und endlich wieder eine Politik fürs eigene Land machen, mit einer klaren Perspektive. Und da muss ich Herr Schulze absolut widersprechen. Wir haben die Vision 2026. Und das ist ein klarer, langfristiger Plan für dieses Land. Das ist das, was die Menschen schmerzlich vermissen. Und deswegen stehen wir hier bei über 40%. Ich finde die Ergebnisse hervorragend. Wir sind auf dem richtigen Weg. Und jetzt haben wir noch ein paar Tage Zeit, um nochmal alle PS auf die Straße zu bringen. Wir werden die Geschichte schreiben, so oder so. Und die Zukunft ist die AfD in Deutschland.
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0: Julian, du hast dir das Duell der beiden Spitzenkandidaten Sven Schulze und Ulrich Siegmund sicher angesehen. Später kamen ja noch die anderen Parteien, die anderen Kandidaten der Parteien dazu. Nach ein paar Stunden Schlaf dazwischen, was ist bei dir hängen geblieben?
1: Vor allem die unfassbar teuren Regale, die bei den Faktenfindern des MDR im Hintergrund standen. Also der MDR hat ja einmal in die biersaure, leichenblasse Faktenchecker-Redaktion geschaltet, wo man natürlich sofort zu dem Ergebnis gekommen ist, das, was Sven Schulze gesagt hat, das stimmt so. Und das, was Ulrich Siegmund darüber gesagt hat, dass illegale Migranten Geld in Deutschland geschenkt bekommen. Oh nein, das stimmt so nicht. Das sind rechtliche Ansprüche. Das Wort schenken ist hier nicht angebracht. Und im Hintergrund sah man die USM Haller-Regale für ungefähr 35.000 Euro.
2: Nichts gegen USM Haller. Ich liebe nichts mehr als USM Haller.
1: Ich weiß ja, dass ich nichts gegen USM Haller sage, aber ich sage etwas gegen USM Haller auf Zwangsgebührenkosten. Ich finde, dass man sich, wenn man zwangsfinanziert ist, durchaus ein normales Regal leisten kann wie normale Leute. Man kann zu Ikea gehen, da gibt es tolle Regale, ist deutlich günstiger. Ich finde nicht, dass man von Zwangsgebühren 35.000 Euro Regale in einem einzigen Raum stehen haben sollte.
0: Julius, mit Blick zum Detail und auch unser Chefredakteur Julian Reiche. Dennoch, Julian, man hatte den Eindruck, ich habe es auch verfolgt, alle gegen die AfD vereint und gegen die Argumente von Ulrich Siegmund.
1: Das war natürlich das Setup gestern, so wie es das Setup in jedem Wahlkampf ist, weil es das Setup der, man muss es ja inzwischen sagen, gescheiterten Brandmauer ist. Dementsprechend fand ich, war auch der Erkenntnisgewinn. Es ging arg durcheinander. Es wurde sehr viel unterbrochen. Es wurde sehr viel gekeift. Man hat sich zwischenzeitlich ein bisschen gefragt, was die Moderatoren beruflich machen, denn moderieren ist es definitiv nicht. Also aus meiner Sicht keine Veranstaltung, die den Wählern in dieser Schlussphase dieses Schicksalswahlkampfs jetzt nochmal neue Erkenntnisse gebracht haben. Eher ein Wahlkampf, der nochmal unterstrichen hat, dass unsere demokratische Kultur, unsere Grundprinzipien der Demokratie, nämlich das Miteinanderreden, massiven Schaden genommen hat durch dieses Konzept der Brandmauer in den letzten Jahren.
0: Julian, und wir wollen jetzt gemeinsam mit dir mal Schritt für Schritt durchgehen. Und wir haben einzelne Aussage natürlich rauszitiert, rausgeschnitten. Und wir fangen mal an mit den ersten Aussagen. Wir werden von irgendwelchen Flachzangen da oben regiert. Flachzange für mich jetzt schon das Wort des Jahres. Bin gespannt, wie die Wahl ausfallen wird, sagte ja die AfD-Chefin Alice Weidel im ZDF-Sommerinterview. Diese Aussage war gestern Thema beim Duell Schulze-Siegmund. Hören wir mal rein.
5: Es geht ja nicht um den Menschen, es geht ja um die Politik, die hier gemacht wird. Und ich meine, die Zahlen, Daten und Fakten sprechen eine eindeutige Sprache. Es wird seit vielen Jahren eine Politik gegen unser eigenes Land gemacht. Und wir retten hier die Welt und vergessen unser eigenes Land. Und demzufolge haben wir den größten Fachkräftemangel natürlich in der Regierung. Und demzufolge kann ich meiner Bundesvorsitzenden Alice Weidel da nur den Rücken stärken. Ich finde es gut, dass wir eine klare Sprache sprechen, aber wir trennen ganz klar zwischen den Menschlichen. Ich habe kein Problem, hier mit Herrn Schulze zu stehen. Ich würde mit Ihnen auch einen Kaffee trinken, ist überhaupt kein Problem. Wir müssen miteinander reden, das ist es ja.
6: Aber
5: das ist
6: eine Beleidigung.
5: Wenn man mal austeilt, muss man noch mal einstecken. Das ging doch gerade schon gut los.
6: Ja, aber es gibt doch ein gewisses Niveau, Herr Siegmund.
5: Das ist selbstverständlich.
6: Es gibt ein gewisses Niveau. Und man sollte
5: das habe ich aber gerade gut auf dem Kopf.
6: Mir wird es nie einfallen, Sie als Flachzange zu bezeichnen. Ich mag Ihr Programm nicht und ich bin überzeugt, Sie haben auch nicht die richtigen Antworten. Aber ich würde Sie nie als Flachzange bezeichnen. Und das hat Frau Weidel gemacht. Und auf die Frage, ob Sie mich als Flachzange bezeichnen wollen, können Sie doch ganz einfach sagen, nein, würden Sie nicht machen und nicht drum herum reden.
5: Menschlich nicht, politisch
0: ja. Dort Flachzange. Also Sven Schulze würde Ulrich Siegmund nie als Flachzange bezeichnen. Siegmund Schulze, menschlich nicht. Politisch aber ja. Julian, hat er da einen Punkt?
1: Ich muss sagen, mich befremdet diese unfassbare Wehleidigkeit im Establishment um dieses Wort Flachzange. Also wir haben ja hier monatelang über das Wort Schwachkopf diskutiert. Und ich habe immer gesagt, Schwachkopf ist für mich also so sehr eine harmlose Beleidigung, dass ich es fast zärtlich nennen würde. Und ich habe immer gesagt, das ist doch die harmloseste Beleidigung, die wir in Deutschland haben. Und dabei habe ich das Wort Flachzange vollkommen vergessen. Jetzt sind wir bei dem Wort angekommen und da muss ich mich jetzt revidieren. Also Flachzange ist das harmloseste, was man überhaupt sagen kann. Zumal es ja auch, wie gesagt, immer noch auf die Kompetenz oder nicht vorhandene Kompetenz eines Menschen anspielt. Wie unglaublich sich ein Milieu, das die AfD einfach seit 10 Jahren mit dem Nationalsozialismus vergleicht, dass die direkte Linie von Alice Weidel nach Auschwitz zieht, dass auf jeder Veranstaltung, meistens dann auf linken Veranstaltungen, selbst wenn die CDU dabei ist, irgendwas von Nazi-Partei plärrt. Also wir sind uns ja alle einig, dass man einen Menschen nicht mehr beleidigen kann in unserem Land vor dem Hintergrund unserer Geschichte, als ihn einen Nazi zu nennen, wenn er kein Nazi ist. Und die AfD ist keine Nazi-Partei. Das ist eine Verharmlosung des Nationalsozialismus. Also, dass man aus öffentlich-rechtlichen Medien und dem kompletten Parteien-Establishment diese Leute seit einem Jahrzehnt als Nazis verunglimpft und sagt, aber jetzt hat er Flachzange gesagt, das ist doch gemein, das ist respektlos, das soll er zurücknehmen. Das muss ich sagen, das befremdet mich nur noch. Das ist einfach eine Weicheikaste, die da am Werke ist.
7: Ich möchte ganz kurz einmal die Wogen etwas glätten und den Begriff Flachzange einordnen. Im deutschen Sprachgebrauch Einzug gehalten, allen voran durch die Krankenhaus-Comedy-Serie Scrubs. Dr. Percival Ulysses Cox hat nämlich seinen neuen Schüler J.D., den neuen Assistenzarzt, von Beginn an Flachzange genannt. Aber, wie man in der Serie nach und nach lernt, in einer Art liebevoll motivierenden Art gemeint. Zwar immer pushy und so ein bisschen der Chef, der einen herabwürdigt und sagt, du kannst es nicht, aber tief im Herzen möchte, dass J.D. es lernt und ein guter Arzt wird und ein herausragender Arzt wird, der die Patienten versorgen und heilen kann. Das ist im Hintergrund des Wortes Flachzange. Ob es Alice Weidel so meint,
0: wird Alice Weidel natürlich auch gemeint haben,
7: ja. Dass sie die Regierung zu guten Leistungen drängen und pushen möchte und im tiefen Herzen daran glaubt, dass SPD und Union das noch hinbekommen mit dem Land. Daran habe ich meine Zweifel, aber so, also es ist wirklich ein Harmlosigkeit nicht zu übertreffender Begriff. Ja, die politische Kultur kannte das früher nicht, wobei auch im Deutschen Bundestag schon Worte, die mit A begonnen und mit Loch aufhören, gesagt worden sind, laut der Protokolle. Also alle mal so ein bisschen durchatmen und auch einfach die Zeiten anerkennen, in denen wir leben. Donald Trump ist in den USA Präsident. Es wird nicht aufhören, dass Social Media eine große Rolle spielt. Man muss dann mal ein bisschen persönlicher und ein bisschen emotionaler und greifbarer für die Menschen werden. Es ist halt einfach so, die alten Zeiten sind vorbei. Wo es darum ging, ob der Anzug gut sitzt. Heute zählt es halt eben, ob man auch so ein bisschen nah bei den Leuten ist und auch so ein bisschen irgendwie sie erreicht. Vielleicht auch mit dem Wort Flachzange.
0: Und Julian, wir wollen mit dir weiter durchgehen durch die einzelnen Aussagen. Und Sven Schulze versucht sich an einer Erklärung für den starken Zuspruch von über 40% in Umfragen für die AfD und verrät, was er nie auf Plakate drucken würde.
6: Was macht die AfD richtig? Warum kommen tausende Menschen zu den Wahlkampfveranstaltungen von Herrn Siegmann? Er schafft eines, er schafft ein Gefühl. Er sagt, alles ist möglich. Das ist aber eine Aussage, die würde ich nie auf meine Plakate schreiben, weil es ist nicht alles möglich. Man muss realistisch mit den Menschen sprechen.
0: Ja, Julian, also das finde ich so eine entlarvende Aussage. Also Ulrich Siegmund schafft ein Gefühl. Könnte ja auch eine Aufgabe von Politikern sein, in Zukunft für gute Gefühle zu sorgen, nämlich für gute Staatsfinanzen, für einen funktionierenden Haushalt und so weiter. Und Sven Schulze sagt, er würde sowas nie auf ein Wahlplakat drucken.
1: Dieser Satz ist für mich Kleinmut und Kapitulation der CDU bei diesem überragenden Thema Gestaltungsanspruch, Gestaltungskraft in einer wirklich geradezu historischen, legendären Fernsehszene. Wir hatten vor wenigen Tagen Dennis Radke, den Europaabgeordneten, ungewählten Europaabgeordneten, niemand hat ihn jemals gewählt, Listenkandidat der EU, der ja bei Markus Lanz gesagt hat, naja, die Bäcker, nicht die Bäcker, aber das kommt vielleicht auch noch, die Schlachter, die sind jetzt halt halal, deutsche Metzger gibt's nicht mehr, sollen die Leute sich damit abfinden. Das war sozusagen Aufgabe des Gestaltungsanspruchs Teil 1. Und Sven Schulze liefert da im Wahlkampf noch einmal nach und sagt, ja, der schreibt sich, alles ist möglich auf seine Wahlplakate, das würde ich niemals tun. Und dann sagt er wirklich, es ist nicht alles möglich. Und dieser Satz ist emotional grundfalsch, ist in der Selbstsicht von Politik grundfalsch, ist menschheitsgeschichtlich alles falsch. Natürlich haben die Ägypter gesagt, ja, wenn der verspricht, zum Mond zu fliegen, das stimmt doch nicht, das ist doch nicht möglich. Doch, es war möglich. Und es ist vor allem eben faktisch falsch, denn das Menschenbild, auch das christliche Menschenbild übrigens, sagt uns doch, und die Erfahrung mit der Menschheitsgeschichte, es sind so atemberaubende, so unglaubliche Dinge möglich, dass man durchaus den Satz, alles ist möglich, als Fakt der Menschheitsgeschichte formulieren kann. Hier geht es aber ja nicht mal um die Fahrt, den Flug zum Mond. Sven Schulze möchte ja nicht zum Mond. Dorobert möchte zum Mond, hat dafür eine Behörde und muss bei anderen ein paar Anhalter stehen und fragen, ob sie mal mit zum Mond fliegen darf, nämlich bei den Amerikanern. Darum geht es ja nicht mehr. Es geht hier darum, den Menschen einzureden, dass das, was sie als einen ganz normalen Staat empfinden, Grenzsicherung zum Beispiel, dass das nicht möglich ist. Wenn man sich anschaut, was steht denn hinter der Wahlkampfparole von Ulrich Siegmund, alles ist möglich, dann verspricht er ja keine Einhörner, er verspricht kein Perpetuum mobile, das auf einmal Energie aus sich selbst heraus erzeugt oder ein Fernseher, der Energie erzeugt, den bei der Tagesschau gibt. Das verspricht er ja nicht. Er verspricht Dinge, für die die CDU einmal stand. Darauf bezieht sich dieser Slogan. Und dazu sagt Sven Schulze, na, da muss man realistisch bleiben. Das, wofür die CDU jahrzehntelang stand, das ist nicht möglich. Das sollte man den Menschen nicht sagen. Und das war für mich der amerikanische Moment im Wahlkampf. Also wenn wir eine amerikanische Medienlandschaft hätte, die sozusagen in der Lage ist und auch willens ist, statt einfach Propagandatrompeten zu blasen, die in der Lage und willens ist, ein solches Duell auf die alles entscheidenden, zentralen Momente zu fokussieren und zu destillieren, dann würde heute und morgen im Fernsehen immer wieder dieser Satz laufen. Man darf nicht aus Wahlplakaten schreiben, alles ist möglich, denn es ist nicht alles möglich. Das ist die Selbstaufgabe der Politik, das ist die Selbstaufgabe des Gestaltungsanspruchs. Und vielleicht noch allerletzter Punkt, das ist etwas, was mir in den letzten Tagen ganz massiv aufgefallen ist, schon bei den beiden Sommerinterviews. Die Line of Attack, wie man auf Englisch so schön sagen würde, gegen die AfD, besonders politisch medial, also vom politischen Mitbewerber, aber vor allem in den öffentlich-rechtlichen Medien fällt mir das auf, bewegt sich weg gerade von rechtsextrem. Warum bewegt es sich weg? Weil es eh kein Mensch mehr glaubt. Und hin zu einem neuen Angriffsspin. Und dieser Angriffsspin lautet, das, was ihr versprecht, das, was die Menschen wollen, ist eh nicht möglich, weil das ist gegen den Rechtsstaat oder wie sollen wir das mit der EU in Einklang bringen? Ja, das ist der neue Angriffsspin gegen die AfD, Die AfD verspricht Dinge, die vollkommen normal sind, die überhaupt nicht möglich sind. Die AfD will Menschen einreden, dass Dinge möglich sind, von denen die CDU sagt, das geht nicht. Wie gesagt, bestes Beispiel ist die Grenzsicherung oder zum Beispiel NGOs das Geld streichen. Da sind wir auch bei so Themen, wo gesagt wird, das ist doch alles nicht möglich. Dann haben die ja keine Existenzgrundlage mehr. Ja, dann haben sie keine Existenzgrundlage mehr. Also der neue Angriffsspin gegen die AfD ist, das, was sie versprechen, geht gar nicht, liebe Freunde, liebe Bürger, liebe Wähler, wünscht euch das gar nicht erst. Wer behauptet, das würde gehen? Wer behauptet, man könnte die Entwicklungshilfe abschaffen? Wer behauptet, man könnte die CO2-Bepreisung einfach so abschaffen? Wie soll das denn möglich sein? Wir haben uns doch darauf geeinigt. Das war doch schon immer so. Die AfD kann nicht liefern. Das ist das neue Argument. Und Dinge zu erwarten, die in diesem Land jahrzehntelang üblich und vollkommen normal waren oder gar Dinge zu versprechen, diesem Land jahrzehntelang vollkommen normal, weil das gilt inzwischen im öffentlich-rechtlichen Fernsehen und im Parteien-Establishment als Extremismus.
3: Und du hast ja darauf hingewiesen, der amerikanische Moment, womit hat denn Barack Obama seinen Wahlkampf gewonnen? Yes, we can. Yes, we can. Auf Deutsch ist ja, alles ist möglich. Das hat die Amerikaner überzeugt. Der war ein überzeugender Wahlkämpfer, hat haushoch den Wahlkampf gewonnen, Barack Obama. Jetzt haben wir hier den Anti-Barack Obama aus Sachsen-Anhalt, aus Quedlinburg, der sagt, nicht alles ist möglich. Das muss man sich mal wirklich vorstellen. Er misstraut den Menschen, er misstraut auch den Menschen in Sachsen-Anhalt, weil jeder, der morgens zur Arbeit geht und dann sagt, vielleicht der Chef macht dies oder jenes, dann sagt der Angestellte, tut mir leid, ist nicht alles möglich, ne? Das kann ich leider nicht, das kann ich nicht. Dann sagt der andere, streng dich doch mal an, ja, anstrengen nutzt nichts, es geht nicht alles. Also der Mensch bleibt mit dieser Devise von Sven Schulze unter seinen Möglichkeiten und deshalb bleibt auch die CDU unter ihren Möglichkeiten. Und nochmal in die Geschichte der CDU zurückblicken, nach links, da sollte alles möglich sein. Was hat Frau Angela Merkel gesagt? Wir schaffen das. Das hieß doch, alles ist möglich. Millionen aufnehmen, einen Sozialstaat haben und ein Wirtschaftswachstum. Da sollte alles möglich sein. Wir merken, das war gerade nicht möglich. Und umgekehrt soll die Rückkehr zu einer vernünftigen Politik, zu einem vernünftigen Haushalt, einem vernünftigen Grenzenschutz, einer vernünftigen kulturellen nationalen Identität nicht möglich sein. Das heißt also, vor dem Problem, die sie selbst geschaffen hat, kapituliert die CDU, ist aber nach wie vor bereit, neue Probleme zu schaffen. Da ist alles möglich. Es ist also jederzeit möglich, die geschaffenen Probleme zu verwalten und neue Probleme zu schaffen. Es ist aber nicht möglich, alte Probleme aus der Welt zu schaffen und sich neue Ziele zu setzen. Das ist wirklich die Kapitulation vor dem Menschen, vor dem Schöpferfunken, der in jeden Menschen auch gelegt ist. Also ich persönlich, ich kann ja nicht wählen in Sachsen-Anhalt, aber ich persönlich möchte von keinem Menschen regiert werden, der mir sagt, du bist eigentlich nur ein kleiner Hund, sei zufrieden, kleine Wurst, mit dem, was möglich ist. Strecke dich nicht nach den Sternen aus. Es reicht, wenn du im Bördesand stecken bleibst.
7: Hättest du schon mal 2015 so reingekrätscht wie gestern Abend bei Angela Merkel, dann müsste Dennis Radke heute nicht sagen, dass es jetzt halt so ist mit den Halal-Metzgern. Dann wäre alles anders gekommen. Es wäre der Flügelschlag des Schmetterlings Sven Schulze in der Geschichte gewesen. Aber ganz kurz noch Realitätsabgleich, weil es ja darum geht, alles ist möglich, eine absolute Aussage, die natürlich faktisch, realistisch gesehen nicht möglich ist, sondern was Emotionales zum Ausdruck bringt. Würde ich auf die Wahlplakate schreiben, gute Medizin überall in Sachsen-Anhalt oder an alle denken, das Land zusammenhalten, also zwei absolute Aussagen überall und alle, würde ich mich mit der Kritik an absoluten Aussagen zurückhalten. Das ist aber nur mein persönlicher Geschmack. Ich gucke ja mal gerne die Zahlen und so in die, ich sage immer, ist das hier alles konsistent, was erzählt wird? An dieser Stelle leider nein. Beide liegen faktisch falsch, aber beide wollen emotional etwas, ein Gefühl ausdrücken. Deswegen sollte Sven Schulze das auch bei der AfD für zulässig erklären.
1: Also an dem Punkt, beide liegen faktisch falsch, würde ich, Julius, natürlich als bedingungsloser Optimist der Menschheitsgeschichte gnadenlos widersprechen. Weil ich wüsste nicht, an welchem Punkt dieser Satz, alles ist möglich, jemals widerlegt
7: wurde. Reichelt wählt Reichineck.
1: Es ist auch jedes Verhalten möglich, tatsächlich. Aber ich sage, dass der Satz, alles ist möglich, ist in der Menschheitsgeschichte niemals irgendwo faktisch widerlegt worden. Alexander hat eben den Wahlslogan, den ja legendären Wahlslogan von Barack Obama richtig erwähnt, yes, we can. Bei der CDU würde man sich dann was aufs Wahlplakat schreiben? Nein, das geht nicht. Oder was? Interessant finde ich übrigens, dass eine Partei, und das ist ja die CDU, die bis heute an der Spitze dieses Staates, Katharina Reiche vor wenigen Tagen auf X, die Energiewende ist eine Erfolgsgeschichte. Das ist eine Partei, die uns seit Jahren einredet, dass man ein Stahlwerk mit einer Windmühle betreiben kann. Dass diese Partei, die das behauptet, dass das möglich sein soll, wäre ja atemberaubend, dass diese Partei jetzt sagt, nein, nein, nein, aber die Dinge, die früher vollkommen normal waren im Land, die sind alle nicht möglich. Das zeigt doch und das belegt doch, dass es hier nicht um eine faktische Kritik an dem Satz geht, sondern um eine politische Panik vor diesem Satz. Das ist doch die große Angst der CDU, dieser Entfesselungswahlkampf, dieser Bewegungswahlkampf, der den Leuten sagt, ihr müsst euch nicht mit den desolaten Zuständen abfinden. Wir können etwas verändern und das geht übrigens mit der Wahl los. Der Bundeskanzler sagt doch selbst, er sucht keine Parteien, er sucht keine Mehrheiten abseits der SPD. Der Bundeskanzler sagt doch, es ist keine andere Mehrheit möglich im Land als eine linke Mehrheit. Und da sagen viele Menschen, wir wollen keine linke Mehrheit. Und Ulrich Siegmund sagt, natürlich ist das möglich, eine Mehrheit ohne linke Parteien zu finden. Natürlich geht das. Und vor dieser Botschaft haben sie Angst. Und deswegen wenden sie sich gegen diesen Satz, alles ist möglich. Und es reiht sich ein in so ein Kleinmutkonzert der CDU. Vor zwei Tagen hat der Digitalisierungsminister im Land, der Modernisierungsminister im Land, Carsten Wildberger, ehemaliger Mediamarkt-CEO, derjenige, der den Geist des Unternehmertums, obwohl er Angestellter war, aber sei es drum, in die Regierung hineintragen soll. Der hat beim Thema KI, Technologie, Innovation gesagt, naja, man muss nicht immer Erster sein. Dritter oder Vierter ist auch ganz schön, das hat er gesagt. Und darauf wurde Friedrich Merz gestern gefragt. Ja, Ihr Minister hat gesagt, Dritter oder Vierter sein ist auch ganz schön. Teilen Sie das. Und Friedrich Merz hat es nicht wörtlich wiederholt, aber er hat gesagt, man muss nicht der Beste sein. Hauptsache, man tut das Richtige. Da geben wir gerade den deutschen Anspruch auf. Made in Germany stand ja nicht für Hurra, wir sind Achter. Ja? Oder Hurra, wir bauen den sechstbesten Verbrennungsmotor der Welt. Oder Hurra, der deutsche Maschinenbau ist auf Platz 12. Sondern Made in Germany steht einfach für Platz 1. Platz 1 ist möglich. Wenn du dir alle Maschinen, deswegen ist mir dieser Satz, alles ist möglich, so wichtig, anschaust. Wenn du dir alle Maschinen anschaust, die in Deutschland hergestellt werden, im deutschen Maschinenbau. Meine Lieblingsfirma ist da einfach Trump, aber man gibt unzählige von diesen Unternehmen. Jede einzelne Maschine, die die herstellen, hätte vor 30 Jahren als unmöglich gegolten. Wenn in irgendeinem dieser Unternehmen der Geist herrschen würde, den Svenny Schulze da gestern versprüht hat, das darf man nicht sagen, dass alles möglich ist, ja, dann wären wir längst kein erste Weltland mehr.
3: Ich habe das Zitat übrigens hier dabei, das kann ich das kurz mal sagen, von Friedrich Merz gestern. Insofern hat Carsten Wildberger völlig recht, wir müssen nicht immer nach dem Besten streben. Da kann ich mir sagen, was ist das denn für eine Unterwerfung? Wer das Gute will, muss nach dem Besten streben, verdammte Axt. Und unser Bundeskanzler sagt, für die Scheißstimmung seid ihr Deutsche doch verantwortlich, aber ich habe eine Beruhigung für euch, nach dem Besten muss man nicht immer streben.
7: Und das morgen
3: er tut's ja selber nicht, er tut's ja selber nicht. Insofern Friedrich Merz hält sich wenigstens seine Regel, er strebt nicht nach dem Besten, vielen Dank.
0: Und Alexander, du hast den Bundeskanzler angesprochen. Auch der Einfluss der Bundespolitik auf den Landtagswahlkampf wurde thematisiert gestern in der Wahlarena. Wo ist der Herr Merz in Ihrem Wahlkampf? Genieren Sie sich für Ihren Bundeskanzler, fragt der AfD-Herausforderer Ulrich Siegmund. Hören wir auch mal rein.
5: Also ich weiß nicht, wo Herr Merz aktuell in Ihrem Wahlkampf ist. Sie schämen sich ja für Ihren Bundeskanzler. Er wurde ausgeladen, wenn ich das richtig verstehe. Wir arbeiten zusammen in der AfD. Da ist niemand eine Marionette. Wir sind ein Team. Und das ist der ganz große Unterschied in der AfD. Bei der CDU distanzieren Sie sich ganz klar von Ihrer Bundespartei, weil die natürlich absolut peinliche Politik macht. Eine Flachzangenpolitik, um es mit Ihren Worten von vorweilen zu sagen. Und das ist ein großes Problem für die Sonderschulze. Wir arbeiten zusammen und das ist der große Unterschied.
6: Da möchte ich Ihnen klar widersprechen. Meine Aufgabe ist es nicht, die Themen aus Berlin hier in Sachsen-Anhalt durchzusetzen, sondern meine Aufgabe ist es, die Themen Sachsen-Anhalts, der Menschen in Sachsen-Anhalt in Berlin durchzusetzen. Und wenn ich da auch mal dem Bundeskanzler widerspreche, dann mache ich das auch in der Zukunft, wenn ich es für angebracht halte, weil das macht ein Ministerpräsident.
0: Julian, auch das ist eine wichtige Aussage. Schulze widerspricht offenbar dem Bundeskanzler und der Bundespolitik, macht Politik für die Menschen in Sachsen-Anhalt. Da stellt sich doch die Frage, wieso kommt das bei den Menschen in Sachsen-Anhalt nicht an?
1: Das ist in der Tat die zentrale Frage und wie wenig es ankommt, wird dann am 6. September beantwortet. Es war erkennbar gestern, da muss ich Sven Schulze auch lassen, er hat sein Konzept da gestern sehr stoisch und sehr gut durchgezogen. Ja, also das war im Rahmen aller Möglichkeiten und der ja für Sven Schulze verheerenden Prognosen ein guter Auftritt. Sven Schulze hat sich vorgenommen, in diesem Duell möglichst oft zu sagen, ich bin der Ministerpräsident, wie mache ich das als Ministerpräsident? Ich als Ministerpräsident, um sozusagen zu beschwören, dass er dieses Amt behält. Und das ist ein sehr, sehr guter rhetorischer Trick, den er sehr, sehr gut durchgezogen hat. Nur um den Fakt, dass Friedrich Merz natürlich der größte Stein um den Hals ist, den man im Wahlkampf mit sich rumschleppen kann. Das erinnert mich immer ein bisschen an Asterix und Obelix. Ich glaube, es ist bei den Helvetikern, wo die Käsefondue essen mit dem Schwert. Und wenn einem das Brot in den Käse fällt, dann kommt man mit einem Stein am Fuß in den See. Ja, so ist das. Das ist Friedrich Merz im Moment für Sven Schulze. Da wurde gestern ein Termin abgesagt, sozusagen das Wahlkampffinale. Ich glaube, am 3. September mit Friedrich Merz wurde abgesagt. Da würde natürlich niemals jemand offiziell sagen, ja, da wurde ausgeladen, wir wollen den hier nicht sehen. Aber natürlich ist das der Grund. Natürlich braucht kein Mensch im Land, in Sachsen-Anhalt, Friedrich Merz. Wenn Friedrich Merz auf einer Wahlkampfveranstaltung auftaucht, gehst du danach einen Prozentpunkt runter. Das ist der Merz-Effekt. Das war sogar schon der Merz-Effekt im Bundestagswahlkampf. Friedrich Merz ist mit 32-33% in den Wahlkampf gestartet und unter 30% gelandet. Wenn Friedrich Merz Wahlkampf macht, verliert die CDU-Wähler. Da beißt die Maus keinen Faden ab. Und das weiß Sven Schulze natürlich und Ulrich Siegmund weiß es auch. Also der Vorwurf hier vollkommen rechtfertigt, das ist natürlich auch ein Grund für die AfD-Verhältnisse und die AfD-Ergebnisse dort. Das ist auch eine Abstimmung über die bundespolitischen Zustände. Davon profitiert Ulrich Siegmund. Das muss man vollkommen klar so sagen. Aber man muss auch, finde ich, durchaus würdigen an dieser Stelle, dass Sven Schulze, wie gesagt, im Rahmen eines Formel-1-Fahrers, der einfach 40 Runden auf Platz 13 fährt und weiß, das wird nichts mehr, ja, das ist ja auch demotivierend, das nagt ja auch an einem. Im Rahmen dieser Verhältnisse, finde ich, hat das ordentlich gemacht. Der Kernvorwurf, der ja auch gestern immer wieder vorkam, war ja von Ulrich Siegmund gar kein so persönlicher Vorwurf an Sven Schulze, sondern der Vorwurf ist, Teil der CDU zu sein, die für alles, Julius hat es noch nicht so brillant auf Twitter, auf X zusammengefasst, es gibt keinen Missstand im Land, für den die CDU nicht verantwortlich ist. Und wenn du dein Leben lang Teil davon warst, dann kannst du dich nicht freimachen davon. Das ging ja so weit, dass selbst die Moderatoren beim öffentlich-rechtlichen Fernsehen irgendwann gesagt haben, sie haben ja 24 Jahre regiert. Wer soll ihnen denn noch glauben? Das war der Satz der Moderatoren. Ich dachte, ich höre nicht richtig, bevor sie sich zu ihren Luxusregalen zurückgezogen haben. nicht mal mehr die MDR-Redakteure, die um ihre Existenz fürchten, wenn die AfD gewinnt, können noch verschleiern, vertuschen und verhehlen, dass man einer Partei, die 24 Jahre regiert hat und dann verspricht, jetzt wird alles anders in Sachsen-Anhalt, natürlich nicht glauben kann.
3: Und die Frage wurde ja auch dann von Siegmund direkt an Schulze gestellt. Also warum nach 24 Jahren CDU noch einmal CDU wählen? Und ich möchte in ihrer ganzen Schönheit die unmittelbar darauf folgende Antwort von Sven Schulze zitieren. Und die lasse ich dann einfach mal sacken. Also warum soll man nach 24 Jahren CDU in Verantwortung noch einmal die CDU wählen? Und dann sagt dann der CDU-Ministerpräsident Sven Schulze wörtlich sofort darauf antwortend, es geht immer darum, die Themen der Zukunft zu lösen. Lass ich mal so stehen.
0: Und Julian, noch eine abschließende Frage zur Wahlarena von mir. Du hast ja eben die Wähler auch angesprochen. Wir halten einfach mal fest, Ulrich Siegmund steht für Yes, we can. Sven Schulze für Alles ist nicht möglich in Sachsen-Anhalt. Was glaubst du, deine Einschätzung, wer hat nach dieser Wahlarena noch die unentschlossenen Wähler in Sachsen-Anhalt abgeholt? Ulrich Siegmund oder Sven Schulze?
1: Die unentschlossenen Wähler sind der größte Bullshit der Demoskopie. Das ist das letzte Verzweiflungsargument der Abgehängten, gestern vorgetragen, vor allem von der FDP. Viele Unentschlossene sagen mir, sie könnten sich vorstellen, die FDP zu wählen. Die Unentschlossenen entscheiden sich immer so wie die Entschlossenen. Eins zu eins. Wenn ich 80% entschlossen habe und die sagen, 44% wählen AfD, dann entscheiden sich von den restlichen 20 Unentschlossenen 44% für die AfD. Wer über die Unentschlossenen redet, hat einfach von Demoskopie keine Ahnung. Da gibt es nichts zu holen. Das verteilt sich am Ende immer genauso wie der Rest der Umfragen. Die entscheidende Frage sind nicht die Unentschlossenen, sondern die Nichtwähler vor 5 Jahren. Wie verteilen die sich? Und da deutet zum Beispiel alles darauf hin, wenn man sich die letzten 4 Wahlen anguckt, dass die sich zum überwältigenden Anteil für die AfD entscheiden. Das ist das Entscheidende.
0: Das war die Analyse der Wahlarena gestern Abend in 10 Tagen. Die Schicksalswahl, Landtagswahl in Sachsen-Anhalt. Wir werden bei News Live mit einer Sondersendung für Sie dabei sein. Jetzt ist es 7.32 Uhr und das ist unser Thema um kurz nach 8:30. Die Vergangenheit hat Sven Hüber eingeholt. Rücktritt nach DDR-Gewaltvorwürfen. DDR-Gewaltvorwürfen war der Polizeigewerkschafter der GdP. Wirklich ein gewalttätiger Grenzer. Max Mannhardt, der Chefredakteur von Apollo News, wird dazu live bei uns im Studio sein. Bleiben Sie also auch da unbedingt bei uns. Jetzt aber wieder zurück nach Sachsen-Anhalt und weiter live zugeschaltet ist uns dazu unser Chefredakteur Julian Reichelt. Wir diskutieren gemeinsam über den Schicksalstag 6. September. Seit Monaten wird uns eingeredet, wenn die AfD die absolute Mehrheit in Sachsen-Anhalt gewinnt, dann endet die Demokratie. Was, wenn das stimmt, aber umgekehrt, wenn die demokratischen Spielregeln ausgehebelt werden, um die AfD trotz Wahlsieg am Regierung zu hindern? Vieles deutet darauf hin, dass Bundeskanzler Merz und CDU-Ministerpräsident Sven Schulze einen Plan für die Zeit nach dem 6. September schmieden.
8: Noch 10 Tage bis zur Wahl in Sachsen-Anhalt. Und plötzlich scheint ernsthaft die Demokratie in Gefahr. Aber nicht durch die AfD, sondern durch die Parteien, die am 6. September als Verlierer vom Platz gehen und die um ihre Macht bangen müssen. Friedrich Merz macht sich plötzlich die grüne Klimaideologie zu eigen und verfällt in autoritäre Rhetorik.
9: Meine Aufgabe ist es, die Lage richtig einzuschätzen, die richtigen Entscheidungen zu treffen und vor allem die langfristigen Lehren aus Extremsituationen wie diesem Hitzesommer zu ziehen.
8: CDU-Ministerpräsident Sven Schulze zeigt sich auf einem Podium der linken Taz, nur wenige Tage, nachdem diese einen Gewaltaufruf veröffentlicht hat, der gegen die AfD, so wörtlich, Widerstandsformen, notfalls auch gewaltförmiger Natur propagiert. Schulze ruft bei der Taz die sogenannte Zivilgesellschaft zum Widerstand auf.
10: Diesen radikalen Schnitt, den eine Partei jetzt hier machen will, auch für die Zivilgesellschaft.
11: Über die wir jetzt nicht reden.
10: Wie bitte?
11: Über die wir jetzt
10: nicht reden. Ich habe die ja nicht in den Mund genommen. So. Und aber ich sage Ihnen das, dass wir das nicht zulassen, dafür sitzen hier fast alle, die hier oben sitzen und stehen dafür ein, ich ganz vorn weg.
8: Seit längerem drohen vor allem die Regierungsparteien, Union und SPD, im Falle eines AfD-Wahlsiegs zu undemokratischen Mitteln zu greifen. So sollen der AfD in den Ländern und im Bundestag Geheimdienstinformationen vorenthalten werden. Erst kürzlich hatte das Bundeskabinett zudem die Ausweitung der Kompetenzen des Verfassungsschutzes abgesegnet, der nun auch operativ im Inland tätig sein, heimlich Wohnung ausspähen und minderjährige Spitzel einsetzen soll. Auch eine Ausgrenzung eines potenziellen AfD-Innenministers auf Ebene der Innenministerkonferenz ist im Gespräch. AfD-Wähler in Sachsen-Anhalt werden zudem mit dem Szenario eingeschüchtert, dass Schulabschlüsse wie das Abitur aus Sachsen-Anhalt im Rest des Landes nicht mehr anerkannt werden könnten. Die Begründung: AfD-Spitzenkandidat Ulrich Siegmund will in seinem Land Homeschooling ermöglichen. Über das zunehmend autoritäre Vorgehen gegen die AfD und die Pläne hinter den Äußerungen von Schulze und Merz sprechen wir jetzt bei News Live.
0: Ja, Julian, Schicksalswahl am 6. September. In 10 Tagen entscheidet Sachsen-Anhalt. Wir werden mit News Live und mit dir und dem gesamten News-Team live dabei sein, live berichten. Frage an dich, welche Gefahr für die Demokratie wird von den Verlierern der Wahl ausgehen?
1: Die Demokratie besteht ja in ihrem Wesenskern nicht aus dem Gewinnen von Macht, sondern aus der friedlichen Übergabe von Macht. Das ist der absolute Wesenskern der Demokratie. Bin ich bereit, friedlich die Niederlage einzugestehen und die Macht zu übergeben? Und dieses Szenario ist ja in Sachsen-Anhalt nun möglich. Es ist sehr möglich, dass Sven Schulze, die Staatskanzlei, die er nie durch den Wählerwillen gewonnen hat, das muss man ja auch einmal sagen, an Ulrich Siegmund übergeben muss, der auf jeden Fall eine überwältigende Mehrheit holen wird. Eine der größten Mehrheiten, die man in diesem Land seit der SPD in Nordrhein-Westfalen und der CSU in Bayern jemals gesehen hat. Es besteht die Möglichkeit, dass er die Macht an Ulrich Siegmund übergeben wird. Und ich kann euch nur sagen, nach den letzten Wochen, die ich als politischer Beobachter verbracht habe, bin ich nicht mehr überzeugt davon, dass CDU und SPD, Grüne und Linkspartei sowieso nicht, wirklich noch die innere Überzeugung haben, dass die friedliche Übergabe der Macht bedingungslos gültig sein muss und Geltung haben darf. Das Gefühl kann ich nicht mehr haben. Wenn ich mir anschaue, wir haben ja viele Beispiele gerade gezeigt, dass in Niedersachsen einfach Kandidaten mit Geheimdienstdossiers verboten werden, muss ich sagen, Niedersachsen hat keine Demokratie mehr. Ist auch keine Diktatur bisher, aber es ist auch keine Demokratie mehr. Wenn ich mir anschaue, dass man den Kindern, die man in den Schulen über Jahre, Jahrzehnte, mindestens seit der Massenmigration, so erbarmungslos vernachlässigt und solchen Gefahren ausgesetzt hat, ja, Kinder sind die Frontlinie der illegalen Migrationspolitik. Die kriegen Halal, die kriegen Scharia an den Schulen ab. Die kriegen die dominanten Jungsgruppen auf einmal ab. Die kriegen bedeck dich du Hure ab und so weiter und so fort. Den Kindern will man jetzt, nachdem man sie 10 Jahre mit illegaler Massenmigration und geisteskranken Corona-Maßnahmen gequält hat, denen will man jetzt einreden, dass ihr Abitur nicht mehr gilt, die sich ja gar nicht wehren können. Den will man das ernsthaft einreden, obwohl das Bremer Abitur in Deutschland gilt, das Bremer Abitur, was nicht mal belegt, dass du der deutschen Sprache halbwegs mächtig bist. Ja? Also wenn du jemanden mit Bremer Abi einstellst, kann es sein, dass der am ersten Tag kommt und einfach kein Wort Deutsch spricht und trotzdem Abitur hast, mit 1,8 vielleicht auch noch. Das ist linke Bildungspolitik. Ja? Und da macht man jetzt den Kindern wieder Angst, obwohl, und jetzt kommt der für mich entscheidende Punkt, man ja weiß, dass das Unsinn ist. Es weiß ja jeder, dass das Abitur aus Sachsen-Anhalt weiter anerkannt wird. Diese Leute wissen ja, dass sie lügen. Das wissen sie ja. Wenn der Bildungsminister von Sachsen sagt, oh, da muss man mal gucken, ob das Abitur noch anerkannt wird, das ist brandgefährlich, dann weiß er ja, er lügt. Und ich kann euch nur sagen, meine ganze Lebenserfahrung, vor allem meine Erfahrung im Umgang mit Politikern ist, wenn diese Leute im Kampf um Machterhalt anfangen zu lügen, wenn sie anfangen zu unterdrücken. Und wenn sie nur anfangen zu unterdrücken, dann ist Vorsicht geboten. Und ich habe einfach aufmerksam Friedrich Merz die letzten Tage zugehört, seine beiden Auftritte nach seinem sehr ausgedehnten Urlaub. Die Deutschen müssen endlich wieder mehr arbeiten. Jetzt geht's für mich in den XXL-Urlaub. Schönen Tag noch. Und dann kommt er zurück und sagt, wir müssen auch nicht mehr die Besten sein. Und wenn ich Friedrich Merz höre, ich höre da einen autoritären Sound raus. Ja? Ich will allen Leugnern sagen, ich höre die Intonierung, das macht mich besonders misstrauisch. Auf einmal ist Friedrich Merz zutiefst besorgt um den Klimawandel. Ich kenne Friedrich Merz seit so vielen Jahren. Ich sage euch, niemand in diesem Land nimmt Klimawandel weniger ernst und hält das für größeres grünideologisches Gesumse als Friedrich Merz. Friedrich Merz hat das immer für Quatsch gehalten, besonders die Politik zum Klimawandel, also die Klimaideologie. Friedrich Merz hat das immer für zerstörerisch gehalten. Plötzlich ist Friedrich Merz der größte Mahner gegen den Klimawandel. Wir sehen doch, wie der Hürtgenwald brennt, liebe Freunde. Da hat halt einfach jemand eine Kippe weggeschnippt. Das weiß Friedrich Merz ja auch. Friedrich Merz weiß ja, dass er Unsinn erzählt. Warum verfällt Friedrich Merz in autoritäres Zeug und Unsinn, wenn er doch selber weiß, dass es Unsinn ist? Und ich stehe hier mit meinem Namen dafür ein. Friedrich Merz weiß, dass kein Wort von seinem von seiner neuen Klimaideologie, Liebe, irgendwie in Fakten und Realität gedeckt ist. Das weiß er. Erzählt es uns trotzdem. Und ich habe das Gefühl, er verfällt da in ich will allen Leugnern sagen. Er verfällt da in sehr autoritäre Sprache.
0: Und Julian, du hast es angesprochen. Und,
1: entschuldigt, wenn lass mich doch ganz kurz diesen Punkt zu Ende führen, Norbert. Mich erinnert diese Zeit, die wir jetzt gerade erleben, an diese berühmte Nachricht aus dem Bundesgesundheitsministerium. Es wird behauptet und rasch verbreitet, die Bundesregierung plane Einschränkungen des öffentlichen Lebens. Das stimmt nicht. Beteiligen Sie sich nicht an der Verbreitung. Und bumm, eine Woche später waren wir für 2 Jahre eingesperrt. Ja? Und ich kann euch nur sagen, ich spüre einfach diesen Vibe bei den Mächtigen. Ich spüre, dass sie etwas planen. Ich spüre, dass sie diesen gigantischen historischen Machtverlust nicht einfach so hinnehmen wollen und werden. Ich sehe es einfach überall und ich mache mir einfach große Sorgen darum, dass bei CDU und SPD noch gilt, die Macht wird in der Demokratie ohne zu murren friedlich übergeben. Ich habe da meine Zweifel dran.
0: Und Julian, sorry, ich wollte dich nicht unterbrechen, aber du hast eben über Bundeskanzler Friedrich Merz berichtet und seine Ambition, jetzt Klimakanzler zu werden. Und wir haben das vorbereitet, deswegen, es hätte wunderbar gepasst, aber wir reichen es jetzt nochmal nach.
11: Für die Bundesregierung ist deshalb klar, wir müssen den Klimawandel weiter eindämmen und zugleich unser Land besser an die Folgen des Klimawandels anpassen.
12: Das ist Klimawandel und ich will allen Leugnern des Klimawandels sagen, schauen Sie sich das genau an, was hier passiert ist. Das ist der Klimawandel. Wir werden alles tun, um den Klimawandel zurückzudrängen, aber wir müssen auch mit dem Klimawandel leben.
13: Wir haben im Bereich Klimaschutz bereits eine ganze Reihe von Maßnahmen, insgesamt 300, beschlossen. Aus dem laufenden und früheren Klimaschutzprogrammen seit dem Jahr 2021, mit dem diese Bundesregierung ja auch fortgeschritten ist. Das betrifft alle Sektoren, das betrifft den Verkehr, das betrifft Wohnen, das betrifft Energie, das betrifft Industrie, das betrifft Land- und Forstwirtschaft und natürlich Gesundheit und vieles mehr. Es geht uns um Klimaschutz, um die Erhaltung und Einhaltung der Klimaziele, aber auch um Klimaanpassung. Weil wir wissen, dass Hitzesommer in Zukunft häufiger vorkommen werden.
0: Alexander Julian hat es eben schon angesprochen. Friedrich Merz hat den Klimawandel für sich entdeckt. Hat das was mit der Wahl in Sachsen-Anhalt zu tun?
3: Naja, wir sehen ja sowohl bei den Äußerungen von Sven Schulze, sei es teilweise gestern bei der Wahlarena, sei es bei der TAZ-Diskussion, sei es vorher schon bei Gordon Ripinski im Politico-Podcast, er blinkt nach links. Sven Schulze blinkt nach links. Und auch diese Äußerung hier von Friedrich Merz ist natürlich ein Zeichen an die linke, ich möchte sogar sagen an die radikal linke Opposition. Wovon reden wir denn? Wir reden ja von diesem Punkt, den gestern auch Lars Klingbeil in der Pressekonferenz nach der Kabinettsklausur nochmal erwähnt hat, dass es im Koalitionsvertrag verankert einen sogenannten Prüfauftrag gibt, ob der Klimaschutz als Gemeinschaftsaufgabe im Grundgesetz verankert werden soll, dann ist es möglich, dass der Bund mit 2/3 die Länder unterstützt bei dem Bau etwa von Einbau von Klimaanlagen in Altenheimen, in Schulen, wo auch immer. Also damit das große Geld dort vom Bund kommt, braucht es eine Grundgesetzänderung. Dazu braucht es 2/3 im Bundestag. Und die gibt es eben nur, wenn man die AfD-Stimmen nicht will, mit den Grünen und der Linkspartei. So wie es damals schon gab bei der Bereichsausnahme Schuldenbremse im Grundgesetz. Das heißt, Sven Schulze und Friedrich Merz geben eindeutig zu verstehen, wir sind wieder bereit für die Erlangung eines Zieles für linke und radikal linke Parteien zuzugehen, auf die Grüne, auf die Linkspartei, auf die SPD. Das heißt, es wird hier ein neues, die Gegner würden sagen, Parteienkartell vorbereitet unter Einschlussnahme der Linkspartei. Und das ist auch die Botschaft von Sven Schulze auf den letzten Metern des Wahlkampfes. Ich, Sven Schulze, würde auch Stimmen der Linkspartei oder Enthaltungen der Linkspartei in Kauf nehmen, damit ich Ministerpräsident von Sachsen-Anhalt nehme und gewährde. Und er, Friedrich Merz, sagt, ich bin bereit, wieder auf diese linke, radikal linke Mehrheit im Bundestag zurückzugreifen. Damit werden ja ganz klar die Folterwerkzeuge in Richtung der AfD gezeigt. Ihr könnt noch so viel Wahlen gewinnen. Wir schaffen es auch ohne euch im jetzigen Bundestag eine 2/3-Mehrheit gegen euch zu organisieren. Und wir schaffen es im Land, auch wenn ihr eine Wahl haushoch gewinnt, mit der Linkspartei euch davon abzuhalten, den Ministerpräsidenten zu stellen.
1: Also, Jules, vielleicht noch ganz kurz hinzugefügt, Norbert, warum macht mir dieses Wort Klima da so Sorgen? Erstens natürlich, weil diese ganze Klimaideologie das Gefährlichste ist, was es für die deutsche Wirtschaft gibt. Und wenn Friedrich Merz sich dem zuwendet, dann wendet er die Wirtschaft, seine wichtigsten Unterstützer gegen sich. Das ist schon mal bizarr. Warum tut Friedrich Merz das? Er wird dafür ein Motiv haben. Wenn Friedrich Merz es sich in wirtschaftlich desolater Lage auf einmal mit seinem ganzen Wirtschaftsunterstützerumfeld verscherzt, die alle sagen, Friedrich, was kommst du uns denn jetzt auf einmal mit dieser Klimaideologie? Ist das doch irgendwie seltsam. Da muss man doch drüber nachdenken. Was hat das zu bedeuten? Ich habe bei diesem Thema Klima besondere Sorge und da gehen bei mir alle Alarmglocken an, weil das Thema Klima in den letzten Jahren Notstands- und Durchgriffsbereit gemacht wurde. Die ganze Intonierung bei der Klimapolitik war doch nur, wir müssen bereit sein, dann müssen wir da auch durchgreifen können, dann müssen wir Verbote erlassen können, dann müssen wir den Leuten Dinge vorschreiben können und so weiter und so fort. Die Klimaideologie ist eine Durchgriffsideologie, die immer als Vorwand taugen kann, den Notstand auszurufen. Und das, was Friedrich Merz sagt, geht so nah an Notstandsrhetorik rein, 9, 10, 11 Tage vor einer Wahl, die ihm selber ja existenzbedrohlich wird, dass es mich einfach, muss ich sagen, misstrauisch macht. Und dann muss man ja auch noch sagen, mit dem herbei erfundenen Notstand zu politischen Zwecken hat das Land Sachsen-Anhalt ja Erfahrung. Denn das Land Sachsen-Anhalt hat einen Haushalt auf einem frei erfundenen Notstand gebaut. Die hat einen Corona-Notstand, eine Corona-Notlage verlängert, um überhaupt zahlungsfähig zu bleiben. Diese Leute sind dazu bereit, Notstände und Notlagen zu erfinden, um ihre eigene Macht zu sichern. Das ist einfach ein unbestreitbarer Fakt über die CDU. Und besonders über die CDU in Sachsen-Anhalt. Und das sind Dinge, die mich misstrauisch machen und viele andere kommen noch dazu.
0: Ja, macht misstrauisch und wir reden über die Wahlarena, Sven Schulze, Ulrich Siegmund und die Auswirkungen nach dem 6. September. Die Taz, Julian, rief erst vor wenigen Tagen offen zu Gewalt der sogenannten Zivilgesellschaft gegen die AfD in Sachsen-Anhalt auf. Wir schauen mal drauf, was die Taz im Artikel Weckruf zur Wehrhaftigkeit geschrieben hat.
14: Die Exekutive eines Bundeslands könnte bald in AfD-Hand sein. Insofern ist es zwingend, sich mit Widerstandsformen, notfalls auch gewaltförmiger Natur, auseinanderzusetzen.
0: Ja, und nur 4 Tage später sitzt jetzt Ministerpräsident Sven Schulze von der CDU bei genau dieser Zeitung in einer Diskussionsrunde zur Wahl in Sachsen-Anhalt. Alle Parteien sind eingeladen, Achtung, mit zu diskutieren, wer nicht, außer die AfD ist natürlich nicht dabei. Statt sich von den Gewaltaufrufen zu distanzieren, kündigte Sven Schulze auf dieser Taz-Bühne an, sich an die Spitze genau dieser Zivilgesellschaft stellen zu wollen. Auch da hören wir mal rein.
15: Ich bin jetzt Mitglied seit knapp 5 Jahren der Landesregierung und wir haben in den letzten Jahren immer auch die Zivilgesellschaft unterstützt, auch Institutionen unterstützt. Die Eva von Angern wird jetzt vielleicht gleich sagen, vielleicht nicht genug. Ja, das ist ja, mag sein, dass das so ist. Und Suse, du sagst auch vielleicht nicht genug. Aber eins kann ich Ihnen zusagen, diesen radikalen Schnitt, den eine Partei jetzt hier machen will, auch für die Zivilgesellschaft.
16: Über die wir jetzt nicht reden.
15: Wie bitte?
16: Über die wir jetzt
15: nicht
16: reden.
15: Ich habe die ja nicht in den Mund genommen. So. Und aber ich sage Ihnen das, dass wir das nicht zulassen, dafür sitzen hier fast alle, die hier oben sitzen und stehen dafür ein, ich ganz vorn weg, weil ich möchte nicht, dass unser schönes Sachsen-Anhalt hier eine Insel in Deutschland wird, mit der keiner mehr was zu tun haben will. Wir wollen, dass dieses Land auch demokratisch auf den Füßen stehen bleibt. Und das sind halt viele Demokratieprojekte. Liebe Suse, wir werden, wenn das tatsächlich so kommt, ich werde mich da auch für einsetzen, dass es hier nicht zu Riesenkürzungen kommt.
0: Julius, und hier wird es ja jetzt richtig spannend. Also ich möchte nicht, dass Sachsen-Anhalt die Insel wird, mit der keiner was zu tun haben will. Klappt das, indem man sich mit der
3: Ich möchte nur eins sagen, verbündet? Das heißt ja immer Liebe Suse, das ist die Spitzenkandidatin der Grünen. Also über und über tätowiert mit sehr schrillen Videos, ganz schrillen Auffassungen. Hier haben wir ständig Liebe Suse. Also er fühlt sich hier gewissermaßen auf einer Schwingung mit den Grünen, die wirklich der Schutzpatron der NGOs sind. Noch dazu diese Frau Suse, die Spitzenkandidatin, Susa Sibora-Seitlitz. Das nur als Info.
0: Ja, als Info. Und klappt das, indem man sich mit der Taz verbündet und die Taz ruft zu Gewalt auf?
7: Es ist das übergeordnete Kernproblem der CDU, nicht

0: Bedeutsamkeit der Politik. Wir haben die Texttafel gesehen, weil die AfD eine Wahl gewinnt. Möglicherweise, weil der Wähler, der Souverän in Sachsen-Anhalt, mutmaßlich und möglicherweise sagt, ja, wir vertrauen auf Zeit die Macht diesen Menschen an. Und damit auch die Exekutivgewalt logischerweise in die Hände dieser Menschen gelangt. Unter allen rechtsstaatlichen Hindernissen und Gerichten und natürlich auch den Beamten, die ein Eid geschworen haben, damit mit ihrer Macht kein Unfug anzufangen, sollte man sich darauf zumindest mal vorbereiten, mit einer Art Gegengewalt aus der Zivilgesellschaft heraus sich zu beschäftigen. Schreibt die Taz in einem Kommentar auf, nicht unter ferner Liefen von irgendeinem verrückten Kommentator oder Kolumnisten, den niemand kennt, sondern oben angepinnt auf der Seite in andere Texte eingebaut, damit sie bei jedem Thema rund um das Thema Sachsen-Anhalt nochmal drüber stolpert. Ah, die Taz ruft zu Gewalt auf, wenn es denn dann zum schlimmsten Fall kommt. Das muss man einfach erstmal festhalten, was das für eine Zeitung ist. Deswegen verbitte ich mir jeglichen Vergleich zwischen News und Taz, weil wir mit Gewalt und solchen antidemokratischen Aufrufen zu Gewalt nichts am Hut haben. Und wenige Tage später, statt zu sagen, ihr seid doch nicht mehr ganz sauber, liebe Taz, als amtierender Ministerpräsident von Sachsen-Anhalt, geht Sven Schulze zu seinen Gegnern auf das Podium, verbrüdert sich, verschwestert sich mit der lieben Suse und eben der Taz und der Zivilgesellschaft, die nichts mehr will, außer linke Macht zu zementieren in diesem Land, wofür wir alle morgens für aufstehen müssen und zahlen. Es ist einfach so instinktlos, so falsch und am Ende auch so gefährlich, weil nicht mal nur Deutschland nichts zu tun haben möchte damit Sachsen-Anhalt, sondern die Hälfte der Sachsen-Anhaltiner nichts zu tun haben möchte mit Sachsen-Anhalt, weil ihre Wahl, ihr Wunsch nach Veränderung, ihr Wunsch nach einem Politikwechsel, ihr Wunsch vielleicht sogar nach alles ist möglich, nicht gehört wird, weil irgendwie ein Sitz im Parlament fehlt und sich alle anderen 4 oder 5 Parteien zu einer Allparteienkoalition zusammentun und einfach nur eine Sache machen. Nicht Politik nach vorne, nicht Politik in eine bessere Richtung, sondern Politik, damit die anderen nicht Politik machen dürfen.
1: Aber er biedert sich, ich muss nochmal darauf verstehen, da ist auch Kalkül dahinter. Sven Schulze biedert sich bei den Linken an, weil er nach der Wahl nur mit Linken regieren kann.
2: Und Julia, nochmal zur Rolle von Sven Schulze. Also nehmen wir an, die AfD holt die absolute Mehrheit. Kündigt Sven Schulze hier indirekt an, dass er sich an die Spitze von gewaltsamen Protesten stellen wird? Kann man das so verstehen?
3: Also auf jeden Fall kündigt er an, zur sogenannten Zivilgesellschaft zu halten. Und das muss man immer wieder übersetzen. Die Zivilgesellschaft, über die gerade auf der Bühne der Taz geredet wird, ist die militante Antifa. Ist die militante Antifa. Das ist jetzt keine barmherzige Mutter-Theresa-Verband, der rumgeht und alte Menschen in ihren überglühten Dachgeschosswohnungen mit Wasser überträufelt. Es geht auch den Grünen nicht um Greenpeace, wenn sie um die Zivilgesellschaft sprechen oder der Taz. Es geht um die militante Antifa. Sven Schulze hält hier auf der Bühne der Taz nichts anderes als ein unterwürfiges, hechelndes Plädoyer für die militante Antifa. Der sagt ja in diesem Clipart, der geht noch ein bisschen länger, der sagt ja 15 Mal oder so Zivilgesellschaft, der beschwört die ja geradezu. Das grenzt an sozialistische Selbstkritik auf der Bühne der Sozialisten, Kommunisten, Marxisten, Stalinisten, Terroristen von der Taz. Terroristenblatt, nichts anderes sind sie, RAF-Sympathisanten und Verkündungsblatt. Hm. Da geht der Sven Schulze hin und unterwirft sich dieser Ideologie. Und jetzt möchte ich noch einmal das gefährlich von Julius unterstreichen. Die Taz hat zur politischen Gewalt, man nennt es Terrorismus, gegen die Exekutive aufgerufen. Da sprechen wir über Anschläge auf Regierungsmitglieder. Das ist das, was die Taz am vergangenen Freitag veröffentlicht hat. Wenige Tage später hechelt Sven Schulze bei denen auf die Bühne und tut nichts anderes als den Aufruf zur politischen Gewalt bei einem Blatt, das tief verankert ist in der Geschichte des Linksterrorismus, Rote Armee-Fraktion, 2. Juni, revolutionäre Zellen, unzählige Tote, alle übrigens aus dem ehemaligen Milieu von Sven Schulze und Polizisten, Herrhausen, Buback, Ponto, Pilot der Landshut, alle umgebracht. Das ist die Tradition der Taz. Das ist das Milieu, aus dem die stammen. Und die rufen zur politischen Gewalt auf wegen einer Wahl, im klaren Kontext mit einer Wahl, gegen die Regierung, gegen die Exekutive. Und da geht dann der Ministerpräsident von der CDU, der uns gestern noch erzählt hat, ja, ich möchte alle Menschen in Sachsen-Anhalt vereinen. Ich bin Ministerpräsident von allen Menschen in Sachsen-Anhalt. Nein, wenn du dich auf eine Bühne setzt bei Menschen, die sich klar für politische Gewalt bei einem unliebsamen Wahlergebnis aussprechen. Wenn du diese politische

0: Gewalt salonfähig machst. Wenn du ankündigst, jegliche Kürzung dazu verhindern, dann muss man ja sagen, könnte als Wahlverlierer schwierig werden. Welche Möglichkeiten blieben ihm dann? Dann steht er vielleicht wirklich an der Spitze der Antifa. Wer weiß es? Alles ist möglich inzwischen bei der CDU. Wenn du dich da hinstellst, so wie Sven Schulze, und dann, das muss man ja auch, diese ganze Veranstaltung, wir haben leider viel zu wenig Zeit für all die verrückten Details, da haben die sich darauf geeinigt, dass man die ersten 30 Minuten das Wort AfD nicht sagt. Die sind doch verrückt geworden.
1: Haben wir auch vorbereitet, Julian.
0: Da sagt die eine, ja, oh, ich habe doch AfD gesagt, ich muss jetzt auswaschen. Das ist doch nur noch Wahnsinn, was wir in unserem Land...
2: Die dort wollte Modernisierung der AfD. Aber ich will noch eine Sache sagen.
0: Dann komme ich ganz kurz noch zu meinem Punkt zurück. Ich habe Sorge vor diesem 7. September. Ich habe einfach Sorge vor diesem 7. September. Weil alles, was ich im Moment im Land beobachte, als erfahrener und langjähriger politischer Beobachter, sagt mir, die Handschuhe sind aus, die Regeln gelten nicht mehr. Und dieses ganze Milieu, was die letzten 10, 15 Jahre ungestört geherrscht hat, wird die Macht nicht einfach so übergeben. Wenn ich dazu bereit wäre, dann würde ich mich nicht als Ministerpräsident auf die Bühne von Leuten setzen, die eben noch Gewalt gegen den möglichen Wahlsieger gingen. Der Sven Schulze setzt sich auf die Bühne zu Leuten, die Gewalt gegen seinen Gegner propagieren. Gegen seinen Gegner bei dieser Wahl. Das ist doch, wir sind inzwischen so abgestumpft durch all das, was in den letzten Jahren in diesem politischen Kampf passiert ist, dass das vielen Leuten gar nicht mehr auffällt. Das wäre vor drei Jahren ein riesiger Skandal, das wäre ein Rücktrittsgrund gewesen. Du kannst dich doch nicht solidarisieren mit den Leuten und gemein machen, die in einem Wahlkampf zwei Wochen vor einer Wahl zur Gewalt gegen deinen Gegner aufrufen. Das wäre auch bei der CDU unmöglich gewesen. Absolut undenkbar. Da hätte zu viel Anstand geherrscht. Dieser Anstand ist einfach aus dem Fenster. Und deswegen glaube ich und warne hier ausdrücklich für die Geschichtsbücher, am 7. September ist alles möglich, in die eine oder die andere Richtung.
2: Und auch noch neben der direkten Gewalt, die von der Taz zumindest mal als mögliches Mittel beschrieben wird, die stumpfen Themen. Wir haben darüber gesprochen, das Abitur soll nicht mehr zählen. Man solle die Inlandsgeheimdienste von den Informationen abkapseln, sollte die AfD an die Macht kommen. Und auch solche Gedanken wie den Länderfinanzausgleich aussetzen. Wenn Markus Söder sagt, Länderfinanzausgleich aussetzen, dann ist das ein Angriff auf die Demokratie auf dem Land und schadet dem gesamten Land. Wenn eine andere Regierung an die Macht kommen könnte, ist es natürlich total denkbar, um sie zu schädigen und zu blockieren. Das wird sowieso, sollte es dazu kommen, dass die AfD regiert und sollte kein ein gewalttätiger Umgang mit ihr von der Polizei verhindert werden, dann wird natürlich die Blockade durch alles, was geht, der nächste Schritt sein, zu zeigen, dass die eine AfD-geführte Regierung nichts erreichen wird, weil einfach es nicht möglich ist, weil Bürokratie blockiert, weil Beamtentum blockiert, weil auch andere Länder, Bundesländer blockieren oder Behörden blockieren. Man wird da einiges sehen und erwarten dürfen. Man kann einfach nur hoffen, Julian hat es gesagt, der Kern der Demokratie ist die friedvolle Übergabe der Macht, nämlich so, wie die Menschen sie sich wünschen und gewählt haben. Wir sind total gespannt. Noch ist nichts ausgezählt, noch hat niemand abgestimmt, noch steht es spitz auf Knopf, wer reinkommt und wie es am Ende aussieht. Und wir können nur hoffen, dass alle zur Besinnung kommen und sich daran erinnern, was Demokratie bedeutet, nämlich Macht des Volkes. Und wenn das Volk etwas wählt, hat es das gewählt und das gilt für uns alle, das zu respektieren.
1: Sagt Julius Böhm um 7.59 Uhr bei News Live. Also wir halten fest, noch 10 Tage bis zur Schicksalswahl in Sachsen-Anhalt. Die Debatten werden hitziger, die Spannung steigt. Wir werden live dabei sein mit einer großen Sondersendung hier bei News Live. An dieser Stelle sage ich danke an unseren Chefredakteur Julian Reichelt für die spannende Diskussion heute bei News Live. Julian, vielen, vielen Dank.
0: Danke euch.
1: Tschüss und bis gleich wahrscheinlich in der Redaktion. Und das haben wir ab 8 Uhr für Sie. Nach Boykottaufruf gegen Nios-Kunden wenden sich gegen DM und Edeka, wird der Kampf gegen die freien Medien zu einem Umsatzeinbruch bei den Händlern führen. Und das ist unser Thema, um kurz nach halb neun Rücktritt nach DDR-Gewaltvorwürfen. Polizeigewerkschafter Hüper holt offenbar seine Offiziere Vergangenheit ein. War er wirklich ein gewalttätiger Grenzer? Die Recherche von Apollo News, der Chefredakteur von Apollo News, Max Mannhardt, wird dazu live bei uns gleich hier im Studio sein. Wird sicher eine ganz, ganz spannende Diskussion. Bleiben Sie also unbedingt bei uns. Und damit ist es jetzt 8 Uhr. Hier sind die Nachrichten mit Tanja Römischer.
3: Rund Rund 1,5 Wochen vor der Landtagswahl in Sachsen-Anhalt haben sich CDU und AfD in der MDR-Wahlarena einen heftigen Schlagabtausch geliefert. CDU-Spitzenkandidat Schulze und AfD-Kandidat Siegmund stritten vor allem über Wirtschaft und Migration. Siegmund bezeichnete Schulze dabei als Flachzange. Die Ausgangslage ist für die CDU schwierig. In einer neuen Umfrage liegt die AfD bei 42%, die CDU nur bei 22%. Eine AfD-Alleinregierung wäre damit aber weiter nicht möglich. Siegmund hält dennoch daran fest, Schulze hingegen bleibt bei möglichen Koalitionen vage. Bundeskanzler Merz empfängt heute mehrere europäische Regierungschefs im Kanzleramt in Berlin. Bei einem gemeinsamen Mittagessen soll es um den künftigen EU-Haushalt für die Jahre 2028 bis 2034 gehen. Deutschland sowie Dänemark, Österreich, Finnland, Schweden und die Niederlande wollen den von der EU-Kommission vorgeschlagenen Finanzrahmen von knapp 2 Billionen Euro deutlich kürzen. Merz will dabei Verbündete für eine Reduzierung um mehrere 100 Milliarden Euro gewinnen. Ziel sei ein bezahlbarer und moderner EU-Haushalt, hieß es. Nach der verheerenden Sturzflut in Nepal steigt die Zahl der Todesopfer weiter. Mindestens 157 Menschen kamen ums Leben. Hunderte werden noch vermisst, darunter mehr als 400 Reisende aus Nepal und dem Ausland. Als mögliche Ursache vermuten die Behörden einen Gletscherabbruch im tibetischen Hochland. Eine gewaltige Mischung aus Wasser, Eis und Geröll soll daraufhin durch die Gebirgsregion gerast sein. Die betroffenen Gebiete wurden für 3 Monate zum Katastrophengebiet erklärt. Im französischen Caen ist ein Mann mit einem Auto in eine Menschenmenge gefahren. Nach Polizeiangaben wurde dabei mindestens ein Mensch getötet, 10 weitere wurden verletzt, 4 davon schwer. Nach Angaben des Senders BFM war zuvor in einer Bar nahe dem Bahnhof eine Schlägerei ausgebrochen. Einer der Beteiligten, ein Russe namens Ibrahim I., soll anschließend mit einem Auto absichtlich in eine Gruppe an einer Bushaltestelle gefahren sein. Der Verdächtige flüchtete, wurde rund 20 Kilometer vom Tatort entfernt, aber festgenommen. Der britische Schauspieler Tim Curry ist tot. Er starb im Alter von 80 Jahren in seinem Haus in Los Angeles. Weltbekannt wurde er vor allem als Dr. Frankenfurter in der Rocky Horror Picture Show und als Horrorclown Pennywise in der Verfilmung von Stephen Kings S. Der Schauspieler hatte zuletzt mit schweren gesundheitlichen Problemen zu kämpfen. Nach einem schweren Schlaganfall im Jahr 2012 war Curry auf einen Rollstuhl angewiesen und musste das Sprechen teilweise neu erlernen. Das Wetter für Deutschland. Im Westen nimmt die Bewölkung zu. Am späten Nachmittag und Abend sind dort kräftige Gewitter mit Starkregen, Hagel und Sturmböen möglich. Sonst bleibt es meist sonnig und trocken. Die Temperaturen steigen auf 27 bis 34

0: So, Krawatte nochmal zurechtgerückt. Damit ist es jetzt 8:03. Herzlich willkommen zurück bei News Live am Donnerstag, den 27. August 26. Morgen zum 6 schon wissen, was einem abends um 8 verschwiegen wird. Der Tag beginnt mit News und weiter mit meinen Gästen, mit Julius Böhm. Guten Morgen, Julius. Krawatte zurecht.
1: Wunderschönen guten Morgen.
0: Sieht wirklich sehr, sehr gut aus. Und Alexander Kissler, auch du siehst wieder formidabel aus.
2: Ja, ich gebe mir Mühe hier, aber mit der Krawatte, ja, das will schon gekommen
0: sein. Ja,
2: man
0: muss die ab und zu mal zurechtdrücken. Schön, dass Sie alle dabei geblieben sind bei uns, mit uns in den Tag starten, dranbleiben, bis 9 lohnt sich. Auf jeden Fall, ich bin Norbert Dobleit und jetzt diskutieren wir über dieses Thema. Das linke Kampagnenportal Kampakt versucht, neue Medien wie News oder Apollo News zu vernichten, indem es ihnen die Existenzgrundlage nimmt. Der Verein ruft nämlich Unternehmen dazu auf, bestimmte YouTube-Kanäle, unter anderem auch uns, News, zu boykottieren und dort keine Werbung mehr zu schalten.
3: DM ist neben Edeka eines der bekanntesten Unternehmen, die sich laut Kampakt dem News-Boykott angeschlossen haben. Und das, obwohl sich DM-Chef Christoph Werner noch im Dezember für Dialog aussprach und kritisierte die damalige Forderung, seine Drogeriekette möge sich von der AfD distanzieren.
4: Als Unternehmer, ich lasse mich nicht unter Druck setzen. Ich habe immer noch eine Meinungsfreiheit in diesem Land.
3: 8 Monate später knickt der Unternehmer ein und reagiert auf eine Kampagne des linken Vereins Kampakt. Diese hatte Firmen aufgefordert, keine Werbung mehr auf bestimmten YouTube-Kanälen zu schalten. Betroffen davon ist auch News. DM, Edeka und Aldi Süd kündigten an, ihre Werbestrategie anzupassen. Und auch die Berliner Wasserbetriebe, ein staatliches Unternehmen, schließt sich dem Boykottaufruf an. Woher dieser Kampf gegen die freien Medien rührt und was dieser Boykottaufruf mit tatsächlicher Demokratieverachtung zu tun hat, darüber sprechen wir jetzt bei News Live.
0: Und bevor wir einsteigen in die Diskussion, hier sehen wir noch einmal das Statement von Kampakt. Der Titel lautet: Nach Kampakt-Recherchen knapp 30 Unternehmen planen Ende von Werbung auf YouTube-Hetzkanälen. Unten werden die Unternehmen aufgelistet, die angekündigt haben, ihre Sperrliste anzupassen. Dort sehen wir DM, Edeka und auch die Berliner Wasserbetriebe. Und wir wollen zunächst über den Drogeriekonzern DM sprechen. Noch im Dezember hatte der Chef des Unternehmens, Christoph Werner, dafür plädiert, sich nicht von aktivistischen Vereinen leiten zu lassen. Und da hören wir noch mal rein.
4: Aber wenn wir jetzt anfangen, dass wir sagen, mit Gewissen sprechen wir grundsätzlich nicht, dass wir anfangen, Sprechverbote zu haben, dass man gewisse Begriffe nicht mehr sagen darf, dann geben wir denen, den wir ausschließen wollen, eine unglaubliche Macht über unseren eigenen Diskurs.
5: Das ist wahr.
4: Und ich glaube, das ist nicht klug. Und deswegen habe ich mich dafür ausgesprochen, nicht ahnend, was danach losgebrochen ist. Nur wurde eine Forderung aufgestellt, ich sollte mich bekennen zu zwei Dingen. Zum einen, dass wir austreten vom Verband der Familienunternehmer. Und zum anderen, dass wir die AfD verurteilen. Und dann muss ich sagen, als Unternehmer, ich lasse mich nicht unter Druck setzen. Ich habe immer noch eine Meinungsfreiheit in diesem Land. Und was ich überhaupt nicht akzeptieren kann, dass ich angeschrieben werde von einer aktivistischen Organisation über ihr Netzwerk, die im Prinzip sagt, bekenne dich, dass du austrittst, sonst werden wir veröffentlichen, dass du Mitglied bist. Wir waren ja schon ausgetreten, aber das war kein Grund für mich, dann klein beizugehen.
0: Soweit Christoph Werner, Alexander, der Chef von DM vor ein paar Monaten. Was meinst du, was hat sich inzwischen geändert an seiner Wahrnehmung?
1: Naja, Lars Klingbeil würde jetzt vielleicht sagen, das ist gar nicht über meinen Schreibtisch gegangen. Man fragt sich schon, wie kann sowas zustande kommen? Hier macht er ja durchaus gute Figur, der DM-Chef, und sagt, ich lasse mich nicht von linksaktivistischen Gruppen unter Druck setzen. Ich lasse mir keine politische Statements als Unternehmen abpressen. Und genau das macht nun DM. Man lässt sich ein politisches Statement abpressen, indem man sagt, wir werden künftig dafür sorgen, dass bei einer Liste, die das linksaktivistische Portal Kampakt zusammengestellt hat, dass von einer Liste, die 62 Unternehmen aufführt, 62 Medienanbieter, wir uns dazu inspirieren lassen, diesen Unternehmen keine Werbeeinnahmen mehr bei YouTube zukommen zu lassen. Also wir wollen vom Einnahmefluss bei YouTube diese 62 Unternehmen abschneiden, diese 62 Medienanbieter, weil sie entweder AfD-nah seien oder rechtspopulistisch oder sonst etwas. Also dort werden Kategorien erfunden teilweise von Compaq, die werden auf freie Medienanbieter, die einfach von ihrem Recht auf Meinungs- und Pressefreiheit Gebrauch machen, angewendet und dann soll ihnen der Geldhahn über die Anzeigenerlöse bei YouTube abgedreht werden. Und jetzt haben eben laut Ausgabe von Compaq knapp 30 Unternehmen gesagt, sie wollen die Ende von Werbung auf sogenannten YouTube-Hetzkanälen bewerkstelligen. Kann ich nur sagen, das ist lächerlich. Wer sich von Compaq einreden lässt, wo Hetze beginnt und der politische Diskurs aufhört, hat bereits selbst den politischen Diskurs verlassen. Ein Hetzkanal soll dann sein Achtung Reichelt, ein Hetzkanal soll sein Apollo News, ein Hetzkanal sollen wir sein News. Das ist doch ein reiner Wahnsinn. Ein linkes Portal sagt einfach, wer nicht stramm links ist, den erkläre ich zum rechten Hetzer und den soll der Geldhahn bei YouTube abgedreht werden. Und ich bin auch sehr erschüttert, dass auf dieser Liste laut Auskunft von Compaq sich auch Bifi befinden soll, Klosterfrau, also Klosterfrau Melissengeist, da frage ich mich auch, aha, was haben die gegen diese Kanäle? Es soll sich auch der Konstantin-Film darauf befinden, die Immowelt, Euronix, AXA und Milram. Also alles Unternehmen, wo ich frage, was habt ihr denn zum Frühstück gehabt? Dass ihr auf solche aktivistische, radikale, aber auch ridiküle, lächerliche Dienstanweisung euch eingeht, sofort brav apportiert und sagt, jawohl, wir sehen es ein, ganz, ganz böse Kanäle, die sollen keinen Cent mehr machen bei YouTube, die werden wir jetzt boykottieren. Das ist unselbstständig, ich kann nur immer wieder sagen, selber denken macht schlau und denken wie Compaq macht dumm.
0: Und Jules, seit wann gehört es denn zum Geschäftsmodell von Unternehmen wie DM oder auch Edeka oder den Berliner Wasserwerken, journalistische Medien politisch zu sortieren, bevor man da wirbt?
5: Zunächst einmal ist natürlich die Vorgehensweise von Compaq komplettes DDR-Playbook. Hm. Wenn ich keine Argumente habe, dann versuche ich ihm die monetäre, materielle Existenz zu entziehen. Dankenswerterweise ist das bei uns nicht maßgeblich, aber trotzdem ärgerlich, wenn eben solche Einnahmen bei YouTube wegbrechen könnten, weil Unternehmen sich diesen DDR-Methoden anschließen von linken, aktivistischen Gruppen in Deutschland, die einfach irgendwelche Behauptungen aufstellen, die jeder mit seinem gesunden Menschenverstand selbst überprüfen kann, erkennen kann. Die Kollegen von Apollo News haben jetzt gerade einen mutmaßlichen DDR-Grenzverbrecher in höchsten Ämtern bei der Polizei zum Rücktritt gebracht durch Recherchen. So viel zum Thema Hetzportale, bei denen DM, Edeka und Co. nicht mehr werben sollen.
0: Unser Thema nach Kissler Compaq.
5: Und wir sind einfach an dem Punkt angelangt, an dem ich habe vorhin gesagt, nicht alles ist politisch, aber manchmal doch, indem die Masse der Menschen, die jeden Morgen hier bei News einschaltet, die sich anschaut, was Kolja Barkhorn bei Aktien mit Kopf macht, die bei den Kollegen von Apollo News nachschaut, die sich Börsentipps bei Philipp Hopf und HKCM abholt und diesen Leuten, diesen Unternehmen, diesen Medienmarken, diesen Gesichtern und diesen Recherchen, die sie über Wochen, Monate und Jahre kennengelernt, überprüft und für gut befunden haben, vertraut, sagt, okay, dann schauen wir mal, was für eine Masse an Menschen es inzwischen ist, die uns schaut und uns vertraut. Was das für eine Masse an Menschen ist, die jeden Morgen aufsteht, zur Arbeit geht und dabei News konsumiert. Was das für eine Masse an Menschen ist, die sich inzwischen hinter diese Bewegung wie News versammelt und die auch als Masse der Menschen mal zeigen kann, wenn da ein paar hunderttausend oder vielleicht sogar Millionen Menschen sagen, gut, dann kaufe ich eben nicht mehr bei DM ein oder ich gehe mal zu meinem Edeka-Filialleiter, das sind ja meistens personengeleitete Geschäfte und sage, lieber Herr Müller, Meier, Schmidt oder wie auch immer, ich finde das nicht in Ordnung. Das sind meine Nachrichten, die ich morgens konsumiere. Das sind die, denen ich vertraue. Der Schuler, der war früher bei Angela Merkel und damals schon kritisch, dem vertraue ich einfach. Der Reichelt, der erzählt gute Analysen. Der Kissler sagt, selber denken macht schlau. Seitdem mache ich das und die Welt erscheint mir viel augenscheinlicher und begreiflicher. Ich finde das nicht in Ordnung, was euer Konzern da macht. Nicht in einer irgendeiner Art und Weise, aggressiven Art und Weise, sondern so wie das vernünftige, erwachsene, anständige und demokratische Menschen machen, in einem höflichen, aber bestimmten Ton zu sagen, ich finde das nicht in Ordnung, dass ihr hier bei linksaktivistischen DDR-Methoden mitmacht und die Leute einfach mit so einem Stempel versieht und sagt, böse Buben, da machen wir gar nicht mit. Wo ist das Argumentieren? Wo ist die Demokratie? Wo ist die Meinungsfreiheit, die der DM-Chef bei Markus Lanz im Dezember noch beschworen hat? Das würde ich mir wünschen, dass einfach man inzwischen merkt und auch dieser durchaus linksideologische Marketing-Werbekomplex, also die Menschen, die in diesen Agenturen sitzen, die Grafiken bauen, das sind in der Tendenz eher linkere Menschen als der Bundesdurchschnitt, sage ich jetzt mal, dass sie spüren, man schließt mit diesen Kampagnen und mit solchen Entscheidungen, sich solchen DDR-Methoden anzuschließen, einfach Hunderttausende, wenn nicht Millionen zahlende und sogar fleißig zahlende Kunden aus und die werden irgendwann sagen, nicht mehr mit mir, ohne mein Geld, dann creme ich mich halt nicht mehr ein oder suche mir andere Anbieter, die nicht mich nach meiner politischen Fasson irgendwie herabwürdigen oder degradieren.
0: Kunden wenden sich gegen DM und wir haben auch noch Stimmen eingefangen, kommen wir auch gleich nochmal zu. Aber nochmal zu Christoph Werner. Jetzt, 8 Monate später, ist der DM-Chef offenbar nicht mehr so standhaft auf die Frage an das Unternehmen, ob sich die aktuelle Reaktion nicht mit der Aussage von damals bei Markus Lanz beißen würde, antwortet DM, einen Richtungswechsel können wir nicht erkennen. Wir entscheiden eigenständig darüber, in welchen Umfeldern die Werbung für unser drogistisches Angebot erscheint. Wir übernehmen keine überprüften Liste Dritter und lassen unsere Entscheidung nicht von externen Organisationen treffen. Grundsätzlich setzen wir uns für die freiheitliche, demokratische Grundordnung, für ein respektvolles gesellschaftliches Miteinander und eine zivilisierte Debattenkultur ein. Auf die erneute Nachfrage, ob der YouTube-Kanal von Nios betroffen sein wird, haben wir leider bisher keine Antwort erhalten. Alexander, was ist deine Einschätzung? Wie ist diese Reaktion von DM, die neuerliche jetzt, im Vergleich zu der früher getätigten Aussage zu bewerten?
1: Und man versucht sich da einen schlanken Fuß zu machen, aber das ist natürlich ein ganz dünnes, durchschaubares Ablenkungsmanöver. Wenn es hier heißt, wir übernehmen keine ungeprüften Listendritter, dann deute ich das so, man schaut sich die Liste an und ein Großteil oder ein Teil zumindest übernimmt man eben doch nach eigenem Gutdünken. Und deshalb gab es auch keine Antwort auf unsere konkrete Nachfrage, wird denn auch News von dieser Boykottmaßnahme betroffen sein? Und das ist natürlich auch wieder also ganz tief ins Phrasenregal gegriffen. Also das ist dann wirklich also inflationäres Phrasenregal. Wir setzen uns für freiheitlich-demokratische Grundordnung, ja bitteschön, für ein respektvolles gesellschaftliches Miteinander und eine zivilisierte Debattenkultur ein. Möchte ich einmal sagen, inhaltlich ist es absurd, wenn man einerseits sagt, wir sind für eine zivilisierte Debattenkultur, aber wir schließen gleichzeitig nicht aus, dass wir Unternehmen und Medienanbieter, die vom Recht auf eine zivilisierte Debattenkultur Gebrauch machen, vom Werbemarkt ausschließen wollen. DM will ja ganz offenbar, dass es neuen freien Medienanbietern schlecht geht, dass sie vielleicht sogar wirtschaftlich ausgetrocknet, vielleicht sogar wirtschaftlich vernichtet werden. Und zum Zweiten, der Keim des Falschen, also sozusagen der Wurm, in dem der ganze Apfel DM hier schon wurmstichig wird, lautet doch einfach, man begreift sich hier als politischer Player. Man begreift sich eben doch als politischer Player. Wir setzen uns für die freiheitlich-demokratische Grundordnung ein. Ich bin dafür, dass Unternehmen sich an die Rechtsordnung halten, an die Steuergesetze, dass sie angemessen mit ihren Mitarbeitern umgehen, dass sie auf vernünftige Weise vernünftige Preise herstellen, dass sie ein einladendes Einkaufserlebnis bieten zu konkurrenzfähigen Angeboten. Ich fand DM bisher, muss ich sagen, einen sympathischen Anbieter, stammt aus Baden-Württemberg. Ich habe auch mal habe auch mal gesessen neben dem Chef, dem Herrn Werner, ein langes, intensives Gespräch geführt, als ich noch bei der NZZ war. Ich habe sofort gemerkt, es ist ein gebildeter Mensch, ein Mensch, der auch noch etwas verspürt von diesem anthroposophischen Herkommen von DM. Also ein einnehmender Charakter, gebildet mit vollendeten Umgangsformen. Und jetzt aber entscheidet sich hier das Unternehmen, mit oder ohne sein Wissen, politischer Player sein zu wollen. Und das ist einfach ein Fehler. Wir haben zu viele Unternehmen in Deutschland, die einfach nicht mehr sich damit begnügen, gute Unternehmen zu sein, sondern gute, und das heißt von der Mehrheitsmeinung, von der mehrheitspolitischen Kraft, geliebte Unternehmen zu sein. Und ich glaube, deshalb haben wir oft schlechte, weniger konkurrenzfähige Unternehmen, weil die Energie, die man nicht zweimal verbrauchen kann, in solche sachfremde Felder geht. Politische Player zu sein, zählt dann mehr als gute Dienstleister oder gute Produkthersteller zu sein. Ich sehe hier sehr wohl einen Richtungsschwenk.
0: Kampakt ist aber ein politischer Player, Julius, und du bist unser Zahlenmann. Ich habe recherchiert, 620.000 Euro für Plakate, Postwurfsendungen, Print- und Digitalanzeigen gibt Kampakt aus und ruft ausdrücklich zur Zweitstimme für SPD oder Grüne auf und wendet sich jetzt an große Unternehmen. Das ist politische Einflussnahme. Wie zulässig ist das, was eine offensichtlich linksorientierte Aktion bedeutet, und wie sollten sich Unternehmen davon beeinflussen lassen?
5: In der Meinungsfreiheitsdemokratie ist alles zulässig. Da kann ich Flyer drucken, wie ich möchte, solange die Inhalte nicht irgendwie rechtswidrig sind. Entscheidend ist doch, ob ich mich als Unternehmen, als jemand, der von sich selbst behauptet, für die freiheitlich-demokratische Grundordnung einzustehen, von diesen DDR-Methoden beeindrucken lasse. Von der Behauptung, kein Argument, das sind böse Stempel, rechtspopulistisch, und deswegen muss den sozusagen der monetäre, der materielle Hahn abgedreht werden, ist einfach ein peinlicher, armseliger Versuch, wie gesagt, wie aus der DDR, argumentationsbefreit, inhaltsbefreit, da wird nicht selber gedacht, dann kann man auch nicht schlau sein, ist das große Problem. Das Problem sind Unternehmen, die sich dann dem Ganzen anschließen, die sich diesen Zeitgeistartigen hinterherlaufen, aufgrund der Sorge, dass dann ein Shitstorm entstehen könnte, im Nichtwissen und auch im Nichtnachdenken, dass er ganz offensichtlich viele, viele Millionen Menschen Dinge anders sehen. Wenn wir jetzt mal das Milieu, das News anspricht, als die alles, was Mitte, liberal und rechts ist in Deutschland, das sind CDU, FDP und am Ende AfD, dann sprechen wir weit mehr als die Hälfte der Menschen. Wir sprechen die Mehrheit der Menschen im Grundsatz in diesem Land an. Das sind auch die Kunden von DM, das sind auch die Kunden von Edeka, das sind auch die Kunden von Bifi und all den Unternehmen, die du genannt hast. Und wenn die wirklich glauben, um gegen irgendwelche Aktivisten im Netz hörig sein zu müssen und lieber ihren eigenen millionentreuen Kunden mittelfristig auf die Füße treten, und irgendwann werden die Schnauze voll davon haben, das ist dann deren persönliche geschäftliche Entscheidung. Ich kann davon nur im Großen und Ganzen abraten. Unternehmen sollen unternehmerische Entscheidungen treffen und keine politischen. Wir haben die Politik in diesen Bereich reingezogen. Stichwort Woke Capitalism, also quasi dem Zeitgeist hinterherlaufender Kapitalismus, um dem Schaden des Shitstorms aus dem Weg zu gehen. Ich kann eine Empfehlung geben. Einfach mal durch so einen Shitstorm durchgehen, denn viele, viele Millionen Kunden finden das auch in Ordnung, wenn Unternehmen sich einfach mit ihrer Haltung zurückhalten und einfach vernünftige Produkte zu fairen Preisen anbieten.
0: So, und was denken eigentlich die Kunden des Drogeriemarkts darüber, dass sich dieser politisch positioniert? Schadet das womöglich, so wie damals bei Edeka, dem Geschäft? Unser Reporter Marc Schiers-Potowski hat mit DM-Kunden in Wildau, Brandenburg, gesprochen und hat einfach mal nachgefragt.
6: Kampak möchte News boykottieren und DM hinter mir unterstützt diese Boykottaufrufe. Deswegen stehen wir heute vor einer DM-Filiale und fragen die Kunden, was sie davon halten, wenn freie Medien boykottiert werden sollen.
7: Freie Medien boykottieren? Nee, das halte ich für schwachsinnig. Das würde ich nicht machen. Freie Medien sind halt freie Medien. Sollte auch so bleiben.
8: Ich bin der Meinung, hier muss Meinungsfreiheit herrschen. Und ich finde sowas schwachsinnig. Boykott, was soll das?
9: Ich lese es jetzt manchmal auch, was sie so schreiben. Und ob DM sich unbedingt an politischen Meinungen oder Nachrichten beteiligen muss oder das eindenken muss, finde ich eigentlich nicht in Ordnung.
10: Wir haben ja Meinungsäußerung mal gehabt. In der DDR war sie ein bisschen eingeschränkt. Mir kommt das so vor, als wenn das schlimmer und krasser geworden ist.
11: Ich finde, Zensur ist natürlich falsch, weil es ja einfach so, unabhängige Medien sind wichtig, damit sich halt jeder seine eigene Meinung bilden kann. Und da irgendwas zu zensieren, ist halt einfach, sich das als Supermarktkette herauszunehmen, ist halt Quatsch. Ich hatte ja auch nichts, sag ich mal, mit deren Geschäft zu tun.
12: Na, das finde ich eine absolute Sauerei. Die sollen sich auf ihre Kernkompetenz beschränken, und zwar Zeug zu verkaufen und mehr auch nicht. Alles andere geht den Scheißdreck an.
0: Ah, vielen Dank an unseren Kollegen Marc für das Einholen der Stimmen. Alexander, was sagt DM einem Kunden, der nie schaut und anschließend bei DM einkauft? Geld nehmen wir, aber das, was ihr da guckt, privat, auf YouTube, auf der News-App oder im Radio, damit sind wir nicht einverstanden.
1: Ja, im Prinzip müsste aus dem Drogeriemarkt eine Besserungsanstalt für widerspenstige Staatsbürger werden. Dass man am Schluss sagt, ist ja schön, dass Sie das gekauft haben, bleibt bei uns, aber überprüfen Sie bitte mal Ihr Medienverhalten. Schauen Sie mal, wir haben hier eine schöne Liste mit 62 Unternehmen für unserem, ich sage es mal, Kooperationspartner Kampak. Schauen Sie mal drauf, und vielleicht leben Sie besser, wenn Sie da nicht gucken. Aber kommen Sie das nächste Mal bei uns, da können wir vielleicht auch gewisse Sender durchstreichen, von denen Sie mittlerweile Abstand genommen haben. Das wäre ein Fortschritt in Richtung Demokratie, Zivilgesellschaft, bla bla bla, Bullshit-Bingo auf vollen Touren. Das ist das große Problem, dass diese hochideologisierten Unternehmen einem auch die Freude am Einkauf verleiden können. Das ist so eine Frechheit, dass sie wirklich denken, sie hätten die Mehrheit auf ihrer Seite, wenn sie nach links blinken. Nein, da habt ihr nur die Linken auf eurer Seite und eben nicht die Mehrheit. Und nochmal, ich komme da gar nicht drüber hinweg, Milram ist dabei, Bifi und Klosterfrau. Also Klosterfrau Melissengeist, dann diese kleine verdotzelte Mini-Salami von Bifi und dann noch Milram Kräuterquark. Also man soll sich nicht mehr Milram Kräuterquark aufs Brot schmieren oder nur drauf schmieren, wenn man nebenher Deutschlandfunk oder Hessischen Rundfunk oder sonst was hört, was also dem linken Wogenbefehl entspricht. Das ist doch Wahnsinn. Kaufen Sie bei uns, aber hören Sie nur Informationen, die wir bei DM für wichtig erhalten. Das geht einfach überhaupt nicht. Und ich kann nur alle Leute ermuntern, wenn sie wieder Milram kaufen, Bifi oder Klosterfrau, wenn sie zu Aldi Süd gehen, zu Edeka oder zu DM, suchen sie vielleicht freundlich das Gespräch und sagen, liebe Leute, warum nehmt ihr mich als mündigen Konsumenten ernst, aber nicht als mündigen Nachrichtenkonsumenten? Das geht doch nicht. Ich bin immer mündig. Ich entscheide mich frei, Bifi zu essen, Milram zu essen, zu DM zu gehen. Und ich entscheide mich genauso frei, News zu gucken, Achtung Reichelt, oder Apollo News. Wenn ich im einen Falle frei bin, bin ich es auch im anderen und ich bin zu frei zu gehen.
0: Sagt Alexander Kissler um 8.23 Uhr bei News Live. Und Alexander, du hast die Unternehmen angesprochen. Besonders spannend ist die Teilnahme der Berliner Wasserbetriebe am Werbeboykott. Denn diese sind eine Anstalt des öffentlichen Rechts. Träger ist in dem Fall das Land Berlin. Inwiefern das ein Problem darstellt, hat uns der Staatsrechtler Volker Böhme-Nessler erklärt.
13: Sie müssen sich an den staatlichen Neutralitätsgrundsatz halten. Sie dürfen nicht einseitig politisch handeln. Sie müssen politisch neutral bleiben. Das heißt, Sie können nicht an einer Kampagne teilnehmen, die aus politischen Gründen bestimmte Plattformen im Internet betrifft. Das ist schon mal der erste Grund. Weil Sie Teil des Staates sind, weil die Wasserwerke ein staatseigenes Unternehmen sind, sind Sie natürlich auch an die Grundrechte gebunden. News, das Nachrichtenportal News, kann sich auf mindestens zwei Grundrechte berufen. Einmal die Meinungsfreiheit natürlich und ganz wichtig auch die Pressefreiheit. Und selbstverständlich darf weder der Staat an sich noch ein staatseigenes Unternehmen durch einseitige politische Aktionen die Pressefreiheit und die Meinungsfreiheit verletzen.
0: Die definitive Bestätigung der Berliner Wasserbetriebe steht noch aus. Auf unsere News-Anfrage kam gestern leider keine Antwort. Sofern sich der staatliche Betrieb an der Kampagne beteiligt, verstößt er gegen den staatlichen Neutralitätsgrundsatz, das Grundrecht der Meinungsfreiheit und das Grundrecht der Pressefreiheit. Das ist eine ganze Menge, Alexander. Waren sich die Wasserbetriebe darüber bewusst, auf was sie sich da einlassen?
1: Wenn sie tatsächlich mitmachen, also Kampakt hier die Wahrheit erzählt, dann müssen sie sich der Sache natürlich bewusst gewesen sein, weil das ganze Wording von Kampakt lässt ja keinen Zweifel dran. Wir geben euch eine Liste. Die Liste enthält Medien, die wir für unsauber, für schmuddelig, für Hetzkanäle halten. Und ihr, liebe Berliner Wasserbetriebe, sorgt bitte dazu, dass denen die Werbeeinnahmen bei YouTube abgedreht werden. Also helft doch bitte, diese sogenannten unliebsamen Medien finanziell auszutrocknen, vielleicht sogar finanziell zu vernichten. Und da muss dann jemand, wenn die Aussagen stimmen vom Kampakt, dann muss dann jemand bei den Berliner Wasserbetrieben gesagt hat, wunderbar, da sind wir dabei. News ist uns schon lange ein Dorn im Auge. Die sitzen auch noch in Berlin, sogar in Kreuzberg. Was haben die da zu suchen? Kreuzberg hätten wir lieber wieder besenrein links. Versuchen wir es mal auf der wirtschaftlichen Seite, die abzuknipsen oder abzuknipsen versuchen. Das Problem ist, dass wir oftmals mit der weltanschaulichen staatlichen Neutralität von Staatsunternehmen ein Problem haben. Wir haben auch hier den Fall mit dem Staatsbetrieb Landesbetrieb BVG, der versucht hat, Werbung zu untersagen von News. Also wir haben hier mehrfach schon den Fall gehabt, dass es staatliche Unternehmen sind, die über den Parteien zu stehen haben, weil sie von allen finanziert werden, von allen Parteigängern auch die Staatsbürger sind und die gleichzeitig sich in solche weltanschaulichen Kämpfe auf der linken Seite treiben lassen.
5: Und die Privatunternehmen wie DM, die müssen sich am Ende nur vor ihren Inhabern und ihren Kunden rechtfertigen. Ja. Aber wir sehen ja mit diesem Beispiel, wofür zum, setzen Sie hier ein Schimpfwort Ihrer Wahl ein, wir werben denn die Wasserwerke Berlin? Ja, es gibt ja, ich kann mir ja nicht die Wasserwerke Berlin A in der Konkurrenz zu Wasserwerken Berlin B aussuchen, ein staatliches Unternehmen mit einer hoheitlichen quasi Monopolaufgabe. Wofür, um Gottes Willen, sollen die denn bitte werben? Und das Geld aller in einer unneutralen Art und Weise in die Medien allokieren, die sie für gut oder hervorzuheben halten. All diese Dinge, das, ich glaube, wir machen uns gar keinen Begriff, wie viel, was es alles davon gibt, von Wasserwerken, von lokalen Versorgern in kommunaler Hand, von Krankenhäusern in kommunaler Hand, von Sparkassen in kommunaler Hand, die ihr Geld auch regional so in Werbung und in Medien allokieren, dass es irgendwie der eigenen Fasson entspricht. Das muss, immer wenn ich gefragt werde, was sollte ich mal für einen Tag Bundeskanzler werden, tun würde, ist das Erste, was ich machen würde, die Debattenkultur in Deutschland wieder auf Null setzen. Kein Geld für NGOs, die in die Debattenkultur eingreifen. Kein Geld für einen öffentlich-rechtlichen Rundfunk, der mit einem massiven Linksgewicht in die Debatte eingreift. Gerne einen ultraneutralen, nachrichtlich-informativen, ich will ihn jetzt nicht Grundfunk nennen, aber ich nenne es jetzt trotzdem so, also eine Basisversorgung mit Informationen. Keine NGOs mehr, die irgendwie zu Protesten aufrufen. Keine Omas gegen Rechts mehr, in denen ehemalige DDR-Spitzen unterwegs sind. All diese Dinge auf Null setzen, damit die Debatte wieder funktioniert. Nämlich im Sinne von Dr. Alexander Kissler, dass man den Menschen zutraut, mit diesem Ding zwischen ihren Ohren und dem, was sie in ihrem Leben gesehen und erfahren haben, sich selbst ein Bild, wie der junge Mann auf dem Parkplatz vom DM gesagt hat, dass sich die Menschen selbst ein Bild machen sollen, aus verschiedenen Quellen schöpfen und mit ihrem Gehirn das zusammensetzen, mit ihrem Leben abgleichen und sagen, hier kann ich was abgewinnen, da kann ich was abgewinnen, das habe ich selbst erfahren und das ist jetzt meine Überzeugung. Es ist auch eine Menschenbildfrage, die Menschen für zu doof zu halten, nicht mit dem, was wir hier berichten oder erzählen, umgehen zu können und zu sagen, nee, das ist richtig, das ist die richtige politische Linie. Und wenn wir es nicht hinbekommen, die Menschen mit Argumenten zu überzeugen, dann eben durch Austrocknung der anderen. Aber das Versprechen können wir sagen, wir haben einen langen Atem. Und wir ziehen durch. Und ich glaube, wir haben auch eine starke Community, die in freundlichem und anständigem Ton dem einen oder anderen erzählt, so nicht.
0: Und auch für Kanzler. Und auch für die Berliner Wasserbetriebe gilt, nur selber denken macht schlau.
1: Oh ja, hätten sie mal besser rechtzeitig gemacht.
0: In wenigen Sekunden ist es soweit. Die nächste Folge von Kissler Kompakt steht an. Und das ist unser Thema gleich nach Kissler Kompakt. Rücktritt nach DDR, Gewaltvorwürfen, Polizeigewerkschafter Hüber holt offenbar seine Politoffizier-Vergangenheit an. War er wirklich ein gewalttätiger Grenzer? Dazu sprechen wir gleich mit Max Mannhardt, dem Chefredakteur von Apollo News, die diese Recherche betrieben haben. Dranbleiben lohnt sich also auf jeden Fall. Es wird ganz, ganz spannend in der letzten halben Stunde bei News Live. Jetzt ist es aber erstmal 8.30 Uhr. Hier ist der erste Kommentar des Tages. 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
14: Hier ist Kissler Kompakt, der erste Kommentar des Tages. Heute lautet unser Thema: In Sachsen-Anhalt zeigt sich der desolate Zustand der CDU. Gibt Sven Schulze die Wahl verloren? Der Ministerpräsident stolpert durch einen Wahlkampf, der eher ein Krampf ist. Das hat peinliche, tragische, komische, aber auch mitleiderregende Seiten. Der brave Mann aus Quedlinburg war Abgeordneter im Europäischen Parlament und Wirtschaftsminister in Sachsen-Anhalt. Kämpfen musste er für die Ämter offenbar nicht. Vor der absehbar drastischen Niederlage gegen die AfD schließt sich Schulze in zwei allerletzten Hoffnungen ein. Die Briefwahl soll die Wende bringen und die Lage im Land sei ganz anders als in den Umfragen. Schulze redet sich eine Lage schön, an deren Schönheit er nicht glaubt. Sven Schulze. Das ist die CDU im Stadium ihrer Abwicklung. Der CDU-Politiker redete nicht bei Ben ungeskriptet und er reiste nicht zum linken YouTuber Thilo Jung. Beides stand zur Diskussion, beide Vorhaben scheiterten auch an Schulze. Bereden ließ Schulze sich zu einem Spaziergang mit dem Politico-Journalisten Gordon Ripinski. Dasselbe Format hatte schon Ulrich Siegmund bestritten. Die 45 Minuten mit dem Ministerpräsidenten sind ein Hochamt der Phrasen. Schulze fühlt sich im Ungefähren zu Hause. An drei Stellen aber gibt es einen Einblick hinter die Fassade. Und dieser Einblick legt den inneren Zustand der CDU schonungslos offen, nicht nur in Sachsen-Anhalt. Es ist der Einblick in eine Partei, die von ihrer Orientierungslosigkeit zusammengehalten wird. Erstens. Die AfD steht in Umfragen bei 42%, die CDU bei 22%. Wo soll da ein Umschwung herkommen? Schulze gibt zu verstehen von den Briefwählern. Das ist bemerkenswert.
15: Ich schaue gerade, wir haben gerade Riesenanmeldungen für die Briefwahl zum Beispiel. Das ist auch ein Zeichen, dass die Menschen diese Wahl sehr wahrnehmen. Ja.
14: Es gibt also Riesenanmeldungen für die Briefwahl. Warum soll das ein Hoffnungsschimmer für die CDU sein? Schulze geht offenbar davon aus, dass die Briefwähler der AfD die Suppe versalzen und die absolute Mehrheit verhindern. Briefwähler gelten als eher regierungsfreundliche AfD-skeptische Gruppe. Diese Homogenität zu unterstellen, gibt der Kritik an der Briefwahl Nahrung. Ein Regierungschef setzt auf Briefwähler als natürliche Verbündete. Allein die Landeshauptstadt Magdeburg rechnet mit etwa 55.000 Briefwählern bei rund 180.000 Wahlberechtigten. Zweitens. Schulze wählt den billigsten aller Versuche, im Wald zu pfeifen. Er beruft sich auf die Menschen, denn die Menschen ticken offenbar ganz anders als die von Umfrageinstituten befragten Wahlberechtigten.
15: Ich kriege viel Zuspruch von den Menschen.
14: Diese Menschen, die Herrn Schulze von der CDU viel Zuspruch geben, müssen eine ganz eigene Spezies sein. Sie machen offenbar einen Bogen um jede Meinungsumfrage. Sie werden von der Demoskopie nicht erfasst. Im Ernst. Es mag diese Menschen geben, aber wenn sie auch nur annähernd einen Querschnitt der Bevölkerung von Sachsen-Anhalt abbilden, dann müssen sie sich in der Minderheit befinden. Herr Schulze von der CDU setzt auf eine Fata Morgana oder auf den Gott aus der Maschine. Drittens, will die CDU sich überhaupt irgendwie in der Staatskanzlei halten, müssen alle im Magdeburger Landtag vertretenen Parteien außer der AfD stärker sein als die AfD allein. Das heißt, Schulze braucht auf jeden Fall die Unterstützung von SPD und Linkspartei. Steht aber nicht der Unvereinbarkeitsbeschluss einer Zusammenarbeit mit der umbenannten SED entgegen? Davon würde sich Schulze nicht aufhalten lassen.
15: Natürlich ist das ein Parteibeschluss, aber nochmal, mir geht es ehrlich gesagt nicht darum, jetzt im Wahlkampf...
16: Das verstehe ich, aber sagen Sie mir nochmal, ob der überholt ist.
15: Das kann ich so nicht bewerten, weil... Die Thematik hat sich doch verändert, ich sag mal. Und man muss sich die Zeiten angucken. Ja. Als der Beschluss gefasst wurde, hat man eine ganz andere Zeit.
14: Einen Parteitagsbeschluss als Produkt vergangener Zeiten darzustellen, heißt, ihn für nicht mehr bindend zu erklären. Genau das tut Schulze hier. Wenn eine ganz andere Zeit die Brandmauer zur umbenannten SED befestigt hat, tja, da kann eine wiederum ganz andere Zeit sie umgehen. Schulze bereitet eine wie auch immer geartete Unterstützung der CDU durch die Linkspartei vor. War es aber nicht auch eine ganz andere Zeit, als die Anti-AfD-Brandmauer bekräftigt wurde? Damals, Ende 2018, stand die AfD bei 15, die Union aber bei 30%. Im Spätsommer 2026 ist die CDU eine Partei im Zustand der vollendeten Orientierungslosigkeit. Und Sven Schulze, ihr erster Abwickler. Das war Kissler Kompakt, der erste Kommentar des Tages, Ausgabe 347. Nur selber denken, macht schlau.
0: 8.35 Uhr, das war der erste Kommentar des Tages mit Dr. Alexander Kissler. Und wir gehen auf die Zielgerade bei News Live mit einem neuen Gast. Guten Morgen, Max Mannhardt, Chefredakteur von Apollo News. Max, schön, dass du da bist.
17: Schönen guten Morgen, Freunde.
0: Wir sprechen gleich über die wirklich sehr, sehr interessante Recherche von Apollo News zum Fall Sven Hüber. Weiterhin dabei Julius Böhm. Guten Morgen.
18: Guten Morgen.
0: Und wie aus Zauberhand wieder auf dem Sofa ja. Der Herr Dr. Alexander.
18: Schön, dass Kissler. Du nicht gesagt hast, wie aus dem Ei gepellt. Zauberhand nehme ich auch gerne. Ja, schön, dass ich da sein darf.
5: Ja, hinter den Kulissen, das wissen die Leute gar nicht. Vier Menschen, die nur darauf warten, dann in der Kissler stand umziehen und die Krawatte.
18: Genau. Soll es doch still sein.
0: Und die Krawatte ist gerichtet. So, wollen wir über das nächste Thema sprechen. Wie gesagt, noch gut 20 Minuten haben wir Zeit voller Energie. Großer Erfolg für die kritische Berichterstattung der neuen Medien, vor allem von Apollo News und News. Sven Hüber, linker Agitator und Polizeigewerkschafter, tritt zurück, nachdem er zunächst zum Putsch bei einem möglichen AfD-Wahlsieg in Sachsen-Anhalt aufrief und anschließend unsere Kollegen von Apollo News Details zu dessen Vergangenheit als DDR-Politoffizier aufdeckten.
19: No-Go mit der AfD. So lautete der Aufruf, den Hüber in einem Beitrag der Mitgliederzeitschrift der Polizeigewerkschaft veröffentlichte. Darin warnt er vor den sogenannten Verfassungsfeinden und fordert die Polizisten in Sachsen-Anhalt auf, sich zu wappnen für eine AfD-Regierungsbeteiligung. Auf seine Publikation folgte ein mediales Echo, Kritik und Empörung über die Agitation des Ex-DDR-Politoffiziers. Schließlich deckte das Medium Apollo News Details darüber auf, wie Hüber in der DDR mit Grenzflüchtlingen und ihm unterstehenden Soldaten umgegangen sein soll. Nun tritt der Vizechef der Gewerkschaft der Polizei zurück. Warum sich die Anschuldigungen von damals mit dem Widerstandsaufruf von heute im Geiste kaum unterscheiden, darüber sprechen wir jetzt bei News Live.
0: Ja, und darüber sprechen wir bei News Live mit dem Apollo-Chefredakteur, habe ihn eben schon vorgestellt, mit Max Mannhardt. Apollo News hat die Vorwürfe über Hüber publik gemacht. Wir schauen mal in die exklusive Recherche rein. So sieht sie aus, Artikel. Ich kann es jetzt gar nicht lesen, Max. Vielleicht nimmst du uns mit, eure Recherche. Wann hat die
1: begonnen? Mauerflüchtlinge misshandeln und, Zitat, vernichten. DDR-Zeitzeuge belastet Sven Hüber schwer.
0: Ja. Hol uns ab zu der Recherche.
17: Ja, also wir haben zu diesem Sven Hüber sehr lange, sehr intensiv recherchiert. Das muss man ja sagen, Sven Hüber versucht ja seit Jahrzehnten seine DDR-Vergangenheit zu verschleiern, hat mal vor Gericht den Eindruck erwecken wollen, dass er als FDJ-Leiter dort in der Grenzeinheit nur Tanzveranstaltungen organisiert hat als Politoffizier bei den Grenztruppen. Und wir konnten eben mit dieser Recherche zeigen, dass Sven Hüber beteiligt daran war, den ideologischen Schießbefehl an der Berliner Mauer durchzusetzen. Und wir haben eben, das ist wirklich was Seltenes, dass ein Zeitzeuge mit Namen, Gesicht, mit einer eidesstattlichen Versicherung sich hinstellt. Der hat ja auch was zu verlieren, der ist Steuerberater, ne? Der hat nichts davon, Axel Krause. Und dass der wirklich ganz klar sagt, was ist seine Erinnerung. Und der erhebt dort eben wirklich sehr, sehr schwere und man muss auch sagen, eigentlich gruselig abgründige Vorwürfe über Misshandlungen von Mauerflüchtlingen, von Grenzflüchtlingen, über ja ein vehementes Durchsetzen des Schießbefehls, mit dem Befehl verbunden, Grenzflüchtlinge seien, Zitat, zu vernichten. Mhm. Also es geht da auch eben ja um das Töten von jungen Menschen, die in die Freiheit fliehen wollten. Das konnten wir zeigen. Sven Hüber bestreitet all diese Vorwürfe, ist aber etwas mehr als 24 Stunden, nachdem wir diese Recherche veröffentlicht haben, zurückgetreten jetzt.
0: Und Max, wir wollen uns nun das Rücktrittsschreiben von Sven Hüber genauer anschauen. Er schreibt, ich trete mit sofortiger Wirkung von meinem Amt zurück, weil es derzeit mehrere von mir angestrengte rechtliche und gerichtliche Prüfungen gegen erhobene, mediale, verunglimpfende und rufmordähnliche Vorwürfe vor meinem Dienst in der Bundespolizei und vor der GdP gibt. Ich möchte während der notwendigen gerichtlichen Auseinandersetzung die täglich neuen unhaltbaren Anschuldigungen von der GdP abwenden. Max, da auch nochmal die Frage. Ihr präsentiert mit Axel Krause einen ehemaligen Grenzsoldaten, der eidesstattlich versichert, dass das, was er euch sagt, stimmt. Wie kann Hüber dann so eine Pressemitteilung rausgeben?
17: Ja, also diese Pressemitteilung, finde ich, ist insofern enttäuschend, weil eigentlich ja mit diesem Rücktrittsmoment gibt es ja, finde ich, auch eigentlich die Möglichkeit, dass man dann dazu kommen könnte, tatsächlich zu verzeihen oder zumindest zu sagen, gut, dann ist es das damit. Aber dass er in dieser Rücktrittserklärung quasi wieder in keiner Weise etwas eingesteht, irgendwie sich vielleicht entschuldigen möchte, auch bei den Opfern, sondern wieder nur sagt, das ist alles aus dem Zusammen und alles ist falsch und so weiter, das ist dann einfach, finde ich, auch nur traurig. Und vielleicht dazu nochmal, sein Anwalt hat ja auch dann nochmal eine Presseunterweisung an alle Medien geschickt, um eine weitere Berichterstattung zu verhindern, was ihm nicht gelungen ist. Wir waren ja gestern unter anderem im ZDF-Heute-Journal auch mit dieser Recherche. Und in diesem Schreiben schreibt er dann, ja, das wäre alles nur ein Zeuge vom Hörensagen. Und das also schreibt er zweimal. Und das ist dann doch, finde ich, auch wieder ein sehr absurdes Beispiel, wie da gearbeitet wird. Denn nur um das nochmal festzuhalten, dieser Zeuge, Axel Krause, wir sehen ihn hier auch, hat eidesstattlich versichert, mit eigenen Augen gesehen zu haben, dass Sven Hüber einen Mauerflüchtling dreimal ins Gesicht getreten habe, dass er ihn dort gegenüber den Soldaten gesagt haben soll, ein Grenzsoldat gibt im Zweifel immer zwei Schüsse ab, wovon der zweite Schuss der Warnschuss ist und noch eine Gewehr. Das sind aber Vorwürfe, die er mit eigenen Augen gesehen hat und eidesstattlich versichert. Wie gesagt, der renommierte DDR-Historiker Hubertus Knabe hält diesen Zeugen für seriös und für sehr glaubwürdig. Und sofern wir Stasi-Akten, die bisher auch nicht veröffentlicht waren, einsehen konnten und konnten sich alle so, sag ich mal, so Zeit- und Datumsangaben, die der gemacht hat, darin auch wiederfinden. Also das heißt, das spricht für uns eben schon sehr stark dafür, dass der eine sehr glaubwürdige und präzise Erinnerung hat.
1: Vielleicht kurz eine Verständnisfrage. Er kündigt ja hier an, der Herr Hüber rechtliche und auch gerichtliche Wege zu beschreiten zu wollen. Ist bei euch da schon was angekommen?
17: Nein, also bei uns ist noch nichts eingegangen. Ich warte dem entspannt entgegen. Er hat ja im Spiegel sogar gesagt, sein Anwalt, er werde uns massiv verklagen, was auch immer das sein soll, wie man jemanden massiv verklagen kann. Ich bin gespannt. Ich erinnere mich da mal an unsere letzte größere Recherche bei Wolfram Weimer. Da ging Wolfram Weimer auch ein oder zwei Tage später in die Öffentlichkeit, sagte eine rechte Kampagne. Sein großer Medienanwalt Christian Scherz erklärte, jetzt rechtliche Schritte werden eingeleitet werden. Es ist jetzt, glaube ich, weiß ich nicht, 10 Monate her, es ist nie ein rechtlicher Schritt unternommen worden. Im Gegenteil, jeder einzelne Satz, der da geschrieben wurde, hat gestimmt. Aber ich bin gespannt, was da kommt. Sicherlich ist es schön, dass wir in einem freien Land leben, dass man sich auch von massiven Klagen nicht einschüchtern lassen
0: muss. Max, aber nochmal zu den Aussagen eures Zeugen. Also hier geht es ja wirklich nicht um lapidare Anschuldigungen. Also die Vergattungsformel vernichten wurde verwendet. Er soll Soldaten öffentlich gedemütigt und degradiert haben. Er soll sie mit einer Pistole bedroht haben, die Pistole in den Mund gesteckt haben. Frage, also wie kann ein solcher Mann, ein ehemaliger DDR-Politoffizier, so eine Karriere in der Polizeigewerkschaft machen?
17: Also das ist, muss ich sagen, das, was mich ja fast am meisten stört an dieser ganzen Recherche, ist doch immer noch die Passivität auch vieler Medien in der Debatte darüber. Weil das ist ja nicht ein Fall, wo es jetzt einfach nur darum geht, diesen Mann jetzt irgendwie fertig zu machen. Das ist doch eine Recherche, die ganz viel sagt über das Thema DDR-Aufarbeitung. Denn es gibt ganz, ganz viele Sven-Hübers, die unter uns leben, die nach der Wende ganz geschmeidig beim imperialistischen Klassenverein, wie man gesagt hat, Karriere machen konnten. Und ganz ungehindert, das muss man sich mal vorstellen, der war nicht nur bei den Grenztruppen, der war Politoffizier. Also der hatte ganz formal die Aufgabe, Klassenhass zu schüren. Der hatte die Aufgabe, den Schießbefehl ideologisch durchzusetzen und die jungen Leute dazu zu bringen, im Zweifelsfall zu schießen. Das muss man vielleicht auch nochmal sagen, hat es für mich auch nochmal eindrücklich gezeigt. Wir sagen ja immer die Berliner Mauer, ja. Das Schlimme war ja nicht, dass da eine Mauer stand. Die Mauer ist auch nicht so eindrücklich, wenn man sie sich heute nochmal anguckt. Chris Geffroy wurde auch nicht von einer Mauer erschossen, sondern das war ein System, was um eine wirklich aus heutiger Sicht unfassbar perfide Frage gekreist ist, nämlich um die Frage, wie bringt man Zehntausende Grenzsoldaten der DDR, die meistens so 20 Jahre alt waren, dazu, bei Tag und Nacht zu jeder Zeit, in jedem Moment spontan die Kalaschnikow zu nehmen, die auf Dauerfeuer zu stellen und das Feuer zu eröffnen. Und einen jungen Gleichaltrigen, der in die Freiheit fliehen will, den abzuschießen. Das ist die Frage, um die es ging an der Mauer. Und da war eben der Politoffizier Menschen wie Sven Hüber damit befasst, dieses System am Laufen zu halten. Und das muss aufgearbeitet werden. Und dieses Thema DDR-Aufarbeitung, das muss jetzt mal irgendwie in Gang kommen. Das sind wir, glaube ich, den Opfern schuldig, den Menschen in der DDR schuldig, aber auch einem gesunden historischen Bewusstsein schuldig, dass das aufgearbeitet werden muss. Und da können wir nicht sagen, ja, Sven Hüber, mein Gott, gucken wir mal drüber hinweg, auch 40 Jahre später. Nein, das kann es nicht sein.
0: Und Max, wir wollen uns noch einmal einen Teil des Interviews anhören mit Axel Krause, damals Soldat im Grenzregiment 33 in Berlin-Treptow unter Kompaniechef und Offizier Sven Hüber.
20: Und ich erinnere mich zum Beispiel an eine Situation, da ging es um die Frage, wie lautet unser Befehl, wenn wir an die Mauer gehen? Ja, und ich habe mir das nur mal aufgeschrieben, das muss ich einmal ablesen. Grenzverletzer sind aufzuspüren, festzunehmen oder zu vernichten. Ja?
17: Das ist der offizielle Befehl.
20: Das ist der offizielle Befehl, so wie er uns täglich vorgetragen wurde. Eines Tages, das muss im Sommer 88 gewesen sein, da gab es eine wohl Änderung, die vorgesehen war. Und darüber hat er mit uns diskutiert. Und zwar sollte der Befehl heißen, Grenzverletzer sind aufzuspüren, festzunehmen oder ihr Grenzdurchbruch ist durch Anwendung der Schusswaffe zu verhindern. Ja, also das Wort vernichten sollte dort nicht mehr vorkommen. Und er hat mit uns darüber sehr ausführlich diskutiert. Er hat dann uns erklärt, dass dieses Wort vernichten seine Berechtigung hat, weil der imperialistische Feind mit seinen Spionagediensten und allen möglichen Formeln, die uns dort erklärt worden sind, so gefährlich und gemein ist, dass das Wort vernichten eine Berechtigung hat. Und deswegen wird er weiterhin diesen alten Befehl so verlesen, wie er dort ursprünglich vorgesehen war, und das hat er dann auch durchgezogen.
2: Da muss man vielleicht dazu sagen, also das heißt, die DDR hat zumindest so pro forma nach außen den Schießbefehl etwas abgemildert, und er ist eigentlich sogar darüber hinausgegangen, über den quasi den geltenden Befehl.
20: Also der Schießbefehl war ja auch mit dem neuen Text nicht faktisch abgeschafft. Ja, das ist ja dann die Anwendung der Schusswaffe. Und er sagte, genau für ihn ist diese Formulierung missverständlich. Anwendung der Schusswaffe kann ja auch nur bezogen sein auf den Warnschuss. Und für ihn war das Wort vernichten der wichtigere Part. Und deswegen hat er uns die Frage gestellt, in die Runde gerichtet, Genosse Soldat, wie viel Schüsse gibt ein Grenzsoldat mindestens ab? Und darauf kann ich mich erinnern, erwiderte ein angesprochener Soldat einen. Die Antwort ist falsch, war Hübers Reaktion. Er sagte, nein, es sind mindestens zwei. Und im Zweifel ist der zweite Schuss der Warnschuss.
0: Also Max Mannhardt im Gespräch mit Axel Krause. Alexander, warum braucht es Apollo News, um diese Geschichte aufzudecken? Wo waren die anderen Medien?
1: Ja, weil viele andere Medien so links an der Wand stehen, dass sie sich für die Aufarbeitung eines eindeutig linken Unrechtregimes kaum interessieren. Das ist die bittere Wahrheit. Diese Aussage hier ist doch wirklich abenteuerlich. Man bekommt ja Gänsehaut, wenn der sagt, der zweite Schuss war der Warnschuss. Das heißt also, bring den um, wir decken dich. Das heißt es ja. Du hast im Zweifelsfall immer einen Warnschuss abgegeben, und auch wenn der Erste ihn schon zum Tode gebracht hat. Und auch dieses Beharren auf dem Vernichten. Dieser Mann, Sven Hüber, war, wenn wir diesen Zeitzeugen glauben, ich habe keinen Grund, ihm nicht zu glauben, beseelt von der Aufgabe, dafür zu sorgen, dass sogenannte Republikflüchtlinge den Tod finden. Dass dadurch abschreckende Beispiele exekutiert werden und junge Menschen in der Regel, die aus diesem Unrechtssystem fliehen will, jederzeit wissen müssen, es kann dich den Tod kosten. Und diesen Befehl hat geistig und auch durch seine Handlungsanweisung hier Herr Sven Hüber ganz offenbar exekutiert. Warum wird es nicht aufgearbeitet? Da habe ich ein ganz einfaches Beispiel hier. Jetzt musste sich sogar der Spiegel bequemen, darüber zu berichten. Der Spiegel, ne? Wir kennen ihn, ne? Ein linkes Blatt, okay. Was ist die Schlagzeile? Ich darf zitieren. Polizeigewerkschafter wurde wegen AfD-Kritik angefeindet, nun tritt er zurück. Feierabend. Das ist die Überschrift. Das heißt, sie schaffen es, diesen Fall so hinzudrehen, als habe dieser ehemalige Politoffizier zurücktreten müssen, weil er in den Augen des Spiegels etwas ganz Legitimes gemacht habe, nämlich die AfD kritisiert. Er hat die AfD nicht nur kritisiert, er hat den Einmarsch der Bundespolizei ins Spiel gebracht, ein Putsch gewissermaßen der Polizei gegen eine mögliche AfD-Regierung. Das ist keine Kritik, das ist eine Umsturzfantasie. Und er ist nicht deshalb zurückgetreten, weil er das gefordert hat, obwohl das auch ein Grund genug gewesen wäre, nach meiner Sicht, sondern weil wir diesen glaubhaften Zeitzeugen haben, der über die intensive Verstrickung von Sven Hüber in den Schießbefehl an der Grenze Zeugnis ablegt. Und was macht der Spiegel daraus? Er habe zurücktreten müssen wegen Kritik an der AfD. Dass solche Medien kein Interesse haben, das DDR-Unrecht aufzuarbeiten, ist doch klar.
5: Ich habe auch noch eine weitere Idee. Es gibt ja, das wissen viele Menschen,

0: Gewerkschaft, die Dinge nach meiner Wahrnehmung kritischer, deutlicher, näher an der Realität und ohne moralischen Zeitgeistfilter vor dem Mund die Dinge klar ausspricht, als böse, rechtspopulistisch und irgendwie out of the Argumentationsraum beschrieben wird. Und Sven Hüber ist Teil dieser GDP, dieser eher, ich nenne sie jetzt mal, nützliche Idiotengewerkschaft, die diese Sachen verbreitet, die auf die kriminologischen, soziologischen und was auch immer, was für Themen abstellt, wenn es erneut ein abgelehnter Asylbewerber war, der gar nicht mehr hätte hier sein sollen, der grauenvolle Verbrechen leider Gottes zustande gebracht hat, dann schaut man eben nicht so genau hin, wenn die Spitzen der nützlichen Idiotengewerkschaft möglicherweise sehr, sehr viel Dreck am Stecken haben. Mhm. Möglicherweise auch ein Thema, warum da nicht hingeschaut worden ist, während man bei Manuel Ostermann jeden Satz in seinem Buch 7-mal umdreht, um zu gucken, ob da nicht ein Komma falsch gesetzt worden
1: ist. Und Max, was sagt das über den Zustand, Julius hat es angesprochen, der GDP aus?
2: Ich denke, es ist... Man muss schon den Hauptvorwurf den Medien machen, weil das muss man sich ja mal vorstellen, dass in den allermeisten Medien, die jetzt natürlich sehr breit berichten, die erste Meldung zu diesem Thema war, Sven Hüber tritt zurück wegen Vorwürfen. So, das heißt, die Leser und Zuschauer überhaupt noch nicht erfahren haben, ja, welche Vorwürfe gibt es denn da? Gibt es Vorwürfe? Der ist deswegen schon zurückgetreten, aber ich weiß noch nichts davon. Also da wird so lange gezögert, weil gesagt wird, ach, Apollo News mögen wir nicht oder muss das denn sein 40 Jahre später? Ich weiß es nicht, warum. Ich finde, das ist so ein, wie gesagt, wirklich ein, einfach auch ein Aufarbeitungsthema. Wird nicht drüber berichtet. Der Druck in der GDP, muss man ja aber gleichzeitig sagen, war ja so groß, dass Sven Hüber trotzdem 24 Stunden später zurückgetreten ist. Also da gibt es auch, haben wir auch so Hinweise darauf, dass es da ja schon zu Krisensitzungen auch kam in der GDP. Es gab auch viele Reaktionen auch von Landesverbänden, auch schon nach seinen AfD-Äußerungen. Also ich muss sagen, aus der Polizei ist, glaube ich, die Reaktion schon sehr positiv. Und wir haben uns haben auch viele Polizisten und so weiter geschrieben, sodass ich da schon das Gefühl habe, dass wir insgesamt einfach in der GDP auch viele, viele, viele Polizisten haben, die sehr fest auf dem rechtsstaatlichen Grund stehen, absolut, die wirklich eine demokratische Überzeugung haben. Und das ist ja auch der Grund, warum Sven Hüber so schnell zurücktreten musste. Was wirklich frappierend an dieser Geschichte ist, ist, wie viele Medien einfach sagen, ja, so ein Thema, DDR-Aufarbeitungsthema, Mauer, ja, und so weiter, Schießbefehl, auch so machen wir mal irgendwo als Randmeldung. Das finde ich schon
1: aber merkwürdig. Aber nochmal, Max, und Frage an die Runde. Also man hat 37 Jahre gewusst, was dieser Mann für eine Vergangenheit hat. Und erst jetzt kommt das ans Licht, eigentlich ungeheuerlich.
2: Ja, das ist ungeheuerlich. Man muss eben sagen, ihm ist es auch sehr, sehr lange gelungen. Zum Beispiel Roman Graf hat dann wirklich auch ein tolles Buch drüber geschrieben. Süddeutsche Zeitung damals, also vor 20 Jahren, hat da ja geklagt wie ein Weltmeister. Und das muss man auch mal sagen, der hat am Anfang geklagt, dass man ihn überhaupt nicht de-anonymisieren dürfe. Also nach dem Motto, es stimmt zwar alles, also dass ich Politoffizier bei den Grenztruppen war, man darf es aber trotzdem nicht schreiben unter meinem Namen, um mich nicht zu de-anonymisieren. Also er hat alles beklagt, er hat alles bestritten. Er bestreitet ja jetzt aber auch seiner Landwelt einfach auch jeden einzelnen Punkt, ja, den unser Zeitzeuge hier vorbringt. Also er bestreitet alles, er ist nie an die Öffentlichkeit gegangen und hat ehrlich und aufrichtig gesagt, das ist meine Vergangenheit, ich entschuldige mich dafür. Dann könnte man ja auch damit weiterleben. Also man muss sich ja auch irgendwo arrangieren so. Aber das hat er nie gemacht, sondern er wollte sich immer unschuldig gerieren. Und jetzt, und das ist ja vielleicht sozusagen, finde ich, so ein bisschen noch die Pointe, geriert er sich als Opfer. Und er ist sowas von Scham befreit, dass er jetzt noch mit dieser AfD-Nummer sich noch als oberster Demokratiewerte aufspielen wollen würde. Und ich muss sagen, das ist so ein Geist, der erinnert mich dann doch wieder an die Zeit damals. Es gibt zum Beispiel eine ganz eigentümliche Formulierung im DDR-Regime und das ist die Unverletzlichkeit der Berliner Mauer. Das sagt auch Sven Hüber in so einem Video, ja, die Berliner Mauer, die ist unverletzlich. Also als wäre die Berliner Mauer ein zarter Körper, der von brutalen Gewalttätern, die in die Freiheit fliehen wollen, angegriffen und verletzt wird. Und es wäre die Rolle des Grenzers, diesen netten, schönen Körper der Berliner Mauer zu schützen vor diesen Verbrechern. Also diese Täter-Opfer-Umkehr, es gibt auch diese Äußerung vom SED, Indoktrinationschef, kann man vielleicht sagen, der gesagt hat, ne, Mitleid ist im Prinzip Verrat. Also das Mitleid mit dem Mauerschützen. So dass, also dieses unfassbar. Mitleid ist böse. Das ist eigentlich so eine Gedankenarchitektur, die wir eigentlich aus der vorherigen deutschen Diktatur kennen, also wo es zumindest schon so eine gewisse Parallele gibt. Und diese systematische Täteropferumkehr, das ist, glaube ich, da schon tief angelegt in diesem Regime gewesen, auch sicherlich eine Aufgabe eines Politoffiziers gewesen, genau diese Umkehr so reinzubringen, dass dann im Zweifel geschossen wird. Und so ein bisschen kann man vielleicht sagen, solche Gedankenstrukturen trägt Sven Hüber auch bis heute.
3: Und wir sehen natürlich auch heute am Fall der DDR und am Fall dieses aggressiven, mitunter tödlichen Grenzschutzes exemplarisch, der Sozialismus muss seine Leute einsperren, weil niemand freiwillig längere Zeit im Sozialismus lebt. Er führt in die Verarmung, er führt in die

0: das Ungleichgewicht der Mächte. Es gibt eine kleine Elite, die schnorren kann, die wie die Made im Speck lebt, und eine große Breite, die in die Verelendung fliehen muss. Und wir haben heute gerade in den Medien, aber auch in den politischen Parteien maßgebliche Kräfte, die sich der Meinung hingeben, lass es uns doch nochmal mit dem Sozialismus versuchen. Wir haben hier vielleicht demnächst in Berlin eine komplett sozialistische Regierung, und gleichzeitig sitzen die in Medien, die dann wirklich vorurteilsfrei das sozialistische Unrechtssystem einschließlich der Mauertoten aufarbeiten sollen. Da hat man Beißhemmungen.
1: Ja, Julius, Frage an dich nochmal gerichtet. Wir haben ja heute viel über die Positionierung neuer Medien diskutiert. Kampakt haben wir angesprochen. Wie wichtig ist Apollo News, wie wichtig ist News für diejenigen, die kontrolliert werden sollen, wie jetzt in diesem Fall Sven Hüber? Ich denke, ohne die neuen Medien, ohne Apollo News, ohne News, wäre sowas nie ans Tageslicht gekommen.
2: Die entscheidende Botschaft, und das zeigen ja auch die Reaktionen und die Versuche, das Ganze abzustellen durch Kampagnen wie von Kampakt und anderen, es ist vorbei. Leute schauen hin, Medien schauen hin, professionelle Journalisten schauen hin, suchen nach Fakten, suchen nach Zeitzeugen, sichern sich doppelt und dreifach ab durch die Abgleichung der Daten in den Stasi-Akten. Und am Ende kommen Menschen dann zu Fall. Am Ende kommen Dinge zutage, die vorher nicht zutage getreten wären. Und das macht, wie soll ich sagen, durch so eine Beobachtung von Unbeteiligten das System straffer, effizienter, besser. Diejenigen, die die Macht haben, wissen, da gibt es jemanden, der uns kontrolliert im Sinne der Menschen, dass wir mit der Macht, die wir bekommen, sorgsam umgehen und dass Probleme und Missstände und Fehler, die wir gemacht haben und Verbrechen, die wir begangen haben, im Zweifel zutage treten, aus allen politischen Richtungen kommend. Nicht nur wie bisher mit linkem Übergewicht, sondern ein Vakuum füllt sich nach und nach auf, rechts der Mitte. Und das ist einfach für die Demokratie eine sehr, sehr gute Nachricht, weil damit ganzheitlich auf die Mächtigen geschaut wird. Für diejenigen, die eine gewisse Hegemonie hatten die letzten 10, 15 Jahre, die sich da Gelder verbreiten konnten unter ihresgleichen, die da gegenseitige Versorgungsjobs sich gegeben haben, sich teilweise auch bereichert haben. Denen wird jetzt leider Gottes, muss ich sagen, das Wasser abgedreht, weil wir hinschauen. Hinter uns hunderttausende Leser versammeln, die eben jeden Morgen einschalten und uns vertrauen und das gut finden.
1: Sagt Julius Böhm um 8.59 Uhr bei News Live. Danke Max Mannhardt für den Besuch hier und für die tolle Recherche. Danke Julius Böhm, danke Dr. Alexander Kissler. Heute Abend in News Live am Abend nimmt den geschätzten Kollegen Andreas Dorfmann. Wir sehen uns dann morgen wieder und hören uns wieder, wenn Sie sehen. Tschüss, bis morgen.

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1: Mit Tanja Rümmischer. Rund 1,5 Wochen vor der Landtagswahl in Sachsen-Anhalt haben sich CDU und AfD in der MDR-Wahlarena einen heftigen Schlagabtausch geliefert. CDU-Spitzenkandidat Schulze und AfD-Kandidat Siegmund stritten vor allem über Wirtschaft und Migration. Siegmund bezeichnete Schulze dabei als Flachzange. Die Ausgangslage ist für die CDU schwierig. In einer neuen Umfrage liegt die AfD bei 42%, die CDU nur bei 22%. Eine AfD-Alleinregierung wäre damit aber weiter nicht möglich. Siegmund hält dennoch daran fest, Schulze hingegen bleibt bei möglichen Koalitionen vage. Bundeskanzler Merz empfängt heute mehrere europäische Regierungschefs im Kanzleramt in Berlin. Bei einem gemeinsamen Mittagessen soll es um den künftigen EU-Haushalt für die Jahre 2028 bis 2034 gehen. Deutschland sowie Dänemark, Österreich, Finnland, Schweden und die Niederlande wollen den von der EU-Kommission vorgeschlagenen Finanzrahmen von knapp 2 Billionen Euro deutlich kürzen. Merz will dabei Verbündete für eine Reduzierung um mehrere 100 Milliarden Euro gewinnen. Ziel sei ein bezahlbarer und moderner EU-Haushalt, hieß es. Nach der verheerenden Sturzflut in Nepal steigt die Zahl der Todesopfer weiter. Mindestens 157 Menschen kamen ums Leben. Hunderte werden noch vermisst, darunter mehr als 400 Reisende aus Nepal und dem Ausland. Als mögliche Ursache vermuten die Behörden einen Gletscherabbruch im tibetischen Hochland. Eine gewaltige Mischung aus Wasser, Eis und Geröll soll daraufhin durch die Gebirgsregion gerast sein. Die betroffenen Gebiete wurden für 3 Monate zum Katastrophengebiet erklärt. Im französischen Caen ist ein Mann mit einem Auto in eine Menschenmenge gefahren. Nach Polizeiangaben wurde dabei mindestens 1 Mensch getötet, 10 weitere wurden verletzt, 4 davon schwer. Nach Angaben des Senders BFM war zuvor in einer Bar nahe dem Bahnhof eine Schlägerei ausgebrochen. Einer der Beteiligten, ein Russe namens Ibrahim I., soll anschließend mit einem Auto absichtlich in eine Gruppe an einer Bushaltestelle gefahren sein. Der Verdächtige flüchtete, wurde rund 20 Kilometer vom Tatort entfernt, aber festgenommen. Der britische Schauspieler Tim Curry ist tot. Er starb im Alter von 80 Jahren in seinem Haus in Los Angeles. Weltbekannt wurde er vor allem als Dr. Frankenfurter in der Rocky Horror Picture Show und als Horrorclown Pennywise in der Verfilmung von Stephen Kings S. Der Schauspieler hatte zuletzt mit schweren gesundheitlichen Problemen zu kämpfen. Nach einem schweren Schlaganfall im Jahr 2012 war Curry auf einen Rollstuhl angewiesen und musste das Sprechen teilweise neu erlernen.
0: Soweit das Neueste. 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
1: Das Wetter für Deutschland. Im Westen nimmt die Bewölkung zu. Am späten Nachmittag und Abend sind dort kräftige Gewitter mit Starkregen, Hagel und Sturmböen möglich. Sonst bleibt es meist sonnig und trocken. Die Temperaturen steigen auf 27 bis 34 Grad. Morgen ist es zunächst wechselnd bewölkt. Im Tagesverlauf muss vor allem im Südosten mit teils kräftigen Gewittern gerechnet werden. Auch in den übrigen Regionen können Schauer aufziehen. Die Höchstwerte erreichen 23 bis 31 Grad.
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2: Tyrannei der Gleichheit heißt das neue Buch von Matthias Brotkorb und Klaus Zierer. Und das Interessante ist, dass es in der täglichen Politik eigentlich in Gestalt der SPD immer vorhanden ist. Es geht um Gleichheit. Und warum das von übel ist, darüber spreche ich mit Matthias Brotkorb. Herzlich willkommen.
3: Ja, guten Tag.
2: Warum ist denn Gleichheit tyrannisch? Also Sie müssen ja den Titel irgendwie motivieren.
3: Ja. Das hat ganz verschiedene Dimensionen. Das ist einerseits eine Tyrannei gegenüber der Wirklichkeit. Das ist zweitens eine Tyrannei gegenüber Schulen und Lehrern. Und drittens gegenüber einer Leistungsorientierung. Also ich würde mal, wenn ich darf, zwei Schritte vorher ansetzen, um die Dimension mal klar zu machen.
2: Meine Gäste dürfen alles.
3: In Deutschland wird in Wahrheit nicht über Bildung diskutiert. Das ist so ein, also wann hat sich Friedrich Merz mal irgendwie systematisch mit Bildung beschäftigt? Kann ich nicht sehen.
2: Heikles Thema.
3: Es wird immer werden Sonntagsreden gehalten und so, ja, die Kinder sind die Zukunft unseres Landes, wir müssen mehr Geld ausgeben und so. Aber in Wahrheit ist Bildung kein relevantes Thema in Deutschland. Müsste es aber sein, warum? Warum ist Deutschland noch so reich? Das ist die Folge davon, dass Deutschland in den letzten Jahrzehnten einen kometenhaften Aufstieg auf dem Weltmarkt hingelegt hat. Fast die Hälfte des Reichtums, des deutschen jährlichen Reichtums, kommt vom Weltmarkt. Und jetzt ist die Frage, wie konnte Deutschland Exportweltmeister werden? Das lag wohl nicht an niedrigen Löhnen und Sozialleistungen, weil die gab es nicht. Die Preise waren hoch für deutsche Güter. Das lag an Spitzentechnologie und Weltmarktführerschaft. So. Und was brauchen Sie für Spitzentechnologie und Weltmarktführerschaft? Bildung. Nichts anderes, brauchen die beste Bildung. Ansonsten können sie sich in Zukunft keine hohen Löhne, keine hohen Preise, keine hohen Sozialstandards mehr leisten. Das heißt, der schleichende Niedergang, den Deutschland im Moment hinlegt auf den Weltmarkt und auch industriell seit 10 Jahren, ist auch gekoppelt an einen Niedergang des deutschen Bildungssystems. Und deswegen hängt an dieser Frage alles. Sie müssen bloß bereit sein, nicht in 4 Jahreskategorien zu denken, sondern in Jahrzehnten, strategisch. Wenn das Ding nicht rumgerissen wird, beginnend bei der Schule, wird Deutschland industriell abschmieren in diesem Jahrhundert. Das ist unvermeidbar, weil China viel preiswerter ist und die haben technologisch längst aufgeholt. Die sind ja fleißig auch da unten. So. Das heißt, das ist eine, ganz jenseits von humanistischen Fragen, eine politische und gesellschaftliche Überlebensfrage. Und deswegen müsste das Chefthema Nummer 1 sein des Bundeskanzlers mit langfristigen Strategien auch für industrielle Entwicklung, Globalisierung und so weiter. Spielt aber keine Rolle. So. Was ist die eigentliche Tyrannei? Vor 25 Jahren erscheint die erste PISA-Studie und sagt, wir haben zwei Probleme, zu wenig Leistung und viel zu viel Ungerechtigkeit. Und Herr Zierer und ich würden sagen, seit 25 Jahren überlagert in der Bildungsdebatte dieses angebliche Ungerechtigkeitsproblem die Leistungsdimension. Das heißt, ständig erscheinen Studien, die Kinder sind nicht gleich, das ist ungerecht. Die einen sind besser in Mathe als die anderen, das ist ungerecht. Es geht nur noch um dieses Thema und mangelnde Gerechtigkeit in der Schule wird missverstanden als mangelnde Gleichheit. Also es skandalisiert wird, dass Paul und Lisa nicht gleich gut sind. Und wenn Paul und Lisa dann auch aus unterschiedlichen Familien kommen, mit unterschiedlichem Einkommen, wird aus dieser Ungleichheit ein Gerechtigkeitsproblem gemacht. Und diese Debatte, diese angebliche Gerechtigkeitsdebatte, die jedenfalls eine Tyrannei der Gleichheitsdebatte ist, hat die Leistungsdimension völlig überrollt. Nur ein ganz praktisches Beispiel, damit es nicht ganz so absurd ist. Niedersachsen. Niedersachsen schafft jetzt in der Grundschule die vollständige schriftliche Division ab. Warum? Wir konnten das, unsere Eltern, unsere Großeltern, hat lange funktioniert. Antwort, es gibt eine Reihe von Kindern, die schaffen das heute nicht mehr. Was ist die Lösung? Wir schaffen es für alle ab. Was dann in den nächsten Jahren in Mathe passiert, ist ja klar. Die müssen das in der weiterführenden Schule nachholen. Dafür fehlt dann dort Zeit für andere Dinge. Man macht also heute diese Reform in der Grundschule und in 10 Jahren wird man in einer Studie messen, dass die Schüler in Mathematik in Niedersachsen deutlich schlechter geworden sind. Die Verantwortlichen dafür sind dann aber nicht mehr am Amt und keiner erinnert sich daran, wie das eigentlich zustande kam.
2: Und zurückdrehen lässt sich's auch nicht. Aber ist das nicht ein Kernproblem unserer gesamten Gesellschaft? Wenn man vergleicht mit asiatischen Gesellschaften, dann erlebt man dort, auch bei uns übrigens, bei asiatischen Einwanderern, dass die sagen, ich habe mein Zimmer aufräumen müssen, du räumst gefälligst dein Zimmer auch auf. typisch deutsch sozialisierte Kinder und Eltern verhalten sich so, dass sie sagen, ich habe schon früher mein Zimmer ungern aufgeräumt, dann sollen es meine Kinder auch nicht machen, damit die nicht auch den gleichen Stress haben wie ich. Mit anderen Worten, wir wollen es den Kindern leichter machen und die sagen, nein, es hatte eine soziale Funktion, diese Frohen zu erfüllen, die ich damals nicht gemocht habe, aber ich sehe heute ein, dass sie gut war. Kann das nicht möglicherweise auch ein Teil des Leistungsgeheimnisses der Asiaten sein?
3: Nee, das ist es mit Sicherheit. Also wir haben den konfuzianischen Lernstil. Es ist nicht ohne Grund so, dass diese Länder in Naturwissenschaften, Mathematik weltweit vorne sind. Jeder, der irgendwie Bekannte hat mit einem solchen kulturellen Hintergrund, weiß, dass in vielen Fällen die Kinder bis spät in den Abend hinein lernen und die Eltern das auch erwarten, dass sie kontinuierlich und stringent Lebensziele verfolgen, karriereorientiert sind, auf eigenen Beinen stehen wollen. Das ist jetzt sehr verallgemeinernd, aber da gibt es sicherlich kulturelle Unterschiede. Und in der Tat, wenn man Kinder anders formuliert, wenn man von Kindern nichts verlangt, muss man sich nicht wundern, dass man nichts bekommt. Selbstverständlich setzt Leistung voraus, dass Kinder immer bis an den Rand der Überforderung herangeführt werden. Also nicht überfordert werden, aber an den Rand, damit sie die nächste Stufe erklimmen können. Wahre Bildung ist in Wahrheit nichts anderes als das permanente Heranführen von Kindern an den Rand der Überforderung, damit sie nicht überfordert werden, sondern den nächsten Sprung schaffen und sich immer weiterentwickeln. Und uns ist in der Tat, glaube ich, weil es uns lange Zeit so gut ging, das erkläre ich über durch den gesellschaftlichen Reichtum im Wesentlichen, ist diese Leistungsambition verloren gegangen. Ja, und die Konsequenzen davon sehen wir jetzt.
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1: Mit einer völlig weltfremden Rede beendete der Bundeskanzler gestern die Kabinettsklausur in Neu-Hardenberg vor den Toren Berlins. Über die verrückte Traumwelt des Friedrich Merz sprechen wir jetzt bei News Live.
2: Nach der bundespolitischen Sommerpause und nur 10 Tage vor der Schicksalswahl in Sachsen-Anhalt meldet sich der Kanzler mit einer weltfremden Rede zurück. Mit einem beinahe ungetrübten Bild von Deutschland will Friedrich Merz offenbar die Stimmung drehen. Er will Missmut bekämpfen, Verdrießlichkeit zurückdrängen und er betont die begeisternden Signale des Optimismus. Vizekanzler Lars Klingbeil sieht die Sache nicht so wolkig. Statt Geschlossenheit pocht er auf die Handschrift der SPD-Genossen. Und dann zieht der SPD-Chef das finanzpolitische Erbe von Merz-politischem Mentor Wolfgang Schäuble in den Schmutz.
3: Jahrzehntelang wurde in unserem Land vieles kaputt gespart und das spüren wir alle im Alltag. Die Unpünktlichkeit der Bahn, kaputte Straßen, marode Schulen. Der ideologische Sparkurs der letzten Jahrzehnte ist uns teuer zu stehen gekommen. Und wir als Regierung beenden mit unseren Investitionen diese zukunftsfeindliche Politik.
2: Doch was bleibt von den Sonnenscheinbildern der Sommerklausur nach den Wahlen in Sachsen-Anhalt, Mecklenburg-Vorpommern und Berlin noch übrig? Über weltfremd Friedrich und seine Sozialismusrede sprechen wir jetzt bei News Live.
1: Ja, weltfremd Friedrich und seine Sozialismusrede, darüber sprechen wir jetzt bei News Live mit unserem Politikchef Ralf Schuler, der gestern live in Neu-Hardenberg dabei war. Heute ist Ralf in Münster, wo sich die Fraktionsvorstände von CDU, CSU und SPD zu ihrer Klausurtagung treffen. Also ein weiter großer Termin für Ralf Schuler, bevor es für die Politiker zur Wanderung an den Aasee geht. Guten Morgen, Ralf.
4: Schönen guten Morgen und von einer Klausur zur nächsten. Hier treffen sich sozusagen die parlamentarischen Fußtruppen vom Kanzler. Und das wird natürlich interessant sein zu sehen, wie man im Bundestag auf die Ergebnisse von Schloss Hardenberg reagiert.
1: Ja, wir reagieren und diskutieren darüber, lieber Ralf. Und bevor wir das tun, steigen wir ein und hören uns zunächst einmal gemeinsam die Aussagen des Bundeskanzlers an.
5: Wir haben Deutschland von morgen diskutiert. Und dieses Deutschland von morgen ist optimistisch und zuversichtlich. Wir müssen raus aus diesem Klima der Verdrießlichkeit und des Verdrusses. Wir müssen gemeinsam diesen weit verbreiteten Missmut abschütteln, der unser Land seit langer Zeit lähmt. Seit einem Jahr bringen wir in der Bundesregierung Entscheidungen auf den Weg, um das Land besser, schneller, moderner und dynamischer zu machen. Wir legen alte Lasten ab. Wir beseitigen Zwänge, wir begrüßen neue Technologien und wir tun das alles in dem Bewusstsein, dass wir das Gute in Deutschland erhalten und unsere Stärken nutzen wollen. Unsere Demokratie und unsere Vielfalt und natürlich auch unseren Sozialstaat und unsere guten Arbeitsplätze. Es gibt überall ermutigende, ja auch begeisternde Signale des Aufbruchs, der Innovation und des Optimismus. Wir sind und bleiben das Land der Erfinder und der Macher. Und mit modernen Werkzeugen wollen wir auch in Zukunft ein Vorbild für unsere Nachbarn in Europa und in der ganzen Welt sein. Deutschland ist ein starker und handlungsfähiger Staat. Wir sind stark in der Sicherheitspolitik. Sie haben das gestern vermutlich hier auch sehen können. Wir sind stark in der Technologie. Wir sind stark bei Innovation. Auf diesen starken Staat können die Bürgerinnen und Bürger unseres Landes vertrauen. Dieser Staat schützt seine Bürger und nimmt sie mit in eine gute Zukunft. Unsere Botschaft ist, wir haben große Reformen angepackt. Wir werden sie auch umsetzen und wir werden unser Land in eine gute Zukunft führen. Da sind wir fest entschlossen und wir sind auch geschlossen und ja, auch guter Stimmung. Das werden Sie hoffentlich gestern Abend auch ein bisschen mitbekommen haben. Wir wissen gleichzeitig um unsere Verantwortung und wir lassen uns dabei nicht irritieren. Ohne Arbeit und Wachstum ist alles nichts. Wir gehen mit Tatkraft, aber auch mit großer Zuversicht in die verbleibenden Monate des Jahres 2026. Und wir sind sicher, dass wir auf diesem Weg auch weitere Fortschritte machen und dass wir auch zum Jahresende eine Bilanz ziehen können, die sich sehen lassen kann. Raus aus der Rezession, raus aus der Schwäche unserer Wirtschaft, raus aus diesem Missmut und diesem Misstrauen und hinein in eine neue Zuversicht.
1: Ja, lieber Ralf, Signale des Aufbruchs. Du warst ja live dabei, Ralf, der Kanzler offenbar gut erholt aus dem Sommerurlaub zurück. Wie ist diese Rede bei dir angekommen?
4: Ja, wenn das heute nicht so besonders erfreulich ist, dann beschwört man das Deutschland von morgen. Ich muss schon sagen, das ist eine Rede gewesen, die beim Thema gesund beten und schön sprechen ganz neue Maßstäbe gesetzt hat. Das ist wirklich verblüffend. Man sehe mir das nach, vielleicht ist es ein biografischer Rucksack, den ich da mit mir rumschleppe. Es ist DDR im Endstadium. Diese Vergleiche sind ja, werden immer ein bisschen naserümpfend gesehen, aber es ist ein Maß gewesen des inhaltslosen Schönsprechens, das ich so eigentlich noch gar nicht erlebt habe. Wir haben ja Friedrich Merz in der Vergangenheit schon zuhören können, wie er Nörgler, Nöler, Empörte und Berufskritiker wegtreten lassen wollte. Also er ist der Ansicht, dass vieles eine Frage der Stimmung ist. Und wenn er beispielsweise die Sicherheitstechnik lobt, bei der Deutschland vorne ist, wir begrüßen neue Techniken, sagt er da. Ja, es kam ein Drohnenhersteller, Tyron, kam vorbei, präsentierte seine Drohnen. Das bedeutet aber noch lange nicht, dass wir wirklich erfolgreich Drohnen beschafft hätten. Wir haben die Mittel dafür immer noch nicht freigegeben. Wir diskutieren über die Anschaffung der Bundeswehr, um nur einen Punkt zu nennen. Wir haben bei der Infrastruktur einen Aufholbedarf, den jeder sehen kann, wenn er täglich durch Städte oder über Autobahnen fährt. Da ist auch nichts geregelt. Und er hat auch hier wieder erklärt, dass man bis zum Jahresende Beschlüsse gefasst haben werde. Also im ersten Jahr ist nichts passiert und es gibt im Netz schon lustige Filmplakate von Herbst der Reformen 2, jetzt von den Machern von Herbst der Reformen 1. Es ist einfach nur bizarr. Ich verstehe ja, dass ein Regierungschef versuchen muss, ein positives Licht auf seine eigene Arbeit zu lenken. Da bin ich ja nachsichtig als Realist. Nur es muss auch Reste von Realität geben in solchen Ansprachen und da war gestern gar nichts. Und das Verblüffende daran, wir haben es in der Anmoderation und in dem Einspieler gesehen, mit welcher Brutalität neben ihm der Vizekanzler Lars Klingbeil steht und die Politik der Union madig macht. Man hätte nach so einem Affront eigentlich nicht zur Tagesordnung übergehen können, während neben dir dein Finanzminister steht und erklärt, also du hast in den letzten Jahren eigentlich nur Mist gebaut, dass wir heute so tief im Tal sitzen, liegt an der verfehlten ideologischen Finanzpolitik deiner Regierung. Mal abgesehen davon, dass die SPD immer mitregiert hat. Der letzte Finanzminister war Olaf Scholz. Also es ist völlig bizarr und dann macht Friedrich Merz einfach so weiter, als habe er das nicht gehört. Der Einzige, der da noch politische Reflexe hat, ist Alexander Dobrindt. Der kann aber jetzt nicht gegen den Vizekanzler poltern. Und so bildet sich dort eine Theateraufführung, die an bizarren Elementen überhaupt nicht mehr zu überbieten ist.
6: Ich habe das gestern, als wir das in der Redaktion zuerst gesehen haben, gedacht, da pinkelt jemand auf das Grab von Wolfgang Schäuble und der Kanzler steht daneben und tut nichts. Weil Wolfgang Schäuble ist der Mann der schwarzen Null, der Mann der soliden Finanzen, der Mann, der dafür gesorgt hat, dass unsere Schuldenquote nach unten geht im europäischen Vergleich. Wir der Anker Europas sind, wenn es darum geht, wer ist solide, wer hat das AAA-Rating, wen schaut man an, wenn jemand Geld braucht.
1: Und ja auch der Zielvater, der politische Zielvater von Friedrich Merz ist der.
6: Von Friedrich Merz. Was er da alles aufzählt, wir schaffen Hindernisse auf dem Weg, wir beseitigen Hürden. Das sind alles Dinge, die vorher vom Staat aufgebaut worden sind. Ihr könnt doch nicht euch dafür loben, dass ihr die Ketten und die Gewichte, die ihr anderen Leuten an die Füße gebunden habt, jetzt endlich mal wegmacht. Stichwort Bleiweste beim Schwimmen im Wettbewerb gegen die Chinesen, was immer unser Freund Herr Kullmann von Evonik bemüht, um das einmal zu beschreiben. Und eine Sache, die mir aufgefallen ist, der Staat nimmt sie mit in eine gute Zukunft. Kann der Staat mich nicht einfach in Frieden lassen und selbst dafür entscheiden, wie meine Zukunft aussieht, damit ich selbst für mich selbstbestimmt entscheiden kann, von dem Geld, das ich so erwirtschafte, mit morgens um 5 Uhr, 4.30 Uhr aufstehen, ein bisschen mehr übrig bleibt, damit ich das dann selbst organisieren kann, auch langfristig anlegen, damit ich von der Rente nicht so abhängig bin. Und dann noch eine ganz verräterische Reihenfolge der Aufzählung von Bundeskanzler Friedrich Merz, wofür wir das alles tun, nämlich für Demokratie, man achte auch auf die Hierarchie, für Demokratie, für Vielstaat, natürlich für den Sozialstaat und gute Arbeitsplätze. Ich hätte mir gewünscht, dass es umgedreht ist, dass das Wort Vielfalt nicht vorkommt und dass wir einfach nur für gute Arbeitsplätze und eine steigende Wirtschaft arbeiten und diese Reformen oder Reformchen oder was auch immer machen, weil nur aus einer steigenden Wirtschaft folgt alles andere, folgt die Beinfreiheit für einen funktionierenden Sozialstaat, folgt auch die Beinfreiheit, sich über Gleichheit und Ungewuchten im gesellschaftlichen Zusammenleben Gedanken zu machen, die Energie dafür zu haben, sich damit zu beschäftigen. Nur wenn die Menschen Wohlstand am Ende des Horizonts sehen, werden sie sich mit solchen Themen beschäftigen. Wir haben es erlebt, Ende der 10er Jahre, Klima hier oben auf der Agenda, plötzlich spürt man es im Geldbeutel, Klimawandel weg von der Agenda und der eigene Geldbeutel zählt. Und genauso ist es dann mit Vielfalt und Demokratie und all diesen Luftblasen. It's economy stupid.
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1: Mit Tanja Rümmischer. Nach der Klausur der Bundesregierung beraten heute die Fraktionen von Union und SPD über die nächsten Vorhaben der Koalition. In Münster geht es unter anderem um die geplante Rentenreform und Änderungen bei der Einkommensteuer. Die Parteispitzen hatten sich derweil gestern geäußert. SPD-Chef Klingbeil kritisierte dabei den Sparkurs der CDU. Kanzler Merz versuchte dagegen, Aufbruchstimmung zu verbreiten. News-Politik-Chef Ralf Schuler sagte am Morgen bei News Live:
2: Wenn man ein bisschen Verständnis haben möchte, dann kann man sagen, Lars Klingbeil ringt um sein Amt. Lars Klingbeil ringt um die letzten Prozente seiner SPD oberhalb der 5%-Linie in den neuen Bundesländern. Das ist aber jetzt alles keine Entschuldigung für solche Entgleisungen.
1: Mehr zu dem Thema auch auf news.de. Kurz vor der Landtagswahl in Sachsen-Anhalt ist der Ton im Wahlkampf rauer geworden. In der MDR-Wahlarena lieferten sich CDU-Spitzenkandidat Schulze und AfD-Kandidat Siegmund ein hitziges Duell über Migration und Wirtschaft. Auch der Blick auf die aktuellen Umfragen dürfte die CDU beschäftigen. Die AfD kommt auf 42%, die CDU auf 22%. Für eine alleinige AfD-Regierung würde das nicht reichen. Siegmund hält dennoch an diesem Ziel fest, während Schulze bei möglichen Koalitionen keine konkrete Option nannte. Nach der schweren Sturzflut an der Grenze zwischen Nepal und Tibet suchen Rettungskräfte weiter nach Vermissten. Nach Behördenangaben beläuft sich deren Zahl auf mehr als 1300. Etwa die Hälfte davon sollen Touristen sein. Das Auswärtige Amt teilte mit, dass bislang nicht bekannt sei, ob Deutsche betroffen sind. Die Zahl der Todesopfer ist unterdessen weiter gestiegen. In Nepal wurden nach Polizeiangaben bisher 162 Leichen geborgen. Auf chinesischer Seite sind mindestens 3 Menschen ums Leben gekommen. Der Direktor des US-Geheimdienstes CIA Radcliffe soll Russland bei seinem Besuch in Moskau vor einem Angriff auf NATO-Staaten gewarnt haben. Das berichten das Wall Street Journal und Politico unter Berufung auf nicht genannte Quellen. Demnach habe Radcliffe besonders mit Blick auf die NATO-Partner im Baltikum vor einer Eskalation gewarnt und Moskau zudem aufgefordert, seine Unterstützung für den Iran zurückzufahren. US-Präsident Trump bestätigte den Besuch seines Geheimdienstchefs, bezeichnete ihn allerdings als weitgehend routinemäßig. Die japanische Künstlerin Kusama ist tot. Sie starb bereits am 14. August im Alter von 97 Jahren in einem Krankenhaus in Tokio, wie ihr Museum jetzt mitteilte. Kusama gehörte zu den bedeutendsten japanischen Künstlerinnen der Nachkriegszeit. Weltberühmt wurde sie vor allem durch ihre farbenprächtigen Punkte, die sogenannten Polka Dots. Damit gestaltete sie unter anderem Skulpturen, Installationen und komplette Räume.
0: Soweit das Neueste. 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
1: Das Wetter für Deutschland. Im Westen nimmt die Bewölkung zu. Am späten Nachmittag und Abend sind dort kräftige Gewitter mit Starkregen, Hagel und Sturmböen möglich. Sonst bleibt es meist sonnig und trocken. Die Temperaturen steigen auf 27 bis 34 Grad. Morgen ist es zunächst wechselnd bewölkt. Im Tagesverlauf muss vor allem im Südosten mit teils kräftigen Gewittern gerechnet werden. Auch in den übrigen Regionen können Schauer aufziehen. Die Höchstwerte erreichen 23 bis 31 Grad.
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2: Machen wir es kurz. Wer noch an Selbsterhalt und Selbstbehauptung interessiert ist, kann nicht mehr die CDU wählen. Als treuer Zuschauer von Achtung Reichelt wird Ihnen mein nostalgisch weiches Herz für diese Partei vermutlich nicht ganz verborgen geblieben sein. Wann immer es Hoffnung zu geben schien, auf eine Wende hin zur Vernunft, zum Beispiel als Friedrich Merz gemeinsam mit der AfD gegen die illegale Massenmigration stimmte, habe ich mich aufrichtig gefreut und Merz und die CDU aus voller Überzeugung gelobt, weil es mir so schien, als hätten meine kreuzvernünftigen Ansichten doch noch ein Zuhause in eben jener CDU. Ja, das mag man naiv nennen, aber wir alle sind doch Kinder unserer Sozialisierung. Als ich 18 war und zum ersten Mal wählen durfte, da habe ich noch Helmut Kohl gewählt. Edmund Stoiber habe ich gewählt. Angela Merkel habe ich nie gewählt, weil ich hinter ihrer freundlichen Fassade schon immer den Sozialismus vermutet habe. Aber trotzdem habe ich immer auf eine geistig-moralische Wende in der CDU gehofft. Ich glaube, es geht Millionen Menschen so. Diesen Menschen, muss ich heute leider sagen, is over. Letzte Woche bei Markus Lanz hat der CDU-Vorstand in Gestalt von Dennis Radtke das neue Logo und die neuen Farben der Partei vorgestellt. Es handelt sich um einen weißen CDU-Schriftzug auf weißem Grund. Die CDU ist nun offiziell und erklärtermaßen die Partei der weißen Fahne und der bedingungslosen Kapitulation. Die weiße Fahne ist dabei sehr, sehr praktisch, weil sie sich mit ein paar Schriftzeichen in die neue Deutschlandflagge mit dem islamischen Glaubensbekenntnis umwandeln lässt, falls die CDU so weiter regiert. Das neue Programm der CDU lautet in einem Satz: Die Metzger in Deutschland sind jetzt halal, haltet den Mund und gewöhnt euch dran. Hier ist Dennis Radtke, mächtiger Vorsitzender der christlich-demokratischen Arbeitnehmerschaft, ungewählter, natürlich EU-Apparatschik, als guter deutscher Opportunist erst in der SPD und später dann in der CDU eine Galionsfigur der linksgrünen Merkelisten, die für den Untergang der CDU verantwortlich sind.
3: Ich finde, er hat da an der Stelle einfach eben nur bedingt einen Punkt. Weil ich glaube, selbst wenn wir jeden illegalen Migranten in Deutschland oder aus Deutschland abgeschoben haben, wird sich an vielen Stellen im Stadtbild nichts verändern. Weil wir natürlich einfach, und die Diskussion habe ich manchmal auch mit meinen eigenen Eltern, die dann sagen, ja, Wattenscheid sieht aber nicht mehr so aus wie früher. Ja, aber Wattenscheid wird nie wieder so aussehen wie in den 70er, 80er Jahren. Es wird nie wieder ein Kino in Wattenscheid geben. Und dass der letzte deutsche Metzger in Wattenscheid zugemacht hat in der Fußgängerzone und da jetzt nur noch ein Halal-Metzger ist, daran wird sich sozusagen auch nichts verändern, wenn wir den letzten illegalen Migranten aus Wattenscheid abgeschoben haben.
4: Wollen Sie so Politik machen? Wollen Sie das den Leuten so sagen?
3: Nein.
4: Das ist ja, was Sie gerade beschreiben, ist die totale Selbstaufgabe.
3: Nein, überhaupt nicht.
4: Doch.
3: Nein, überhaupt nicht. Sondern ich will einfach darauf
4: hinweisen. Mich entsetzt das, wenn Sie das so sagen.
3: Bitte?
4: Politik tritt doch an, um zu gestalten.
2: Kein Mensch in Deutschland glaubt ernsthaft, wir könnten die 70er Jahre zurückbekommen. Aber 2014, ein Jahr vor der Grenzöffnung, das wäre doch ganz schön. Die Metzger sind nicht mehr deutsch, sondern halal. Und das wird sich auch nie mehr ändern. Das ist entweder die totale Selbstaufgabe oder aber Zufriedenheit. Zufriedenheit, die eigenen bösartigen Ziele endlich erreicht zu haben. Das Land ist politisch gewollt und gesteuert für immer verändert worden durch die illegale Massenmigration. Und doch ist das entscheidende Wort hier bei Dennis Radtke in diesem Bekenntnis des Grauens nicht halal, sondern Eltern. Eltern. CDU-Vorstand Dennis Radtke spricht über seine eigenen Eltern als hoffnungslos zurückgebliebene Wattenscheider Politneandertaler, die einfach nicht in der neuen Zeit ankommen wollen. Die alten Eltern in ihrer Bochumer Piefigkeit, die Dennis Radtke im glamourösen Brüssel der Sterneküche längst überwunden hat, wollen einfach nicht erkennen, dass ihr Sohn Dennis so segensreich das Land zerstört, für das sie wiederum hart gearbeitet haben. Ich frage mich, wie sehr kann man sich eigentlich im Brüsseler Größenwahn selbst verlieren? Wie abgehoben kann man sein, dass man bei Markus Lanz vor einem Millionenpublikum die eigenen Eltern als abgehängte Trottel hinhängt, die einfach nicht begreifen wollen, dass ihre gute alte Zeit nicht mehr zurückkommt? Genau das ist das Wesen jeder Ideologie, die die Seele auffrisst. Man vergisst, woher man kommt und opfert alles, das Land, die eigenen Eltern, für das große Ziel vom Umbau der Gesellschaft. Man blickt hochmütig auf die herab, denen man alles zu verdanken hat, wenn sie nicht mitmarschieren wollen. Inhaltlich ist das, was Dennis Radke sagt, die sprachliche Vollendung einer rechten Verschwörungstheorie, nämlich die vom großen Austausch. Wenn das deutscheste aller Handwerke, das Wurstmachen, für immer und ewig vom islamischen Halal-Schlachten abgelöst ist, dann hat die illegale Massenmigration für immer zerstört, was wir einmal waren. Dennis Radke sagt das ohne jegliches erkennbare Bedauern in der Stimme, ohne jeglichen Gestaltungswillen und ohne jegliche Wehrhaftigkeit oder Verteidigungsbereitschaft. Selbst Markus Lanz ist so entsetzt, dass man das Gefühl hat, der wählt demnächst auch noch AfD. Bei Dennis Radke schwingt geradezu ein selbstherrlicher, selbstzufriedener Stolz mit, seine dummen Eltern weltanschaulich überwunden zu haben.
3: Und die Diskussion habe ich manchmal auch mit meinen eigenen Eltern, die dann sagen, ja, Wattenscheid sieht aber nicht mehr so aus wie früher. Ja, aber Wattenscheid wird nie wieder so aussehen wie in den 70er, 80er Jahren. Es wird nie wieder ein Kino in Wattenscheid geben. Und dass der letzte deutsche Metzger in Wattenscheid zugemacht hat in der Fußgängerzone und da jetzt nur noch ein Halal-Metzger ist, daran wird sich sozusagen auch nichts verändern, wenn wir den letzten illegalen Migranten aus Wattenscheid abgeschoben haben.
2: Was Dennis Radke entweder nicht versteht oder aber uns ganz bewusst zumuten will, wo die Schlachter nur noch halal sind, herrscht in der Schule die Scharia. Da wird die deutsche Sprache, wie in so vielen Städten im Ruhrgebiet, nicht mehr gelernt, sondern verlernt. Das von Männern wie Dennis Radke politisch umgestaltete Stadtbild ist bloß Begleiterscheinung einer Katastrophe unserer Identität. Denn wie bei allen großen gesellschaftlichen Veränderungen geht es weniger um unsere Eltern, die immerhin den Großteil ihres Lebens in einem Deutschland des Aufstiegs und des Wohlstands verbracht haben, sondern vielmehr um unsere Kinder. Für die Männer wie Dennis Radke eine neue, eine brutale Realität der Unterwerfung und des beständigen Niedergangs geschaffen haben. Männer wie Dennis Radke machen sich in ihrer in Brüsseler Ledersesseln keine Vorstellung davon, was unsere Kinder in den Schulen auszuhalten haben. Für die Eltern mag es vor allem um alte Gewohnheiten gehen, die ihre Heimat ausgemacht haben, aber für die Kinder geht es in unzähligen Schulen im Land inzwischen ja ums Überleben.
1: Das war ein Ausschnitt von Achtung Reichelt.
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2: Jetzt blicken wir nach Sachsen-Anhalt. 10 Tage vor der Schicksalswahl dort kam es gestern zum TV-Duell von CDU-Spitzenkandidat und Ministerpräsident Sven Schulze und AfD-Herausforderer Ulrich Siegmund. Und es ging auch wieder um die berühmte Flachzange.
3: Noch 10 Tage bis zur Schicksalswahl in Sachsen-Anhalt. In der aktuellen Infratest-DiMAP-Umfrage kommt die AfD auf 42%. Die CDU liegt bei 22%, die Linke erreicht 11%, die SPD 8% und die Grünen 6%. Das BSW kommt auf 4%, die FDP auf 3%. Der MDR rief gestern das TV-Duell von CDU-Spitzenkandidat Sven Schulze gegen Ulrich Siegmund von der AfD aus. Teilweise wurde es ein heftiger Schlagabtausch.
4: Ich möchte, dass wir wieder zusammenhalten, dass wir als eine Gemeinschaft denken. Und deswegen sehen ja sehr viele Menschen, dass es zum ersten Mal die realistische Chance in Deutschland gibt, dass wir hier Geschichte schreiben und endlich wieder eine Politik fürs eigene Land machen, mit einer klaren Perspektive. Und da muss ich Herr Schulze absolut widersprechen. Wir haben die Vision 2026. Und das ist ein klarer, langfristiger Plan für dieses Land. Das ist das, was die Menschen schmerzlich vermissen. Und deswegen stehen wir hier bei über 40%. Ich finde die Ergebnisse hervorragend. Wir sind auf dem richtigen Weg. Und jetzt haben wir noch ein paar Tage Zeit, um nochmal alle PS auf die Straße zu bringen. Wir werden die Geschichte schreiben, so oder so. Die Zukunft ist die AfD in Deutschland.
3: Die große TV-Duell-Analyse jetzt bei News Live.
2: Julian, du hast dir das Duell der beiden Spitzenkandidaten Sven Schulze und Ulrich Siegmund sicher angesehen. Später kamen ja noch die anderen Parteien, die anderen Kandidaten der Parteien dazu. Nach ein paar Stunden Schlaf dazwischen, was ist bei dir hängen geblieben?
5: Vor allem die unfassbar teuren Regale, die bei den Faktenfindern des MDR im Hintergrund standen. Also der MDR hat ja einmal in die biersaure, leichenblasse Faktenchecker-Redaktion geschaltet, wo man natürlich sofort zu dem Ergebnis gekommen ist, das, was Sven Schulze gesagt hat, das stimmt so. Und das, was Ulrich Siegmund darüber gesagt hat, dass illegale Migranten Geld in Deutschland geschenkt bekommen. Oh nein, das stimmt so nicht. Das sind rechtliche Ansprüche. Das Wort schenken ist hier nicht angebracht. Und im Hintergrund sah man die USM Haller Regale für ungefähr 35.000 Euro.
6: Nichts gegen USM Haller. Ich liebe nichts mehr als USM Haller.
5: Ich weiß ja, dass ich nichts gegen USM Haller sage, aber ich sage etwas gegen USM Haller auf Zwangsgebührenkosten. Ich finde, dass man sich, wenn man zwangsfinanziert ist, durchaus ein normales Regal leisten kann wie normale Leute. Man kann zu Ikea gehen, da gibt es tolle Regale, ist deutlich günstiger. Ich finde nicht, dass man von Zwangsgebühren 35.000 Euro Regale in einem einzigen Raum stehen haben sollte.
2: Julius, mit Blick zum Detail und auch unser Chefredakteur Julian Reiche. Dennoch, Julian, man hatte den Eindruck, ich habe es auch verfolgt, alle gegen die AfD vereint und gegen die Argumente von Ulrich Siegmund.
5: Das war natürlich das Setup gestern, so wie es das Setup in jedem Wahlkampf ist, weil es das Setup der, man muss es ja inzwischen sagen, gescheiterten Brandmauer ist. Dementsprechend fand ich, war auch der Erkenntnisgewinn. Es ging arg durcheinander, es wurde sehr viel unterbrochen, es wurde sehr viel gekeift. Man hat sich zwischenzeitlich ein bisschen gefragt, was die Moderatoren beruflich machen, denn moderieren ist es definitiv nicht. Also aus meiner Sicht keine Veranstaltung, die den Wählern in dieser Schlussphase dieses Schicksalswahlkampfs jetzt nochmal neue Erkenntnisse gebracht haben. Eher ein Wahlkampf, der nochmal unterstrichen hat, dass unsere demokratische Kultur, unsere Grundprinzipien der Demokratie, nämlich das Miteinanderreden, massiven Schaden genommen hat durch dieses Konzept der Brandmauer in den letzten Jahren.
2: Julian, und wir wollen jetzt gemeinsam mit dir mal Schritt für Schritt durchgehen. Und wir haben einzelne Aussage natürlich rauszitiert, rausgeschnitten. Und wir fangen mal an mit den ersten Aussagen. Wir werden von irgendwelchen Flachzangen da oben regiert. Flachzange für mich jetzt schon das Wort des Jahres. Bin gespannt, wie die Wahl ausfallen wird, sagte ja die AfD-Chefin Alice Weidel im ZDF-Sommerinterview. Diese Aussage war gestern ein Thema beim Duell Schulze-Siegmund. Hören wir mal rein.
4: Es geht ja nicht um den Menschen, es geht ja um die Politik, die hier gemacht wird. Und ich meine, die Zahlen, Daten und Fakten sprechen eine eindeutige Sprache. Es wird seit vielen Jahren eine Politik gegen unser eigenes Land gemacht. Und wir retten hier die Welt und vergessen unser eigenes Land. Und demzufolge haben wir den größten Fachkräftemangel natürlich in der Regierung. Und demzufolge kann ich meiner Bundesvorsitzenden Alice Weidel da nur den Rücken stärken. Ich finde es gut, dass wir eine klare Sprache sprechen, aber wir trennen ganz klar zwischen den Menschlichen. Ich habe kein Problem, hier mit Herrn Schulze zu stehen. Ich würde mit Ihnen auch einen Kaffee trinken, ist überhaupt kein Problem. Wir müssen miteinander reden, das ist es ja.
7: Aber
4: das
7: ist eine Beleidigung.
4: Wenn man mal austeilt, muss man noch mal einstecken. Das ging doch gerade schon gut los.
8: Ja, aber es gibt doch ein gewisses Niveau, Herr Siegmund.
4: Das ist selbstverständlich.
8: Es gibt ein gewisses Niveau. Und man sollte
4: das habe ich aber gerade gut auf dem Kumpel.
8: Mir wird es nie einfallen, Sie als Flachzange zu bezeichnen. Ich mag Ihr Programm nicht und ich bin überzeugt, Sie haben auch nicht die richtigen Antworten. Aber ich würde Sie nie als Flachzange bezeichnen. Und das hat Frau Weidel gemacht. Und auf die Frage, ob Sie mich als Flachzange bezeichnen wollen, können Sie doch ganz einfach sagen, nein, würden Sie nicht machen und nicht drum herum reden.
4: Menschlich nicht, politisch
2: ja. Gott, Flachzange. Also Sven Schulze würde Ulrich Siegmund nie als Flachzange bezeichnen. Siegmund Schulze, menschlich nicht, politisch aber ja. Julian, hat er da einen Punkt?
5: Ich muss sagen, mich befremdet diese unfassbare Wehleidigkeit im Establishment um dieses Wort Flachzange. Also wir haben ja hier monatelang über das Wort Schwachkopf diskutiert und ich habe immer gesagt, Schwachkopf ist für mich also so sehr eine harmlose Beleidigung, dass ich es fast zärtlich nennen würde. Und ich habe immer gesagt, das ist doch die harmloseste Beleidigung, die wir in Deutschland haben. Und dabei habe ich das Wort Flachzange vollkommen vergessen. Jetzt sind wir bei dem Wort angekommen und da muss ich mich jetzt revidieren. Also Flachzange ist das harmloseste, was man überhaupt sagen kann. Zumal es ja auch, wie gesagt, immer noch auf die Kompetenz oder nicht vorhandene Kompetenz eines Menschen anspielt. Wie unglaublich sich ein Milieu, das die AfD einfach seit 10 Jahren mit dem Nationalsozialismus vergleicht, dass die direkte Linie von Alice Weidel nach Auschwitz zieht, dass auf jeder Veranstaltung, meistens dann auf linken Veranstaltungen, selbst wenn die CDU dabei ist, irgendwas von Nazi-Partei plärrt. Also wir sind uns ja alle einig, dass man einen Menschen nicht mehr beleidigen kann in unserem Land vor dem Hintergrund unserer Geschichte, als ihn einen Nazi zu nennen, wenn er kein Nazi ist. Und die AfD ist keine Nazi-Partei. Das ist eine Verharmlosung des Nationalsozialismus. Also, dass man aus öffentlich-rechtlichen Medien und dem kompletten Parteien-Establishment diese Leute seit einem Jahrzehnt als Nazis verunglimpft und sagt, aber jetzt hat er Flachzange gesagt, das ist doch gemein, das ist respektlos, das soll er zurücknehmen. Das muss ich sagen, das befremdet mich nur noch. Das ist einfach eine Weicheikaste, die da am Werke ist.
6: Ich möchte ganz kurz einmal die Wogen etwas glätten und den Begriff Flachzange einordnen. Im deutschen Sprachgebrauch Einzug gehalten, allen voran durch die Krankenhaus-Comedy-Serie Scrubs. Dr. Percival Ulysses Cox hat nämlich seinen neuen Schüler J.D., den neuen Assistenzarzt, von Beginn an Flachzange genannt. Aber, wie man in der Serie nach und nach lernt, in einer Art liebevoll motivierenden Art gemeint. Zwar immer pushy und so ein bisschen der Chef, der einen herabwürdigt und sagt, du kannst es nicht, aber tief im Herzen möchte, dass J.D. es lernt und ein guter Arzt wird und ein herausragender Arzt wird, der die Patienten versorgen und heilen kann. Das ist im Hintergrund des Wortes Flachzange. Ob es Alice Weidel so meint,
2: wird
6: es
2: Alice Weidel natürlich auch Glauben, gemeint haben,
6: ja. Dass sie die Regierung zu guten Leistungen drängen und pushen möchte und im tiefen Herzen daran glaubt, dass SPD und Union das noch hinbekommen mit dem Land. Daran habe ich meine Zweifel, aber so, also es ist wirklich ein Harmlosigkeit nicht zu übertreffender Begriff. Ja, die politische Kultur kannte das früher nicht, wobei auch im Deutschen Bundestag schon Worte, die mit A begonnen und mit Loch aufhören, gesagt worden sind, laut der Protokolle. Also alle mal so ein bisschen durchatmen und auch einfach die Zeiten anerkennen, in denen wir leben. Donald Trump ist in den USA Präsident. Es wird nicht aufhören, dass Social Media eine große Rolle spielt. Man muss dann mal ein bisschen persönlicher und ein bisschen emotionaler und greifbarer für die Menschen werden. Es ist halt einfach so. Die alten Zeiten sind vorbei, wo es darum ging, ob der Anzug gut sitzt. Heute zählt es halt eben, ob man auch so ein bisschen nah bei den Leuten ist und auch so ein bisschen irgendwie sie erreicht. Vielleicht auch mit dem Wort Flachzange.
2: Und Julian, wir wollen mit dir weiter durchgehen durch die einzelnen Aussagen und Sven Schulze versucht sich an einer Erklärung für den starken Zuspruch von über 40% in Umfragen für die AfD und verrät, was er nie auf Plakate drucken würde.
9: Was macht die AfD richtig? Warum kommen tausende Menschen zu den Wahlkampfveranstaltungen von Herrn Siegmund? Er schafft eines, er schafft ein Gefühl. Er sagt, alles ist möglich. Das ist aber eine Aussage, die würde ich nie auf meine Plakate schreiben, weil es ist nicht alles möglich. Man muss realistisch mit den Menschen sprechen.
2: Ja, Julian, also das finde ich so eine entlarvende Aussage. Also Ulrich Siegmund schafft ein Gefühl. Könnte ja auch eine Aufgabe von Politikern sein, in Zukunft für gute Gefühle zu sorgen, nämlich für gute Staatsfinanzen, für einen funktionierenden Haushalt und so weiter. Und Sven Schulze sagt, er würde sowas nie auf ein Wahlplakat drucken.
5: Dieser Satz ist für mich Kleinmut und Kapitulation der CDU bei diesem überragenden Thema Gestaltungsanspruch, Gestaltungskraft in einer wirklich geradezu historischen, legendären Fernsehszene. Wir hatten vor wenigen Tagen Dennis Radke, den Europaabgeordneten, ungewählten Europaabgeordneten, niemand hat ihn jemals gewählt, Listenkandidat der EU, der ja bei Markus Lanz gesagt hat, naja, die Bäcker, nicht die Bäcker, aber das kommt vielleicht auch noch, die Schlachter, die sind jetzt halt halal, deutsche Metzger gibt's nicht mehr, sollen die Leute sich damit abfinden. Das war sozusagen Aufgabe des Gestaltungsanspruchs Teil 1. Und Sven Schulze liefert da im Wahlkampf noch einmal nach und sagt, ja, der schreibt sich, alles ist möglich auf seine Wahlplakate, das würde ich niemals tun. Und dann sagt er wörtlich, es ist nicht alles möglich. Und dieser Satz ist emotional grundfalsch, ist in der Selbstsicht von Politik grundfalsch, ist menschheitsgeschichtlich alles falsch. Natürlich haben die Ägypter gesagt, er verspricht, zum Mond zu fliegen, das stimmt doch nicht, das ist doch nicht möglich. Doch, es war möglich. Und es ist vor allem eben faktisch falsch, denn das Menschenbild, auch das christliche Menschenbild übrigens, sagt uns doch, und die Erfahrung mit der Menschheitsgeschichte, es sind so atemberaubende, so unglaubliche Dinge möglich, dass man durchaus den Satz, alles ist möglich, als Fakt der Menschheitsgeschichte formulieren kann. Hier geht es aber ja nicht mal um die Fahrt, den Flug zum Mond. Sven Schulze möchte ja nicht zum Mond. Dorobert möchte zum Mond, hat dafür eine Behörde und muss bei anderen paar Anhalter stehen und fragen, ob sie mal mit zum Mond fliegen darf, nämlich bei den Amerikanern. Darum geht es ja nicht mehr. Es geht hier darum, den Menschen einzureden, dass das, was sie als einen ganz normalen Staat empfinden, Grenzsicherung zum Beispiel, dass das nicht möglich ist.
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1: Mit Tanja Rümmischer. Nach der Klausur der Bundesregierung beraten heute die Fraktionen von Union und SPD über die nächsten Vorhaben der Koalition. In Münster geht es unter anderem um die geplante Rentenreform und Änderungen bei der Einkommensteuer. Die Parteispitzen hatten sich derweil gestern geäußert. SPD-Chef Klingbeil kritisierte dabei den Sparkurs der CDU. Kanzler Merz versuchte dagegen, Aufbruchstimmung zu verbreiten. News-Politik-Chef Ralf Schuler sagte am Morgen bei News Live:
2: Wenn man ein bisschen Verständnis haben möchte, dann kann man sagen, Lars Klingbeil ringt um sein Amt. Lars Klingbeil ringt um die letzten Prozente seiner SPD oberhalb der 5%-Linie in den neuen Bundesländern. Das ist aber jetzt alles keine Entschuldigung für solche Entgleisungen.
1: Mehr zu dem Thema auch auf news.de. Kurz vor der Landtagswahl in Sachsen-Anhalt ist der Ton im Wahlkampf rauer geworden. In der MDR-Wahlarena lieferten sich CDU-Spitzenkandidat Schulze und AfD-Kandidat Siegmund ein hitziges Duell über Migration und Wirtschaft. Auch der Blick auf die aktuellen Umfragen dürfte die CDU beschäftigen. Die AfD kommt auf 42%, die CDU auf 22%. Für eine alleinige AfD-Regierung würde das nicht reichen. Siegmund hält dennoch an diesem Ziel fest, während Schulze bei möglichen Koalitionen keine konkrete Option nannte. Nach der schweren Sturzflut an der Grenze zwischen Nepal und Tibet suchen Rettungskräfte weiter nach Vermissten. Nach Behördenangaben beläuft sich deren Zahl auf mehr als 1.300. Etwa die Hälfte davon sollen Touristen sein. Das Auswärtige Amt teilte mit, dass bislang nicht bekannt sei, ob Deutsche betroffen sind. Die Zahl der Todesopfer ist unterdessen weiter gestiegen. In Nepal wurden nach Polizeiangaben bisher 162 Leichen geborgen. Auf chinesischer Seite sind mindestens 3 Menschen ums Leben gekommen. Der Direktor des US-Geheimdienstes CIA Radcliffe soll Russland bei seinem Besuch in Moskau vor einem Angriff auf NATO-Staaten gewarnt haben. Das berichten das Wall Street Journal und Politico unter Berufung auf nicht genannte Quellen. Demnach habe Radcliffe besonders mit Blick auf die NATO-Partner im Baltikum vor einer Eskalation gewarnt und Moskau zudem aufgefordert, seine Unterstützung für den Iran zurückzufahren. US-Präsident Trump bestätigte den Besuch seines Geheimdienstchefs, bezeichnete ihn allerdings als weitgehend routinemäßig. Die japanische Künstlerin Kusama ist tot. Sie starb bereits am 14. August im Alter von 97 Jahren in einem Krankenhaus in Tokio, wie ihr Museum jetzt mitteilte. Kusama gehörte zu den bedeutendsten japanischen Künstlerinnen der Nachkriegszeit. Weltberühmt wurde sie vor allem durch ihre farbenprächtigen Punkte, die sogenannten Polka Dots. Damit gestaltete sie unter anderem Skulpturen, Installationen und komplette Räume.
0: Soweit das Neueste. 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
1: Das Wetter für Deutschland. Im Westen nimmt die Bewölkung zu. Am späten Nachmittag und Abend sind dort kräftige Gewitter mit Starkregen, Hagel und Sturmböen möglich. Sonst bleibt es meist sonnig und trocken. Die Temperaturen steigen auf 27 bis 34 Grad. Morgen ist es zunächst wechselnd bewölkt. Im Tagesverlauf muss vor allem im Südosten mit teils kräftigen Gewittern gerechnet werden. Auch in den übrigen Regionen können Schauer aufziehen. Die Höchstwerte erreichen 23 bis 31 Grad.
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1: Heute lautet unser Thema: In Sachsen-Anhalt zeigt sich der desolate Zustand der CDU. Gibt Sven Schulze die Wahl verloren? Der Ministerpräsident stolpert durch einen Wahlkampf, der eher ein Krampf ist. Das hat peinliche, tragische, komische, aber auch mitleiderregende Seiten. Der brave Mann aus Quedlinburg war Abgeordneter im Europäischen Parlament und Wirtschaftsminister in Sachsen-Anhalt. Kämpfen musste er für die Ämter offenbar nicht. Vor der absehbar drastischen Niederlage gegen die AfD schließt sich Schulze in zwei allerletzten Hoffnungen ein. Die Briefwahl soll die Wende bringen und die Lage im Land sei ganz anders als in den Umfragen. Schulze redet sich eine Lage schön, an deren Schönheit er nicht glaubt. Sven Schulze, das ist die CDU im Stadium ihrer Abwicklung. Der CDU-Politiker redete nicht bei Ben ungeskriptet und er reiste nicht zum linken YouTuber Thilo Jung. Beides stand zur Diskussion, beide Vorhaben scheiterten auch an Schulze. Bereden ließ Schulze sich zu einem Spaziergang mit dem Politico-Journalisten Gordon Ripinski. Dasselbe Format hatte schon Ulrich Siegmund bestritten. Die 45 Minuten mit dem Ministerpräsidenten sind ein Hochamt der Phrasen. Schulze fühlt sich im Ungefähren zu Hause. An drei Stellen aber gibt es einen Einblick hinter die Fassade. Und dieser Einblick legt den inneren Zustand der CDU schonungslos offen, nicht nur in Sachsen-Anhalt. Es ist der Einblick in eine Partei, die von ihrer Orientierungslosigkeit zusammengehalten wird. Erstens. Die AfD steht in Umfragen bei 42%, die CDU bei 22%. Wo soll da ein Umschwung herkommen? Schulze gibt zu verstehen, von den Briefwählern. Das ist bemerkenswert.
2: Ich schau gerade, wir haben gerade Riesenanmeldungen für die Briefwahl zum Beispiel. Das ist auch ein Zeichen, dass die Menschen diese Wahl sehr wahrnehmen. Ja.
1: Es gibt also Riesenanmeldungen für die Briefwahl? Warum soll das ein Hoffnungsschimmer für die CDU sein? Schulze geht offenbar davon aus, dass die Briefwähler der AfD die Suppe versalzen und die absolute Mehrheit verhindern. Briefwähler gelten als eher regierungsfreundliche AfD-skeptische Gruppe. Diese Homogenität zu unterstellen, gibt der Kritik an der Briefwahl Nahrung. Ein Regierungschef setzt auf Briefwähler als natürliche Verbündete. Allein die Landeshauptstadt Magdeburg rechnet mit etwa 55.000 Briefwählern bei rund 180.000 Wahlberechtigten. Zweitens. Schulze wählt den billigsten aller Versuche, im Wald zu pfeifen. Er beruft sich auf die Menschen, denn die Menschen ticken offenbar ganz anders als die von Umfrageinstituten befragten Wahlberechtigten.
2: Ich kriege viel Zuspruch von den Menschen.
1: Diese Menschen, die Herrn Schulze von der CDU viel Zuspruch geben, müssen eine ganz eigene Spezies sein. Sie machen offenbar einen Bogen um jede Meinungsumfrage. Sie werden von der Demoskopie nicht erfasst. Im Ernst. Es mag diese Menschen geben, aber wenn sie auch nur annähernd einen Querschnitt der Bevölkerung von Sachsen-Anhalt abbilden, dann müssen sie sich in der Minderheit befinden. Herr Schulze von der CDU setzt auf eine Fata Morgana. Oder? Auf den Gott aus der Maschine. Drittens. Will die CDU sich überhaupt irgendwie in der Staatskanzlei halten, müssen alle im Magdeburger Landtag vertretenen Parteien außer der AfD stärker sein als die AfD allein. Das heißt, Schulze braucht auf jeden Fall die Unterstützung von SPD und Linkspartei. Steht aber nicht der Unvereinbarkeitsbeschluss einer Zusammenarbeit mit der umbenannten SED entgegen? Davon würde sich Schulze nicht aufhalten lassen.
2: Natürlich ist das ein Parteibeschluss, aber nochmal, mir geht es ehrlich gesagt nicht darum, jetzt im Wahlkampf...
3: Das verstehe ich, aber sagen Sie mir nochmal, ob der überholt ist.
2: Das kann ich so nicht bewerten, weil... Die Thematik hat sich doch verändert, ich sag mal, und man muss sich die Zeiten angucken. Ja. Als der Beschluss gefasst wurde, hat man eine ganz andere Zeit.
1: Einen Parteitagsbeschluss als Produkt vergangener Zeiten darzustellen heißt, ihn für nicht mehr bindend zu erklären. Genau das tut Schulze hier. Wenn eine ganz andere Zeit die Brandmauer zur umbenannten SED befestigt hat, tja, da kann eine wiederum ganz andere Zeit sie umgehen. Schulze bereitet eine wie auch immer geartete Unterstützung der CDU durch die Linkspartei vor. War es aber nicht auch eine ganz andere Zeit, als die Anti-AfD-Brandmauer bekräftigt wurde? Damals, Ende 2018, stand die AfD bei 15, die Union aber bei 30%. Im Spätsommer 2026 ist die CDU eine Partei im Zustand der vollendeten Orientierungslosigkeit. Und Sven Schulze, ihr erster Abwickler. Das war Kissler Kompakt, der erste Kommentar des Tages, Ausgabe 347. Nur selber denken, macht schlau.
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2: Das linke Kampagnenportal Kampakt versucht, neue Medien wie News oder Apollo News zu vernichten, indem es ihnen die Existenzgrundlage nimmt. Der Verein ruft nämlich Unternehmen dazu auf, bestimmte YouTube-Kanäle, unter anderem auch uns, News, zu boykottieren und dort keine Werbung mehr zu schalten.
3: DM ist neben Edeka eines der bekanntesten Unternehmen, die sich laut Kampakt dem News-Boykott angeschlossen haben. Und das, obwohl sich DM-Chef Christoph Werner noch im Dezember für Dialog aussprach und kritisierte die damalige Forderung, seine Drogeriekette möge sich von der AfD distanzieren.
4: Als Unternehmer, ich lasse mich nicht unter Druck setzen. Ich habe immer noch eine Meinungsfreiheit in diesem Land.
3: 8 Monate später knickt der Unternehmer ein und reagiert auf eine Kampagne des linken Vereins Kampakt. Diese hatte Firmen aufgefordert, keine Werbung mehr auf bestimmten YouTube-Kanälen zu schalten. Betroffen davon ist auch News. DM, Edeka und Aldi Süd kündigten an, ihre Werbestrategie anzupassen. Und auch die Berliner Wasserbetriebe, ein staatliches Unternehmen, schließt sich dem Boykottaufruf an. Woher dieser Kampf gegen die freien Medien rührt und was dieser Boykottaufruf mit tatsächlicher Demokratieverachtung zu tun hat, darüber sprechen wir jetzt bei News Live.
2: Und bevor wir einsteigen in die Diskussion, hier sehen wir noch einmal das Statement von Kampakt. Der Titel lautet: Nach Kampakt-Recherchen knapp 30 Unternehmen planen Ende von Werbung auf YouTube-Hetzkanälen. Unten werden die Unternehmen aufgelistet, die angekündigt haben, ihre Sperrliste anzupassen. Dort sehen wir DM, Edeka und auch die Berliner Wasserbetriebe. Und wir wollen zunächst über den Drogeriekonzern DM sprechen. Noch im Dezember hatte der Chef des Unternehmens, Christoph Werner, dafür plädiert, sich nicht von aktivistischen Vereinen leiten zu lassen. Und da hören wir noch mal rein.
4: Aber wenn wir jetzt anfangen, dass wir sagen, mit Gewissen sprechen wir grundsätzlich nicht, dass wir anfangen, Sprechverbote zu haben, dass man gewisse Begriffe nicht mehr sagen darf, dann geben wir denen, den wir ausschließen wollen, eine unglaubliche Macht über unseren eigenen Diskurs.
5: Das ist wahr.
4: Und ich glaube, das ist nicht klug. Hm. Und deswegen habe ich mich dafür ausgesprochen, nicht ahnend, was danach losgebrochen ist. Und habe eine Forderung aufgestellt, ich sollte mich bekennen zu 2 Dingen. Zum einen, dass wir austreten vom Verband der Familienunternehmer. Und zum anderen, dass wir die AfD verurteilen. Und dann muss ich sagen, als Unternehmer, ich lasse mich nicht unter Druck setzen. Ich habe immer noch eine Meinungsfreiheit in diesem Land. Und was ich überhaupt nicht akzeptieren kann, dass ich angeschrieben werde von einer aktivistischen Organisation über ihr Netzwerk, die im Prinzip sagt, bekenne dich, dass du austrittst, sonst werden wir veröffentlichen, dass du Mitglied bist. Wir waren ja schon ausgetreten, aber das war kein Grund für mich, dann klein beizugehen.
2: Soweit Christoph Werner, Alexander, der Chef von DM vor ein paar Monaten. Was meinst du, was hat sich inzwischen geändert an seiner Wahrnehmung?
6: Naja, Lars Klingbeil würde jetzt vielleicht sagen, das ist gar nicht über meinen Schreibtisch gegangen. Man fragt sich schon, wie kann sowas zustande kommen? Hier macht er ja durchaus gute Figur, der DM-Chef, und sagt, ich lasse mich nicht von linksaktivistischen Gruppen unter Druck setzen. Ich lasse mir keine politischen Statements als Unternehmen abpressen. Und genau das macht nun DM. Man lässt sich ein politisches Statement abpressen, indem man sagt, wir werden künftig dafür sorgen, dass bei einer Liste, die das linksaktivistische Portal Kampakt zusammengestellt hat, dass von einer Liste, die 62 Unternehmen aufführt, 62 Medienanbieter, wir uns dazu inspirieren lassen, diesen Unternehmen keine Werbeeinnahmen mehr bei YouTube zukommen zu lassen. Also wir wollen vom Einnahmefluss bei YouTube diese 62 Unternehmen abschneiden, diese 62 Medienanbieter, weil sie entweder AfD-nah seien oder rechtspopulistisch oder sonst etwas. Also dann werden Kategorien erfunden teilweise von Kompakt, die werden auf freie Medienanbieter, die einfach von ihrem Recht auf Meinungs- und Pressefreiheit Gebrauch machen, angewendet. Und dann soll ihnen der Geldhahn über die Anzeigenerlöse bei YouTube abgedreht werden. Und jetzt haben eben laut Ausgabe von Kompakt knapp 30 Unternehmen gesagt, sie wollen die Ende von Werbung auf sogenannten YouTube-Hetzkanälen bewerkstelligen. Kann ich nur sagen, das ist lächerlich. Wer sich von Kompakt einreden lässt, wo Hetze beginnt und der politische Diskurs aufhört, hat bereits selbst den politischen Diskurs verlassen. Ein Hetzkanal soll dann sein Achtung Reichelt, ein Hetzkanal soll sein Apollo News, ein Hetzkanal sollen wir sein News. Das ist doch ein reiner Wahnsinn. Ein linkes Portal sagt einfach, wer nicht stramm links ist, den erkläre ich zum rechten Hetzer und den soll der Geldhahn bei YouTube abgedreht werden. Und ich bin auch sehr erschüttert, dass auf dieser Liste laut Auskunft von Kampock sich auch Bifi befinden soll, Klosterfrau, also Klosterfrau Melissengeist, da frage ich mich auch, aha, was haben die gegen diese Kanäle? Es soll sich auch der Konstantin-Film darauf befinden, die Immowelt, Euronix, AXA und Milram. Also alles Unternehmen, wo ich frage, was habt ihr denn zum Frühstück gehabt? Dass ihr auf solche aktivistische, radikale, aber auch ridiküle, lächerliche Dienstanweisung euch eingeht, sofort brav apportiert und sagt, jawohl, wir sehen es ein, ganz, ganz böse Kanäle, die sollen keinen Cent mehr machen bei YouTube, die werden wir jetzt boykottieren. Das ist unselbstständig, ich kann nur immer wieder sagen, selber denken macht schlau und denken wie Kampack macht dumm.
2: Und Jules, seit wann gehört es denn zum Geschäftsmodell von Unternehmen wie DM oder auch Edeka oder den Berliner Wasserwerken, journalistische Medien politisch zu sortieren, bevor man da wirbt?
5: Zunächst einmal ist natürlich die Vorgehensweise von Kampack komplettes DDR-Playbook. Hm. Wenn ich keine Argumente habe, dann versuche ich ihm die monetäre, materielle Existenz zu entziehen. Dankenswerterweise ist das bei uns nicht maßgeblich, aber trotzdem ärgerlich, wenn eben solche Einnahmen bei YouTube wegbrechen könnten, weil Unternehmen sich diesen DDR-Methoden anschließen von linken aktivistischen Gruppen in Deutschland, die einfach irgendwelche Behauptungen aufstellen, die jeder mit seinem gesunden Menschenverstand selbst überprüfen kann, erkennen kann. Die Kollegen von Apollo News haben jetzt gerade einen mutmaßlichen DDR-Grenzverbrecher in höchsten Ämtern bei der Polizei zum Rücktritt gebracht durch Recherchen. So viel zum Thema Hetzportale, bei denen DM, Edeka und Co. nicht mehr werben
2: sollen. Unser Thema nach Kissler
5: Kompakt.
2: Und wir sind
5: einfach an dem Punkt angelangt, an dem ich habe vorhin gesagt, nicht alles ist politisch, aber manchmal doch, indem die Masse der Menschen, die jeden Morgen hier bei News einschaltet, die sich anschaut, was Kolja Barkhorn bei Akte mit Kopf macht, die bei den Kollegen von Apollo News nachschaut, die sich Börsentipps bei Philipp Hopf und HKCM abholt und diesen Leuten, diesen Unternehmen, diesen Medienmarken, diesen Gesichtern und diesen Recherchen, die sie über Wochen, Monate und Jahre kennengelernt, überprüft und für gut befunden haben, vertraut, sagt, okay, dann schauen wir mal, was für eine Masse an Menschen es inzwischen ist, die uns schaut und uns vertraut. Was das für eine Masse an Menschen ist, die jeden Morgen aufsteht, zur Arbeit geht und dabei News konsumiert. Was das für eine Masse an Menschen ist, die sich inzwischen hinter diese Bewegung wie News versammelt und die auch als Masse der Menschen mal zeigen kann, wenn da ein paar hunderttausend oder vielleicht sogar Millionen Menschen sagen, gut, dann kaufe ich eben nicht mehr bei DM ein oder ich gehe mal zu meinem Edeka-Filialleiter, das sind ja meistens personengeleitete Geschäfte und sage, lieber Herr Müller, Meier, Schmidt oder wie auch immer, ich finde das nicht in Ordnung. Das sind meine Nachrichten, die ich morgens konsumiere. Das sind die, denen ich vertraue. Der Schuler, der war früher bei Angela Merkel und damals schon kritisch, dem vertraue ich einfach. Der Reichelt, der erzählt gute Analysen. Der Kissler sagt, selber denken macht schlau. Seitdem mache ich das und die Welt erscheint mir viel augenscheinlicher und begreiflicher. Ich finde das nicht in Ordnung, was euer Konzern da macht. Nicht in einer irgendeiner Art und Weise, aggressiven Art und Weise, sondern so wie das vernünftige, erwachsene, anständige und demokratische Menschen machen, in einem höflichen, aber bestimmten Ton zu sagen, ich finde das nicht in Ordnung, dass ihr hier bei linksaktivistischen DDR-Methoden mitmacht und die Leute einfach mit so einem Stempel versieht und sagt, böse Buben, da machen wir gar nicht mit. Wo ist das Argumentieren? Wo ist die Demokratie? Wo ist die Meinungsfreiheit, die der DM-Chef bei Markus Lanz im Dezember noch beschworen hat? Das würde ich mir wünschen, dass einfach man inzwischen merkt und auch dieser durchaus linksideologische Marketing-Werbekomplex, also die Menschen, die in diesen Agenturen sitzen, die die Grafiken bauen, das sind in der Tendenz eher linkere Menschen als der Bundesdurchschnitt, sage ich jetzt mal, dass die spüren, man schließt mit diesen Kampagnen und mit solchen Entscheidungen, sich solchen DDR-Methoden anzuschließen, einfach Hunderttausende, wenn nicht Millionen zahlende und sogar fleißig zahlende Kunden aus und die werden irgendwann sagen, nicht mehr mit mir, ohne mein Geld, dann creme ich mich halt nicht mehr ein oder suche mir andere Anbieter, die nicht mich nach meiner politischen Fasson irgendwie herabwürdigen oder degradieren.
2: Kunden wenden sich gegen DM und wir haben auch noch Stimmen eingefangen, kommen wir auch gleich nochmal zu. Aber nochmal zu Christoph Werner. Jetzt, 8 Monate später, ist der DM-Chef offenbar nicht mehr so standhaft auf die Frage an das Unternehmen, ob sich die aktuelle Reaktion nicht mit der Aussage von damals bei Markus Lanz beißen würde, antwortet DM, einen Richtungswechsel können wir nicht erkennen. Wir entscheiden eigenständig darüber, in welchen Umfeldern die Werbung für unser drogistisches Angebot erscheint. Wir übernehmen keine überprüften Liste Dritter und lassen unsere Entscheidung nicht von externen Organisationen treffen. Grundsätzlich setzen wir uns für die freiheitliche, demokratische Grundordnung, für ein respektvolles gesellschaftliches Miteinander und eine zivilisierte Debattenkultur ein. Auf die erneute Nachfrage, ob der YouTube-Kanal von Nius betroffen sein wird, haben wir leider bisher keine Antwort erhalten. Alexander, was ist deine Einschätzung? Wie ist diese Reaktion von DM, die neuerliche jetzt, im Vergleich zu der früher getätigten Aussage zu bewerten?
6: Und man versucht sich da einen schlanken Fuß zu machen, aber das ist natürlich ein ganz dünnes, durchschaubares Ablenkungsmanöver. Wenn es hier heißt, wir übernehmen keine ungeprüften Listen Dritter, dann deute ich das so, man schaut sich die Liste an und ein Großteil oder ein Teil zumindest übernimmt man eben doch nach eigenem Gutdünken. Und deshalb gab es auch keine Antwort auf unsere konkrete Nachfrage, wird denn auch News von dieser Boykottmaßnahme betroffen sein? Und das ist natürlich auch wieder also ganz tief ins Phrasenregal gegriffen. Also das ist dann wirklich also inflationäres Phrasenregal. Wir setzen uns für freiheitlich-demokratische Grundordnung, ja bitteschön, für ein respektvolles gesellschaftliches Miteinander und eine zivilisierte Debattenkultur ein. So möchte ich einmal sagen, inhaltlich ist es absurd, wenn man einerseits sagt, wir sind für eine zivilisierte Debattenkultur, aber wir schließen gleichzeitig nicht aus, dass wir Unternehmen und Medienanbieter, die vom Recht auf eine zivilisierte Debattenkultur Gebrauch machen, vom Werbemarkt ausschließen wollen. DM will ja ganz offenbar, dass es neuen freien Medienanbietern schlecht geht, dass sie vielleicht sogar wirtschaftlich ausgetrocknet, vielleicht sogar wirtschaftlich vernichtet werden. Und zum Zweiten, der Keim des Falschen, also sozusagen der Wurm, in dem der ganze Apfel-DM hier schon wurmstichig wird, lautet doch einfach, man begreift sich hier als politischer Player. Man begreift sich eben doch als politischer Player. Wir setzen uns für die freiheitlich-demokratische Grundordnung ein. Ich bin dafür, dass Unternehmen sich an die Rechtsordnung halten, an die Steuergesetze, dass sie angemessen mit ihren Mitarbeitern umgehen, dass sie auf vernünftige Weise vernünftige Preise herstellen, dass sie ein einladendes Einkaufserlebnis bieten zu konkurrenzfähigen Angeboten. Ich fand DM bisher, muss ich sagen, einen sympathischen Anbieter, stammt aus Baden-Württemberg. Ich habe auch mal gesessen neben dem Chef, dem Herrn Werner, ein langes, intensives Gespräch geführt, als ich noch bei der NZZ war. Ich habe sofort gemerkt, es ist ein gebildeter Mensch, ein Mensch, der auch noch etwas verspürt von diesem anthroposophischen Herkommen von DM, also ein einnehmender Charakter gebildet mit vollendeten Umgangsformen. Und jetzt aber entscheidet sich hier das Unternehmen, mit oder ohne sein Wissen politischer Player sein zu wollen. Und das ist einfach ein Fehler. Wir haben zu viel Unternehmen in Deutschland, die einfach nicht mehr sich damit begnügen, gute Unternehmen zu sein, sondern gute, und das heißt von der Mehrheitsmeinung, von der mehrheitspolitischen Kraft, geliebte Unternehmen zu sein. Und ich glaube, deshalb haben wir oft schlechte, weniger konkurrenzfähige Unternehmen, weil die Energie, die man nicht zweimal verbrauchen kann, in solche sachfremde Felder geht. Politische Player zu sein, zählt dann mehr als gute Dienstleister oder gute Produkthersteller zu sein. Ich sehe hier sehr wohl einen Richtungsschwenk.
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1: Mit Tanja Römischer. Kanzleramtschefin Wagen ist überzeugt, dass Friedrich Merz auch nach den anstehenden Landtagswahlen Bundeskanzler bleibt. Wagen sagte bei NTV, Deutschland brauche eine stabile und handlungsfähige Bundesregierung, die die geplanten Reformen gemeinsam umsetze. Eine Umfrage zeichnet ein anderes Bild. 36% der Befragten erwarten, dass Merz zwar in diesem Jahr Kanzler bleibt, aber vor der Bundestagswahl 2029 abgelöst wird. Weitere 18% rechnen sogar noch in diesem Jahr mit einem Kanzlerwechsel. In Sachsen-Anhalt wird am 6. September gewählt. Dort liegt die CDU aktuell mit 22% deutlich hinter der AfD mit 42%. Die Fraktionen von Union und SPD beraten in Münster über die nächsten Schritte für ihre gemeinsamen Reformvorhaben. Nach zuletzt mehreren Streitpunkten soll die zweitägige Klausur vor allem wieder für eine gemeinsame Linie sorgen. Im Mittelpunkt stehen die Rentenreform und die geplanten Änderungen bei der Einkommensteuer. Vor allem die geplante Abschaffung der Rente nach 45 Beitragsjahren sorgt für Widerstand. Mehrere Bundesländer wollen dies nicht mittragen. Kanzler Merz bleibt dagegen bei seiner Linie und hält lediglich Ausnahmen für Härtefälle für denkbar. Die Verbraucher in Deutschland blicken wieder etwas optimistischer auf die wirtschaftliche Entwicklung. Trotzdem bleibt die Bereitschaft, Geld auszugeben, schwach. Das geht aus dem aktuellen Konsumklima vom Nürnberg-Institut für Marktentscheidungen und der GfK hervor. Vor allem die Aussicht auf steigende Einkommen sorgt demnach für bessere Stimmung. Auch die Einschätzung der allgemeinen Wirtschaftslage hat sich aufgehellt, möglicherweise wegen zuletzt positiver Konjunktursignale. Nach dem Rücktritt von GdP-Vize Hüber hat sich Apollo-News-Chefredakteur Mannhardt enttäuscht über dessen Erklärung geäußert. Hüber übernehme keine Verantwortung, so Mannhardt. Zugleich plädierte er für die Aufarbeitung der Geschehnisse. Mannhardt sagte am Morgen bei News Live:
2: Also das ist, muss ich sagen, das, was mich ja fast am meisten stört an dieser ganzen Recherche, ist doch immer noch die Passivität auch vieler Medien in der Debatte darüber. Weil das ist ja nicht ein Fall, wo es jetzt einfach nur darum geht, diesen Mann jetzt irgendwie fertig zu machen. Das ist doch eine Recherche, die ganz viel sagt über das Thema DDR-Aufarbeitung. Denn es gibt ganz, ganz viele Sven Hübers, die unter uns leben, die nach der Wende ganz geschmeidig beim imperialistischen Klassenfeind, wie man gesagt hat, Karriere machen konnten.
1: Hüber ist früherer DDR-Politoffizier, der auch bei den Grenztruppen war. Nach Recherchen von Apollo News wollte er die Soldaten dazu bringen, den Schießbefehl gegen Mauerflüchtlinge konsequent umzusetzen. Kritisiert wird Hüber zudem dafür, dass er zum Polizeieinsatz im Falle eines AfD-Wahlsiegs aufgerufen hatte. Russland und die Ukraine haben ihre Angriffe auf Ziele im Hinterland fortgesetzt. Nach ukrainischen Angaben wurden unter anderem kritische Infrastrukturen in Poltawa, Sumy und Cherson getroffen. Mehrere Menschen wurden verletzt. Östlich von Kiew gingen nach russischen Angriffen Lagerhallen in Flammen auf. Trümmerteile beschädigten zudem Gebäude und eine Sportanlage im Zentrum der ukrainischen Hauptstadt.
0: Soweit das Neueste. 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
1: Das Wetter für Deutschland. Im Westen nimmt die Bewölkung zu. Am späten Nachmittag und Abend sind dort kräftige Gewitter mit Starkregen, Hagel und Sturmböen möglich. Sonst bleibt es meist sonnig und trocken. Die Temperaturen steigen auf 27 bis 34 Grad. Morgen ist es zunächst wechselnd bewölkt. Im Tagesverlauf muss vor allem im Südosten mit teils kräftigen Gewittern gerechnet werden. Auch in den übrigen Regionen können Schauer aufziehen. Die Höchstwerte erreichen 23 bis 31 Grad.
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2: Willkommen zu einer neuen Folge von Schuler Fragen, was ist? Ich habe heute eine junge, erfolgreiche Schauspielerin aus Deutschland bei mir zu Gast, die auch Journalistin ist. Eine seltsame Kombination. Ich freue mich, Sarah Maria Sander zu Gast zu haben.
3: Vielen Dank für die Einladung.
2: Was denken Sie, was geht Ihnen durch den Kopf, wenn Sie nie wieder ist jetzt hören als Parole?
3: Das ist eine leider komplett leere Parole geworden. Komplett. Also es ist genauso wie mit der Staatsräson und mit auch Teilen unserer Erinnerungskultur. Es sind leider leere Worthülsen geworden. Es sind Sätze geworden, die man quasi sagen muss, aber die nicht mit Leben gefüllt werden. Weil diese nie wieder Parolen, die bringen ja nichts, wenn man auf der einen Seite sagt, man gedenkt den toten Juden, aber die lebenden Juden im Jetzt, die ignoriert man, das nimmt man nicht wahr oder beziehungsweise hilft man sogar, dass die Bedrohung für diese lebenden Juden noch schlimmer wird. Also es hat leider zum Großteil überhaupt keine Substanz und keine Bedeutung mehr.
2: Sie melden sich da relativ häufig und relativ klar und dezidiert zu Wort und wir können da mal reingucken, was Sie zum Beispiel auf Ihrem Insta-Kanal haben.
4: Der israelbezogene Antisemitismus, das ist die Grundlage für die Bedrohung meines Lebens in Deutschland aktuell. Es sind die Menschen, die mich als Zionistin wahrnehmen und dann mir drohen, mich und meine Familie zu töten. Es sind Menschen, die mir dreckige Jüdinnen hinterherrufen und gleichzeitig Free Palestine rufen. Es sind einige Politiker, die den Antisemitismus zwar anprangern, aber das nicht in Verbindung mit dem Hass auf Israel bringen. Es sind die Hochschulen, die wegblicken, wenn linke Demonstranten diese unter Intifada rufen, besetzen. Und es sind auch einige Medien, die Israel immer wieder dämonisieren und diesen Hass in der Gesellschaft weiter schüren. Und ich als junge Jüdin frage mich, warum diese Realität nicht im Zentrum jeder Debatte steht.
2: Die Frage ist, wenn Sie das so erleben, und wir haben hier auch in Kreuzberg gesehen, dass der 7. Oktober gefeiert wurde, regelrecht auf den Straßen. Meiden Sie bestimmte Stadtviertel? Können Sie sich in Berlin frei bewegen oder verzichten Sie dann darauf, sichtbar David Stern zu tragen?
3: Ich kann mich absolut nicht frei bewegen und vor allem natürlich nicht, seit ich mich entschlossen habe, das öffentlich zu machen, also meine Position öffentlich zu machen, mich für diesen israelbezogenen, also gegen diesen israelbezogenen Antisemitismus einzusetzen. Es gibt Bezirke in Berlin, die nach meinem Empfinden für mich sogar lebensgefährlich wären. Vielleicht denken jetzt manche, ich übertreibe, aber die reine Masse an Hass- und Morddrohungen und Nachrichten, die mich erreichen, oder teilweise auch die Situationen, die auf der Straße dann passieren, die empfinde ich wirklich als bedrohlich für mein Leben und meine Sicherheit. Und das sind eben Bezirke wie natürlich Neukölln, Teile von Kreuzberg und in dieser konkreten Ecke in der Stadt. Und mein Leben hat sich grundlegend verändert. Also ich lebe sehr, sehr zurückgezogen, sehr eingeschränkt, achte sehr, sehr auf meine Sicherheit. Mit David Stern oder erkennbar jüdisch auf der Straße in Berlin zu sein, ist gefährlich. Seit eben 2,5 Jahren, natürlich auch schon davor, aber seit 2,5 Jahren ist es besonders deutlich geworden. Also ja, es ist extremst einschränkend, extremst bedrohlich. Und ich würde mir sehr wünschen, dass Menschen, die nicht jüdisch sind, vielleicht ein bisschen mehr begreifen, was die Realität gerade ist von Juden in Berlin und in ganz Deutschland.
2: Jetzt beschäftigt sich die Politik ja seit Jahr und Tag mit dem Thema. Wir erinnern uns, dass gerade Kulturstaatsministerin Claudia Roth ehedem mit der Documenta Probleme hatte. Wir erinnern uns, dass der Berliner Kultursenator Joe Scialo versucht hat, eine Art Bekenntnis gegen den Antisemitismus zu etablieren bei Förderempfängern, ist daran gescheitert. Da war dann die Freiheit der Kunst das entscheidende Argument. Der interessanterweise Kultursenator der Linken, Klaus Lederer, ist, wenn ich es richtig weiß, aus seiner Partei ausgetreten wegen des grassierenden Antisemitismus. Jedes Mal zur Berlinale kann man eigentlich die Uhr nachstellen. Gibt es irgendeinen antisemitischen Skandal? Wie milieuprägend ist eigentlich Antisemitismus in Kunst und Kultur?
3: Dieser Antisemitismus oder diese moderne Form des Antisemitismus hat sich so verankert jetzt in diesen Milieus und in dieser Szene, dass meine Befürchtung ist, dass die meisten das gar nicht mehr wahrnehmen, weil eben dieser Antisemitismus nicht mehr mit Stiefeln und mit Hakenkreuzen kommt und nicht offen sagt, wir sind gegen die Juden, sondern weil er sich eben tarnt. Und man sagt eben, wir haben nichts gegen die Juden, wir haben nur was gegen die bösen Zionisten, wir haben nichts gegen Juden, wir haben nur was gegen Israel, gegen die Politik und so weiter. Wenn man das aber analysiert, dann ist das am Ende des Tages immer noch der alte, wohlbekannte Judenhass. Und ich glaube, das ist das Problem, dass diese Milieus das nicht mehr wahrnehmen oder zumindest so tun, als ob sie es nicht mehr wahrnehmen. Und all das, was Sie gerade aufgezählt haben, es gibt viele Versuche, ich nehme das auch durchaus wahr. Und ich nehme auch wahr, dass ein Teil der Gesellschaft, sogar ein Teil der Politiker, man merkt, dass sie das ernst nehmen wollen und dass sie etwas versuchen. Es bleibt leider in meinen Augen zu oft bei diesen Versuchen und man gibt zu schnell auf. Also man lässt sich auch zu schnell einschüchtern von zum Beispiel einer sehr linken studentischen Szene oder dem Kultur oder der Kulturszene. Und man sieht ab, da wirklich härter durchzugreifen und zu sagen, wir haben uns jetzt entschieden, wir machen was dagegen. Und das ist in meinen Augen das größte Problem. Wenn man jetzt auch die Universitäten zum Beispiel anschaut, wie viele Demonstrationen da stattgefunden haben, wie viele Verwüstungen von Schulgebäuden, wie viel Unibesetzungen, also Dinge, die einfach absolut alle Grenzen überschritten haben. Und Konsequenzen gab es in meinen Augen sehr, sehr wenige. Es wiederholt sich immer wieder. Wie Sie gerade gesagt haben, auf irgendwelchen Filmfestivals gibt es immer und immer wieder diese Palästina-Proteste. Es wird nicht besser. Es verankert sich noch tiefer. Es setzt sich, also es beißt sich quasi noch mehr fest, weil wir nicht entschlossener handeln, sowohl in der Gesellschaft als auch in der Politik. Und das nehme ich als riesengroßes Problem da wahr.
2: Fand ich extrem spannend, weil Sie gesagt haben, wir sind eigentlich darauf konditioniert, dass Antisemitismus in Springerstiefeln und mit Hakenkreuzbinde daherkommt. Ja. Und in diesen Milieus hat man ja den Eindruck von sich, die Selbstwahrnehmung, man sei extrem progressiv. Ja. Aber zum Beispiel Israel wandle heute eigentlich auf den Spuren der früheren Nazis. Das ist eine ganz eigentümliche Verkehrung, die da eingesetzt hat. Sie haben die Hochschulen angesprochen. Wir haben noch einen kurzen Ausschnitt von Ihrem Account, wo es auch um Hochschulen geht.
5: Studenten einer deutschen Hochschule hängen im Jahr 2026 Flugblätter auf, in denen gegen eine jüdische Gemeinde mobilisiert wird. Und ich frage mich an diesem Punkt, wie weit sind wir in diesem Land eigentlich gekommen? Oder anders gefragt, wie tief sind wir gesunken?
2: Ja, Sie haben an der Hochschule Ernst Busch studiert. Ich gehe mal davon aus, dass Schauspielstudenten da anders drauf sind.
3: Wissen Sie, damals, als ich studiert habe, da ist es mir nicht so aufgefallen, weil da war die politische Lage in Israel ein bisschen ruhiger, da war das Thema Israel nicht so in den Nachrichten und es ist nicht aufgefallen. Aber jetzt, wenn ich jetzt auch sehe, wie nicht nur meine frühere Hochschule, aber auch andere Kunsthochschulen auf all das reagieren und was dort alles passiert, muss ich leider feststellen, dass Studenten, die Schauspiel studieren, Theater studieren, Kunst studieren, da sich leider gar nicht groß unterscheiden. Im Gegenteil, es gibt sehr, sehr viele Fälle, wo gerade an Kunsthochschulen dieser neue, in Anführungszeichen, Antisemitismus besonders grassiert und besonders sichtbar wird. Und das ist auch leider eine traurige Parallele, auch zu sehr dunklen früheren Zeiten. Es ist sehr, sehr traurig.
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2: Ihr habt ja beide schon Vizekanzler Lars Klingbeil angesprochen. Der betonte, dass die SPD der Motor des Aufschwungs sei. Ohne die 500 Milliarden Infrastrukturinvestitionen wäre Deutschland in einer Rezession. Dann attackierte der Finanzminister den, wie er es sieht, ideologischen Sparkurs der CDU. Dass damit auch das finanzpolitische Erbe von Merz politischem Mentor, wir haben es eben schon angesprochen, Wolfgang Schäuble in den Schmutz getreten wird, nahm der Kanzler ungerührt hin und wir hören da mal rein.
3: Jahrzehntelang wurde in unserem Land vieles kaputt gespart und das spüren wir alle im Alltag. Die Unpünktlichkeit der Bahn, kaputte Straßen, marode Schulen. Der ideologische Sparkurs der letzten Jahrzehnte ist uns teuer zu stehen gekommen. Und wir als Regierung beenden mit unseren Investitionen diese zukunftsfeindliche Politik.
4: Ich meine, er sagt ein Wort nur, er sagt hier der ideologische Sparkurs. Ideologisch ist sein Lieblingswort. Er hat auch vor der gefährlichen Ideologie der Tech-Bros, wie er sagt, im Silicon Valley gewarnt, also gewarnt, also Musk und so. Er versucht sich hier wirklich, Lars Klingbeil, als etwas zu inszenieren, was überhaupt nicht ist, als ein Pragmatiker, der solide mit den Finanzen umgeht, der weiß, wie man Innovationen organisiert und die anderen, die also etwas weniger links sind als er, das sind immer die Ideologen.
2: Ralf, nimm dich an der Stelle mit, also die Klingbeil-Rede, der Klingbeil-Satz ist eigentlich der, ich nenne ihn mal Hammer des Tages. Ohne diese Investitionen gäbe es derzeit kein Wachstum, sonst wären wir in einer Rezession. Wie wirkt das auf dich?
5: Der realistische Kern besteht darin, dass die etwa 0,3% Wachstum, die wir im Augenblick noch prognostiziert bekommen für dieses Jahr, dass die ohne diese Milliardenschulden wahrscheinlich statistisch überhaupt nicht zustande kommen würden. Das stimmt in der Tat. Also das ist ein dramatischer Befund. Das Problem daran ist, dass er auf denjenigen einhackt, der ihm überhaupt nur ermöglicht, diese Schulden jetzt aufzunehmen. Hätte nicht Wolfgang Schäuble und hätte nicht die Union immer auf sparsame Haushaltsführung gedrungen, dann hätten wir jetzt kein Verschuldungsniveau von ursprünglich 60% etwa gehabt, dass es uns überhaupt erlauben würde, weitere Kredite aufzunehmen, ohne völlig in die Schuldenfalle zu tappen. Das wird ohnehin hart genug werden. Also Lars Klingbeil mit seiner Verschuldung erntet die Früchte einer, das muss man wirklich mal lobend erwähnen, soliden Haushaltsführung der Unionsvorgänger. Auch da ist viel Geld rausgegeben worden, man hätte noch mehr sparen müssen. Aber Wolfgang Schäuble war jemand, der Katastrophen vorhergesehen hat und der beispielsweise 50 Milliarden Euro in Rücklagen gesteckt hat, weil er wusste, dass die Migrationspolitik aus dem Ruder läuft und man Rücklagen braucht. Der hatte eine bessere Zeit. Er hat sogar zum Teil Schulden machen können mit Negativzinsen. Also da kriegst du noch was obendrauf, wenn du Kredite aufnahmst. Aber dass wir das überhaupt jetzt so machen können, wie Lars Klingbeil es erklärt, das hat er der Union zu verdanken. Sonst wären wir genauso überschuldet wie Italiener oder Franzosen. Das ist das Perfide an dieser Argumentation. Und man kann auch nicht als Union daneben stehen und sich einfach für die Finanzpolitik der vergangenen Jahre von dem Koalitionspartner ins Gesicht schlagen lassen. Ich habe jetzt alle Invektiven mal vermieden. Und gleichzeitig predigen, dass aber die SPD zu schonen ist. Die haben es ja auch nicht leicht. Wenn man ein bisschen Verständnis haben möchte, dann kann man sagen, Lars Klingbeil ringt um sein Amt. Lars Klingbeil ringt um die letzten Prozente seiner SPD oberhalb der 5%-Linie in den neuen Bundesländern. Das ist aber jetzt alles keine Entschuldigung für solche Entgleisungen. Entweder es gibt einen Harmoniebefehl in der Koalition, dann gilt das für alle und nicht nur für die Union. Und wenn ich vielleicht auch noch mal zwei Episoden erwähnen darf. Ich war gegenüber vom Schloss Neuhardenberg im Supermarkt und traf dort auf eine voll verschleierte, also wirklich nur Augenschlitze freilassende Frau, die dort ganz normal durch den Supermarkt ging und die Verkäuferin sagte mir, ja, gibt viele hier. Das ist die Vielfalt, die in Neuhardenberg angekommen ist, im Oderbruch, wo die preußische Geschichte erst urbares Land geschaffen hat, wo Hugenotten angesiedelt wurden aus Frankreich, wo die Migrationsgeschichte Erfolge gezeitigt hat, wo sich große Teile der preußischen Geschichte abgespielt haben. Dort hält jetzt eine Vielfalt Einzug, die sich dort niemand gewünscht hat. Und der Kanzler nimmt das in seine Rede auf. Das ist einfach nur bizarr und es zeugt einfach von der Entrücktheit, mit der die Politik dort vorgeht und der ganze Ansatz, man möge den Missmut ablegen. Das ist eben auch eine Weltfremdheit, die man sich gar nicht vorstellen kann, denn es ist ja niemand missmutig ohne Anlass. Es ist ja nicht so, dass man Missmut als ein liebgewonnenes Hobby pflegt, obwohl die Dinge eigentlich bestens laufen, aber man grummelt halt so vor sich hin. Das ist eigentlich ist dieser Auftakt, wenn man genau hinhört, eigentlich schon wieder so depressiv, dass man es gar nicht fassen kann.
4: Ich finde es ganz wichtig, ein Hinweis auf diesen bizarren Alltagscheck in der Realität hier im ländlichen Brandenburg. Trifft unser Kollege Ralf Schule auf eine voll verschleierte Frau beim Einkauf und wenige Meter davon, wenige Minuten davor oder danach, preist der Bundeskanzler die Vielfalt. Die Vielfalt, die theoretisch gepriesen wird, meint doch ganz praktisch, Deutschland islamisiert sich, Deutschland verschleiert sich. Das ist die praktische Folge dieser, ich finde, elenden Vielfaltsideologie, aber diese Realität kommt einfach beim Kanzler nicht an und das spricht einfach, tut mir leid, das spricht massiv gegen ihn. Wir haben die Missstände einer absolut fehlgeleiteten Vielfaltsideologie und er predigt immer noch dieselbe Ideologie. Es ist Wahnsinn.
2: Lieber Alexander und Ralf, ich möchte nochmal die Attacke von Lars Klingbeil ansprechen auf Wolfgang Schäuble. Wir rufen uns das nochmal in Erinnerung. Hier ein Ausschnitt aus dem April 2014. Wir hören Wolfgang Schäuble und wie der damalige Finanzminister Wolfgang Schäuble die Notwendigkeit eines ausgeglichenen Haushalts anpreist.
6: Nur mit einer soliden Finanz- und Haushaltspolitik schaffen wir die notwendigen Spielräume. Spielräume, um in Bildung und Forschung, in Familie und Kinder, in Infrastruktur und Technologie zu investieren. Und darum, aus genau diesen Gründen, haben wir in den letzten Jahren den Bundeshaushalt Schritt für Schritt saniert. Und genau darum ist es so wichtig, dass wir unserem Ziel treu bleiben, den dauerhaften Haushaltsausgleich zu erreichen. Das ist kein Wert an sich der Finanzpolitiker, der Haushaltspolitiker, sondern das ist die Voraussetzung für nachhaltige wirtschaftliche Leistungsfähigkeit unter den Rahmenbedingungen des 21. Jahrhunderts. Und der Haushaltsentwurf für 2014, den ich hier auch einbringen darf, der ist auf diesem Weg ein wichtiger Schritt. Es wird in diesem Jahr erstmals seit Jahrzehnten wieder einen strukturell ausgeglichenen Haushalt geben. Wir werden, wenn man einmal die letzte Rate für den europäischen Rettungsschirm abzieht, dann haben wir noch eine Neuverschuldung von knapp über 2 Milliarden Euro. Und wir haben sogar einen leichten strukturellen Überschuss nach der statistischen Gesamtberechnung. Das ist ein wichtiger Erfolg. Und ab dem nächsten Jahr macht der Bund gar keine neuen Schulden mehr. Liebe Kolleginnen und Kollegen, diese Null im Bundeshaushalt wird möglich durch die konsequente Haushaltskonsolidierung der letzten Jahre. Wir haben seit 2010 das Ausgabenniveau im Bundeshaushalt nicht erhöht. Ich höre immer, es sei keine Kunst. Ist auch keine Kunst. Ist einfach nur solides Arbeiten. Ist überhaupt keine Kunst.
2: Lieber Ralf, also das war zugegeben nochmal ein ausführlicher, aber faszinierender Blick zurück auf die schwarze Null von Wolfgang Schäuble. Die ist längst Geschichte. Ralf, aber nochmal rückblickend. Wie sehr bleibt diese Finanzpolitik dir in Erinnerung? Und Frage an dich gerichtet, wieso ist Friedrich Merz davon so abgewichen und lässt sich von Lars Klingbeil, ja man muss es sagen, so vorführen?
5: Ja, also diese Finanzpolitik, die ist die Basis dessen, was wir jetzt tun. Und Friedrich Merz ist einfach in einem Bewahrungsmodus für diese Koalition, die ihn völlig schmerzfrei macht gegenüber solchen Attacken. Man muss sich einfach mal klar machen, dass all das, was wir jetzt tun, auf dieser Finanzpolitik aufbaut und nicht nur das, was Lars Klingbeil macht. Und wir müssen uns auch klar machen, dass während dieser soliden Finanzpolitik ja jedes Jahr zum Beispiel das horrende Defizit der Deutschen Bahn auch ausgeglichen worden ist. Wolfgang Schäuble sagt das in der Rede sogar. Also selbst unter den Bedingungen der soliden Finanzpolitik sind im Übrigen öfter neue Schulden aufgenommen worden, wo das notwendig war. Er hatte dann eine glückliche Phase, wo das nicht mehr nötig war. Aber in die Infrastruktur ist selbstverständlich investiert worden. Das große Problem besteht ja darin, dass viele Kommunen, viele Bundesländer auch, die darf man da nicht aus der Verantwortung entlassen, beispielsweise neue Brücken bauen, neue Straßen bauen und dann die Kosten für die Unterhaltung dieser Infrastruktur einfach nicht in den Haushalt einstellen, sondern einfach das abnutzen lassen und sich dann wundern, wenn irgendwann die Brücke bröckelt, weil einfach die jährlichen Inspektionen, die Wartung, die Instandhaltung nicht eingepreist werden. Und das fällt jetzt alles zurück. Wir haben allerdings die defizitäre Bahn auch in den vergangenen Jahren immer durchgeschleppt. Dass sämtliche Verkehrsminister, so hart man sie prügeln möge von der Union, haben zum Teil massiv in die Bahn investiert. Und dann muss man ja auch mal sagen, das Lieblingsprojekt von Kanzler Merz ist ja der Deutschlandfonds, also Unternehmen investieren zum Beispiel in deutsche Infrastruktur. Dass jetzt nicht investiert wird, liegt unter anderem daran, dass sich für Unternehmen das überhaupt nicht rechnet. Warum soll eine Baufirma in eine Brücke oder in eine Autobahn investieren, wenn daraus gar kein Gewinn entsteht? Also es ist ja kein Selbstzweck. Wenn man beispielsweise eine nutzerdefinierte Maut hätte, die Nutzer auch aus dem Ausland bezahlen, ich möchte nicht wieder Ausländermaut sagen, dann würde es einen Rückfluss an Finanzen geben, der es attraktiv machen würde, für Firmen Autobahnabschnitte zu unterhalten. Und denen könnte man dann auch Strafzahlungen auferlegen, wenn die Baustellen zu lange dauern. All das ist unterblieben. All das ist auch gegen den Willen der SPD nur mühsam diskutiert worden. Also Lars Klingbeil macht sich da nicht nur einen schlanken Fuß. Es ist eine blanke Frechheit, was er dort abliefert. Und der Kanzler nimmt es, ohne mit der Wimper zu zucken, hin. Das ist alles sehr, sehr frustrierend. Und es lässt eben auch für den kommenden Herbst nicht viel Gutes ahnen.
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1: Mit Tanja Römischer. Kanzleramtschefin Wagen ist überzeugt, dass Friedrich Merz auch nach den anstehenden Landtagswahlen Bundeskanzler bleibt. Wagen sagte bei NTV, Deutschland brauche eine stabile und handlungsfähige Bundesregierung, die die geplanten Reformen gemeinsam umsetze. Eine Umfrage zeichnet ein anderes Bild. 36% der Befragten erwarten, dass Merz zwar in diesem Jahr Kanzler bleibt, aber vor der Bundestagswahl 2029 abgelöst wird. Weitere 18% rechnen sogar noch in diesem Jahr mit einem Kanzlerwechsel. In Sachsen-Anhalt wird am 6. September gewählt. Dort liegt die CDU aktuell mit 22% deutlich hinter der AfD mit 42%. Die Fraktionen von Union und SPD beraten in Münster über die nächsten Schritte für ihre gemeinsamen Reformvorhaben. Nach zuletzt mehreren Streitpunkten soll die zweitägige Klausur vor allem wieder für eine gemeinsame Linie sorgen. Im Mittelpunkt stehen die Rentenreform und die geplanten Änderungen bei der Einkommensteuer. Vor allem die geplante Abschaffung der Rente nach 45 Beitragsjahren sorgt für Widerstand. Mehrere Bundesländer wollen dies nicht mittragen. Kanzler Merz bleibt dagegen bei seiner Linie und hält lediglich Ausnahmen für Härtefälle für denkbar. Die Verbraucher in Deutschland blicken wieder etwas optimistischer auf die wirtschaftliche Entwicklung. Trotzdem bleibt die Bereitschaft, Geld auszugeben, schwach. Das geht aus dem aktuellen Konsumklima vom Nürnberg-Institut für Marktentscheidungen und der GfK hervor. Vor allem die Aussicht auf steigende Einkommen sorgt demnach für bessere Stimmung. Auch die Einschätzung der allgemeinen Wirtschaftslage hat sich aufgehellt, möglicherweise wegen zuletzt positiver Konjunktursignale. Nach dem Rücktritt von GdP-Vize Hüber hat sich Apollo-News-Chefredakteur Mannhardt enttäuscht über dessen Erklärung geäußert. Hüber übernehme keine Verantwortung, so Mannhardt. Zugleich plädierte er für die Aufarbeitung der Geschehnisse. Mannhardt sagte am Morgen bei News Live:
2: Also das ist, muss ich sagen, das, was mich ja fast am meisten stört an dieser ganzen Recherche, ist doch immer noch die Passivität auch vieler Medien in der Debatte darüber. Weil das ist ja nicht ein Fall, wo es jetzt einfach nur darum geht, diesen Mann jetzt irgendwie fertig zu machen. Das ist doch eine Recherche, die ganz viel sagt über das Thema DDR-Aufarbeitung. Denn es gibt ganz, ganz viele Sven Hübers, die unter uns leben, die nach der Wende ganz geschmeidig beim imperialistischen Klassenverein, wie man gesagt hat, Karriere machen konnten.
1: Hüber ist früherer DDR-Politoffizier, der auch bei den Grenztruppen war. Nach Recherchen von Apollo News wollte er die Soldaten dazu bringen, den Schießbefehl gegen Mauerflüchtlinge konsequent umzusetzen. Kritisiert wird Hüber zudem dafür, dass er zum Polizeieinsatz im Falle eines AfD-Wahlsiegs aufgerufen hatte. Russland und die Ukraine haben ihre Angriffe auf Ziele im Hinterland fortgesetzt. Nach ukrainischen Angaben wurden unter anderem kritische Infrastrukturen in Poltawa, Sumy und Cherson getroffen. Mehrere Menschen wurden verletzt. Östlich von Kiew gingen nach russischen Angriffen Lagerhallen in Flammen auf. Trümmerteile beschädigten zudem Gebäude und eine Sportanlage im Zentrum der ukrainischen Hauptstadt.
0: Soweit das Neueste. 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
1: Das Wetter für Deutschland. Im Westen nimmt die Bewölkung zu. Am späten Nachmittag und Abend sind dort kräftige Gewitter mit Starkregen, Hagel und Sturmböen möglich. Sonst bleibt es meist sonnig und trocken. Die Temperaturen steigen auf 27 bis 34 Grad. Morgen ist es zunächst wechselnd bewölkt. Im Tagesverlauf muss vor allem im Südosten mit teils kräftigen Gewittern gerechnet werden. Auch in den übrigen Regionen können Schauer aufziehen. Die Höchstwerte erreichen 23 bis 31 Grad.
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2: Was Dennis Radke entweder nicht versteht oder aber uns ganz bewusst zumuten will, wo die Schlachter nur noch halal sind, herrscht in der Schule die Scharia. Da wird die deutsche Sprache, wie in so vielen Städten im Ruhrgebiet, nicht mehr gelernt, sondern verlernt. Das von Männern wie Dennis Radke politisch umgestaltete Stadtbild ist bloß Begleiterscheinung einer Katastrophe unserer Identität. Denn, wie bei allen großen gesellschaftlichen Veränderungen, geht es weniger um unsere Eltern, die immerhin den Großteil ihres Lebens in einem Deutschland des Aufstiegs und des Wohlstands verbracht haben, sondern vielmehr um unsere Kinder. Für die Männer wie Dennis Radke eine neue, eine brutale Realität der Unterwerfung und des beständigen Niedergangs geschaffen haben. Männer wie Dennis Radke machen sich in ihrer in Brüsseler Ledersesseln keine Vorstellung davon, was unsere Kinder in den Schulen auszuhalten haben. Für die Eltern mag es vor allem um alte Gewohnheiten gehen, die ihre Heimat ausgemacht haben, aber für die Kinder geht es in unzähligen Schulen im Land inzwischen ja ums Überleben. Sie kommen nur noch durch, indem sie sich ducken, anschließen und unterwerfen. Gelernt wird in unzähligen Schulen längst nicht mehr, sondern nur noch durchgehalten und ausgehalten. All das verharmlost man auf zynische Weise, wenn man sagt, die Deutschen sollen sich jetzt halt mal mit dem Halal-Metzger abfinden. Der ist jetzt halt halal. Wenn Radke sagt, es werde in Bochum-Wattenscheid nie wieder ein Kino geben, dann ist das eben nicht, ich wiederhole, nicht die Beschreibung einer unausweichlichen Realität im Netflix-Zeitalter, sondern wirtschaftlicher Niedergang als Doktrin und die damit einhergehenden Verteilungskämpfe zwischen Deutschen und Ausländern als neue Realpolitik. Natürlich wäre es mit einer Politik des Aufschwungs und des Wachstums durchaus möglich, dass auch kleine Städte und Stadtteile wieder die Lebensqualität haben, die sie jahrzehntelang gewohnt waren. Beim Kinobesuch geht es nicht einfach darum, dass Menschen mehr Netflix gucken, sondern dass sie weniger Geld haben, weil die Politik von Männern wie Dennis Radke ihr Leben unerträglich teuer gemacht hat. Zum Beispiel die gescheiterte Klima- und Energiepolitik, die genau vor allem aus Brüssel kommt. Der Green Deal, wo Dennis Radke sein Geld verdient, unser Geld verdient. Der Bundeskanzler Friedrich Merz hat es doch selbst gesagt. Er wolle, dass das Leben der Menschen teurer wird. Wir haben es hier unzählige Male vorgespielt. Wenn der Staat aber den Bürgern ihr Geld skrupellos wegnimmt, dann bleibt eben weniger übrig für Lebensqualität und Freizeit, zum Beispiel ins Kino zu gehen. 78% der Deutschen, hier sind die Fakten, sagen, sie gehen nur noch in Filme, die es ihnen wirklich wert sind. 56% der Deutschen sagen, dass der Kinobesuch schlicht zu teuer ist. 46% der Deutschen geben an, bei Kino, Konzerten und Festivals zu sparen. Das ist der Niedergang unserer Fußgängerzonen. Wenn Dennis Radke sagt, es wird nie wieder ein Kino geben, dann meint er damit, es wird nie wieder das Wachstum und den Wohlstand der Vergangenheit geben. Wir können brav vor uns hinarbeiten und uns damit abfinden, dass immer mehr von unserem Steuergeld in Sozialleistungen für Menschen fließt, die niemals hier sein dürften, während gleichzeitig die Rente mit 63, die inzwischen die Rente mit 65 ist, gestrichen wird, weil wir uns das angeblich nicht mehr leisten können. Das ist nun die Programmatik der CDU. Das ist die weiße Fahne dieser Partei. Eine alte Regel der politischen Kommunikation besagt, wenn du ein zweites Video aufnehmen musst, um dein erstes Video zu erklären, dann hättest du sowohl das erste als auch das zweite Video besser gelassen. Hier ist Dennis Radke mit seinem verzweifelten und zweiten Verteidigungsvideo live aus Bochum-Wattenscheid.
3: Ja, hallo und Glück auf aus Wattenscheid. Wattenscheid war gefühlt seit dem Aufstieg 1990 von 09 in die Bundesliga schon lange nicht mehr so Gegenstand öffentlicher Debatte wie seit meinem Auftritt bei Markus Lanz. Mir war wichtig und mir ist wichtig, darauf hinzuweisen, dass nicht jedes Problem, jede Herausforderung in unserer Gesellschaft oder im Stadtbild mit illegaler Migration unmittelbar zu tun hat, sondern dass die Gründe unter anderem für Leerstand vielfältig sind. Der Einfluss auf das Stadtbild ist vielfältig. Letztlich wirkt sich sogar unser Konsumverhalten auf das Stadtbild aus. Wenn wir natürlich mehr und mehr im Internet bestellen, dürfen wir uns auch nicht wundern, dass inhabergeführter Einzelhandel aus unseren Innenstädten schlicht und ergreifend verschwindet.
2: Was Dennis Radtke hier erzählt, mag schlüssig klingen, wenn man in Deutschland lebt und nur noch die gebeutelten deutschen Innenstädte kennt. Wenn man nur die Tagesschau guckt, dann mag man glauben, das muss im Zeitalter von Amazon und Netflix so desolat und heruntergekommen aussehen, weil niemand mehr in die Stadt geht und Geld ausgibt. Ist überall auf der Welt so. Ich kann Ihnen aus Erfahrung und Reisetätigkeit sagen, es gibt unzählige kleine Städte in Europa und auf der ganzen Welt mit Wirtschaftswachstum und blühenden Innenstädten. Mit tollen Restaurants, Cafés, Bars, Geschäften, die keine Shisha-Bars oder Barbershops sind. Und es gibt in Österreich, Polen, Frankreich und Italien auch mehr Kinos als noch vor 10 Jahren. Dort gibt es doch auch Amazon und Netflix. Aber dort gibt es vor allem Wirtschaftswachstum, weil diese Länder nicht in die Hände von verrückten Fanatikern gefallen sind, die auf die Idee kämen, die eigene Spitzenindustrie zu verbieten. Wir in Österreich machen keinen Tourismus mehr. Das kostet uns viel zu viel CO2. Oder die modernsten Kraftwerke der Welt in die Luft zu sprengen. Dennis Radtke stimmte als Abgeordneter in Brüssel übrigens für die irrwitzige Verpackungsverordnung der EU, die es allen Unternehmen in Deutschland vorschreibt, in jedem EU-Land, in dem sie tätig sind, einen, Achtung, Pappkarton-Beauftragten zu benennen. Eine Verordnung, die für den EU-Binnenmarkt so schädlich und gefährlich ist, dass nun selbst die EU die Mitgliedstaaten davor warnt, diese verrückte Verordnung umzusetzen. Dennis Radtke war dafür. Und es ist genau dieses Bürokratiemonstrum aus Brüssel, für das Dennis Radtke direkt und persönlich verantwortlich ist, das wirtschaftliche Leistungskraft, Wachstum und Lebensqualität in Deutschland schlichtweg zerstört.
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2: Julian, Schicksalswahl am 6. September. In 10 Tagen entscheidet Sachsen-Anhalt. Wir werden mit News Live und mit dir und dem gesamten News-Team live dabei sein, live berichten. Frage an dich, welche Gefahr für die Demokratie wird von den Verlierern der Wahl ausgehen?
3: Die Demokratie besteht ja in ihrem Wesenskern nicht aus dem Gewinnen von Macht, sondern aus der friedlichen Übergabe von Macht. Das ist der absolute Wesenskern der Demokratie. Bin ich bereit, friedlich die Niederlage einzugestehen und die Macht zu übergeben? Und dieses Szenario ist ja in Sachsen-Anhalt nun möglich. Es ist sehr möglich, dass Sven Schulze, die Staatskanzlei, die er nie durch den Wählerwillen gewonnen hat, das muss man ja auch einmal sagen, an Ulrich Siegmund übergeben muss, der auf jeden Fall eine überwältigende Mehrheit holen wird. Eine der größten Mehrheiten, die man in diesem Land seit der SPD in Nordrhein-Westfalen und der CSU in Bayern jemals gesehen hat. Es besteht die Möglichkeit, dass er die Macht an Ulrich Siegmund übergeben wird. Und ich kann euch nur sagen, nach den letzten Wochen, die ich als politischer Beobachter verbracht habe, bin ich nicht mehr überzeugt davon, dass CDU und SPD, Grüne und Linkspartei sowieso nicht, wirklich noch die innere Überzeugung haben, dass die friedliche Übergabe der Macht bedingungslos gültig sein muss und Geltung haben darf. Das Gefühl kann ich nicht mehr haben. Wenn ich mir anschaue, wir haben ja viele Beispiele gerade gezeigt, dass in Niedersachsen einfach Kandidaten mit Geheimdienstdossiers verboten werden, muss ich sagen, Niedersachsen hat keine Demokratie mehr. Es ist auch keine Diktatur bisher, aber es ist auch keine Demokratie mehr. Wenn ich mir anschaue, dass man den Kindern, die man in den Schulen über Jahre, Jahrzehnte, mindestens seit der Massenmigration, so erbarmungslos vernachlässigt und solchen Gefahren ausgesetzt hat. Ja? Kinder sind die Frontlinie der illegalen Migrationspolitik. Die kriegen Halal, die kriegen Scharia an den Schulen ab, die kriegen die dominanten Jungsgruppen auf einmal ab, die kriegen bedeck dich du Hure ab und so weiter und so fort. Den Kindern will man jetzt, nachdem man sie 10 Jahre mit illegaler Massenmigration und geisteskranken Corona-Maßnahmen gequält hat, denen will man jetzt einreden, dass ihr Abitur nicht mehr gilt, die sich ja gar nicht wehren können. Denen will man das ernsthaft einreden, obwohl das Bremer Abitur in Deutschland gilt, das Bremer Abitur, was nicht mal belegt, dass du der deutschen Sprache halbwegs mächtig bist. Ja? Also wenn du jemanden mit Bremer Abi einstellst, kann es sein, dass der am ersten Tag kommt und einfach kein Wort Deutsch spricht und trotzdem Abitur hast, mit 1,8 vielleicht auch noch. Das ist linke Bildungspolitik. Ja? Und da macht man jetzt den Kindern wieder Angst, obwohl, und jetzt kommt der für mich entscheidende Punkt, man ja weiß, dass das Unsinn ist. Es weiß ja jeder, dass das Abitur aus Sachsen-Anhalt weiter anerkannt wird. Diese Leute wissen ja, dass sie lügen. Das wissen sie ja. Wenn der Bildungsminister von Sachsen sagt, oh, da muss man mal gucken, ob das Abitur noch anerkannt wird, das ist brandgefährlich, dann weiß er ja, er lügt. Und ich kann euch nur sagen, meine ganze Lebenserfahrung, vor allem meine Erfahrung im Umgang mit Politikern ist, wenn diese Leute im Kampf um Machterhalt anfangen zu lügen, wenn sie anfangen zu unterdrücken und wenn sie nur anfangen zu unterdrücken, dann ist Vorsicht geboten. Und ich habe einfach aufmerksam Friedrich Merz die letzten Tage zugehört, seine beiden Auftritte nach seinem sehr ausgedehnten Urlaub. Die Deutschen müssen endlich wieder mehr arbeiten. Jetzt geht's für mich in den XXL-Urlaub. Schönen Tag noch. Und dann kommt er zurück und sagt, wir müssen auch nicht mehr die Besten sein. Und wenn ich Friedrich Merz höre, ich höre da einen autoritären Sound raus. Ja, ich will allen Leugnern sagen, ich höre die Intonierung, das macht mich besonders misstrauisch. Auf einmal ist Friedrich Merz zutiefst besorgt um den Klimawandel. Ich kenne Friedrich Merz seit so vielen Jahren. Ich sage euch, niemand in diesem Land nimmt Klimawandel weniger ernst und hält das für größeres grün-ideologisches Gesumse als Friedrich Merz. Friedrich Merz hat das immer für Quatsch gehalten, besonders die Politik zum Klimawandel, also die Klimaideologie. Friedrich Merz hat das immer für zerstörerisch gehalten. Plötzlich ist Friedrich Merz der größte Mahner gegen den Klimawandel. Wir sehen doch, wie der Hürtgenwald brennt, liebe Freunde. Da hat halt einfach jemand eine Kippe weggeschnippt. Das weiß Friedrich Merz ja auch. Friedrich Merz weiß ja, dass er Unsinn erzählt. Warum verfällt Friedrich Merz in autoritäres Zeug und Unsinn, wenn er doch selber weiß, dass es Unsinn ist? Und ich stehe hier mit meinem Namen dafür ein. Friedrich Merz weiß, dass kein Wort von seinem von seiner neuen Klimaideologie-Liebe irgendwie in Fakten und Realität gedeckt ist. Das weiß er. Erzählt es uns trotzdem. Und ich habe das Gefühl, er verfällt da in ich will allen Leugnern sagen. Er verfällt da in sehr autoritäre Sprache.
2: Und Julian, du hast es angesprochen. Und,
3: entschuldigt, wenn lass mich doch ganz kurz diesen Punkt zu Ende führen, Norbert. Mich erinnert diese Zeit, die wir jetzt gerade erleben, an diese berühmte Nachricht aus dem Bundesgesundheitsministerium. Es wird behauptet und rasch verbreitet, die Bundesregierung plane Einschränkungen des öffentlichen Lebens. Das stimmt nicht. Beteiligen Sie sich nicht an der Verbreitung. Und bumm, eine Woche später waren wir für 2 Jahre eingesperrt. Ja? Und ich kann euch nur sagen, ich spüre einfach diesen Vibe bei den Mächtigen. Ich spüre, dass sie etwas planen. Ich spüre, dass sie diesen gigantischen historischen Machtverlust nicht einfach so hinnehmen wollen und werden. Ich sehe es einfach überall und ich mache mir einfach große Sorgen darum, dass bei CDU und SPD noch gilt, die Macht wird in der Demokratie ohne zu murren friedlich übergeben. Ich habe da meine Zweifel dran.
2: Und Julian, sorry, ich wollte dich nicht unterbrechen, aber du hast eben über Bundeskanzler Friedrich Merz berichtet und seine Ambition, jetzt Klimakanzler zu werden. Und wir haben das vorbereitet, deswegen, es hätte wunderbar gepasst, aber wir reichen es jetzt nochmal nach.
4: Für die Bundesregierung ist deshalb klar, wir müssen den Klimawandel weiter eindämmen und zugleich unser Land besser an die Folgen des Klimawandels anpassen.
5: Das ist Klimawandel und ich will allen Leugnern des Klimawandels sagen, schauen Sie sich das genau an, was hier passiert ist. Das ist der Klimawandel. Wir werden alles tun, um den Klimawandel zurückzudrängen, aber wir müssen auch mit dem Klimawandel leben.
4: Wir haben im Bereich Klimaschutz bereits eine ganze Reihe von Maßnahmen, insgesamt 300, beschlossen. Aus dem laufenden und früheren Klimaschutzprogrammen seit dem Jahr 2021, mit dem diese Bundesregierung ja auch fortgeschritten ist. Das betrifft alle Sektoren, das betrifft den Verkehr, das betrifft Wohnen, das betrifft Energie, das betrifft Industrie, das betrifft Land- und Forstwirtschaft und natürlich Gesundheit und vieles mehr. Es geht uns um Klimaschutz, um die Erhaltung und Einhaltung der Klimaziele, aber auch um Klimaanpassung. Weil wir wissen, dass Hitzesommer in Zukunft häufiger vorkommen werden.
2: Alexander Julian hat das eben schon angesprochen. Friedrich Merz hat den Klimawandel für sich entdeckt. Hat das was mit der Wahl in Sachsen-Anhalt zu tun?
6: Naja, wir sehen ja sowohl bei den Äußerungen von Sven Schulze, sei es teilweise gestern bei der Wahlarena, sei es bei der TAS-Diskussion, sei es vorher schon bei Gordon Ripinski im Politico-Podcast. Er blinkt nach links. Sven Schulze blinkt nach links. Und auch diese Äußerung hier von Friedrich Merz ist natürlich ein Zeichen an die linke, ich möchte sogar sagen an die radikal linke Opposition. Wovon reden wir denn? Wir reden ja von diesem Punkt, den gestern auch Lars Klingbeil in der Pressekonferenz nach der Kabinettsklausur nochmal erwähnt hat, dass es im Koalitionsvertrag verankert einen sogenannten Prüfauftrag gibt, ob der Klimaschutz als Gemeinschaftsaufgabe im Grundgesetz verankert werden soll. Dann ist es möglich, dass der Bund mit 2/3 die Länder unterstützt bei dem Bau etwa von Einbau von Klimaanlagen in Altenheimen, in Schulen, wo auch immer. Also damit das große Geld dort vom Bund kommt, braucht es eine Grundgesetzänderung. Dazu braucht es 2/3 im Bundestag. Und die gibt es eben nur, wenn man die AfD-Stimmen nicht will, mit den Grünen und der Linkspartei. So wie es damals schon gab bei der Bereichsausnahme Schuldenbremse im Grundgesetz. Das heißt, Sven Schulze und Friedrich Merz geben eindeutig zu verstehen, wir sind wieder bereit für die Erlangung eines Zieles für linke und radikal linke Parteien zuzugehen, auf die Grüne, auf die Linkspartei, auf die SPD. Das heißt, es wird hier ein neues, die Gegner würden sagen, Parteienkartell vorbereitet unter Einschlussnahme der Linkspartei. Und das ist auch die Botschaft von Sven Schulze auf den letzten Metern des Wahlkampfes. Ich, Sven Schulze, würde auch Stimmen der Linkspartei oder Enthaltungen der Linkspartei in Kauf nehmen, damit ich Ministerpräsident von Sachsen-Anhalt nehme und gewährte. Und er, Friedrich Merz, sagt, ich bin bereit, wieder auf diese linke, radikal linke Mehrheit im Bundestag zurückzugreifen. Damit werden ja ganz klar die Folterwerkzeuge in Richtung der AfD gezeigt. Ihr könnt noch so viel Wahlen gewinnen. Wir schaffen es auch ohne euch im jetzigen Bundestag eine 2/3 Mehrheit gegen euch zu organisieren. Und wir schaffen es im Land, auch wenn ihr eine Wahl haushoch gewinnt, mit der Linkspartei euch davon abzuhalten, den Ministerpräsidenten zu stellen.
2: Also, ihr ist durchschaubar.
3: Vielleicht noch ganz kurz hinzugefügt, Norbert, Warum macht mir dieses Wort Klima da so Sorgen? Erstens natürlich, weil diese ganze Klimaideologie das Gefährlichste ist, was es für die deutsche Wirtschaft gibt. Und wenn Friedrich Merz sich dem zuwendet, dann wendet er die Wirtschaft, seine wichtigsten Unterstützer, gegen sich. Das ist schon mal bizarr. Warum tut Friedrich Merz das? Er wird dafür ein Motiv haben. Wenn Friedrich Merz es sich in wirtschaftlich desolater Lage auf einmal mit seinem ganzen Wirtschaftsunterstützerumfeld verscherzt, die alle sagen, Friedrich, was kommst du uns denn jetzt auf einmal mit dieser Klimaideologie? Ist das doch irgendwie seltsam. Da muss man doch drüber nachdenken. Was hat das zu bedeuten? Ich habe bei diesem Thema Klima besondere Sorge und da gehen bei mir alle Alarmglocken an, weil das Thema Klima in den letzten Jahren Notstands- und Durchgriffsbereit gemacht wurde. Die ganze Intonierung bei der Klimapolitik war doch nur, wir müssen bereit sein, dann müssen wir da auch durchgreifen können, dann müssen wir Verbote erlassen können, dann müssen wir den Leuten Dinge vorschreiben können und so weiter und so fort. Die Klimaideologie ist eine Durchgriffsideologie, die immer als Vorwand taugen kann, den Notstand auszurufen. Und das, was Friedrich Merz sagt, geht so nah an Notstandsrhetorik rein, 9, 10, 11 Tage vor einer Wahl, die ihm selber ja existenzbedrohlich wird, dass es mich einfach, muss ich sagen, misstrauisch macht. Und dann muss man ja auch noch sagen, mit dem herbei erfundenen Notstand zu politischen Zwecken hat das Land Sachsen-Anhalt ja Erfahrung. Denn das Land Sachsen-Anhalt hat einen Haushalt auf einem frei erfundenen Notstand gebaut. Die hat einen Corona-Notstand, eine Corona-Notlage verlängert, um überhaupt zahlungsfähig zu bleiben. Diese Leute sind dazu bereit, Notstände und Notlagen zu erfinden, um ihre eigene Macht zu sichern. Das ist einfach ein unbestreitbarer Fakt über die CDU und besonders über die CDU in Sachsen-Anhalt. Und das sind Dinge, die mich misstrauisch machen und viele andere kommen noch dazu.
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1: Ich bin Dirk Zeitler. Nach der Sturzflut im Grenzgebiet zwischen Nepal und China bergen Retter immer mehr Tote. Nach Angaben der nepalesischen Polizei wurden inzwischen mindestens 270 Leichen gefunden. Mehr als 1300 Menschen gelten noch als vermisst. Darunter sind auch hunderte Touristen, 8 davon aus Deutschland. Die Löhne in Deutschland steigen weiterhin schneller als die Verbraucherpreise. 1,5% mehr als ein Jahr zuvor hatten Arbeitnehmer im zweiten Quartal zur Verfügung, wie das Statistische Bundesamt errechnet hat. Im ersten Quartal waren die Reallöhne um 1,8% gestiegen.
2: Benzin, Öl und Lebensmittel werden teurer, trotzdem haben die Menschen mit Arbeit im Schnitt mehr Geld in der Tasche. Das ist nicht nur für die Beschäftigten eine gute Nachricht, sondern auch für die Wirtschaft. Denn die Menschen können, wenn sie nicht sparen, mehr Geld ausgeben. Geringverdiener profitieren aktuell vom höheren Mindestlohn. Der liegt seit Jahresbeginn bei 13,90 Euro die Stunde. Dazu ist in mehreren Bereichen der Lohn überdurchschnittlich gestiegen, zum Beispiel in der Landwirtschaft, dem Energiesektor und der Finanzbranche. Thomas Bremser, Nachrichtenredaktion.
1: Die Schwarzgruppe, bekannt für Lidl und Kaufland, baut ein riesiges Rechenzentrum in Mecklenburg-Vorpommern. In der Nähe von Rostock will das Unternehmen mehr als 5,5 Milliarden Euro für den Bau des Datencenters investieren.
3: Grüne Energie war ausschlaggebend für den Standort, besser gesagt die Windkraftanlagen in Mecklenburg-Vorpommern. Solche Mega-Rechenzentren verbrauchen nämlich Unmengen an Strom. Zum Start will das Unternehmen erst einmal eigene Daten verarbeiten. Geplant sind aber auch Cloud-Dienste und Cybersicherheit, um unabhängiger zu werden von großen Tech-Firmen aus den USA. Aufschwung Ost, also mit Windkraft, viele Leute sind da noch skeptisch. Claudia Wächter, Nachrichtenredaktion.
1: In diesem Sommer hat es wieder viele Waldbrände gegeben. Natürliche Ursachen wie Blitzschläge gab es dabei aber nur in rund 3% aller Fälle. Das teilte die Allianz Agrarversicherung mit. Soweit ermittelt werden kann, sei sehr häufig menschlicher Leichtsinn oder böser Wille die Ursache.
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1: Zum Wetter. Die aktuelle Vorhersage des Deutschen Wetterdienstes. Im Westen und Südwesten ist es schwül und warm. Zum Abend hin werden dort kräftige Gewitter erwartet. In den übrigen Teilen ist es meist nur locker bewölkt oder sonnig. 27 bis 34 Grad sind noch möglich. Morgen gibt es dann vormittags im Süden und ab den Mittagsstunden landesweit örtlich kräftige Schauer und Gewitter bei 22 bis 31 Grad maximal.
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5: Es ist kurz nach 14 Uhr. Einen schönen Donnerstag. Ich bin Andreas Dorfmann. Der Countdown läuft. Nachher wieder News Live am Abend. Und darüber spricht Deutschland heute. Frauke Brosius-Gersdorf als Bundespräsident. Der geheime Plan der SPD. Die Hintergründe dazu ab 18 Uhr hier bei News Das Radio. Bleiben Sie weiter dran. Jetzt haben wir für Sie Friday I'm in Love von The Cure.
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1: Heute lautet unser Thema: In Sachsen-Anhalt zeigt sich der desolate Zustand der CDU. Gibt's, wenn Schulze die Wahl verloren? Der Ministerpräsident stolpert durch einen Wahlkampf, der eher ein Krampf ist. Das hat peinliche, tragische, komische, aber auch mitleiderregende Seiten. Der brave Mann aus Quedlinburg war Abgeordneter im Europäischen Parlament und Wirtschaftsminister in Sachsen-Anhalt. Kämpfen musste er für die Ämter offenbar nicht. Vor der absehbar drastischen Niederlage gegen die AfD schließt sich Schulze in zwei allerletzten Hoffnungen ein. Die Briefwahl soll die Wende bringen und die Lage im Land sei ganz anders als in den Umfragen. Schulze redet sich eine Lage schön, an deren Schönheit er nicht glaubt. Sven Schulze, das ist die CDU im Stadium ihrer Abwicklung. Der CDU-Politiker redete nicht bei Ben ungeskriptet und er reiste nicht zum linken YouTuber Thilo Jung. Beides stand zur Diskussion, beide Vorhaben scheiterten auch an Schulze. Bereden ließ Schulze sich zu einem Spaziergang mit dem Politico-Journalisten Gordon Repinski. Dasselbe Format hatte schon Ulrich Siegmund bestritten. Die 45 Minuten mit dem Ministerpräsidenten sind ein Hochamt der Phrasen. Schulze fühlt sich im Ungefähren zu Hause. An drei Stellen aber gibt es einen Einblick hinter die Fassade. Und dieser Einblick legt den inneren Zustand der CDU schonungslos offen, nicht nur in Sachsen-Anhalt. Es ist der Einblick in eine Partei, die von ihrer Orientierungslosigkeit zusammengehalten wird. Erstens. Die AfD steht in Umfragen bei 42%, die CDU bei 22%. Wo soll da ein Umschwung herkommen? Schulze gibt zu verstehen von den Briefwählern. Das ist bemerkenswert.
2: Ich schaue gerade, wir haben gerade Riesenanmeldungen für die Briefwahl zum Beispiel. Das ist auch ein Zeichen, dass die Menschen diese Wahl sehr wahrnehmen. Ja.
1: Es gibt also Riesenanmeldungen für die Briefwahl. Warum soll das ein Hoffnungsschimmer für die CDU sein? Schulze geht offenbar davon aus, dass die Briefwähler der AfD die Suppe versalzen und die absolute Mehrheit verhindern. Briefwähler gelten als eher regierungsfreundliche AfD-skeptische Gruppe. Diese Homogenität zu unterstellen, gibt der Kritik an der Briefwahl Nahrung. Ein Regierungschef setzt auf Briefwähler als natürliche Verbündete. Allein die Landeshauptstadt Magdeburg rechnet mit etwa 55.000 Briefwählern bei rund 180.000 Wahlberechtigten. Zweitens. Schulze wählt den billigsten aller Versuche, im Wald zu pfeifen. Er beruft sich auf die Menschen, denn die Menschen ticken offenbar ganz anders als die von Umfrageinstituten befragten Wahlberechtigten.
2: Ich kriege viel Zuspruch von den Menschen.
1: Diese Menschen, die Herrn Schulze von der CDU viel Zuspruch geben, müssen eine ganz eigene Spezies sein. Sie machen offenbar einen Bogen um jede Meinungsumfrage. Sie werden von der Demoskopie nicht erfasst. Im Ernst. Es mag diese Menschen geben, aber wenn sie auch nur annähernd einen Querschnitt der Bevölkerung von Sachsen-Anhalt abbilden, dann müssen sie sich in der Minderheit befinden. Herr Schulze von der CDU setzt auf eine Fata Morgana oder auf den Gott aus der Maschine. Drittens. Will die CDU sich überhaupt irgendwie in der Staatskanzlei halten, müssen alle im Magdeburger Landtag vertretenen Parteien außer der AfD stärker sein als die AfD allein. Das heißt, Schulze braucht auf jeden Fall die Unterstützung von SPD und Linkspartei. Steht aber nicht der Unvereinbarkeitsbeschluss einer Zusammenarbeit mit der umbenannten SED entgegen? Davon würde sich Schulze nicht aufhalten lassen.
2: Natürlich ist das ein Parteibeschluss, aber nochmal, mir geht es ehrlich gesagt nicht darum, jetzt im Wahlkampf...
3: Das verstehe ich, aber sagen Sie mir nochmal, ob der überholt ist.
2: Das kann ich so nicht bewerten, weil... Die Thematik hat sich doch verändert, ich sag mal. Und man muss sich die Zeiten angucken. Ja. Als der Beschluss gefasst wurde, hat man eine ganz andere Zeit.
1: Einen Parteitagsbeschluss als Produkt vergangener Zeiten darzustellen heißt, ihn für nicht mehr bindend zu erklären. Genau das tut Schulze hier. Wenn eine ganz andere Zeit die Brandmauer zur umbenannten SED befestigt hat, tja, da kann eine wiederum ganz andere Zeit sie umgehen. Schulze bereitet eine wie auch immer geartete Unterstützung der CDU durch die Linkspartei vor. War es aber nicht auch eine ganz andere Zeit, als die Anti-AfD-Brandmauer bekräftigt wurde? Damals, Ende 2018, stand die AfD bei 15, die Union aber bei 30%. Im Spätsommer 2026 ist die CDU eine Partei im Zustand der vollendeten Orientierungslosigkeit. Und Sven Schulze, ihr erster Abwickler. Das war Kissler Kompakt, der erste Kommentar des Tages, Ausgabe 347. Nur selber denken, macht schlau.
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2: Großer Erfolg für die kritische Berichterstattung der neuen Medien, vor allem von Apollo News und News. Sven Hüber, linker Agitator und Polizeigewerkschafter, tritt zurück, nachdem er zunächst zum Putsch bei einem möglichen AfD-Wahlsieg in Sachsen-Anhalt aufrief und anschließend unsere Kollegen von Apollo News Details zu dessen Vergangenheit als DDR-Politoffizier aufdeckten.
3: No-Go mit der AfD. So lautete der Aufruf, den Hüber in einem Beitrag der Mitgliederzeitschrift der Polizeigewerkschaft veröffentlichte. Darin warnt er vor den sogenannten Verfassungsfeinden und fordert die Polizisten in Sachsen-Anhalt auf, sich zu wappnen für eine AfD-Regierungsbeteiligung. Auf seine Publikation folgte ein mediales Echo, Kritik und Empörung über die Agitation des Ex-DDR-Politoffiziers. Schließlich deckte das Medium Apollo News Details darüber auf, wie Hüber in der DDR mit Grenzflüchtlingen und ihm unterstehenden Soldaten umgegangen sein soll. Nun tritt der Vizechef der Gewerkschaft der Polizei zurück. Warum sich die Anschuldigungen von damals mit dem Widerstandsaufruf von heute im Geiste kaum unterscheiden, darüber sprechen wir jetzt bei News Live.
2: Ja, und darüber sprechen wir bei News Live mit dem Apollo-Chefredakteur, habe ihn eben schon vorgestellt, mit Max Mannhardt. Apollo News hat die Vorwürfe über Hüber publik gemacht. Wir schauen mal in die exklusive Recherche rein. So sieht sie aus, Artikel, ich kann es jetzt gar nicht lesen, Max, vielleicht nimmst du uns mit, eure Recherche, wann hat die
4: begonnen? Mauerflüchtlinge misshandeln und Zitat vernichten, DDR-Zeitzeuge belastet Sven Hüber schwer.
2: Ja. Hol uns ab zu der Recherche.
5: Ja, also wir haben zu diesem Sven Hüber sehr lange, sehr intensiv recherchiert. Das muss man ja sagen, Sven Hüber versucht ja seit Jahrzehnten seine DDR-Vergangenheit zu verschleiern, hat mal vor Gericht den Eindruck erwecken wollen, dass er als FDJ-Leiter dort in der Grenzeinheit nur Tanzveranstaltungen organisiert hat als Politoffizier bei den Grenztruppen. Und wir konnten eben mit dieser Recherche zeigen, dass Sven Hüber beteiligt daran war, den ideologischen Schießbefehl an der Berliner Mauer durchzusetzen. Und wir haben eben, und das ist wirklich was Seltenes, dass ein Zeitzeuge mit Namen, Gesicht, mit einer eidesstattlichen Versicherung sich hinstellt. Der hat ja auch was zu verlieren, der ist Steuerberater, ne? Der
2: Axel
5: hat nichts
2: Krause.
5: Davon, Axel Krause. Und dass der wirklich ganz klar sagt, was ist seine Erinnerung. Und der erhebt dort eben wirklich sehr, sehr schwere und man muss auch sagen, eigentlich gruselig abgründige Vorwürfe über Misshandlungen von Mauerflüchtlingen, von Grenzflüchtlingen, über ja ein vehementes Durchsetzen des Schießbefehls, mit dem Befehl verbunden, Grenzflüchtlinge seien, Zitat, zu vernichten. Mhm. Also es geht da auch eben ja um das Töten von jungen Menschen, die in die Freiheit fliehen wollten. Das konnten wir zeigen. Sven Hüber bestreitet all diese Vorwürfe, ist aber etwas mehr als 24 Stunden, nachdem wir diese Recherche veröffentlicht haben, zurückgetreten jetzt.
2: Und Max, wir wollen uns nun das Rücktrittsschreiben von Sven Hüber genauer anschauen. Er schreibt, ich trete mit sofortiger Wirkung von meinem Amt zurück, weil es derzeit mehrere von mir angestrengte rechtliche und gerichtliche Prüfungen gegen erhobene, mediale, verunglimpfende und rufmordähnliche Vorwürfe vor meinem Dienst in der Bundespolizei und vor der GdP gibt. Ich möchte während der notwendigen gerichtlichen Auseinandersetzung die täglich neuen unhaltbaren Anschuldigungen von der GdP abwenden. Max, da auch nochmal die Frage. Ihr präsentiert mit Axel Krause einen ehemaligen Grenzsoldaten, der eidesstattlich versichert, dass das, was er euch sagt, stimmt. Wie kann Hüber dann so eine Pressemitteilung rausgeben?
5: Ja, also diese Pressemitteilung, finde ich, ist insofern enttäuschend, weil eigentlich ja mit diesem Rücktrittsmoment gibt es ja, finde ich, auch eigentlich die Möglichkeit, dass man dann dazu kommen könnte, tatsächlich zu verzeihen oder zumindest zu sagen, gut, dann ist es das damit. Aber dass er in dieser Rücktrittserklärung quasi wieder in keiner Weise etwas eingesteht, irgendwie sich vielleicht entschuldigen möchte, auch bei den Opfern, sondern wieder nur sagt, das ist alles aus dem Zusammen und alles ist falsch und so weiter, das ist dann einfach, finde ich, auch nur traurig. Und vielleicht dazu nochmal, sein Anwalt hat ja auch dann nochmal eine Presseunterweisung an alle Medien geschickt, um eine weitere Berichterstattung zu verhindern, was ihm nicht gelungen ist. Wir waren ja gestern unter anderem im ZDF-Heute-Journal auch mit dieser Recherche. Und in diesem Schreiben schreibt er dann, ja, das wäre alles nur ein Zeuge vom Hörensagen. Und das also schreibt er zweimal. Und das ist dann doch, finde ich, auch wieder ein sehr absurdes Beispiel, wie da gearbeitet wird. Denn nur um das nochmal festzuhalten, dieser Zeuge, Axel Krause, wir sehen ihn hier auch, hat eidesstattlich versichert, mit eigenen Augen gesehen zu haben, dass Sven Hüber einen Mauerflüchtling dreimal ins Gesicht getreten habe, dass er ihn dort gegenüber den Soldaten gesagt haben soll, ein Grenzsoldat gibt im Zweifel immer zwei Schüsse ab, wovon der zweite Schuss der Warnschuss ist und noch einige Wehr. Das sind aber Vorwürfe, die er mit eigenen Augen gesehen hat und eidesstattlich versichert. Wie gesagt, der renommierte DDR-Historiker Hubertus Knabe hält diesen Zeugen für seriös und für sehr glaubwürdig. Und sofern wir Stasi-Akten, die bisher auch nicht veröffentlicht waren, einsehen konnten und konnten sich alle, so sag ich mal, so Zeit- und Datumsangaben, die der gemacht hat, darin auch wiederfinden. Also das heißt, das spricht für uns eben schon sehr stark dafür, dass der eine sehr glaubwürdige und präzise Erinnerung hat.
4: Vielleicht kurz eine Verständnisfrage. Er kündigt ja hier an, der Herr Hüber rechtliche und auch gerichtliche Wege zu beschreiten zu wollen. Ist bei euch da schon was angekommen?
5: Nein, also bei uns ist noch nichts eingegangen. Ich warte dem entspannt entgegen. Er hat ja im Spiegel sogar gesagt, sein Anwalt, er werde uns massiv verklagen, was auch immer das sein soll, wie man jemanden massiv verklagen kann. Ich bin gespannt. Ich erinnere mich da mal an unsere letzte größere Recherche bei Wolfram Weimer. Da ging Wolfram Weimer auch ein oder zwei Tage später in die Öffentlichkeit, sagte eine rechte Kampagne. Sein großer Medienanwalt Christian Scherz erklärte, jetzt rechtliche Schritte werden eingeleitet werden. Es ist jetzt, glaube ich, weiß ich nicht, 10 Monate her, es ist nie ein rechtlicher Schritt unternommen worden. Im Gegenteil, jeder einzelne Satz, der da geschrieben wurde, hat gestimmt. Aber ich bin gespannt, was da kommt. Sicherlich ist es schön, dass wir in einem freien Land leben, dass man sich auch von massiven Klagen nicht einschüchtern lassen.
2: Max, aber nochmal zu den Aussagen eures Zeugen. Also hier geht es ja wirklich nicht um lapidare Anschuldigungen. Also die Vergattungsformel vernichten wurde verwendet. Er soll Soldaten öffentlich gedemütigt und degradiert haben. Er soll sie mit einer Pistole bedroht haben, die Pistole in den Mund gesteckt haben. Frage, also wie kann ein solcher Mann, ein ehemaliger DDR-Politoffizier, so eine Karriere in der Polizeigewerkschaft machen?
5: Also das ist, muss ich sagen, das, was mich fast am meisten stört an dieser ganzen Recherche, ist doch immer noch die Passivität auch vieler Medien in der Debatte darüber. Weil das ist ja nicht ein Fall, wo es jetzt einfach nur darum geht, diesen Mann jetzt irgendwie fertig zu machen. Das ist doch eine Recherche, die ganz viel sagt über das Thema DDR-Aufarbeitung. Denn es gibt ganz, ganz viele Sven Hübers, die unter uns leben, die nach der Wende ganz geschmeidig beim imperialistischen Klassenfeind, wie man gesagt hat, Karriere machen konnten. Und ganz ungehindert, das muss man sich mal vorstellen, der war nicht nur bei den Grenztruppen, der war Politoffizier. Also der hatte ganz formal die Aufgabe, Klassenhass zu schüren. Der hatte die Aufgabe, den Schießbefehl ideologisch durchzusetzen und die jungen Leute dazu zu bringen, im Zweifelsfall zu schießen. Das muss man vielleicht auch nochmal sagen, hat es für mich auch nochmal eindrücklich gezeigt. Wir sagen ja immer die Berliner Mauer, ja. Das Schlimme war ja nicht, dass da eine Mauer stand. Die Mauer ist auch nicht so eindrücklich, wenn man sie sich heute nochmal anguckt. Chris Geffroy wurde auch nicht von einer Mauer erschossen, sondern das war ein System, was um eine wirklich aus heutiger Sicht unfassbar perfide Frage gekreist ist, nämlich um die Frage, wie bringt man Zehntausende Grenzsoldaten der DDR, die meistens so 20 Jahre alt waren, dazu, bei Tag und Nacht zu jeder Zeit, in jedem Moment spontan die Kalaschnikow zu nehmen, die auf Dauerfeuer zu stellen und das Feuer zu eröffnen. Und einen jungen Gleichaltrigen, der in die Freiheit fliehen will, den abzuschießen. Das ist die Frage, um die es ging an der Mauer. Und da war eben der Politoffizier, Menschen wie Sven Hüber, damit befasst, dieses System am Laufen zu halten. Und das muss aufgearbeitet werden. Und dieses Thema DDR-Aufarbeitung, das muss jetzt mal irgendwie in Gang kommen. Das sind wir, glaube ich, den Opfern schuldig, den Menschen in der DDR schuldig, aber auch einem gesunden historischen Bewusstsein schuldig, dass das aufgearbeitet werden muss. Und da können wir nicht sagen, ja, Sven Hüber, mein Gott, gucken wir mal drüber hinweg, auch 40 Jahre später. Nein, das kann es nicht sein.
2: Und Max, wir wollen uns noch einmal einen Teil des Interviews anhören mit Axel Krause, damals Soldat im Grenzregiment 33 in Berlin-Treptow unter Kompaniechef und Offizier Sven Hüber.
6: Und ich erinnere mich zum Beispiel an eine Situation, da ging es um die Frage, wie lautet unser Befehl, wenn wir an die Mauer gehen? Ja, und ich habe mir das nur mal aufgeschrieben, das muss ich einmal ablesen. Grenzverletzer sind aufzuspüren, festzunehmen oder zu vernichten.
5: Ja? Das ist der offizielle Befehl.
6: Das ist der offizielle Befehl, so wie er uns täglich vorgetragen wurde. Eines Tages, das muss eine Sommer, im Sommer 88 gewesen sein, da gab es eine wohl Änderung, die vorgesehen war. Und darüber hat er mit uns diskutiert. Und zwar sollte der Befehl heißen, Grenzverletzer sind aufzuspüren, festzunehmen oder ihr Grenzdurchbruch ist durch Anwendung der Schusswaffe zu verhindern. Ja, also das Wort vernichten sollte dort nicht mehr vorkommen. Und er hat mit uns darüber sehr ausführlich diskutiert. Er hat dann uns erklärt, dass dieses Wort vernichten seine Berechtigung hat, weil der imperialistische Feind mit seinen Spionagediensten und allen möglichen Formeln, die uns dort erklärt worden sind, so gefährlich und gemein ist, dass das Wort vernichten eine Berechtigung hat. Und deswegen wird er weiterhin diesen alten Befehl so verlesen, wie er dort ursprünglich vorgesehen war, und das hat er dann auch durchgezogen.
5: Da muss man vielleicht dazu sagen, also das heißt, die DDR hat zumindest so pro forma nach außen den Schießbefehl etwas abgemildert und er ist eigentlich sogar darüber hinausgegangen, über den quasi den geltenden Befehl.
6: Also der Schießbefehl war ja auch mit dem neuen Text nicht faktisch abgeschafft. Ja, das ist ja dann die Anwendung der Schusswaffe. Und er sagte, genau für ihn ist diese Formulierung missverständlich. Anwendung der Schusswaffe kann ja auch nur bezogen sein auf den Warenschuss. Und für ihn war das Wort vernichten der wichtigere Part. Und deswegen hat er uns die Frage gestellt, in die Runde gerichtet, Genosse Soldat, wie viel Schüsse gibt ein Grenzsoldat mindestens ab? Und darauf kann ich mich erinnern, erwiderte ein angesprochener Soldat einen. Die Antwort ist falsch, war Hübers Reaktion. Er sagte, nein, es sind mindestens zwei. Und im Zweifel ist der zweite Schuss der Warnschuss.
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0: Ich bin Dirk Zeitler. Nach der Sturzflut im Grenzgebiet zwischen Nepal und China bergen Retter immer mehr Tote. Nach Angaben der nepalesischen Polizei wurden inzwischen mindestens 270 Leichen gefunden. Mehr als 1300 Menschen gelten noch als vermisst. Darunter sind auch hunderte Touristen, 8 davon aus Deutschland.
1: Die Bilder sind wie aus einem Katastrophenfilm. Die ganze Region liegt unter dickem Schlamm. Dörfer und Infrastruktur sind zerstört. Erste Untersuchungen deuten auf einen gewaltigen Abbruch von Eis und Felsen hin. Dadurch könnte sich ein Fluss aufgestaut haben. Als die Blockade brach, wurden enorme Wassermassen freigesetzt. Die Armee hat derweil damit begonnen, hunderte Überlebende auszufliegen, darunter auch Ausländer. Auch der Dalai Lama zeigte sich heute bestürzt. Das Oberhaupt des tibetischen Buddhismus sprach allen Betroffenen sein Mitgefühl aus. Aus Bangkok, Carola Frenzen.
0: Während der VW-Vorstand seine Standortetour zur Belegschaft fortsetzt, wird Kritik an einer fehlenden Perspektive laut. Es ist meine klare Erwartungshaltung an den Vorstand, für ein tragfähiges Zukunftskonzept zu sorgen, sagte Niedersachsens Ministerpräsident Lies. Werksschließungen und massenhafte Entlassungen könnten nicht die Lösung sein, kritisierte der SPD-Politiker. Nach Ankündigung von Vorstandschef Blume, den Sparkurs zu verschärfen, wird beim größten Autobauer Europas um zehntausende Jobs und 4 Standorte gebankt. Die Schwarzgruppe, bekannt für Lidl und Kaufland, baut ein riesiges Rechenzentrum in Mecklenburg-Vorpommern. In der Nähe von Rostock will das Unternehmen mehr als 5,5 Milliarden Euro für den Bau des Datacenters investieren.
2: Grüne Energie war ausschlaggebend für den Standort, besser gesagt die Windkraftanlagen in Mecklenburg-Vorpommern. Solche Mega-Rechenzentren verbrauchen nämlich Unmengen an Strom. Zum Start will das Unternehmen erst einmal eigene Daten verarbeiten. Geplant sind aber auch Cloud-Dienste und Cybersicherheit, um unabhängiger zu werden von großen Tech-Firmen aus den USA. Claudia Wächter, Nachrichtenredaktion.
0: Große Sorgen um den norwegischen König Harald. Der Gesundheitszustand des 89-Jährigen hat sich in den vergangenen Stunden erneut verschlechtert. Sein Zustand sei sehr ernst, teilte das Königshaus am Morgen mit. Die engste Familie des Monarchen eilte daraufhin zum Osloer Reichskrankenhaus. Seitdem wartet das ganze Land auf weitere Nachrichten zum Staatsoberhaupt.
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0: Zum Wetter. Die aktuelle Vorhersage des Deutschen Wetterdienstes. Im Westen und Südwesten ist es schwül und warm. Zum Abend hin werden dort kräftige Gewitter erwartet. In den übrigen Teilen ist es meist nur locker bewölkt oder sonnig. 27 bis 34 Grad sind noch möglich. Morgen gibt es dann vormittags im Süden und ab den Mittagsstunden landesweit örtlich kräftige Schauer und Gewitter bei 22 bis 31 Grad maximal.
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4: Es ist kurz nach 15 Uhr. Einen schönen Donnerstag. Ich bin Andreas Dorfmann. Der Countdown läuft. Nachher wieder News live am Abend. Und darüber spricht Deutschland heute. Frauke Brosius-Gersdorf als Bundespräsident. Der geheime Plan der SPD. Die Hintergründe dazu ab 18 Uhr hier bei News das Radio. Bleiben Sie weiter dran. Jetzt haben wir für Sie You're the Boys von John Farnham.
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2: Die ganz große Gesundheitsreform hat der Kanzler versprochen und die Gesundheitsministerin. Und ich freue mich, bei Schuler Fragen, was ist, heute einen Gast zu begrüßen, der weiß, wovon die Gesundheitsministerin spricht. Herzlich willkommen, Andreas Gassen. Sie sind Chef der Kassenärztlichen Bundesvereinigung, sozusagen der Oberarzt von mehr als 190.000 Ärzten. Ist das der ganz große Wurf gewesen, was jetzt als Gesundheitsreform vorliegt?
3: Die Frage impliziert schon, dass Sie es auch nicht annehmen. Nein, das ist natürlich nicht der große Wurf. Es ist auch, muss man sagen, ja eine etwas seltsame Abfolge, dass man üblicherweise, macht man ja die Strukturreform vor den Spargesetzen. Diesmal ist es umgekehrt und das zeigt eigentlich schon, dass es primär ums Sparen als um wirkliche Strukturreform geht.
2: Ein Thema, was richtig polarisiert ist, die Krankschreibung am ersten Tage. Ist das eine gute Idee?
3: Also die Krankschreibung am ersten und zweiten und noch am dritten Tag ist aus unserer Sicht ohnehin keine gute Idee. Man könnte das sehr viel eleganter regeln und die Praxen von diesem bürokratischen Thema entlasten. Sie jetzt ab dem ersten Tag verpflichtet zu machen, ist natürlich noch die Potenzierung des Übels. Letztlich ist das ja aus der Idee entstammt, dass man gedacht hat, die Deutschen sind so viel länger und häufiger krank als andere Länder das. Und der Aufwuchs ist dann der Telefon-AU zugeschrieben worden, was nicht stimmt, sondern das hängt eher mit der EAU zusammen.
2: Man hat telefonische also eine Arbeitsunfähigkeit.
3: Telefonische Arbeitsunfähigkeit. Und wir haben seit einiger Zeit ja eine elektronische Arbeitsunfähigkeit. Das heißt, die Erfassung der Arbeitsunfähigkeitsbescheinigung ist jetzt nahe 100%. Und früher gab es die Zettel, die viele gar nicht abgegeben haben. Deshalb ist es auch ein Erfassungsproblem. Aber dass wir insgesamt einen etwas höheren Krankenstand haben als unsere EU-Nachbarn, hängt mit vielen Faktoren zusammen, aber sicherlich nicht mit der Tatsache, dass wir telefonisch krank schreiben konnten.
2: Zu den Krankenständen kommen wir gleich noch, aber die Regelung, die jetzt kommen wird, ist am ersten Tag in der Praxis sich den Zettel abholen.
3: Ich kann es Ihnen gar nicht sagen, weil nachdem das ja stolz verkündet wurde, gab es ja von allen, die dabei waren, unterschiedliche Interpretationen. Deshalb, ich weiß gar nicht, was kommt und ob es überhaupt kommt. Der ursprüngliche Plan war in der Tat der, dass man am ersten Tag eine AU in der Praxis abholen sollte. Herr Klingbeil hat es ja dann etwas anders interpretiert. Man müsste eine AU für den ersten Tag haben, aber wenn man sich die holt, wäre egal, so habe ich es verstanden. Da hat er wahrscheinlich nicht in die entsprechende Richtlinie geguckt, denn die rückwirkende Arbeitsunfähigkeitsbescheinigung ist eigentlich untersagt.
2: Ah, also das geht jetzt nicht, dass ich am Mittwoch komme und sage, ich habe mich am Montag schlecht gefühlt.
3: Das geht eigentlich nicht. Das ist nicht der Plan. Ja.
2: Es klingt nicht so wahnsinnig strukturiert, was da im Gesetz steht.
3: Nein, das scheint es zumindest für den Punkt AU, da kann ich es beurteilen, da ist es wirklich nicht strukturiert.
2: Aber konnten Sie denn bei der telefonischen Krankschreibung wirklich feststellen, ob da jemand krank ist oder nicht?
3: Sie können es am Ende weder bei der telefonischen noch bei der virtuellen noch bei der physischen in der Praxis wirklich ausstellen. Wenn jemand vor Ihnen sitzt und sagt, ich habe seit heute Morgen eine unfassbar starke Migräne, dann können Sie ja schlecht in den Kopf reinschauen. Das heißt, Sie müssen es irgendwie glauben, wirkt es halbwegs plausibel. Das heißt, verkürzt, wenn jemand das System ausnutzen will und sich eine Krankmeldung erschleichen will, dann kann er das telefonisch, virtuell oder in Präsenz ohnehin tun.
2: Also vorgespielte Krankheiten kann man nicht.
3: Können Sie kaum ausschließen.
2: Das Ziel ist ja tatsächlich, den Krankenstand zu senken. Wir haben, glaube ich, 18 bis 20 Tage Krankschreibung pro Arbeitnehmer durchschnittlich. Warum sind wir denn kränker? Obwohl es uns eigentlich ja ganz gut geht.
3: Ja, also ob wir wirklich kränker sind, kann ich jetzt so aus der Lameng auch nicht beurteilen. Also auffallend ist, dass wir sehr viele Krankmeldungen haben, die natürlich dann auch diese hohen TAR produzieren, die über 6 Wochen andauern. Da haben wir relativ viele und das schlägt natürlich zu Gewicht. Und dann muss man sagen, die anderen europäischen Nachbarn haben häufig Regelungen, wo es nicht ab dem ersten Krankheitstag automatisch eine Lohnfortzahlung gibt. Das heißt, die haben eine Karenztagsregelung, wo sie 1 oder 2 Tage auch mal ohne Krankmeldung wegbleiben können, aber sie kriegen es dann vom Lohn abgezogen oder haben arbeitsrechtliche Regelungen mit dem Arbeitgeber, wie das zu verrechnen ist.
2: Gibt es Erhebungen darüber, ob unterschiedliche Nationen unterschiedlich wehleidig sind? Also hören die Deutschen vielleicht viel in sich hinein und sagen, ach Mensch, da kommt das kratzt so im Hals?
3: Das weiß ich nicht. Also das ist, glaube ich, da geht es schon im spekulativen Bereich. Also ich glaube, wir sind objektiv nicht kränker als andere Nationen und der Krankenstand wird dann andere Gründe haben.
2: Frau Warken, die Bundesgesundheitsministerin, hat ja in dieser ganzen Reform eben auch ein Einsparungspaket für die Krankenkassen vorgelegt und vorgesehen. Wird denn die Rechnung wenigstens aufgehen? Also wird denn diese Reform wirklich zum Sparen führen?
3: Also zum Sparen wird sie führen, weil es natürlich erhebliche Ersparnisse geben soll und die werden im Wesentlichen durch Honorarkürzungen unter anderem bei den niedergelassenen Ärzten und Psychotherapeuten erreicht. Ob das Sparziel erreicht wird, ist eine ganz andere Frage. Da kann man, glaube ich, relativ deutlich sagen, wahrscheinlich eher nicht. Und warum wird das nicht erzielt? Frau Wagner hat sich immer auf die Finanzkommission, diese Sachverständigenkommission berufen. Die hätten Vorschläge erarbeitet, die zu einem Einsparvolumen von 40 bis 45 Milliarden perspektivisch führen würden. Was dabei ein bisschen hinuntergefallen ist, dass die Finanzkommission explizit gesagt hat, ein wesentlicher Teil dieses Sparpakets wäre auch das Heben der bisher nicht gegenfinanzierten Krankenversorgung für Grundleistungsempfänger. Das ist ein Defizit von 12 Milliarden. Und das
2: Bürgergeld.
3: Genau. Und das genau hatte die Finanzkommission angemahnt. Das müsste der Bund beisteuern. Das würde das Finanzloch schon mal um 12 Milliarden verringern. Und da hat Herr Klingbeil direkt gesagt, dafür hätte er dann leider kein Geld. Und deshalb ist das sofort wieder gestrichen worden.
2: Ursprünglich war, glaube ich, vorgesehen, 250 Millionen von diesen 12 Milliarden zu finanzieren. Jetzt ist eine Milliarde von den 12 wohl vorgesehen. Das hilft natürlich nicht wirklich weiter.
3: Nein, das hilft nicht. Und es war ja anfangs auch so, wenn ich es richtig verstanden habe, dass Herr Klingbeil sich dann herabgelassen hat, zu sagen, 250 Millionen packen wir jetzt da oben drauf. Gleichzeitig reduzieren wir den Bundeszuschuss für den Gesundheitsfonds um 2 Milliarden, was dann bei den ganzen Nullen ja schwierig zu berechnen ist, aber unterm Strich 1,75 Milliarden weniger ist als vorher. Also insofern würde das Loch dadurch eher vergrößert.
2: Aber Sie wirken sehr gelassen, wenn Sie darüber referieren, dass die Honorare für die niedergelassenen Ärzte reduziert werden. Freuen sich die von Ihnen vertretenen Praxen darüber?
3: Nein, das ist natürlich für viele Praxen wirklich auch ein herber Einschnitt. Das muss man einfach sagen. Wir haben ja einzelne Fachgruppen, die bis zu 10% Honorarumsatz verlieren. In der Folge, und das müssen wir haben das ja nun monatelang versucht, inhaltlich zu diskutieren, sind da nicht durchgedrungen, weil offensichtlich das Spardiktat über allem steht. Also man nimmt dann diese Strukturverwerfung in Kauf. Und wir werden jetzt dieses Gesetz, wenn es denn dann kommt, das ist ja noch völlig offen, wann und ob, das so umsetzen, werden aber gleichzeitig als Lehre oder für uns auch Auftrag durch die Bundesgesundheitsministerin daraus ein entsprechendes reduziertes Leistungsangebot machen müssen. Das heißt, hat er gesagt, wir können nur so viel Geld ausgeben, wie wir einnehmen. Das heißt für uns übersetzt, wir dürfen auch nur so viel Leistung erbringen, wie Geld da ist. Und das ist eben weniger als vorher.
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1: Mit einer völlig weltfremden Rede beendete der Bundeskanzler gestern die Kabinettsklausur in Neu-Hardenberg vor den Toren Berlins. Über die verrückte Traumwelt des Friedrich Merz sprechen wir jetzt bei News Live.
2: Nach der bundespolitischen Sommerpause und nur 10 Tage vor der Schicksalswahl in Sachsen-Anhalt meldet sich der Kanzler mit einer weltfremden Rede zurück. Mit einem beinahe ungetrübten Bild von Deutschland will Friedrich Merz offenbar die Stimmung drehen. Er will Missmut bekämpfen, Verdrießlichkeit zurückdrängen und er betont die begeisternden Signale des Optimismus. Vizekanzler Lars Klingbeil sieht die Sache nicht so wolkig. Statt Geschlossenheit pocht er auf die Handschrift der SPD-Genossen. Und dann zieht der SPD-Chef das finanzpolitische Erbe von Merz-politischem Mentor Wolfgang Schäuble in den Schmutz.
3: Jahrzehntelang wurde in unserem Land vieles kaputt gespart und das spüren wir alle im Alltag. Die Unpünktlichkeit der Bahn, kaputte Straßen, marode Schulen. Der ideologische Sparkurs der letzten Jahrzehnte ist uns teuer zu stehen gekommen. Und wir als Regierung beenden mit unseren Investitionen diese zukunftsfeindliche Politik.
2: Doch was bleibt von den Sonnenscheinbildern der Sommerklausur nach den Wahlen in Sachsen-Anhalt, Mecklenburg-Vorpommern und Berlin noch übrig? Über weltfremd Friedrich und seine Sozialismusrede sprechen wir jetzt bei News Live.
1: Ja, weltfremd Friedrich und seine Sozialismusrede, darüber sprechen wir jetzt bei News Live mit unserem Politikchef Ralf Schuler, der gestern live in Neu-Hardenberg dabei war. Heute ist Ralf in Münster, wo sich die Fraktionsvorstände von CDU, CSU und SPD zu ihrer Klausurtagung treffen. Also ein weiter großer Termin für Ralf Schuler, bevor es für die Politiker zur Wanderung an den Aasee geht. Guten Morgen, Ralf.
4: Schönen guten Morgen und von einer Klausur zur nächsten. Hier treffen sich sozusagen die parlamentarischen Fußtruppen vom Kanzler. Und das wird natürlich interessant sein zu sehen, wie man im Bundestag auf die Ergebnisse von Schloss Hardenberg reagiert.
1: Ja, wir reagieren und diskutieren darüber, lieber Ralf. Und bevor wir das tun, steigen wir ein und hören uns zunächst einmal gemeinsam die Aussagen des Bundeskanzlers an.
5: Wir haben Deutschland von morgen diskutiert. Und dieses Deutschland von morgen ist optimistisch und zuversichtlich. Wir müssen raus aus diesem Klima der Verdrießlichkeit und des Verdrusses. Wir müssen gemeinsam diesen weit verbreiteten Missmut abschütteln, der unser Land seit langer Zeit lähmt. Seit einem Jahr bringen wir in der Bundesregierung Entscheidungen auf den Weg, um das Land besser, schneller, moderner und dynamischer zu machen. Wir legen alte Lasten ab. Wir beseitigen Zwänge, wir begrüßen neue Technologien und wir tun das alles in dem Bewusstsein, dass wir das Gute in Deutschland erhalten und unsere Stärken nutzen wollen. Unsere Demokratie und unsere Vielfalt und natürlich auch unseren Sozialstaat und unsere guten Arbeitsplätze. Es gibt überall ermutigende, ja auch begeisternde Signale des Aufbruchs, der Innovation und des Optimismus. Wir sind und bleiben das Land der Erfinder und der Macher. Und mit modernen Werkzeugen wollen wir auch in Zukunft ein Vorbild für unsere Nachbarn in Europa und in der ganzen Welt sein. Deutschland ist ein starker und handlungsfähiger Staat. Wir sind stark in der Sicherheitspolitik. Sie haben das gestern vermutlich hier auch sehen können. Wir sind stark in der Technologie. Wir sind stark bei Innovation. Auf diesen starken Staat können die Bürgerinnen und Bürger unseres Landes vertrauen. Dieser Staat schützt seine Bürger und nimmt sie mit in eine gute Zukunft. Unsere Botschaft ist, wir haben große Reformen angepackt. Wir werden sie auch umsetzen und wir werden unser Land in eine gute Zukunft führen. Da sind wir fest entschlossen und wir sind auch geschlossen und ja, auch guter Stimmung. Das werden Sie hoffentlich gestern Abend auch ein bisschen mitbekommen haben. Wir wissen gleichzeitig um unsere Verantwortung und wir lassen uns dabei nicht irritieren. Ohne Arbeit und Wachstum ist alles nichts. Wir gehen mit Tatkraft, aber auch mit großer Zuversicht in die verbleibenden Monate des Jahres 2026. Und wir sind sicher, dass wir auf diesem Weg auch weitere Fortschritte machen und dass wir auch zum Jahresende eine Bilanz ziehen können, die sich sehen lassen kann. Raus aus der Rezession, raus aus der Schwäche unserer Wirtschaft, raus aus diesem Missmut und diesem Misstrauen und hinein in eine neue Zuversicht.
1: Ja, lieber Ralf, Signale des Aufbruchs. Du warst ja live dabei, Ralf. Der Kanzler offenbar gut erholt aus dem Sommerurlaub zurück. Wie ist diese Rede bei dir angekommen?
4: Ja, wenn das heute nicht so besonders erfreulich ist, dann beschwört man das Deutschland von morgen. Ich muss schon sagen, das ist eine Rede gewesen, die beim Thema gesund beten und schön sprechen ganz neue Maßstäbe gesetzt hat. Das ist wirklich verblüffend. Man sehe mir das nach, vielleicht ist es ein biografischer Rucksack, den ich damit mir rumschleppe. Es ist DDR im Endstadium. Diese Vergleiche werden immer ein bisschen naserümpfend gesehen, aber es ist ein Maß gewesen des inhaltslosen Schönsprechens, das ich so eigentlich noch gar nicht erlebt habe. Wir haben ja Friedrich Merz in der Vergangenheit schon zuhören können, wie er Nörgler, Nöler, Empörte und Berufskritiker wegtreten lassen wollte. Also er ist der Ansicht, dass vieles eine Frage der Stimmung ist. Und wenn er beispielsweise die Sicherheitstechnik lobt, bei der Deutschland vorne ist, wir begrüßen neue Techniken, sagt er da. Ja, es kam ein Drohnenhersteller, Tyron, kam vorbei, präsentierte seine Drohnen. Das bedeutet aber noch lange nicht, dass wir wirklich erfolgreich Drohnen beschafft hätten. Wir haben die Mittel dafür immer noch nicht freigegeben. Wir diskutieren über die Anschaffung der Bundeswehr, um nur einen Punkt zu nennen. Wir haben bei der Infrastruktur einen Aufholbedarf, den jeder sehen kann, wenn er täglich durch Städte oder über Autobahnen fährt. Da ist auch nichts geregelt. Und er hat auch hier wieder erklärt, dass man bis zum Jahresende Beschlüsse gefasst haben werde. Also im ersten Jahr ist nichts passiert und es gibt im Netz schon lustige Filmplakate von Herbst der Reformen 2, jetzt von den Machern von Herbst der Reformen 1. Es ist einfach nur bizarr. Ich verstehe ja, dass ein Regierungschef versuchen muss, ein positives Licht auf seine eigene Arbeit zu lenken. Da bin ich ja nachsichtig als Realist. Nur es muss auch Reste von Realität geben in solchen Ansprachen und da war gestern gar nichts. Und das Verblüffende daran, wir haben es in der Anmoderation und in dem Einspieler gesehen, mit welcher Brutalität neben ihm der Vizekanzler Lars Klingbeil steht und die Politik der Union madig macht. Man hätte nach so einem Affront eigentlich nicht zur Tagesordnung übergehen können, während neben dir dein Finanzminister steht und erklärt, also du hast in den letzten Jahren eigentlich nur Mist gebaut, dass wir heute so tief im Tal sitzen, liegt an der verfehlten ideologischen Finanzpolitik deiner Regierung. Mal abgesehen davon, dass die SPD immer mitregiert hat. Der letzte Finanzminister war Olaf Scholz. Also es ist völlig bizarr und dann macht Friedrich Merz einfach so weiter, als habe er das nicht gehört. Der Einzige, der da noch politische Reflexe hat, ist Alexander Dobrindt. Der kann aber jetzt nicht gegen den Vizekanzler poltern. Und so bildet sich dort eine Theateraufführung, die an bizarren Elementen überhaupt nicht mehr zu überbieten ist.
6: Ich habe das gestern, als wir das in der Redaktion zuerst gesehen haben, gedacht, da pinkelt jemand auf das Grab von Wolfgang Schäuble und der Kanzler steht daneben und tut nichts. Weil Wolfgang Schäuble ist der Mann der schwarzen Null, der Mann der soliden Finanzen, der Mann, der dafür gesorgt hat, dass unsere Schuldenquote nach unten geht im europäischen Vergleich. Wir der Anker Europas sind, wenn es darum geht, wer ist solide, wer hat das AAA-Rating, wen schaut man an, wenn jemand Geld braucht.
1: Und ja auch der Ziehvater, der politische Ziehvater von Friedrich Merz.
6: Von Friedrich Merz. Was er da alles aufzählt, wir schaffen Hindernisse auf dem Weg, wir beseitigen Hürden. Das sind alles Dinge, die vorher vom Staat aufgebaut worden sind. Ihr könnt doch nicht euch dafür loben, dass ihr die Ketten und die Gewichte, die ihr anderen Leuten an die Füße gebunden habt, jetzt endlich mal wegmacht. Stichwort Bleiweste beim Schwimmen im Wettbewerb gegen die Chinesen, was immer unser Freund Herr Kullmann von Evonik bemüht, um das einmal zu beschreiben. Und eine Sache, die mir aufgefallen ist, der Staat nimmt sie mit in eine gute Zukunft. Kann der Staat mich nicht einfach in Frieden lassen und selbst dafür entscheiden, wie meine Zukunft aussieht, damit ich selbst für mich selbstbestimmt entscheiden kann, indem von dem Geld, das ich so erwirtschafte mit morgens um 5 Uhr, 4.30 Uhr aufstehen, ein bisschen mehr übrig bleibt und ich das dann selbst organisieren kann, auch langfristig anlegen, damit ich von der Rente nicht so abhängig bin und dann noch eine ganz verräterische Reihenfolge der Aufzählung von Bundeskanzler Friedrich Merz, wofür wir das alles tun, nämlich für den Demokratie, man achte auch auf die Hierarchie. Für Demokratie, für Vielstaat, natürlich für den Sozialstaat und gute Arbeitsplätze. Ich hätte mir gewünscht, dass es umgedreht ist, dass das Wort Vielfalt nicht vorkommt und dass wir einfach nur für gute Arbeitsplätze und eine steigende Wirtschaft arbeiten und diese Reformen oder Reformchen oder was auch immer machen, weil nur aus einer steigenden Wirtschaft folgt alles andere, folgt die Beinfreiheit für einen funktionierenden Sozialstaat, folgt auch die Beinfreiheit, sich über Gleichheit und Ungewuchten im gesellschaftlichen Zusammenleben Gedanken zu machen, die Energie dafür zu haben, sich damit zu beschäftigen. Nur wenn die Menschen Wohlstand am Ende des Horizonts sehen, werden sie sich mit solchen Themen beschäftigen. Wir haben es erlebt, Ende der 10er Jahre, Klima hier oben auf der Agenda, plötzlich spürt man es im Geldbeutel, Klimawandel weg von der Agenda und der eigene Geldbeutel zählt. Und genauso ist es dann mit Vielfalt und Demokratie und all diesen Luftblasen. It's economy, stupid.
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1: Ich bin Dirk Zeitler. Die Fraktionen von Union und SPD schließen Änderungen am Rentenkonzept der Koalition nicht aus. Kein Gesetz gehe so aus dem Bundestag, wie es hineinkomme, sagte Unionsfraktionschef Frei vor einer gemeinsamen Klausurtagung in Münster.
2: Der Koalition stehen turbulente Wochen bevor. Die drei Landtagswahlen könnten CDU und SPD durchrütteln. Parallel dazu will die Regierung ihr Reformpaket umsetzen und hier gibt es noch Streitpunkte, vor allem bei der Rente mit 63. Die soll abgeschafft werden, doch daran gibt es intern Kritik. Es könnte auf

0: Ausnahmen hinauslaufen für alle, die nicht in der Lage sind, länger als 45 Jahre zu arbeiten, wegen des harten Jobs oder der Gesundheit. Thomas Bremser, Nachrichtenredaktion.
1: Nach der katastrophalen Sturzflut in der Gebirgsregion zwischen China und Nepal ist die Zahl der Toten auf 359 gestiegen. Das teilte die nepalesische Polizei mit. Unterdessen berichtet die nationale Tourismusorganisation, dass 31 vermisste Ausländer gerettet worden seien. Darunter waren unter anderem zwei Italiener und eine Person aus der Schweiz.
2: Die Bilder sind wie aus einem Katastrophenfilm. Die ganze Region liegt unter dickem Schlamm. Dörfer und Infrastruktur sind zerstört. Erste Untersuchungen deuten auf einen gewaltigen Abbruch von Eis und Felsen hin. Dadurch könnte sich ein Fluss aufgestaut haben. Als die Blockade brach, wurden enorme Wassermassen freigesetzt. Die Armee hat derweil damit begonnen, hunderte Überlebende auszufliegen, darunter auch Ausländer. Auch der Dalai Lama zeigte sich heute bestürzt. Das Oberhaupt des tibetischen Buddhismus sprach allen Betroffenen sein Mitgefühl aus. Aus Bangkok, Carola Frenzen.
1: Während der VW-Vorstand seine Standortetour zur Belegschaft fortsetzt, wird Kritik an einer fehlenden Perspektive laut. Es ist meine klare Erwartungshaltung an den Vorstand, für ein tragfähiges Zukunftskonzept zu sorgen, sagte Niedersachsens Ministerpräsident Lies. Werksschließungen und massenhafte Entlassungen könnten nicht die Lösung sein, kritisierte er. In diesem Sommer hat es wieder viele Waldbrände gegeben. Natürliche Ursachen wie Blitzschläge gab es dabei aber nur in rund 3% aller Fälle. Das teilte die Allianz Agrarversicherung unter Berufung auf Daten der Bundesanstalt für Landwirtschaft und Ernährung mit. Soweit ermittelt werden kann, sei sehr häufig menschlicher Leichtsinn oder böser Wille die Ursache.
3: Soweit das Neueste. 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
1: Zum Wetter. Die aktuelle Vorhersage des Deutschen Wetterdienstes. Im Westen und Südwesten ist es schwül und warm. Zum Abend hin werden dort kräftige Gewitter erwartet. In den übrigen Teilen ist es meist nur locker bewölkt oder sonnig. 27 bis 34 Grad sind noch möglich. Morgen gibt es dann vormittags im Süden und ab den Mittagsstunden landesweit örtlich kräftige Schauer und Gewitter bei 22 bis 31 Grad maximal.
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4: Es ist kurz nach 16 Uhr. Einen schönen Donnerstag. Ich bin Andreas Dorfmann. Der Countdown läuft. Nachher wieder News Live am Abend. Und darüber spricht Deutschland heute. Frauke Brosius-Gersdorf als Bundespräsident. Der geheime Plan der SPD. Die Hintergründe dazu ab 18 Uhr. Hier bei News. Das Radio. Bleiben Sie weiter dran. Jetzt haben wir für Sie Bailame von The Gypsy Kings.
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2: Wenn Radke sagt, es werde in Bochum-Wattenscheid nie wieder ein Kino geben, dann ist das eben nicht, ich wiederhole, nicht die Beschreibung einer unausweichlichen Realität im Netflix-Zeitalter, sondern wirtschaftlicher Niedergang als Doktrin und die damit einhergehenden Verteilungskämpfe zwischen Deutschen und Ausländern als neue Realpolitik. Natürlich wäre es mit einer Politik des Aufschwungs und des Wachstums durchaus möglich, dass auch kleine Städte und Stadtteile wieder die Lebensqualität haben, die sie jahrzehntelang gewohnt waren. Beim Kinobesuch geht es nicht einfach darum, dass Menschen mehr Netflix gucken, sondern dass sie weniger Geld haben, weil die Politik von Männern wie Dennis Radke ihr Leben unerträglich teuer gemacht hat. Zum Beispiel die gescheiterte Klima- und Energiepolitik, die genau vor allem aus Brüssel kommt, der Green Deal, wo Dennis Radke sein Geld verdient, unser Geld verdient. Der Bundeskanzler Friedrich Merz hat es doch selbst gesagt. Er wolle, dass das Leben der Menschen teurer wird. Wir haben es hier unzählige Male vorgespielt. Wenn der Staat aber den Bürgern ihr Geld skrupellos wegnimmt, dann bleibt eben weniger übrig für Lebensqualität und Freizeit, zum Beispiel ins Kino zu gehen. 78% der Deutschen, hier sind die Fakten, sagen, sie gehen nur noch in Filme, die es ihnen wirklich wert sind. 56% der Deutschen sagen, dass der Kinobesuch schlicht zu teuer ist. 46% der Deutschen geben an, bei Kino, Konzerten und Festivals zu sparen. Das ist der Niedergang unserer Fußgängerzonen. Wenn Dennis Radke sagt, es wird nie wieder ein Kino geben, dann meint er damit, es wird nie wieder das Wachstum und den Wohlstand der Vergangenheit geben. Wir können brav vor uns hinarbeiten und uns damit abfinden, dass immer mehr von unserem Steuergeld in Sozialleistungen für Menschen fließt, die niemals hier sein dürften, während gleichzeitig die Rente mit 63, die inzwischen die Rente mit 65 ist, gestrichen wird, weil wir uns das angeblich nicht mehr leisten können. Das ist nun die Programmatik der CDU. Das ist die weiße Fahne dieser Partei. Eine alte Regel der politischen Kommunikation besagt, wenn du ein zweites Video aufnehmen musst, um dein erstes Video zu erklären, dann hättest du sowohl das erste als auch das zweite Video besser gelassen. Hier ist Dennis Radke mit seinem verzweifelten und zweiten Verteidigungsvideo live aus Bochum-Wattenscheid.
3: Ja, hallo und Glück auf aus Wattenscheid. Wattenscheid war gefühlt seit dem Aufstieg 1990 von 09 in die Bundesliga schon lange nicht mehr so Gegenstand öffentlicher Debatte wie seit meinem Auftritt bei Markus Lanz. Mir war wichtig und mir ist wichtig, darauf hinzuweisen, dass nicht jedes Problem, jede Herausforderung in unserer Gesellschaft oder im Stadtbild mit illegaler Migration unmittelbar zu tun hat, sondern dass die Gründe unter anderem für Leerstand vielfältig sind. Der Einfluss auf das Stadtbild ist vielfältig. Letztlich wirkt sich sogar unser Konsumverhalten auf das Stadtbild aus. Wenn wir natürlich mehr und mehr im Internet bestellen, dürfen wir uns auch nicht wundern, dass inhabergeführter Einzelhandel aus unseren Innenstädten schlicht und ergreifend verschwindet.
2: Was Dennis Radke hier erzählt, mag schlüssig klingen, wenn man in Deutschland lebt und nur noch die gebeutelten deutschen Innenstädte kennt. Wenn man nur die Tagesschau guckt, dann mag man glauben, das muss im Zeitalter von Amazon und Netflix so desolat und heruntergekommen aussehen, weil niemand mehr in die Stadt geht und Geld ausgibt. Ist überall auf der Welt so. Ich kann Ihnen aus Erfahrung und Reisetätigkeit sagen, es gibt unzählige kleine Städte in Europa und auf der ganzen Welt mit Wirtschaftswachstum und blühenden Innenstädten. Mit tollen Restaurants, Cafés, Bars, Geschäften, die keine Shisha-Bars oder Barbershops sind. Und es gibt in Österreich, Polen, Frankreich und Italien auch mehr Kinos als noch vor 10 Jahren. Dort gibt es doch auch Amazon und Netflix. Aber dort gibt es vor allem Wirtschaftswachstum, weil diese Länder nicht in die Hände von verrückten Fanatikern gefallen sind, die auf die Idee kämen, die eigene Spitzenindustrie zu verbieten. Wir in Österreich machen keinen Tourismus mehr. Das kostet uns viel zu viel CO2. Oder die modernsten Kraftwerke der Welt in die Luft zu sprengen. Dennis Radke stimmte als Abgeordneter in Brüssel übrigens für die irrwitzige Verpackungsverordnung der EU, die es allen Unternehmen in Deutschland vorschreibt, in jedem EU-Land, in dem sie tätig sind, einen, Achtung, Pappkarton-Beauftragten zu benennen. Eine Verordnung, die für den EU-Binnenmarkt so schädlich und gefährlich ist, dass nun selbst die EU die Mitgliedstaaten davor warnt, diese verrückte Verordnung umzusetzen. Dennis Radtke war dafür. Und es ist genau dieses Bürokratiemonstrum aus Brüssel, für das Dennis Radtke direkt und persönlich verantwortlich ist, das wirtschaftliche Leistungskraft, Wachstum und Lebensqualität in Deutschland schlichtweg zerstört. Und doch, lieber Herr Radtke, nahezu jedes Problem in diesem Land hat etwas mit der illegalen Massenmigration zu tun, weil jedes Problem in diesem Land etwas mit der desolaten finanziellen Lage des Landes zu tun hat. Die Kommunen sind so bankrott, dass sie kaum noch die laufenden Kosten zahlen können und die Innenstädte schlicht verfallen lassen müssen. Das Defizit beträgt 30 Milliarden Euro im Jahr. Hier ist eine atemberaubende Beispielsrechnung, was das bedeutet. Wenn jeder Deutsche, Sie, ich, wir alle, vom Säugling bis zum ältesten Greis, jeden Tag des Jahres brav zu seinem Rathaus gehen und dort jeden Tag 1 Euro ins Sparschwein der Stadt werfen würde, dann und nur dann wären das genau diese 30 Milliarden Euro. Dann wäre aber nur das Loch gestopft und noch nichts erneuert, neu gebaut oder modernisiert. Warum ist das nur so? Nun, blicken wir auf Bochum mit seinem Stadtteil Wattenscheid. Das Jahr 2024 schloss die Stadt Bochum noch mit einem Haushaltsplus von 24 Millionen Euro ab. Doch letztes Jahr kippte die finanzielle Lage. 2025 betrug das Minus im Haushalt der Kommune rund 40 Millionen Euro. Dieses Jahr werden es wohl um die 120 Millionen Euro Minus sein. Der Grund dafür? Ganz einfach. Sozialleistungen, die zum überwältigenden Anteil an Ausländer und Menschen mit Migrationshintergrund gehen, oft eingebürgert. Bochum zahlt 360 Millionen Euro Sozialleistungen im Jahr. Bochum, ein Drittel einer Milliarde, nur für Menschen, die nichts tun. Bochum sieht nicht so aus, wie es aussieht, weil die Deutschen so viel auf Netflix abhängen, sondern weil das Steuergeld der Menschen, die noch arbeiten, für all die Menschen draufgeht, die eben nicht arbeiten. Die beiden wichtigsten politischen Parolen der CDU lauten inzwischen: Unser Niedergang ist bedauerlich, aber leider nicht aufzuhalten. Und wer etwas anderes behauptet, der hat nur einfache Antworten und ist ein Extremist. Oder, zweite Parole, noch schlimmer: Unser Niedergang ist nicht bedauerlich, sondern geradezu vorbildlich. Die Welt bewundere und beneide uns dafür, dass wir in klimaextremistischer und ökosozialistischer Tugendhaftigkeit untergehen. Wir sollen den Niedergang nicht nur hinnehmen, wir sollen auch noch stolz darauf sein. Ihre CDU. Männer wie Dennis Radtke, sie sind die Vollzugs- und Vollstreckungsbeamten von Deutschland schafft sich ab.
1: Das war ein Ausschnitt von Achtung Reichelt.
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2: Jetzt blicken wir nach Sachsen-Anhalt. 10 Tage vor der Schicksalswahl dort kam es gestern zum TV-Duell von CDU-Spitzenkandidat und Ministerpräsident Sven Schulze und AfD-Herausforderer Ulrich Siegmund. Und es ging auch wieder um die berühmte Flachzange.
3: Noch 10 Tage bis zur Schicksalswahl in Sachsen-Anhalt. In der aktuellen Infratest-DiMAP-Umfrage kommt die AfD auf 42%. Die CDU liegt bei 22%, die Linke erreicht 11%, die SPD 8% und die Grünen 6%. Das BSW kommt auf 4%, die FDP auf 3%. Der MDR rief gestern das TV-Duell von CDU-Spitzenkandidat Sven Schulze gegen Ulrich Siegmund von der AfD aus. Teilweise wurde es ein heftiger Schlagabtausch.
4: Ich möchte, dass wir wieder zusammenhalten, dass wir als eine Gemeinschaft denken. Und deswegen sehen ja sehr viele Menschen, dass es zum ersten Mal die realistische Chance in Deutschland gibt, dass wir hier Geschichte schreiben und endlich wieder eine Politik fürs eigene Land machen, mit einer klaren Perspektive. Und da muss ich Herr Schulze absolut widersprechen. Wir haben die Vision 2026. Und das ist ein klarer, langfristiger Plan für dieses Land. Das ist das, was die Menschen schmerzlich vermissen. Und deswegen stehen wir hier bei über 40%. Ich finde die Ergebnisse hervorragend. Wir sind auf dem richtigen Weg. Und jetzt haben wir noch ein paar Tage Zeit, um nochmal alle PS auf die Straße zu bringen. Wir werden die Geschichte schreiben, so oder so. Die Zukunft ist die AfD in Deutschland.
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2: Julian, du hast dir das Duell der beiden Spitzenkandidaten Sven Schulze und Ulrich Siegmund sicher angesehen. Später kamen ja noch die anderen Kandidaten der Parteien dazu. Nach ein paar Stunden Schlaf dazwischen, was ist bei dir hängen geblieben?
5: Vor allem die unfassbar teuren Regale, die bei den Faktenfindern des MDR im Hintergrund standen. Also der MDR hat ja einmal in die biersaure, leichenblasse Faktenchecker-Redaktion geschaltet, wo man natürlich sofort zu dem Ergebnis gekommen ist, das, was Sven Schulze gesagt hat, das stimmt so. Und das, was Ulrich Siegmund darüber gesagt hat, dass illegale Migranten Geld in Deutschland geschenkt bekommen. Oh nein, das stimmt so nicht. Das sind rechtliche Ansprüche. Das Wort schenken ist hier nicht angebracht. Und im Hintergrund sah man die USM Haller-Regale für ungefähr 35.000 Euro.
6: Nichts gegen USM Haller. Ich liebe nichts mehr als USM Haller.
5: Ich weiß ja, dass ich nichts gegen USM Haller sage, aber ich sage etwas gegen USM Haller auf Zwangsgebührenkosten. Ich finde, dass man sich, wenn man zwangsfinanziert ist, durchaus ein normales Regal leisten kann wie normale Leute. Man kann zu Ikea gehen, da gibt es tolle Regale, ist deutlich günstiger. Ich finde nicht, dass man von Zwangsgebühren 35.000 Euro Regale in einem einzigen Raum stehen haben sollte.
2: Julius, mit Blick zum Detail und auch unser Chefredakteur Julian Reiche. Dennoch, Julian, man hatte den Eindruck, ich habe es auch verfolgt, alle gegen die AfD vereint und gegen die Argumente von Ulrich Siegmund.
5: Das war natürlich das Setup gestern, so wie es das Setup in jedem Wahlkampf ist, weil es das Setup der, man muss es ja inzwischen sagen, gescheiterten Brandmauer ist. Dementsprechend fand ich, war auch der Erkenntnisgewinn. Es ging arg durcheinander, es wurde sehr viel unterbrochen, es wurde sehr viel gekeift. Man hat sich zwischenzeitlich ein bisschen gefragt, was die Moderatoren beruflich machen, denn moderieren ist es definitiv nicht. Also aus meiner Sicht keine Veranstaltung, die den Wählern in dieser Schlussphase dieses Schicksalswahlkampfs jetzt nochmal neue Erkenntnisse gebracht haben, eher ein Wahlkampf, der nochmal unterstrichen hat, dass unsere demokratische Kultur, unsere Grundprinzipien der Demokratie, nämlich das Miteinanderreden, massiven Schaden genommen hat durch dieses Konzept der Brandmauer in den letzten Jahren.
2: Julian, und wir wollen jetzt gemeinsam mit dir mal Schritt für Schritt durchgehen. Und wir haben einzelne Aussage natürlich rauszitiert, rausgeschnitten. Und wir fangen mal an mit den ersten Aussagen. Wir werden von irgendwelchen Flachzangen da oben regiert. Flachzange für mich jetzt schon das Wort des Jahres. Bin gespannt, wie die Wahl ausfallen wird, sagte ja die AfD-Chefin Alice Weidel im ZDF-Sommerinterview. Diese Aussage war gestern ein Thema beim Duell Schulze-Siegmund. Hören wir mal rein.
4: Es geht ja nicht um den Menschen, es geht ja um die Politik, die hier gemacht wird. Und ich meine, die Zahlen, Daten und Fakten sprechen eine eindeutige Sprache. Es wird seit vielen Jahren eine Politik gegen unser eigenes Land gemacht. Und wir retten hier die Welt und vergessen unser eigenes Land. Und demzufolge haben wir den größten Fachkräftemangel natürlich in der Regierung. Und demzufolge kann ich meiner Bundesvorsitzenden Alice Weidel da nur den Rücken stärken. Ich finde es gut, dass wir eine klare Sprache sprechen, aber wir trennen ganz klar zwischen den Menschlichen. Ich habe kein Problem, hier mit Herrn Schulze zu stehen. Ich würde mit Ihnen auch einen Kaffee trinken, ist überhaupt kein Problem. Wir müssen miteinander reden, das ist es ja.
7: Aber
4: das
7: ist eine Beleidigung.
4: Wenn man mal austeilt, muss man noch mal einstecken. Das ging doch gerade schon gut los.
8: Ja, aber es gibt doch ein gewisses Niveau, Herr Siegmund.
4: Das ist verständlich.
8: Es gibt ein gewisses Niveau. Und man sollte
4: das habe ich aber gerade gut auf dem
8: Kopf. Mir wird es nie einfallen, Sie als Flachzange zu bezeichnen. Ich mag Ihr Programm nicht und ich bin überzeugt, Sie haben auch nicht die richtigen Antworten. Aber ich würde Sie nie als Flachzange bezeichnen. Und das hat Frau Weidel gemacht. Und auf die Frage, ob Sie mich als Flachzange bezeichnen wollen, können Sie doch ganz einfach sagen, nein, würden Sie nicht machen und nicht drum herum reden.
4: Menschlich nicht, politisch.
2: Gott, Flachzange. Also Sven Schulze würde Ulrich Siegmund nie als Flachzange bezeichnen. Siegmund Schulze, menschlich nicht, politisch aber ja. Julian, hat er da einen Punkt?
5: Ich muss sagen, mich befremdet diese unfassbare Wehleidigkeit im Establishment um dieses Wort Flachzange. Also wir haben ja hier monatelang über das Wort Schwachkopf diskutiert und ich habe immer gesagt, Schwachkopf ist für mich also so sehr eine harmlose Beleidigung, dass ich es fast zärtlich nennen würde. Und ich habe immer gesagt, das ist doch die harmloseste Beleidigung, die wir in Deutschland haben. Und dabei habe ich das Wort Flachzange vollkommen vergessen. Jetzt sind wir bei dem Wort angekommen und da muss ich mich jetzt revidieren. Also Flachzange ist das harmloseste, was man überhaupt sagen kann. Zumal es ja auch, wie gesagt, immer noch auf die Kompetenz oder nicht vorhandene Kompetenz eines Menschen anspielt. Wie unglaublich sich ein Milieu, das die AfD einfach seit 10 Jahren mit dem Nationalsozialismus vergleicht, dass die direkte Linie von Alice Weidel nach Auschwitz zieht, dass auf jeder Veranstaltung, meistens dann auf linken Veranstaltungen, selbst wenn die CDU dabei ist, irgendwas von Nazi-Partei plärrt. Also wir sind uns ja alle einig, dass man einen Menschen nicht mehr beleidigen kann in unserem Land vor dem Hintergrund unserer Geschichte, als ihn einen Nazi zu nennen, wenn er kein Nazi ist. Und die AfD ist keine Nazi-Partei. Das ist eine Verharmlosung des Nationalsozialismus. Also, dass man aus öffentlich-rechtlichen Medien und dem kompletten Parteien-Establishment diese Leute seit einem Jahrzehnt als Nazis verunglimpft und sagt, aber jetzt hat er Flachzange gesagt, das ist doch gemein, das ist respektlos, das soll er zurücknehmen. Das muss ich sagen, das befremdet mich nur noch. Das ist einfach eine Weicheikaste, die da am Werke ist.
6: Ich möchte ganz kurz einmal die Wogen etwas glätten und den Begriff Flachzange einordnen. Im deutschen Sprachgebrauch Einzug gehalten, allen voran durch die Krankenhaus-Comedy-Serie Scrubs. Dr. Percival Ulysses Cox hat nämlich seinen neuen Schüler J.D., den neuen Assistenzarzt, von Beginn an Flachzange genannt. Aber, wie man in der Serie nach und nach lernt, in einer Art liebevoll motivierenden Art gemeint. Zwar immer pushy und so ein bisschen der Chef, der einen herabwürdigt und sagt, du kannst es nicht, aber tief im Herzen möchte, dass J.D. es lernt und ein guter Arzt wird und ein herausragender Arzt wird, der die Patienten versorgen und heilen kann. Das ist im Hintergrund des Wortes Flachzange. Ob es Alice Weidel so meint,
2: wird es Alice Weidel natürlich auch gemeint haben,
6: dass sie die Regierung zu guten Leistungen drängen und pushen möchte und im tiefen Herzen daran glaubt, dass SPD und Union das noch hinbekommen mit dem Land. Daran habe ich meine Zweifel, aber so, also es ist wirklich ein Harmlosigkeit nicht zu übertreffender Begriff. Ja, die politische Kultur kannte das früher nicht, wobei auch im Deutschen Bundestag schon Worte, die mit A begonnen und mit Loch aufhören, gesagt worden sind, laut der Protokolle. Also alle mal so ein bisschen durchatmen und auch einfach die Zeiten anerkennen, in denen wir leben. Donald Trump ist in den USA Präsident. Es wird nicht aufhören, dass Social Media eine große Rolle spielt. Man muss dann mal ein bisschen persönlicher und ein bisschen emotionaler und greifbarer für die Menschen werden. Es ist halt einfach so. Die alten Zeiten sind vorbei. Wo es darum ging, ob der Anzug gut sitzt. Heute zählt es halt eben, ob man auch so ein bisschen nah bei den Leuten ist und auch so ein bisschen irgendwie sie erreicht. Vielleicht auch mit dem Wort Flachzange.
2: Und, Julian, wir wollen mit dir weiter durchgehen durch die einzelnen Aussagen. Und Sven Schulze versucht sich an einer Erklärung für den starken Zuspruch von über 40% in Umfragen für die AfD und verrät, was er nie auf Plakate drucken würde.
8: Was macht die AfD richtig? Warum kommen tausende Menschen zu den Wahlkampfveranstaltungen von Herrn Siegmund? Er schafft eines, er schafft ein Gefühl. Er sagt, alles ist möglich. Das ist aber eine Aussage, die würde ich nie auf meine Plakate schreiben, weil es ist nicht alles möglich. Man muss realistisch mit den Menschen sprechen.
2: Ja, Julian, also das finde ich so eine entlarvende Aussage. Also Ulrich Siegmund schafft ein Gefühl. Könnte ja auch eine Aufgabe von Politikern sein in Zukunft, für gute Gefühle zu sorgen, nämlich für gute Staatsfinanzen, für einen funktionierenden Haushalt und so weiter. Und Sven Schulze sagt, er würde sowas nie auf ein Wahlplakat drucken.
5: Dieser Satz ist für mich Kleinmut und Kapitulation der CDU bei diesem überragenden Thema Gestaltungsanspruch, Gestaltungskraft in einer wirklich geradezu historischen, legendären Fernsehszene. Wir hatten vor wenigen Tagen Dennis Radke, den Europaabgeordneten, ungewählten Europaabgeordneten, niemand hat ihn jemals gewählt, Listenkandidat der EU, der ja bei Markus Lanz gesagt hat, naja, die Bäcker, nicht die Bäcker, aber das kommt vielleicht auch noch, die Schlachter, die sind jetzt halt halal, deutsche Metzger gibt's nicht mehr, sollen die Leute sich damit abfinden. Das war sozusagen Aufgabe des Gestaltungsanspruchs Teil 1. Und Sven Schulze liefert da im Wahlkampf noch einmal nach, und sagt, ja, der schreibt sich, alles ist möglich auf seine Wahlplakate, das würde ich niemals tun. Und dann sagt er wörtlich, es ist nicht alles möglich. Und dieser Satz ist emotional grundfalsch, ist in der Selbstsicht von Politik grundfalsch, ist menschheitsgeschichtlich alles falsch. Natürlich haben die Ägypter gesagt, ja, wenn er verspricht, zum Mond zu fliegen, das stimmt doch nicht, das ist doch nicht möglich. Doch, es war möglich. Und es ist vor allem eben faktisch falsch, denn das Menschenbild, auch das christliche Menschenbild übrigens, sagt uns doch und die Erfahrung mit der Menschheitsgeschichte, es sind so atemberaubende, so unglaubliche Dinge möglich, dass man durchaus den Satz, alles ist möglich, als Fakt der Menschheitsgeschichte formulieren kann. Hier geht es aber ja nicht mal um die Fahrt, den Flug zum Mond. Sven Schulze möchte ja nicht zum Mond. Dorobert möchte zum Mond, hat dafür eine Behörde und muss bei anderen paar Anhalter stehen und fragen, ob sie mal mit zum Mond fliegen darf, nämlich bei den Amerikanern. Darum geht es ja nicht mehr. Es geht hier darum, den Menschen einzureden, dass das, was sie als einen ganz normalen Staat empfinden, Grenzsicherung zum Beispiel, dass das nicht möglich ist.
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1: Ich bin Dirk Zeitler. Nach der katastrophalen Sturzflut in der Gebirgsregion zwischen China und Nepal ist die Zahl der Toten auf 359 gestiegen. Das teilte die nepalesische Polizei mit. Unterdessen berichtet die nationale Tourismusorganisation, dass 31 vermisste Ausländer gerettet worden seien. Darunter waren unter anderem 2 Italiener und eine Person aus der Schweiz. Die Fraktionen von Union und SPD schließen Änderungen am Rentenkonzept der Koalition nicht aus. Kein Gesetz gehe so aus dem Bundestag, wie es hineinkomme, sagt Unionsfraktionschef Frei vor einer gemeinsamen Klausurtagung in Münster.
2: Der Koalition stehen turbulente Wochen bevor. Die 3 Landtagswahlen könnten CDU und SPD durchrütteln. Parallel dazu will die Regierung ihr Reformpaket umsetzen und hier gibt es noch Streitpunkte, vor allem bei der Rente mit 63. Die soll abgeschafft werden, doch daran gibt es intern Kritik. Es könnte auf Ausnahmen hinauslaufen für alle, die nicht in der Lage sind, länger als 45 Jahre zu arbeiten, wegen des harten Jobs oder der Gesundheit. Thomas Bremser, Nachrichtenredaktion.
1: Nach dem überraschenden Besuch von CIA-Chef

0: Radcliffe in Moskau wird über den Zweck der Reise spekuliert. US-Medien berichten, Radcliffe habe Russland vor einem Angriff auf NATO-Staaten gewarnt. Der Kreml weist entsprechende Berichte zurück.
1: Moskau sagt, über Attacken auf NATO-Staaten sei bei dem Treffen mit CIA-Chef Radcliffe nicht gesprochen worden. Berichte über mögliche russische Vorbereitungen für einen Angriff auf NATO-Verbündete seien Schauermärchen und hätten nichts mit der Realität zu tun. Russland werde schlichtweg seine Spezialoperation in der Ukraine fortsetzen. Ein Sprecher des Kreml warf dem Westen viel mehr aggressives Verhalten vor, vor allem den europäischen Staaten. Zuvor hatten US-Medien berichtet, dass Radcliffe Moskau vor Angriffen auf NATO-Verbündete gewarnt habe. Aus den USA, Tina Eck.
0: Die für ihre Handelsketten Lidl und Kaufland bekannte Schwarzgruppe will 5,6 Milliarden Euro in den Bau eines Rechenzentrums in Dummersdorf bei Rostock investieren. Geplant sei der Aufbau eines Datacenters mit einer Kapazität von 240 Megawatt bis 2033, teilte das Unternehmen mit. Ausschlaggebend für den Standort ist demnach die dort verfügbare Energie durch Windkraft.
2: Soweit das Neueste. 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
0: Zum Wetter. Die aktuelle Vorhersage des Deutschen Wetterdienstes. Im Westen und Südwesten ist es schwül und warm. Zum Abend hin werden dort kräftige Gewitter erwartet. In den übrigen Teilen ist es meist nur locker bewölkt oder sonnig. 27 bis 34 Grad sind noch möglich. Morgen gibt es dann vormittags im Süden und ab den Mittagsstunden landesweit örtlich kräftige Schauer und Gewitter bei 22 bis 31 Grad maximal.
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4: Es ist kurz nach 17 Uhr, einen schönen Donnerstag. Ich bin Andreas Dorfmann. Der Countdown läuft. Nachher wieder News Live am Abend und darüber spricht Deutschland heute. Frauke Brosius-Gersdorf als Bundespräsident, der geheime Plan der SPD. Die Hintergründe dazu ab 18 Uhr hier bei News das Radio. Bleiben Sie weiter dran. Jetzt haben wir für Sie Love is a Shield von Camouflage.
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1: Heute lautet unser Thema: In Sachsen-Anhalt zeigt sich der desolate Zustand der CDU. Gibt Sven Schulze die Wahl verloren? Der Ministerpräsident stolpert durch einen Wahlkampf, der eher ein Krampf ist. Das hat peinliche, tragische, komische, aber auch mitleiderregende Seiten. Der brave Mann aus Quedlinburg war Abgeordneter im Europäischen Parlament und Wirtschaftsminister in Sachsen-Anhalt. Kämpfen musste er für die Ämter offenbar nicht. Vor der absehbar drastischen Niederlage gegen die AfD schließt sich Schulze in zwei allerletzten Hoffnungen ein. Die Briefwahl soll die Wende bringen und die Lage im Land sei ganz anders als in den Umfragen. Schulze redet sich eine Lage schön, an deren Schönheit er nicht glaubt. Sven Schulze, das ist die CDU im Stadium ihrer Abwicklung. Der CDU-Politiker redete nicht bei Ben ungeskriptet und er reiste nicht zum linken YouTuber Thilo Jung. Beides stand zur Diskussion, beide Vorhaben scheiterten auch an Schulze. Bereden ließ Schulze sich zu einem Spaziergang mit dem Politico-Journalisten Gordon Ripinski. Dasselbe Format hatte schon Ulrich Siegmund bestritten. Die 45 Minuten mit dem Ministerpräsidenten sind ein Hochamt der Phrasen. Schulze fühlt sich im Ungefähren zu Hause. An drei Stellen aber gibt es einen Einblick hinter die Fassade. Und dieser Einblick legt den inneren Zustand der CDU schonungslos offen, nicht nur in Sachsen-Anhalt. Es ist der Einblick in eine Partei, die von ihrer Orientierungslosigkeit zusammengehalten wird. Erstens. Die AfD steht in Umfragen bei 42%, die CDU bei 22%. Wo soll da ein Umschwung herkommen? Schulze gibt zu verstehen, von den Briefwählern. Das ist bemerkenswert.
2: Ich schaue gerade, wir haben gerade Riesenanmeldungen für die Briefwahl zum Beispiel. Das ist auch ein Zeichen, dass die Menschen diese Wahl sehr wahrnehmen. Ja.
1: Es gibt also Riesenanmeldungen für die Briefwahl? Warum soll das ein Hoffnungsschimmer für die CDU sein? Schulze geht offenbar davon aus, dass die Briefwähler der AfD die Suppe versalzen und die absolute Mehrheit verhindern. Briefwähler gelten als eher regierungsfreundliche AfD-skeptische Gruppe. Diese Homogenität zu unterstellen, gibt der Kritik an der Briefwahl Nahrung. Ein Regierungschef setzt auf Briefwähler als natürliche Verbündete. Allein die Landeshauptstadt Magdeburg rechnet mit etwa 55.000 Briefwählern bei rund 180.000 Wahlberechtigten. Zweitens. Schulze wählt den billigsten aller Versuche, im Wald zu pfeifen. Er beruft sich auf die Menschen, denn die Menschen ticken offenbar ganz anders als die von Umfrageinstituten befragten Wahlberechtigten.
2: Ich kriege viel Zuspruch von den Menschen.
1: Diese Menschen, die Herrn Schulze von der CDU viel Zuspruch geben, müssen eine ganz eigene Spezies sein. Sie machen offenbar einen Bogen um jede Meinungsumfrage. Sie werden von der Demoskopie nicht erfasst. Im Ernst. Es mag diese Menschen geben, aber wenn sie auch nur annähernd einen Querschnitt der Bevölkerung von Sachsen-Anhalt abbilden, dann müssen sie sich in der Minderheit befinden. Herr Schulze von der CDU setzt auf eine Fata Morgana oder auf den Gott aus der Maschine. Drittens, will die CDU sich überhaupt irgendwie in der Staatskanzlei halten, müssen alle im Magdeburger Landtag vertretenen Parteien außer der AfD stärker sein als die AfD allein. Das heißt, Schulze braucht auf jeden Fall die Unterstützung von SPD und Linkspartei. Steht aber nicht der Unvereinbarkeitsbeschluss einer Zusammenarbeit mit der umbenannten SED entgegen? Davon würde sich Schulze nicht aufhalten lassen.
2: Natürlich ist das ein Parteibeschluss, aber nochmal, mir geht es ehrlich gesagt nicht darum, jetzt im Wahlkampf...
3: Das verstehe ich, aber sagen Sie mir nochmal, ob der überholt ist.
2: Das kann ich so nicht bewerten, weil... Die Thematik hat sich doch verändert, ich sag mal, und man muss sich die Zeiten angucken. Ja. Als der Beschluss gefasst wurde, hat man eine ganz andere Zeit.
1: Einen Parteitagsbeschluss als Produkt vergangener Zeiten darzustellen heißt, ihn für nicht mehr bindend zu erklären. Genau das tut Schulze hier. Wenn eine ganz andere Zeit die Brandmauer zur umbenannten SED befestigt hat, tja, da kann eine wiederum ganz andere Zeit sie umgehen. Schulze bereitet eine wie auch immer geartete Unterstützung der CDU durch die Linkspartei vor. War es aber nicht auch eine ganz andere Zeit, als die Anti-AfD-Brandmauer bekräftigt wurde? Damals, Ende 2018, stand die AfD bei 15, die Union aber bei 30%. Im Spätsommer 2026 ist die CDU eine Partei im Zustand der vollendeten Orientierungslosigkeit. Und Sven Schulze, ihr erster Abwickler. Das war Kissler Kompakt, der erste Kommentar des Tages, Ausgabe 347. Nur selber denken, macht schlau.
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2: Das linke Kampagnenportal Kampakt versucht, neue Medien wie News oder Apollo News zu vernichten, indem es ihnen die Existenzgrundlage nimmt. Der Verein ruft nämlich Unternehmen dazu auf, bestimmte YouTube-Kanäle, unter anderem auch uns, News, zu boykottieren und dort keine Werbung mehr zu schalten.
3: DM ist neben Edeka eines der bekanntesten Unternehmen, die sich laut Kampakt dem News-Boykott angeschlossen haben. Und das, obwohl sich DM-Chef Christoph Werner noch im Dezember für Dialog aussprach und kritisierte die damalige Forderung, seine Drogeriekette möge sich von der AfD distanzieren.
4: Als Unternehmer, ich lasse mich nicht unter Druck setzen. Ich habe immer noch eine Meinungsfreiheit in diesem Land.
3: 8 Monate später knickt der Unternehmer ein und reagiert auf eine Kampagne des linken Vereins Kampakt. Diese hatte Firmen aufgefordert, keine Werbung mehr auf bestimmten YouTube-Kanälen zu schalten. Betroffen davon ist auch News. DM, Edeka und Aldi Süd kündigten an, ihre Werbestrategie anzupassen. Und auch die Berliner Wasserbetriebe, ein staatliches Unternehmen, schließt sich dem Boykottaufruf an. Woher dieser Kampf gegen die freien Medien rührt und was dieser Boykottaufruf mit tatsächlicher Demokratieverachtung zu tun hat, darüber sprechen wir jetzt bei News Live.
2: Und bevor wir einsteigen in die Diskussion, hier sehen wir noch einmal das Statement von Kampakt. Der Titel lautet: Nach Kampakt-Recherchen knapp 30 Unternehmen planen Ende von Werbung auf YouTube-Hetzkanälen. Unten werden die Unternehmen aufgelistet, die angekündigt haben, ihre Sperrliste anzupassen. Dort sehen wir DM, Edeka und auch die Berliner Wasserbetriebe. Und wir wollen zunächst über den Drogeriekonzern DM sprechen. Noch im Dezember hatte der Chef des Unternehmens, Christoph Werner, dafür plädiert, sich nicht von aktivistischen Vereinen leiten zu lassen. Und da hören wir noch mal rein.
4: Aber wenn wir jetzt anfangen, dass wir sagen, mit Gewissen sprechen wir grundsätzlich nicht, dass wir anfangen, Sprechverbote zu haben, dass man gewisse Begriffe nicht mehr sagen darf, dann geben wir denen, den wir ausschließen wollen, eine unglaubliche Macht über unseren eigenen Diskurs.
5: Das ist wahr.
4: Und ich glaube, das ist nicht klug. Und deswegen habe ich mich dafür ausgesprochen, nicht ahnend, was danach losgebrochen ist. Und habe eine Forderung aufgestellt, ich sollte mich bekennen zu 2 Dingen. Zum einen, dass wir austreten vom Verband der Familienunternehmer. Und zum anderen, dass wir die AfD verurteilen. Und dann muss ich sagen, als Unternehmer, ich lasse mich nicht unter Druck setzen. Ich habe immer noch eine Meinungsfreiheit in diesem Land. Und was ich überhaupt nicht akzeptieren kann, dass ich angeschrieben werde von einer aktivistischen Organisation über ihr Netzwerk, die im Prinzip sagt, bekenne dich, dass du austrittst, sonst werden wir veröffentlichen, dass du Mitglied bist. Wir waren ja schon ausgetreten, aber das war kein Grund für mich, dann klein beizugehen.
2: Soweit Christoph Werner, Alexander, der Chef von DM vor ein paar Monaten. Was meinst du, was hat sich inzwischen geändert an seiner Wahrnehmung?
6: Naja, Lars Klingbeil würde jetzt vielleicht sagen, das ist gar nicht über meinen Schreibtisch gegangen. Man fragt sich schon, wie kann sowas zustande kommen? Hier macht er ja durchaus gute Figur, der DM-Chef, und sagt, ich lasse mich nicht von linksaktivistischen Gruppen unter Druck setzen. Ich lasse mir keine politischen Statements als Unternehmen abpressen. Und genau das macht nun DM. Man lässt sich ein politisches Statement abpressen, indem man sagt, wir werden künftig dafür sorgen, dass bei einer Liste, die das linksaktivistische Portal Kampakt zusammengestellt hat, dass von einer Liste, die 62 Unternehmen aufführt, 62 Medienanbieter, wir uns dazu inspirieren lassen, diesen Unternehmen keine Werbeeinnahmen mehr bei YouTube zukommen zu lassen. Also wir wollen vom Einnahmefluss bei YouTube diese 62 Unternehmen abschneiden, diese 62 Medienanbieter, weil sie entweder AfD-nah seien oder rechtspopulistisch oder sonst etwas. Also dort werden Kategorien erfunden teilweise von Kompakt, die werden auf freie Medienanbieter, die einfach von ihrem Recht auf Meinungs- und Pressefreiheit Gebrauch machen, angewendet. Und dann soll ihnen der Geldhahn über die Anzeigenerlöse bei YouTube abgedreht werden. Und jetzt haben eben laut Ausgabe von Kompakt knapp 30 Unternehmen gesagt, sie wollen die Ende von Werbung auf sogenannten YouTube-Hetzkanälen bewerkstelligen. Kann ich nur sagen, das ist lächerlich. Wer sich von Kompakt einreden lässt, wo Hetze beginnt und der politische Diskurs aufhört, hat bereits selbst den politischen Diskurs verlassen. Ein Hetzkanal soll dann sein Achtung Reichelt, ein Hetzkanal soll sein Apollo News, ein Hetzkanal sollen wir sein News. Das ist doch ein reiner Wahnsinn. Ein linkes Portal sagt einfach, wer nicht stramm links ist, dann erkläre ich zum rechten Hetzer und den soll der Geldhahn bei YouTube abgedreht werden. Und ich bin auch sehr erschüttert, dass auf dieser Liste laut Auskunft von Kamper sich auch Bifi befinden soll, Klosterfrau, also Klosterfrau Melissengeist, da frage ich mich auch, aha, was haben die gegen diese Kanäle? Es soll sich auch der Konstantin-Film darauf befinden, die Immowelt, Euronics, AXA und Milram. Also alles Unternehmen, wo ich frage, was habt ihr denn zum Frühstück gehabt? Dass ihr auf solche aktivistische, radikale, aber auch ridiküle, lächerliche Dienstanweisung euch eingeht, sofort brav apportiert und sagt, jawohl, wir sehen es ein, ganz, ganz böse Kanäle, die sollen keinen Cent mehr machen bei YouTube, die werden wir jetzt boykottieren. Das ist unselbstständig, ich kann nur immer wieder sagen, selber denken macht schlau und denken wie Kampack macht dumm.
2: Und Jules, seit wann gehört es denn zum Geschäftsmodell von Unternehmen wie DM oder auch Edeka oder den Berliner Wasserwerken, journalistische Medien politisch zu sortieren, bevor man da wirbt?
5: Zunächst einmal ist natürlich die Vorgehensweise von Kampakt komplettes DDR-Playbook. Hm. Wenn ich keine Argumente habe, dann versuche ich ihm die monetäre, materielle Existenz zu entziehen. Dankenswerterweise ist das bei uns nicht maßgeblich, aber trotzdem ärgerlich, wenn eben solche Einnahmen bei YouTube wegbrechen könnten, weil Unternehmen sich diesen DDR-Methoden anschließen von linken aktivistischen Gruppen in Deutschland, die einfach irgendwelche Behauptungen aufstellen, die jeder mit seinem gesunden Menschenverstand selbst überprüfen kann, erkennen kann. Die Kollegen von Apollo News haben jetzt gerade einen mutmaßlichen DDR-Grenzverbrecher in höchsten Ämtern bei der Polizei zum Rücktritt gebracht durch Recherchen. So viel zum Thema Hetzportale, bei denen DM, Edeka und Co. nicht mehr werben
2: sollen. Unser Thema nach Kissler Kompakt.
5: Und wir sind einfach an dem Punkt angelangt, an dem ich habe vorhin gesagt, nicht alles ist politisch, aber manchmal doch, indem die Masse der Menschen, die jeden Morgen hier bei News einschaltet, die sich anschaut, was Kolja Barkhorn bei Aktien mit Kopf macht, die bei den Kollegen von Apollo News nachschaut, die sich Börsentipps bei Philipp Hopf und HKCM abholt und diesen Leuten, diesen Unternehmen, diesen Medienmarken, diesen Gesichtern und diesen Recherchen, die sie über Wochen, Monate und Jahre kennengelernt, überprüft und für gut befunden haben, vertraut, sagt, okay, dann schauen wir mal, was für eine Masse an Menschen es inzwischen ist, die uns schaut und uns vertraut. Was das für eine Masse an Menschen ist, die jeden Morgen aufsteht, zur Arbeit geht und dabei News konsumiert. Was das für eine Masse an Menschen ist, die sich inzwischen hinter diese Bewegung wie News versammelt und die auch als Masse der Menschen mal zeigen kann, wenn da ein paar hunderttausend oder vielleicht sogar Millionen Menschen sagen, gut, dann kaufe ich eben nicht mehr bei DM ein oder ich gehe mal zu meinem Edeka-Filialleiter, das sind ja meistens personengeleitete Geschäfte und sage, lieber Herr Müller, Meier, Schmidt oder wie auch immer, ich finde das nicht in Ordnung. Das sind meine Nachrichten, die ich morgens konsumiere. Das sind die, denen ich vertraue. Der Schuler, der war früher bei Angela Merkel und damals schon kritisch, dem vertraue ich einfach. Der Reichelt, der erzählt gute Analysen. Der Kissler sagt, selber denken macht schlau. Seitdem mache ich das und die Welt erscheint mir viel augenscheinlicher und begreiflicher. Ich finde das nicht in Ordnung, was euer Konzern da macht. Nicht in einer irgendeiner Art und Weise, aggressiven Art und Weise, sondern so wie das vernünftige, erwachsene, anständige und demokratische Menschen machen, in einem höflichen, aber bestimmten Ton zu sagen, ich finde das nicht in Ordnung, dass ihr hier bei linksaktivistischen DDR-Methoden mitmacht und die Leute einfach mit so einem Stempel verseht und sagt, böse Buben, da machen wir gar nicht mit. Wo ist das Argumentieren? Wo ist die Demokratie? Wo ist die Meinungsfreiheit, die der DM-Chef bei Markus Lanz im Dezember noch beschworen hat? Das würde ich mir wünschen, dass einfach man inzwischen merkt und auch dieser durchaus linksideologische Marketing-Werbekomplex, also die Menschen, die in diesen Agenturen sitzen, die Grafiken bauen, das sind in der Tendenz eher linkere Menschen als der Bundesdurchschnitt, sage ich jetzt mal, dass sie spüren, man schließt mit diesen Kampagnen und mit solchen Entscheidungen, sich solchen DDR-Methoden anzuschließen, einfach Hunderttausende, wenn nicht Millionen zahlende und sogar fleißig zahlende Kunden aus und die werden irgendwann sagen, nicht mehr mit mir, ohne mein Geld, dann creme ich mich halt nicht mehr ein oder suche mir andere Anbieter, die nicht mich nach meiner politischen Fasson irgendwie herabwürdigen oder degradieren.
2: Kunden wenden sich gegen DM und wir haben auch noch Stimmen eingefangen, kommen wir auch gleich nochmal zu. Aber nochmal zu Christoph Werner. Jetzt, 8 Monate später, ist der DM-Chef offenbar nicht mehr so standhaft auf die Frage an das Unternehmen, ob sich die aktuelle Reaktion nicht mit der Aussage von damals bei Markus Lanz bei heißen würde, antwortet DM, einen Richtungswechsel können wir nicht erkennen. Wir entscheiden eigenständig darüber, in welchen Umfeldern die Werbung für unser drogistisches Angebot erscheint. Wir übernehmen keine überprüften Liste Dritter und lassen unsere Entscheidung nicht von externen Organisationen treffen. Grundsätzlich setzen wir uns für die freiheitliche, demokratische Grundordnung, für ein respektvolles gesellschaftliches Miteinander und eine zivilisierte Debattenkultur ein. Auf die erneute Nachfrage, ob der YouTube-Kanal von Nius betroffen sein wird, haben wir leider bisher keine Antwort erhalten. Alexander, was ist deine Einschätzung? Wie ist diese Reaktion von DM, die neuerliche jetzt, im Vergleich zu der früher getätigten Aussage zu bewerten?
6: Und man versucht sich da einen schlanken Fuß zu machen, aber das ist natürlich ein ganz dünnes, durchschaubares Ablenkungsmanöver. Wenn es hier heißt, wir übernehmen keine ungeprüften Listen Dritter, dann deute ich das so, man schaut sich die Liste an und ein Großteil oder ein Teil zumindest übernimmt man eben doch nach eigenem Gutdünken. Und deshalb gab es auch keine Antwort auf unsere konkrete Nachfrage, wird denn auch News von dieser Boykottmaßnahme betroffen sein? Und das ist natürlich auch wieder also ganz tief ins Phrasenregal gegriffen. Also das ist dann wirklich also inflationäres Phrasenregal. Wir setzen uns für freiheitlich-demokratische Grundordnung, ja bitteschön, für ein respektvolles gesellschaftliches Miteinander und eine zivilisierte Debattenkultur ein. So möchte ich einmal sagen, inhaltlich ist es absurd, wenn man einerseits sagt, wir sind für eine zivilisierte Debattenkultur, aber wir schließen gleichzeitig nicht aus, dass wir Unternehmen und Medienanbieter, die vom Recht auf eine zivilisierte Debattenkultur Gebrauch machen, vom Werbemarkt ausschließen wollen. DM will ja ganz offenbar, dass es neuen freien Medienanbietern schlecht geht, dass sie vielleicht sogar wirtschaftlich ausgetrocknet, vielleicht sogar wirtschaftlich vernichtet werden. Und zum Zweiten, der Keim des Falschen, also sozusagen der Wurm, in dem der ganze Apfel DM hier schon wurmstichig wird, lautet doch einfach, man begreift sich hier als politischer Player. Man begreift sich eben doch als politischer Player. Wir setzen uns für die freiheitlich-demokratische Grundordnung ein. Ich bin dafür, dass Unternehmen sich an die Rechtsordnung halten, an die Steuergesetze, dass sie angemessen mit ihren Mitarbeitern umgehen, dass sie auf vernünftige Weise vernünftige Preise herstellen, dass sie ein einladendes Einkaufserlebnis bieten zu konkurrenzfähigen Angeboten. Ich fand DM bisher, muss ich sagen, einen sympathischen Anbieter, stammt aus Baden-Württemberg. Ich habe auch mal habe auch mal gesessen neben dem Chef, dem Herrn Werner, ein langes, intensives Gespräch geführt, als ich noch bei der NZZ war. Ich habe sofort gemerkt, es ist ein gebildeter Mensch, ein Mensch, der auch noch etwas verspürt von diesem anthroposophischen Herkommen von DM, also ein einnehmender Charakter gebildet mit vollendeten Umgangsformen. Und jetzt aber entscheidet sich hier das Unternehmen, mit oder ohne sein Wissen politischer Player sein zu wollen. Und das ist einfach ein Fehler. Wir haben zu viel Unternehmen in Deutschland, die einfach nicht mehr sich damit begnügen, gute Unternehmen zu sein, sondern gute, und das heißt von der Mehrheitsmeinung, von der mehrheitspolitischen Kraft, geliebte Unternehmen zu sein. Und ich glaube, deshalb haben wir oft schlechte, weniger konkurrenzfähige Unternehmen, weil die Energie, die man nicht zweimal verbrauchen kann, in solche sachfremde Felder geht. Politische Player zu sein, zählt dann mehr als gute Dienstleister oder gute Produkthersteller zu sein. Ich sehe hier sehr wohl einen Richtungsschwenk.
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0: Billy von Cher bei News Radio. Es ist kurz vor 18 Uhr. Einen schönen Donnerstag. Ich bin Andreas Dorfmann. Der Countdown läuft. Gleich wieder News live am Abend. Und darüber spricht Deutschland heute. Frauke Brosius-Gersdorf als Bundespräsident. Der geheime Plan der SPD. Die Hintergründe dazu ab 18 Uhr. Hier bei News, das Radio. Bleiben Sie weiter dran. Jetzt haben wir für Sie That's Live von Frank Sinatra.
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1: Es ist 18 Uhr. Guten Abend, meine Damen und Herren. Am Donnerstag, darüber spricht Deutschland heute Abend. Durchbruch oder wieder nur heiße Luft? In Münster beraten die Fraktionsspitzen von CDU, CSU und SPD. Als Richterin durchgefallen, aber jetzt heiße Kandidatin für das Amt des Bundespräsidenten, die Personalie Brosius Gersdorf. Außerdem, die Brandmauer wird der CDU das Genick brechen. Das prophezeit der Chef der Jungen Union in Sachsen-Anhalt. Meine Gäste sind heute Abend Alex Purka, Newsmoderator. Willkommen, Herr Kollege.
2: Einen wunderschönen guten Abend, ich freue mich.
1: Und Frank Henkel von der CDU, Ex-Innensenator von Berlin und auch Bürgermeister. Herzlich willkommen.
3: Herzlichen Dank für die Einladung.
1: Ich bin Andreas Dorfmann. Bei uns gibt es immer das Wichtigste vom Tage, über das ganz Deutschland spricht. Wir müssen starten mit einer Breaking News. Schrecklicher Mord heute Nachmittag an einer Schule am Stadtrand von Berlin. Gosen-Neu-Zittau liegt im Südosten von Berlin in Brandenburg, gleich hinter dem Müggelsee. Dort hat ein 19-Jähriger auf dem Campus Docemus-Privatschule seine 18-jährige Ex-Freundin erstochen. Als ein 30-jähriger Mann dazwischen ging, wurde er auch getötet. Unsere YouTube-Zuschauer können gerade auch aktuelle Aufnahmen aus Neu-Zittau sehen. Der 19-jährige Täter wurde am Tatort festgenommen. Die Polizei ist noch vor Ort zur Spurensicherung. Weitere Einzelheiten sind bislang nicht bekannt. Also zwei Tote, das hat uns natürlich heute auch sehr beschäftigt, das kam heute Nachmittag, zwei Tote an einer Schule in Neu-Zittau bei Berlin. Es handelt sich offensichtlich um eine Beziehungs-,

0: Senat. Herr Henkel, Sie als ehemaliger Innensenator, kann sich eine Schule vor solchen Taten überhaupt schützen?
1: Also es gibt natürlich Maßnahmen, es gibt Schulungen, es gibt präventive Überlegungen und auch Übungen, die man durchführt. Aber ich glaube, ein solcher Fall scheint sich ja um eine Beziehungstat zu handeln, um ein Beziehungsdrama zu handeln. Da gilt dann ja auch immer, dass es eine hundertprozentige Sicherheit offensichtlich nicht gibt. Das macht betroffen und nach all dem, was wir wissen, dass das wirklich eine Tragödie, die sich dort abgespielt hat, überhaupt keine Frage. Weil es vor allem, so ist das ja so, eine Tat erschüttert ja nicht nur die Schule, sondern das erschüttert ja am Ende das Sicherheitsgefühl einer ganzen Gesellschaft. Ich glaube, der Ort hat 3500 Einwohner. Insofern also in jeder Hinsicht dramatisch, in jeder Hinsicht eine Tragödie. Und jetzt finde ich, es ist eben an der Zeit, dass man der Polizei den Raum für die entsprechenden Ermittlungen gibt. Was ist da am Ende wirklich passiert? Das, was man im Augenblick weiß, läuft auf eine Beziehungstat hin, schlimm genug.
0: Also das, was wir hier gerade an Bildern sehen, also das ist so dramatisch, wenn man die jungen Menschen sieht, wie ängstlich sie zum Beispiel jetzt gerade in einen Bus einsteigen. Das ist für unsere YouTube-Zuschauer, deswegen erkläre ich das für unsere Radiohörer. Man sieht also genau die Situation mit der Polizei und dem Einsatz, der da vorhin gelaufen ist, hier bei YouTube. Der Täter hat offensichtlich keinen Migrationshintergrund, aber erleben wir in den Nachahmungseffekten, dass Messerangriffe ja jetzt an der Schule quasi Schule machen, Herr Henkel?
1: Also darüber zum jetzigen Zeitpunkt zu spekulieren, halte ich für komplett fehl am Platz. In dem Fall war es offensichtlich ein Messer. Ich weiß nicht, wenn der junge Mann an eine Waffe gekommen wäre, dann hätte er sie wahrscheinlich auch benutzt oder hätte sich andere Mittel besorgt. Darüber jetzt zu spekulieren, das verbietet sich.
0: Zwei Tote an einer Privatschule im Südosten von Berlin. 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
0: Schaltet die schwarz-rote Koalition jetzt endlich von Streiten auf Reformen? In Münster treffen sich dazu heute und morgen zusammen die geschäftsführenden Fraktionsvorstände von CDU, CSU und SPD. Und darüber sprechen wir jetzt bei News Live am Abend. Zugeschaltet ist mir auch live aus Münster unser News-Politik-Chef Ralf Schuler. Guten Abend, Ralf.
3: Schönen guten Abend. Da fällt der Übergang ein bisschen schwer. Ich bin in Köpenick aufgewachsen, das ist gleich nebenan. Das berührt einen dann doch.
0: Ja, so ging es mir eben auch, obwohl ich da nicht aufgewachsen bin. Aber man hat doch Schwierigkeiten, damit umzugehen, auch wenn man nicht direkt betroffen ist. Aber kommen wir zurück zur Politik, kommen wir zu Münster. Es geht um den Herbst der Reformen. Dazu beraten die Fraktionsvorsitzenden Thorsten Frey, CDU, Matthias Mirsch, SPD und CSU-Landesgruppenchef Alexander Hoffmann. Nach Monaten des internen Ringens, also soll das Treffen die Wende bringen hin zur gemeinsamen Umsetzung angekündigter Projekte. Na, wie ist denn die Situation vor Ort in Münster? Die Bilder, die wir gesehen haben, erinnern an dasselbe Treffen 2025 in Würzburg. Dieses Jahr alles anders oder alles dasselbe, nur ohne Spahn und in Münster, Ralf?
3: Ja, das ist ein bisschen das Kuriose, dass man den Eindruck hat, man ist hier in einer endlosen Verfilmung Herbst der Reformen 1 und 2. Letztes Jahr in Würzburg das Kennenlerntreffen, das Teambuilding-Treffen und auch in diesem Jahr haben die damalige Erklärung hatte den Titel Deutschland voranbringen und so ähnliche Lyrik wird man auch hier wieder erwarten dürfen. Diesmal geht es weniger darum, dass man sich persönlich kennenlernt, obwohl durch die Kabinettsumbildung jetzt und durch den Wechsel an der Spitze der Fraktion ja wieder neue Gesichter dazugekommen sind. Aber es geht einfach immer noch um die gleichen Themen, denn die Reformen, die immer mit dieser schönen Redewendung beschrieben werden, auf den Weg gebracht, etwas, was auf den Weg gebracht ist, ist natürlich eben ausdrücklich noch nicht am Ziel. Und das ist genau das Problem. Man ist hier weitgehend immer noch an den großen Reformaufschlägen. Man hat immer noch nicht die Knoten durchschlagen. Die große Politik sozusagen, die Bundesregierung hat beispielsweise bei der Einkommenssteuerreform im Kabinett etwas beschlossen, was jetzt den Parlamentariern vor die Füße gekippt hat. Und die müssen sich jetzt im Bundestag, im Haushaltsausschuss darüber streiten, ob man jetzt beispielsweise die Frühverrentung wieder rückgängig macht oder nicht, ob man bei der Einkommenssteuerreform etwas härter entlastet oder nicht. Und eigentlich ist es die gleiche Baustelle, nur ein Jahr später. Und das ist eben sehr ernüchternd. Und die Tonlage ist auch wieder die gleiche. Vertrauen, sich gegenseitig auf persönlicher Ebene begegnen. Das nützt einem draußen als Bürger eigentlich überhaupt nichts. Man setzt eigentlich eher voraus, dass sich Politiker, die sich zu einer Koalition zusammenfinden, wie erwachsene Menschen an einen Tisch setzen.
0: Ja, sagt unser Politikchef Ralf Schuler, direkt aus Münster. Also, Entscheidungen werden im Parlament getroffen, nicht in Spitzenzirkeln. Also welche Bedeutung haben denn diese Fraktionsspitzen, Herr Henkel? Sie haben das ja selber lange genug gemacht, auch in der CDU gerade.
1: Haben natürlich eine große Bedeutung. Sie sind innerhalb dieser Machtarchitektur einer Koalition ganz wichtige Vorbereiter und auch Durchsetzer von Entscheidungen. Aber Ihr Kollege Schuler hat mit seiner Beschreibung, glaube ich, recht. Also es begann ja alles sehr harmonisch mit einem Spaziergang um den See, wie man lesen konnte. Und natürlich machen die im Augenblick sehr auf Harmonie, sind sehr bemüht, das Ganze harmonisch darzustellen. Aber ich glaube, auch der Streit bleibt zunächst einmal noch, zumal die ganzen Themen, die auf dem Tisch liegen, die bereits angesprochen wurden, ja lange nicht ausgeräumt sind. Und da ist insbesondere das Thema Abschaffung der abschlagsfreien Rente nach 45 Beitragsjahren etwas, wo es ja ordentlich rumort, sowohl in der Bundestagsfraktion, aber auch bei den Ministerpräsidenten, die schon gesagt haben, also einige davon gesagt haben, machen wir so nicht so. Und wenn ich dann noch daran denke, dass es bei der Einkommensteuer noch ein bisschen ruckelt oder ein bisschen viel ruckelt bei der Frage, wie hoch ist eigentlich am Ende die Entlastung? Wird es die Reichensteuer so geben, wie man es sozusagen vorbeschlossen hat? Sind ja alles Fragen. Habe ich sozusagen 45% bei einem bestimmten Einkommen oder 47% bei einem noch höheren Einkommen? Was passiert am Ende mit der Erhöhung des Kindergeldes oder des Kinderfreibetrags? Also da sind noch, glaube ich, dicke Bretter zu bohren. Aber mich wundert es nicht. Das ist etwas Natürliches in diesem Geschäft, dass man jetzt zunächst einmal auf Harmonie macht.
4: Kurze Ergänzung noch von mir, lieber Herr Henkel. Sie haben das ja richtig gesagt. Es begann mit dem Spaziergang am See. Kurz danach folgte dann die Verkündigung, der Lars und ich, wir duzen uns jetzt, hat Friedrich Merz gesagt. Aber das stellte, und das wissen wir jetzt nach anderthalb Jahren, die Koalition auch nicht unbedingt auf breitere Beine.
0: Münster, das ist ja der erste große Auftritt von Thorsten Frey als neuer Chef der Unionsfraktion. Man spricht gerne vom netten Herrn Frey. Kann er denn damit punkten, Ralf?
3: Er kann zumindest damit punkten, dass er ja lange erster parlamentarischer Geschäftsführer der Unionsfraktion war und deshalb das Prozedere kennt, die meisten Abgeordneten kennt und eigentlich auch das neue Personal an der Spitze kennt. Also diejenigen, die Steffen Bilger, der jetzt Verkehrsminister ist, als parlamentarischen Geschäftsführer ersetzen und die neuen Vizevorsitzenden der Unionsfraktion, die kennt er alle. Er ist mit den Abläufen vertraut. Das ist schon mal ein Fund, mit dem man buchen kann. Das andere Problem ist genau die Nettigkeit. Und das ist für einen Fraktionschef nach innen zum Integrieren zwar wichtig, aber einer seiner ersten Auftritte unlängst bei Markus Lanz, als er sich bei Frauke Brosius-Gersdorf, der gescheiterten Verfassungsrichterin, entschuldigte, hat auch prompt intern schon für ziemliche Verdrückungen gesorgt. Es gab da Kritik, es gab Kritik von außen, es gab auch innerhalb der Unionsfraktion Kritik daran, so heftig hätte man nun keinen Kotau vor der guten Frau hinlegen müssen, die erkennbar einerseits ihr Buch gerade promotet, was demnächst erscheinen soll, und andererseits auch in eigener Mission unterwegs ist. Also Nettigkeit allein nach außen ist jetzt auch nichts, was einen in der Politik zwingend weiterbringt. Und ich möchte noch auf einen anderen Punkt nochmal hinaus. Diese Signale des guten Zusammenarbeitens. Bei der Klausur in Neu-Hardenberg beispielsweise wurde dann darauf verwiesen, dass Bärbel Baas als SPD-Chefin mit einem CDU-Kugelschreiber geschrieben habe, so eng arbeitet man schon zusammen. Das ist sehr schön, das ist auch handwerklich gesehen für die Regierung ganz nett. Aber für die eigene Wählerschaft der Parteien, das sind ja immer noch unterschiedliche Parteien, möchte man eigentlich nicht zu viel kuscheln sehen. Wenn jemand Union gewählt hat, dann möchte er nicht, dass die sich mit der SPD in den Armen liegen, sondern eigentlich hat man ja eine andere Partei gewählt, weil man diejenige nicht wollte. Und bei der Sozialdemokratie ist es ganz genauso. Also wir erleben permanent in der SPD beispielsweise Initiativen oder gar sogar Demonstrationen hier in Münster. Die Fraktionsvize Wiebke Esther hat hier unter anderem mal gegen Friedrich Merz demonstriert. Mhm. Also eigentlich müssen Parteien ihre eigene Klientel versorgen und nicht die Harmonie gegenüber den Mitbewerbern ausspielen. Und das ist ein Riesenspagat, den man hier versucht irgendwie zu bewältigen. Am Ende muss für den Bürger irgendetwas Praktikables rauskommen. Da gibt es nicht viel vorzuweisen. Aber das Kuscheln allein und das Nettsein ist nichts, wofür man gewählt wird.
4: Ralf, du bist ja erschreckend pragmatisch.
0: Ja, Alex, wenn du jetzt schon hier rein willst.
3: Trotzdem bist, nett zu sein.
0: Ja, ja. Die nächste Frage ist an dich.
4: Gerne.
0: Ja, also angenommen, man kann sich in Münster nicht auf konkrete Schritte einigen. Ja, hat dann die schwarz-rote Koalition ihre letzte Chance verspielt, also es vergeigt?
4: Ja, letzte Chance ist schon fast lustig. Also ich glaube, diese Koalition hat keine letzte Chance, weil im Grunde von vornherein klar war, dass man schlichtweg nicht zusammenpasst. Und diese Stimmen werden und wurden ja mittlerweile auch immer lauter. Wir haben da auch bei News Live am Morgen oft drüber gesprochen. Und das zieht sich wie so ein roter Faden durch diese schwarze-rote Koalition, dieses ständige Beschwören. Ich habe es ja eben schon mal der Einigkeit eben schon mal gesagt am Anfang, das See, der Seespaziergang. Dann verkündete Friedrich Merz ganz stolz, der Lars Klingbeil und ich, wir duzen uns jetzt. Bis hin nur, das waren so ziemlich die letzten Aussagen, nur gemeinsam können wir Deutschland auf Kurs bringen und wichtige Reformen auf den Weg bringen. Das kann man mittlerweile einfach schlichtweg nicht mehr hören. Wir wollen ja Aktion sehen. Ich meine, jeder hätte sich natürlich zum Wohle des Landes etwas anderes gewünscht, aber die erschreckende Erkenntnis nach jetzt, glaube ich, über anderthalb Jahren Koalition ist im Grunde unüberbrückbare Differenzen gepaart mit einem großen Koalitionspartner namens CDU, der sich vom Lars und von der Bärbel wie ein Putzlappen über den Tisch ziehen lässt.
0: Wie geht es denn morgen eigentlich weiter? Also was folgt und mit welchen Ergebnissen rechnest du, Ralf?
3: Also es sind derzeit mehrere Papiere in der Abstimmung, was ja den Menschen draußen auf der Straße auch noch nicht weiterhilft. Es geht einerseits um Akzentsetzung für mehr Aufschwung, mehr Wirtschaft. Morgen werden die Chefin der IG Metall, Frau Benner, hier sein und es wird wohl auch der Mercedes-Chef Ola Källenius vorbeikommen und man wird halt versuchen, Punkte zu setzen und klar zu machen den Abgeordneten, gerade auch den Abgeordneten der SPD übrigens, die traditionell immer mehr Akzente setzen möchten für soziale Sicherheit, dass es einfach nötig ist, den Wirtschaftsstandort anzukurbeln. Auch keine ganz neue Erkenntnis. Also man versucht da ein hohes Maß an Sensibilität für die Probleme des Wirtschaftsstandorts zu erreichen. Und es geht um innere Sicherheit, Magenthema von Herrn Henkel. Muss man auch die bisher vom Kabinett beschlossenen Maßnahmen, beispielsweise die Geheimdienstreform, beispielsweise strengere Strafen. Es wird diskutiert über mehr Abschiebegefängnisse und Ähnliches, was für die SPD ein ziemliches Problem ist. Ich erinnere mich, letzte Klausur, letztes Jahr in Würzburg, da gab es direkt Tränen von SPD-Abgeordneten, die es ganz schwer akzeptieren konnten, dass der Familiennachzug für subsidiär Schutzbedürftige ausgesetzt werden soll, weil das ihnen einen solches intimes Herzensthema war. Das sind so Unverträglichkeiten. Das ist ein so quälend langsamer und zäher Prozess, dass man dann, wenn man dem beiwohnt, sich eigentlich nicht wundern muss, dass die Leute draußen auf der Straße, die ja täglich arbeiten und sich jetzt auch nicht ganze Stunden mit Politik beschäftigen können, dass die das Vertrauen in die Politik und die Gestaltungskraft verlieren, das kann man sehr gut nachvollziehen, denn man muss sich ja immer klar machen, dass wir seit über einem Jahr von der Dringlichkeit genau dieser Reformen reden, die hier schon wieder auf der Tagesordnung stehen und die dann hier wieder nur im Übrigen in einem Eckpunktepapier, in einem Fahrplan niedergelegt werden, noch nicht in klaren Beschlüssen. Das muss dann das Parlament machen. Das Parlament tritt das erste Mal zusammen nach der Wahl in Sachsen-Anhalt am 7. September. Und auch dann ist erstmal Haushaltswoche, dann wird lange über den Haushalt halt debattiert. Es gibt eine Generaldebatte mit dem Kanzler. Also es dauert, Demokratie ist zäh. Und bevor dann wirklich ein Beschluss gültig ist, vom Bundespräsidenten ein Gesetz beispielsweise unterzeichnet ist, dann im Amtsblatt veröffentlicht, das dauert eben seine Zeit. Und die haben wir eigentlich für den Standort Deutschland nicht mehr.
0: Wir haben keine Zeit mehr hier für den Standort Deutschland. Das sagt unser Politikchef Ralf Schuler. Damit entlassen wir dich erstmal. Das heißt aber nicht, dass es für dich zu Ende ist mit der Arbeit, denn jetzt geht's ja gleich weiter. Treffen, Treffen, Übertreffen. Dankeschön, Ralf. Grüße nach Münster.
3: Vielen Dank und Grüße nach Berlin.
0: Die Fraktionsspitzen der schwarz-roten Koalition tagen heute und morgen in Münster. Allen ist klar, jetzt müssen sie liefern, müssen sich auf das Fundament für Reformen und eine klare Linie einigen. Sonst geht es mit der Regierung Merz ziellos weiter wie bisher. Mehr dazu ebenfalls in unserer News-App.
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0: 18.18 Uhr, News Live am Abend. Ich bin Andreas Dorfmann. Meine Gäste heute Frank Henkel, ehemaliger Innensenator von Berlin. Herzlich willkommen nochmal. Und Alex Burucka, mein Kollege in der Moderation.
4: Ja, da fühle ich mich doch spontan angesprochen. Guten Abend.
0: Ja, wunderbar. Jetzt kommt was. Das haben wir ganz exklusiv. Wir von News. Also wir kommen zu einer News-Exklusivmeldung. Frauke Brosius-Gersdorf, die Frau, die im vergangenen Jahr nicht ans Bundesverfassungsgericht berufen wurde, soll nach dem Willen der SPD Nachfolgerin von Frank-Walter Steinmeier im Amt des Bundespräsidenten werden. Und darüber müssen wir unbedingt sprechen jetzt bei News Live am Abend. Also, Frauke Brosius-Gersdorf ist Jura-Professor an der Uni Potsdam. Gescheitert ist sie bei der Wahl im vergangenen Jahr an der fehlenden Zustimmung, und zwar der Union, sprich CDU-CSU. Aber die macht ihr neuerdings Avancen. Der neue Fraktionschef Thorsten Frey hat sich vor 2 Tagen bei Markus Lanz im ZDF öffentlich bei Brosius-Gersdorf für die missglückte Kandidatur entschuldigt. Und das ohne Not. Ja. Muss man annehmen, dass Thorsten Frey den Weg für Brosius-Gersdorf ins Präsidentenamt ebnen wollte, Alex?
4: Ja, man kann es vermuten und ich muss ganz ehrlich sagen, ich finde, das ist ein ganz unwürdiges Schauspiel, in dem die Frau Brosius-Gersdorf auch nicht gerade eine gute Figur macht. Sie beschwert sich ja andauernd immer noch darüber, dass die bösen Medien, die freien Medien, rechte Hetzkampagnen gegen sie gestartet hätten und verarbeitet das auch in ihrem aktuellen Buch. Also sie macht eine Psychotherapie quasi in eigener Sache. Aber wir kommen mal zur Entschuldigung von Thorsten Frey. Ich frage mich, warum er diesen Kotau jetzt macht. Den muss man sich wirklich fragen. Ohne Not, du hast es ja gerade gesagt, es gibt da gar keinen Grund. Ich meine, wir müssen die Fakten nochmal zurückholen. Frau Brosius-Gersdorf war aufgrund ihrer Ansichten unter anderem zur Abtreibung nicht tragbar für eine christliche Partei namens CDU und eben auch die CSU. Und niemand, und das hat sie offensichtlich nicht verstanden, niemand hat das Recht, gewählt zu werden. Frau Brosius-Gersdorf auch nicht. Vielleicht sieht sie das als gottgegebenes Recht an, so benimmt sie sich zumindest. Und egal, ob sie jetzt ihrem Ego zusetzt oder nicht, auch das spielt keine Rolle. Und wenn die Position, weil wir ja über die Position des Bundespräsidenten sprechen, wenn die Position des Bundespräsidenten neuerdings zur Vertröstungsposition für gescheiterte Verfassungsrichterinnen wird, na dann gute Nacht, Marie.
0: Gute Nacht, Marie, das sagt Alex Purucker hier bei News Live am Abend um 18.20 Uhr. Die Amtszeit von Steinmeier endet nach 5 Jahren. Sein Nachfolger wird am 30. Januar 2027, also bald, gewählt. Werden also jetzt die Weichen gestellt, so hinter den Kulissen, Herr Henkel?
1: Also ich habe mich zunächst einmal über die Äußerung von Herrn Frey sehr gewundert. Da war ja die Meldung hier exklusiv bei News noch gar nicht bekannt, jedenfalls mir nicht.
0: Ja.
1: Und gute Nacht, Marie.
0: Ist von heute die Meldung, ganz aktuell.
1: Eine wirklich zutreffende Beschreibung. Ich habe mich sehr erschrocken, als ich das gehört und gelesen habe, weil ich sage, dieses Amt, und wir waren ja in den letzten 10 Jahren schon nicht besonders verwöhnt mit unserem Bundespräsidenten, aber dieses Amt braucht eine maximale überparteiliche Integrationskraft. Und jetzt kann man über Schwangerschaftsabbrüche, über sonstige strittige Diskussionen auch bei gesellschaftspolitischen Themen dieser Frau streiten. Das will ich gar nicht tun. Da hat jeder seine Meinung und die soll er auch haben.
4: Und ich ergänze, man kann diese Position vertreten. Ich werde sie gleich nochmal aufs Tapet zaubern, aber man hat trotzdem nicht das Recht, eben gewählt zu werden, wenn man als untragbar gilt. Und das war ja der Fall.
1: Das ist absolut so. Fakt ist, dass ihre Äußerungen Streit ausgelöst haben. Und ich sage, für das höchste Staatsamt sollte man niemanden ins Amt bringen, der so ein hohes Potenzial an Polarisierung von Hause aus mitbringt. Also der Bundespräsident sollte sozusagen im Bellevue nicht den Kulturkampf der Gesellschaft weiterführen. Wir brauchen ja in der Situation, in der wir sind, die Gesellschaft driftet auseinander. Wir brauchen eigentlich jemanden, der es schafft, diese Gesellschaft wieder zu einen.
4: Und da waren wir die letzten Jahre ja nicht verwöhnt.
1: Sage ich nicht. Und er, jemand, der gesellschaftliche Konflikte beruhigen kann, ich glaube, das kann sie nicht. Und ich sage auch das nochmal, unser Staatsoberhaupt, finde ich, sollte möglichst unstreitig überparteilich wirken. Also kurzum, meine erste Wahl wäre sie nicht.
0: Die erste Wahl für Frank Henkel wäre sie nicht. Das hat er ganz deutlich gesagt hier bei News Live am Abend. Und Frauke Brosius-Gersdorf selbst präsentiert sich deutlich verändert, also optisch verändert. Bei Markus Lanz vor 3 Tagen trat sie auf, frisch, ohne Brille, mit offenen Haaren und vor allem erstaunlich versöhnlich und verständnisvoll. Hier ein Ausschnitt.
5: Ich habe Verständnis dafür, dass man das auch im Nachhinein, also vorhin haben Sie auch schwierige Fragen an einen freigerichtet, dass man im Nachhinein Dinge vielleicht auch anders darstellt, als sie tatsächlich waren. Auch diese Frage, ob sich die Union damals hat treiben lassen von verschiedenen Kampagnen. Ich verstehe ja, dass die Union das von sich weist, aber es ist nicht gut, das zu tun. Es ist auch nicht richtig, es zu tun, aber es ist auch nicht gut. Weil auch mal Fehler einzugestehen, über Fehler zu sprechen, das ist ja immer der erste Schritt zur Besserung. Insofern, ja, lasst uns sachlich debattieren. Lasst uns unterschiedlicher Meinung sein, lasst uns austauschen, lasst uns auch hart in der Sache miteinander debattieren. Streit ist was Tolles, Streit ist was Gutes, soweit er vom Respekt gegenüber dem anderen getragen wird.
0: Also eine verständnisvolle und tolerante Frauke Brosius-Gersdorf. War das schon eine Bewerbungsrede für das Amt des Bundespräsidenten, Alex? Was meinst du?
4: Kann ich nicht einschätzen, möglicherweise. Ich meine, engelsgleich tritt sie hier auf. Auch sie wirkt auch sehr jugendlich. Könnte auch sein, dass sie eine kurze Stippvisite an dem Bodensee gemacht hat zu Dr. Mang. Kann ich nicht beurteilen. Aber ich meine, wir hören das ja gerade. Es klingt so, als wenn sie hier die große Einigerin geben möchte. Und das ist ja auch schön. Der Herr Henkel hat es ja gesagt, ein Bundespräsident sollte einigen, nicht spalten. Der sollte überparteilich sein. Ich wäre sowieso dafür, dass generell Leute das Amt ausüben, die nicht aus der Politik kommen. Das ist ein anderes Thema. Aber, und jetzt kommt das große Aber, kann man einer Frau dieses Einigen wirklich abnehmen, die zum Beispiel zur Corona-Zeit für die allgemeine Impfpflicht gestimmt hat, sie sei verfassungskonform und mit dem Grundgesetz vereinbar, das hat Frau Brosius-Gersdorf gesagt, kann man einer Frau das abnehmen, die eine Befürworterin eines AfD-Verbotsverfahrens war, auch das hat sie offensiv in einer Talkshow gesagt, da geht die Überparteilichkeit schon mal flöten. In diesem Fall kann man einer Frau das abnehmen, die umstrittene Thesen vertreten hat, unter anderem zur Abtreibung zum Beispiel, ich sage es jetzt sehr verkürzt, dass die volle Entfaltung der Menschenwürde erst ab Geburt gelte und beziehungsweise, dass dafür gute Gründe sprechen, dass diese Entfaltung erst ab Geburt gelte. Das sind aus meiner Sicht, Sie können mir gern widersprechen, Herr Henkel oder auch das Publikum, Ansätze, die eher für Spaltung als für Einigkeit oder für Einigung sprechen. Und das ist der konkrete Gegensatz.
1: Ich widerspreche gar nicht, denn das habe ich ja auch zum Ausdruck gebracht. Man kann zu unterschiedlichen Themen unterschiedlicher Meinung sind. Ja. Sie hat in den verschiedensten gesellschaftspolitischen Themen und insbesondere bei der Frage der Schwangerschaftsabbrüche meine Haltung nicht wiedergegeben. Aber das ist ja auch nicht Maßstab für mich jedenfalls bei dieser Diskussion. Insgesamt sage ich, würde es dem Land gut tun, wenn wir eine Persönlichkeit haben, die gesellschaftliche Konflikte sozusagen befrieden kann. Und da sehe ich sie wirklich nicht an dieser Stelle, überhaupt nicht an dieser Stelle. Für diese Personalie ehrlicherweise spricht gar nichts. Außer gegebenenfalls ein Machtanspruch der SPD.
0: Es gibt da noch einen Punkt, den will ich jetzt abfragen. Also nach dem Sozialdemokraten Steinmeier hätte jetzt eigentlich eine Frau auf CDU-Ticket beste Chancen. Spricht also wahltaktisch etwas für diese Personalie, die der SPD ja im Grunde angehört, Herr Henkel?
1: Na nochmal, aus meiner Sicht spricht gar nichts dagegen. Und wir sollten uns, glaube ich, bei jeder Personalie abgewöhnen, in Geschlechterdimension zu reden. Die Probleme, die dieses Land hat, werden nicht durch Geschlechter gelöst, sondern durch gute oder schlechte Politiker. So einfach ist es. Und übrigens, da will ich an dieser Stelle, Herr Burger, ein Stück widersprechen.
4: Gerne.
1: die Frage, die Sie mit verknüpft haben, sollten es immer Politiker sein? Wir haben in der Vergangenheit, in den letzten 80 Jahren, in den letzten 10 haben wir nicht ganz so viel Glück gehabt. Das will ich gerne zugestehen, das war auch mein Empfinden. Aber wir haben schon großartige Bundespräsidenten hervorgebracht. Ich denke wirklich ganz, ich denke an Theodor Heuss, ich denke an Roman Herzog, an Richard von Weizsäcker. Ja. Also da sind großartige Persönlichkeiten bei gewesen, die haben dem Land auch gut getan. So, aber worüber wir jetzt reden, ich weiß es nicht. Also nochmal auf den Punkt, lieber Laufmann, aus meiner Sicht spricht gar nichts für diese Personalie und ich kann wirklich nur hoffen, dass das ein schlechter Witz ist.
0: Es ist die SPD, die diese Bewerbung forciert und es hätte, ja klar, einen guten Grund, warum die Union Borsius Gersdorf im vergangenen Jahr nicht ins Richteramt berufen hat. Hat man vielleicht auch schon wieder ein bisschen vergessen. Sie ist für Leihmutterschaft, das ist ja schon angesprochen worden, gegen den Schutz des ungeborenen Lebens, um nur diese beiden Punkte nochmal zu wiederholen. Also würde die Union sie heute noch ins Amt bringen, Alex?
4: Ja, sie ist für Leihmutterschaft, du hast es ja richtig gesagt, da sollte sie vielleicht mal einen Podcast mit Jens Spahn machen, das wäre sicherlich sehr ergiebig. Aber kurze Antwort mit leider bittere Erkenntnis, würde die Union sie heute doch ins Amt bringen? Und ich befürchte, ja, wenn man das Agieren der Union und von Friedrich Merz, wenn man sich das mal so retrospektiv in der Historie anschaut, dann muss man leider befürchten, für den Machterhalt würde so ziemlich alles getan werden.
0: Nach exklusiven News-Informationen will die SPD versuchen, Frauke Borsius-Gersdorf ins Amt des Bundespräsidenten zu schieben. Die Vorbereitungen laufen auf Hochtouren und auch in der Union scheint man sich auf diese Personalie einzustimmen. Mehr dazu auch in unserer News-App bzw. auf news.de. 18.28 Uhr, hier ist News live am Abend. Schön, dass Sie bei uns sind. Entweder im Radio, DAB Plus, bundesweit, auf vielen Frequenzen, natürlich auch im Radio online oder mit Bild und Ton. 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
0: Die AfD soll politisch isoliert bleiben. Deshalb sprechen CDU und SPD von einer sogenannten Brandmauer. Einer angeblichen Mauer, die es gar nicht gibt, die in vielen Parlamenten längst überwunden ist und die nun auch immer lauter aus SPD und CDU kritisiert wird. Darüber sprechen wir jetzt bei News Live am Abend. Aktuelles Beispiel, Nico Elsner, das ist der Chef der Jungen Union in Sachsen-Anhalt, sagt im Podcast der FAZ, der Frankfurter Allgemeinen Zeitung, die Brandmauer werde der CDU das Genick brechen.
6: Jegliche Zusammenarbeit auszuschließen, auch in Form von, das definiert auch jeder anders, Zusammenarbeit, aber einige definieren es ja auch mit dem Abstimmverhalten beispielsweise. Das halte ich für falsch und ich glaube, dass wenn man die Brandmauer so definiert, dass das uns das Genick bricht, ja.
0: Die Brandmauer wird der CDU das Genick brechen, sagt der JU-Chef von Sachsen-Anhalt. Hat er recht, Alex?
4: Ja, selbstverständlich. Und wir haben das natürlich auch oft schon diskutiert hier bei News am Abend und am Morgen. Die Brandmauer mauert schlichtweg die CDU in ihren politischen Gestaltungsmöglichkeiten ein. Sie mauert sie ein. Sie nimmt sie im Grunde ja in Haftung quasi und beschneidet die Möglichkeiten, weil Politik sollte gestaltend wirken und das tut sie aktuell, gefühlt zumindest nicht. Und wir erleben das ja immer wieder, sobald Friedrich Merz ein wenig zu weit nach rechts schielt oder in diese Richtung argumentiert, das haben wir oft erlebt in dieser Koalition, dann kommt der Lars, dann kommt die Bärbel und da werden die Daumenschrauben aber ordentlich angezogen. Und dann rudert er oft zurück. Und zwar tut er das zum einen natürlich, um die Koalition nicht zu gefährden, zum anderen seine Macht zu sichern. Auch das ist ein Ergebnis der Brandmauer, was wir da erleben. Und auf der Strecke, und das erleben wir auch, bleibt dann die Glaubwürdigkeit der CDU bzw. der Union als Ganzes und als weitere Folge natürlich die sinkenden Zustimmungswerte. Das erleben wir in den Umfragewerten zum einen und auch die sinkenden Umfragewerte zum Kanzler, zu Friedrich Merz. Sie sind auf einem historischen Tiefstand. Auch das ist natürlich das Ergebnis der Brandmauer und der Politik quasi nach rechts schauen und dann nach links blinken oder wie man so schön sagt, also das Gegenteil von dem tut, nämlich konservative Politik machen für die Menschen, die diese Politik gewählt haben.
0: Die Brandmauer führt, ja, kann man schon sagen, die führt zu einer verkehrten Welt. Die Fraktionschefin der SED-Linken im Bundestag, Heidi Reicheneck, hat der CDU in Sachsen-Anhalt schon mal vorsorglich Bedingungen für eine mögliche Zusammenarbeit diktiert. Die Minderheitspartei versucht, die größere Partei zu, ganz klar, zu erpressen. Das ist nur möglich wegen der sogenannten Brandmauer. Also das zeigt doch, dass die Brandmauer nur dem Machterhalt des linken Flügels dient, oder Herr Henkel?
1: Also es gibt ja Dutzende Beiträge zu diesem Thema und es gibt, ich weiß nicht, wie viele Hände voll Politologen, die Rechnungen erstellt haben. Die sagten, wenn wir also ein Viertel der Wähler rausnehmen, dann kommt nur die eine Koalition in Frage und das würde ihre Fragestellung klar mit Ja beantworten. Ich glaube, es greift am Ende letztlich zu kurz. Über die Diskussion selbst kann man auch geteilter Meinung sein. Ich war nie ein Freund der Brandmauer und sage auch, Sachfragen sollten nach ihren Inhalten beurteilt werden. 2018, erinnere ich mich noch gut, wollte Friedrich Merz die AfD halbieren. Mittlerweile kennen wir alle die entsprechenden Umfragen. Also halbiert hat sich bislang nur die Hoffnung, dass das alleine mit Ansagen nicht funktioniert. So, und insofern, aus meiner Sicht wäre die Union gut beraten, sich wieder stärker darauf zu konzentrieren, wofür die Union eigentlich steht, statt sich hauptsächlich darüber zu definieren, gegen wen sie am Ende des Tages ist. Ich glaube, darauf kommt es an. Insofern bin ich mir auch nicht sicher, ob das der Union das Genick bricht. Aber es führt die Union ganz zweifellos in eine politische Sackgasse, macht sie abhängig von politischen Parteien, mit denen sie inhaltlich im Grunde gar nichts am Hut hat. Und das wiederum merken wir dann in der praktischen Politik, weil sich nichts bewegt, weil sich nichts dreht. Das hatten wir vorhin in der Diskussion ja schon und von dem, was der Kollege Schuler aus der Klausurtagung gesagt hat. Also wir sollten uns eigentlich wieder auf das besinnen, worum es eigentlich geht. Und Brandmauern ersetzen, keine gute Politik. Das ist nun mal so. Und mir wäre lieber, wir würden von der anderen Ecke angreifen und würden uns als Union wieder auf bürgerliche Politik konzentrieren und würden das gut machen. Es ist ja mit dieser Harmonie und all das, was wir vorhin besprochen haben, ist doch letztlich nicht getan. Der Kanzler und die Fraktion versprechen Zuversicht. Ich sage aber, die Bürger hätten auch gerne einen Grund für diese Zuversicht. Also wenn gute Laune, gute Hoffnung allein ausreichen würde, um ein Wirtschaftswachstum oder was auch immer zu schaffen, dann hätten wir in Deutschland ein Riesenwachstum und wir hätten Vollbeschäftigung. Das ist einfach das Thema.
0: Nicht nur in Berlin, auch in Mecklenburg-Vorpommern wird am 20. September ein neuer Landtag gewählt. Hier heißt es Abgeordnetenhaus in Berlin. Und dort in Mecklenburg-Vorpommern übt der Landrat von Vorpommern-Rügen heftige Kritik an der Brandmauer. Der Mann heißt Stefan Kehrt, war Jahrzehnte Mitglied bei der SPD, ist dort ausgetreten wegen der Migrationspolitik und sagt bei Welt TV, die Brandmauer zeige ein Demokratieverständnis, das totalitäre Züge trägt.
7: Die Brandmauer ist ja inzwischen so ein verselbstständigtes Wort. Wenn wir dann sagen, dass die Wirkungen der Brandmauer schädlich sind, dann müssen wir logischerweise auch über Beteiligung und Einbeziehung der AfD reden. Im Übrigen, was mir viel zu kurz kommt bei der gesamten Debatte ist, dass wir unterschwellig, unausgesprochen seit Jahren eine Entmündigungsdebatte und eine Entmündigungspolitik von mündigen Bürgern in unserem Land haben. Und wir gehen ja fest davon aus, oder viele Teile des politischen Geschäftes gehen davon aus, große Teile, dass wenn man eine Regierungsbeteiligung der AfD hätte, sozusagen die Bevölkerung darauf überhaupt nicht reagieren würde, wenn dort wirklich verrückte Sachen passieren. Also das ist sehr, sehr eigenartig, dass wir dem Souverän, dass wir dem Bürger in diesem Land überhaupt nicht zutrauen oder so wirklich die fundamentale Fähigkeit absprechen, bei einer nächsten Wahl dann möglicherweise auch wieder zu sagen, also hier geht es nicht mehr weiter für die AfD. Das ist etwas, was mich an der Debatte stört und mir ehrlich gesagt sogar Angst macht, weil das ein Demokratieverständnis ist, was ganz klar totalitäre Züge trägt.
0: Also mit der Brandmauer führt man zu einer Entmündigung des Bürgerwillens, sagt der Mann einfach nur die Wahrheit, die keiner in der CDU und auch nicht in der SPD hören will bzw. zugeben will, Alex?
4: Ich meine, man muss sich allein das Wort mal vor Augen oder vor Ohren führen, Brandmauer. eine Mauer stoppt. Was wir in Deutschland in dieser Situation bräuchten, das wäre eine politische Schnellstraße und keine Mauer. Das wäre das richtige Bild, wird aber so nicht passieren. Und es liegt natürlich, du hast ja gefragt, ob das keiner zugeben will und ob das dem Bürgerwillen entmündigt. Das liegt natürlich auf der Hand. Auch schon bei den letzten Bundestagswahlen konnte man das im Grunde sehen. Klar, wir haben eine parlamentarische Demokratie. Was da passiert ist, war natürlich so gesehen demokratisch legitim, aber es widerspiegelte nicht den Bürgerwillen. Ich habe mir die Zahlen nochmal aufgeschrieben. CDU und AfD hatten gemeinsam knapp unter 50%, also eine konservative Mehrheit hat hier gewählt. Die AfD hat 28,6, die AfD 20,8, das waren die genauen Werte, ne? Also konservative Mehrheit. Und dann hat der Bürger eine linke Politik bekommen, also bestellt und nicht geliefert. Das ist hier der Unterschied. Und das zieht sich im Grunde durch sämtliche Wahlen, auch wenn wir mal auf Länderebene schauen. Auch da habe ich es mal wieder aufgeschrieben. Die Thüringen-Koalition mit Dr. No alias Mario Vogt, also die Brombeer-Koalition aus CDU, SPD und BSW regiert. Aber die Zahlen bei den Wahlen, die waren ganz anders. Auch hier war natürlich die Brandmauer am Werk. Die Brombeer-Koalition ist eine Geburt der Brandmauer. Zur Erinnerung, auch hier die Zahlen. Bei den letzten Wahlen in Thüringen, da hatte die CDU 23,6%, die AfD 32,8%. Das heißt, die absolute Mehrheit in diesem Fall, knapp 55% konservativ gewählt und mit der Brombeer-Koalition linke Politik bekommen. Und natürlich kann man, um auf deine Frage nochmal einzugehen, diese kruden demokratischen Realitäten nicht zugeben, ist ja klar. Man sagt natürlich, wir brauchen eine stabile Regierung und wir haben sie halt mit den Linken gegründet. Man wird aber nicht zugeben, dass es so ist.
0: Hans-Georg Maaßen, der frühere Chef des Amtes für Verfassungsschutz, sagt, die Brandmauer wird zur Frage demokratischer Glaubwürdigkeit. Hat er recht, Herr Henkel?
1: Es ist zumindest mal so, und das sollte so ein Obersatz sein. Für mich ist es jedenfalls so, so sehe ich es einfach. Man bekämpft die AfD nicht erfolgreich, indem man ihre Wähler beschimpft oder jede Sachfrage zu einer Brandmauerfrage macht. So wird es nicht gelingen. Man bekämpft sie, indem man eine Politik macht, die Probleme löst und die Vertrauen zurückgewinnt. Darum muss es gehen und um nichts anderes.
0: Ja. Ja, was würde sich denn im Berliner Abgeordnetenhaus, da haben Sie lange gesessen, Herr Henkel, ändern, wenn es keine Brandmauer gäbe, Alex?
4: Also wenn wir uns den aktuellen Zustand mal anschauen, muss ich leider sagen, gar nichts. In diesem Fall gar nichts. Auch hier tue ich mich wieder als kleiner Zahlenteufel hervor, habe mir mal die aktuellen Umfragewerte nochmal rausgeschrieben. Also wenn man sich die aktuellen Umfragen zur Berlin-Wahl anschaut, im September liegt die CDU und der Minderleister Kai Wegner aktuell bei 18%, die Linke bei 22%, besagt die aktuellste Umfrage, und die Grünen bei 16%. Und wenn das auch nur annähernd so bleibt, dann steht Berlin demnächst unter rot-rot-grüner Regentschaft und ich überlege mir ernsthaft, nach Brandenburg überzusiedeln.
0: Der Chef der Jungen Union Sachsen-Anhalt sagt, die Brandmauer breche der CDU das Genick. Der langjährige SPD-Landrat von Rügen sagt, die Brandmauer habe totalitäre Züge. Mehr dazu in unserer News-App.
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0: Es ist 18.39 Uhr. Ich bin Andreas Dorfmann. Meine Gäste sind Alex Purker, Kollege, Moderationskollege hier bei News.
4: Einen sehr schönen guten Abend.
0: Ja, und Frank Henkel, der ehemalige Innensenator von Berlin.
1: Hallo, guten Abend.
0: Und wir grüßen alle, die uns im Radio hören oder uns sehen, zum Beispiel auf YouTube. 9 Tage noch bis zur Landtagswahl in Sachsen-Anhalt. Der Ton wird schärfer und die Angriffe auf die AfD, die nehmen zu. Konkret, AfD-Politiker wie Spitzenkandidat Ulrich Siegmund erhalten Drohmails, und 2 Landtagskandidaten der AfD mussten eine Hausdurchsuchung der Polizei über sich ergehen lassen. Darüber sprechen wir jetzt bei News Live am Abend. Die Polizei teilt mit, ein bislang unbekannter Täter hat eine Drohmail an 9 AfD-Mitglieder geschickt, darunter auch 3 Politiker aus Sachsen-Anhalt. AfD-Spitzenkandidat Ulrich Siegmund, der Bundestagsabgeordnete Martin Reichert und der Landtagsabgeordnete Gordon Köhler. In anonymen Mails heißt es wörtlich, ich zitiere, Wir wissen absolut alles über Sie. Ihre Adresse, Ihre Kontakte, Ihre Schwächen. Wir wissen, wo Ihre Kinder zur Schule gehen. Wir werden Sie vom politischen Antlitz Deutschlands tilgen. Wir werden dieses Land von einer Schande wie der AfD säubern. Das sind massive Drohungen, Herr Henkel. Sie als ehemaliger Innensenator hier in Berlin. Wie ordnen Sie das ein?
1: Genau wie Sie. Es sind massive Drohungen, die sind auch nicht akzeptabel. Und ich gehe davon aus, dass der Staatsschutz hier entsprechend ermittelt, wie bei jedem anderen auch. So auch bei den Kandidaten, denn das ist natürlich schon etwas, was ganz, ganz intensiv in die Privatsphäre geht. Nicht nur, dass es mit einer Drohung verbunden ist, sondern ja auch sagt, was am Ende als Konsequenz passieren soll. Absolut nicht hinnehmbar. Und wenn der Rechtsstaat hier nicht konsequent durchgreift, dann weiß ich nicht wo. Aber ich bin wirklich guter Dinge, dass genau das passiert.
4: Herr Henkel, eine ganz kurze Frage von mir. Sie sind schon so lange in der Politik und ich frage mich ernsthaft, wo bleiben denn die Großkupferten mit den Aufrufen, mit den Anti-Gewalt-Aufrufen? Wo bleiben die denn? Wo bleibt denn ein Dobrindt? Wo bleibt denn ein Merz? Wo bleiben die vielen Politiker, die sagen, demokratischer Diskurs, okay, aber Gewalt, no way. Wo bleiben die? Die müssten doch jetzt einfach mal auftreten und sagen, das ist nicht die Form der Demokratie, die wir uns wünschen. Das ist ja nicht unsere, wie man immer so schön sagt, Demokratie, oder?
1: Da haben Sie vollkommen recht. Ich stelle mir diese Frage auch immer. Ich stelle sie mir bei jedem Übergriff, der passiert. Da gibt es schwere Übergriffe, ganz schwere Übergriffe. Und ich frage mich auch, wo sind da die Lichterketten von Flensburg bis Oberammergau?
4: Auch das.
1: Und hier, Sie haben vollkommen recht, kann man ihm dazu stimmen. Wo ist jetzt der Aufschrei zu sagen, liebe Leute, also bis hierhin und nicht weiter?
4: Ja.
1: Denn eins ist ja auch klar, wenn man diesen Anfängen nicht wehrt, dann ist als nächster irgendjemand anders dran. Ich glaube, es könnte auch die Union sein. Da reicht es am Ende schon, wenn du, wenn sich die Stimmung weiter hochschaukelt, reicht es am Ende vielleicht schon, wenn du nur Mitglied der Union bist.
0: Ja, wir haben es ja gesehen. Es gab ja schon diese Angriffe auf die Union.
1: Wir haben gesehen, dass wir im letzten Jahr, als die Union unter Friedrich Merz noch in der Opposition diesen Migrationsantrag mit den 5 Punkten eingebracht hat, was danach passierte. CDU-Geschäftsstellen wurden besetzt, verwüstet, Mitarbeiter wurden bedroht und verletzt. Ja, Sie haben recht, ich kann die Frage nicht beantworten.
4: Und Friedrich Merz hat sich entschuldigt. Kam ja auch noch im Bundestag in einer Rede.
1: Stimmt.
0: Kommen wir mal zur linksradikalen Taz. Also die linksradikale Taz, die Tageszeitung, hat erst vergangene Woche offen zur physischen Gewalt gegen die AfD aufgerufen. Stehen wir am Anfang einer Gewaltspirale, Alex?
4: Ich muss sagen, allein die Vorstellung bereitet mir schon körperliche Schmerzen, weil ich bin in einem Land aufgewachsen, wo ich mir sowas niemals hätte vorstellen können, dass man über sowas hier an dieser Stelle spricht. Das ist natürlich schwer, ganz genau zu prognostizieren, vorherzusagen. Aber die Zeichen stehen natürlich gefühlt auf Sturm und man muss jetzt hier auch mal kurz in die Historie gehen. Man hat natürlich mit allen Mitteln versucht, die AfD klein zu halten. Das ist ja auch völlig legitim politisch, dass man gegen den politischen Gegner in Anführungszeichen im Diskurs vorgeht. Da war die Nazi-Keule, da waren Diffamierungen, die 5. Kolonne Russlands, die Putin-Knechte, das Sicherheitsrisiko für Deutschland. Es hieß, oder bis vor kurzem, die AfD will die Frauen wieder an den Herd schicken. Dann die große Remigrationslüge von Korrektiv, dass die AfD nicht Bio-Deutsche millionenfach abschieben möchte, wurde nun gerichtsfest natürlich schon länger deutlich widerlegt. Die dürfen das jetzt nicht mehr behaupten. Na? Also die Liste dieser Diffamierungen und Versuche ist endlos. Das Ergebnis gleich null. Und auch hier schaue ich gerne nochmal auf die aktuellen Umfragewerte. Im Bund steht die AfD laut letzter Umfrage bei 29%, in Sachsen-Anhalt 42-43%. Also das alles hat nicht geholfen und es ist leider zu erwarten. Und damit kommen wir zur Prognose, dass nun die letzte Karte gezogen wird von der sogenannten Zivilgesellschaft, also Antifa und Co. Und das ist die Androhung von Gewalt. Und das ist, und ich sage es nochmal ganz deutlich, ich finde das eine Schande für die Demokratie. Man muss natürlich nicht einverstanden sein mit der AfD. Man kann sie sogar von mir aus für ihre politischen Ansichten verachten, wenn man das unbedingt möchte. Das ist alles von der Meinungsfreiheit gedeckt. Ja, aber ein Land, das sich ständig seiner Demokratie rühmt und andere Länder verurteilt dafür, da ist für sowas überhaupt kein Platz. Und das wird auch im Ausland sehr wohl wahrgenommen. Deswegen sage ich nochmal abschließend, und es berührt mich wirklich, wir tun uns damit keinen Gefallen. Wir tun uns damit keinen Gefallen. Und wenn man kann wirklich nur aufrufen, liebe Freunde, überlegt euch das gut. Lasst einfach mal Vernunft, Besonnenheit und friedlichen Diskurs wieder Einzug halten. Das ist mein größter Wunsch, aber ich glaube, er wird leider nicht erhört werden.
0: Ich möchte noch mal ein bisschen was aus diesen Drohmails zitieren. Hier heißt es wörtlich: Sie werden zermalmt werden. Keiner von ihnen wird der Verantwortung entkommen. Also wie schützt man sich als Politiker in solchem Fall, in einem solchen Fall, Herr Henkel?
1: Also es sind ohne Zweifel massive Drohungen. Broker sprach gerade davon, bestimmte Dinge sind einfach zu akzeptieren. Die nicht, haben sie auch nicht gesagt. Aber ich sage, wenn wir über Meinungsfreiheit in dem Zusammenhang sprechen, die endet ja dort, wo es zur Anwendung von Straftaten kommt. Ja. Insofern endet sie hier ganz klar. Ja, wie schützt man sich? Zum einen ist es immer ratsam, wenn man selbst sozusagen ein bisschen darauf achtet, in welchem Umfeld man sich bewegt. Hier glaube ich, hier wird die Polizei entsprechend aufmerksam sein. Es gibt ja Post- und Telekommunikationssperre für Abgeordnete, in dem Fall so, dass eigentlich niemand weiß oder rauskriegen kann, wer wo wohnt. Nun gibt es immer noch die Wahlkreisbüros, es gibt immer noch den Deutschen Bundestag oder entsprechende Landtage. Ich kann mir hier vorstellen, dass, wenn es irgendeinen Ansatzpunkt gibt, dass man den natürlich nutzen wird mit Gefährderansprachen und sonstigen Dingen, und vielleicht kommt man hier sogar zum Thema Personenschutz, bis man weiß, wo die Verursacher her sind. Also ein paar Dinge gibt es schon, aber noch einmal, da sprechen wir ja über eine Situation, das muss man sich in der Tat mal vorstellen, wo sind wir in unserem Land hingekommen, ja, wo demokratisch gewählte Politiker, nur weil sie eine Meinung offensichtlich vertreten, die vielen nicht passt, wo sind wir hingekommen, dass sie deshalb so massiv bedroht werden? Das ist und bleibt in keinster Weise akzeptabel.
0: Gewaltaufrufe gegen die AfD, darüber sprechen wir gerade bei News Live am Abend. Alex, du wolltest noch was sagen.
4: Ich wollte nur kurz sagen, eine ganz, und das können Sie mir sicherlich bestätigen, wichtige und mächtige Säule der Demokratie ist schlichtweg die friedliche Machtübergabe.
1: Ja, absolut.
4: Und wenn die hier flöten geht, haben wir ein Problem.
0: Am genau, Wahltag.
1: Das hat uns ja ausgezeichnet. Ja. Hat uns doch in Deutschland in besonderer Weise ausgezeichnet, die letzten 80 Jahre, dass Macht friedlich übertragen wurde und dass der Souverän entscheidet, wer regieren soll. Ich habe immer gesagt, ich glaube an das demokratische Pendel. Mal regieren die einen, wenn sie es gut machen, regieren sie weiter, wenn sie es schlecht machen, regieren die anderen. Das, was wir hier erleben, das hat ziemlich groteske Züge, und in dem Fall nochmal, ist es inakzeptabel. Diese Art der Androhung von Gewalt ist nicht akzeptabel.
0: Am Wahltag, also am Sonntag, 6. September, erwartet die Polizei abends Versammlungen aus der sogenannten bürgerlichen Mitte und der linken Szene. Auch Teilnehmer aus dem gewaltbereiten Militantenspektrum seien einzukalkulieren, heißt es. Die Polizei bereitet sich also auf Gewaltexzesse vor. Unter anderem. Zu einem anderen Fall. Seit den frühen Morgenstunden hat die Polizei heute Razzien durchgeführt in Sachsen-Anhalt, Berlin, Brandenburg, Niedersachsen und Nordrhein-Westfalen. Es geht um die verbotene völkisch-rassistische Arte-Gemeinschaft. Hintergrund ist ein Ermittlungsverfahren der Staatsanwaltschaft Halle-Saale wegen Verstoß gegen das Vereinigungsverbot. Die Razzia betraf auch die AfD-Landtagskandidaten Simon Lanzmann und Sebastian Koch aus Gardelegen in Sachsen-Anhalt. Das Verbot der Arte-Gemeinschaft gilt seit 3 Jahren. Das ist also kein aktueller Fall. Razzien heute, also kurz vor der Wahl, täuscht es oder ist auch das ein Versuch, die AfD zu diskreditieren, Alex?
4: Das kann ich natürlich nicht genau sagen, da müsste ich da in diesem Ermittlungsverfahren drinstecken, aber ich habe es ja vorhin schon gesagt, wir haben ja mannigfaltige, viele Versuche erlebt, die AfD zu diskreditieren, und wir haben auch oft über die Staatsanwaltschaft geschaut, und ich habe neulich auch bei News Live gesagt am Morgen, dass man manchmal den Eindruck hat, dass Justitia die Augenbinde so ein bisschen abgenommen hat und nicht mehr ganz neutral urteilt. Fakt ist Folgendes, und davon bin ich überzeugt, wenn man jetzt mal genauso die linke Seite seitens der Staatsanwaltschaft durchleuchten würde wie die rechte, ich glaube, da würden Dinge zutage kommen, die ich mir nicht vorstellen kann. Letztendlich, auch da gibt es natürlich viel zu suchen, aber ja, es sieht zumindest so aus, als wenn hier wieder ein erneuter Versuch, und es wäre, wird nicht der erste und letzte sein, unternommen wurde.
0: Ja, ja, also der Verein Arte Gemeinschaft ist seit 3 Jahren verboten. Seine Anhänger fordern beispielsweise eine gleichgeartete Gattenwahl als Gewehr für gleichgeartete Kinder.
4: Wobei ich natürlich auch nochmal ganz klar sagen muss, Jeglicher Extremismus, sowohl von rechts und von links, hat hier nichts zu suchen, damit hier keine Zweifel aufkommen.
0: Ja, der Druck auf die AfD wird deutlich verschärft. Landtagskandidaten in Sachsen-Anhalt und Mecklenburg-Vorpommern erhalten anonyme Drohungen. Ihre Familien werden bedroht und die Polizei kontrolliert Grundstücke und Zufahrten von AfD-Politikern wegen angeblicher Kontakte zu einem längst aufgelösten Verein. Mehr dazu können Sie natürlich auch lesen in unserer News-App.
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0: Alice Weidel hat im Sommerinterview des ZDF die aktuelle Bundesregierung als Flachzangen bezeichnet und damit eine Diskussion über die Debattenkultur in unserem Land ausgelöst. Darüber sprechen wir jetzt bei News Live am Abend. Aber hören wir uns das Ganze nochmal an.
8: Ich will nicht mehr angelogen werden von irgendwelchen Flachzangen, die da oben sitzen und irgendwas versprechen, genau das Gegenteil von dem tun. Hat das unser Land verdient? Unser Land wird kaputt gemacht. Die Arbeitsplätze Weidel, werden kaputt gemacht. Aber
9: mich wundert, wenn Sie sagen, offene, irgendwelche Flachzangen da oben.
8: Schauen Sie sich doch mal.
9: Darf ich kurz was sagen zu Ihrer Rhetorik? Ich finde, das klingt für viele Leute irgendwo respektlos.
0: Ja, den politischen Gegner als Flachzange zu bezeichnen, ist das wirklich respektlos, Alex?
4: Ja, da ist Herr Schmiese hier völlig aus dem Sattel gegangen, war ohnehin ein sehr unglückliches Interview, das nur so mal am Rande. Ich fände es ja hingegen auch passender, einige Politiker sogar als Luftpumpen oder Dünnbrettbohrer zu bezeichnen, aber das ist ein anderes Thema, das würden vielleicht nur böse Zungen tun. Ich finde es überhaupt nicht skandalös. Nochmal zur Frage. Ich meine, das kann natürlich jeder empfinden, wie er mag, das ist das persönliche Empfinden, aber Fakt ist, ich meine, man will uns hier offensichtlich erzählen, hier mit dieser Flachzangen-Geschichte, dass hier eine neue Rohheit in der Politik angekommen ist. Das stimmt aber überhaupt nicht. Das Wort Flachzange ist im Grunde lächerlich. Also das zu skandalisieren ist es auch. Und ich meine, wenn wir uns mal historisch den politischen Umgang oder den Umgang in der Politik anschauen, da kommen da ganz andere Dinge. Mein Lieblingsbeispiel ist Herbert Wehner. Die Älteren werden sich noch daran erinnern, die anderen können ihn gerne mal googeln. Der legendäre SPD-Fraktionschef kam auf 58 Ordnungsrufe insgesamt in seiner Karriere, hält damit den absoluten Rekord. Er bezeichnete Kontrahenten gerne mal als Übelkrähe, als Dreckschleuder, Hanswurst, Giftspritze, Quatschkopf. Den damaligen Bundeskanzler oder den Bundeskanzler vielmehr Kurt-Georg Kiesinger von der CDU bezeichnete er als fleischgewordene Vergangenheit. Das war Herbert Wehner. Und wenn wir das mal in den Kontext jetzt setzen mit Flachzange, dann wird die ganze Lächerlichkeit dieser Geschichte im Grunde offenbar.
0: Du hast es schon richtig gesagt, Alice Weidel hat prominente Vorbilder. Hier ein Beispiel des früheren bayerischen Ministerpräsidenten Franz Josef Strauß von der CSU.
10: Ach, halt doch den Mund, Sie Trottel. Ich sehe Sie schon seit längerer Zeit. Wenn Sie schon kein Hirn haben, dann halten Sie das Maul wenigstens. Politisch. Dieses dämliche Quatsch eines politisierenden Beatles. Glauben Sie denn, Sie Pilzkopf?
0: Halten Sie den Mund, Sie Trottel und so weiter und so fort. Geht das zu weit, Herr Henkel, was damals Strauß gesagt hat?
1: Also sowohl Strauß als auch Wehner, die Beispiele sind ja Legion. Und für mich oder für die Jüngeren vielleicht noch greifbarer als Wehner ist Joschka Fischer, der, glaube ich, den damaligen Parlamentspräsidenten, mit Verlaub, Herr, Sie sind ein Arschloch,
0: da hat er gesagt,
1: das ist ein Zitat. Das gesagt ist Zitat Ende. Das ist ja für die Jüngeren noch greifbarer. Also man muss all diese Dinge nicht gut finden, aber man muss daraus auch keinen Staatsakt machen. Flachzange ist eine derbe Formulierung, aber nun wirklich kein sprachlicher Weltuntergang. Also ein bisschen Gelassenheit würde der politischen Debatte auch heute noch gut tun. Auch im Parlament darf es mal laut werden, darf mal pointiert werden und auch ein bisschen bissig zugehen. Wir haben es gerade gehört. Das belebt ja das ganze Geschäft. Demokratie gibt vom offenen Streit, der manchmal auch heftig ausgetragen wird. Warum denn nicht? Ich mahne ein Stück weit zur Gelassenheit. Und ich staune angesichts der Probleme unseres Landes, dass jetzt im Nachgang zu diesem Sommerinterview nur noch über die Flachzange gesprochen wird. Also das ist ja irrsinnig. Also nochmal, macht daraus keine Staatsangst. Es ist keine sprachliche Weltuntergangssituation, die also, da entstanden ist.
0: Problem, der Bundestag hat die Hausordnung verschärft. Klare Aussprache wird nämlich jetzt eingeschränkt. Die AfD, die noch öfter von Lügnern sprach, bekommt Ordnungsrufe. Sperrt der Bundestag wahre Ansagen aus, Alex?
4: Ja, wir haben es ja neulich sogar erlebt, dass Julia Klöckner die gesamte AfD sogar des Bundestages verweisen wollte. Also, zur Frage, genau darum geht's oder da, das kann man zumindest vermuten, man soll die Dinge einfach nicht mehr klar benennen dürfen. Je schlechter die Politik, desto weicher wünscht man sich offensichtlich die Wortwahl, weil sonst tut's ja weh, kann man zumindest vermuten. Und das geht natürlich, muss man leider sagen, insbesondere, und da können Sie sich gerne mal die Bundestagssitzung anschauen, das geht insbesondere natürlich auch wieder gegen die AfD. Ich glaube, keine Partei erhält mehr Ordnungsrufe für Geringfügigkeiten als die AfD.
0: Loriot würde sagen, früher war mehr Lametta. Klare Worte im politischen Diskurs hatten Tradition. Hier ein Zusammenschnitt.
11: Herr Präsident, können Sie diesen Schreihals mal abstellen?
12: Die Weltwirtschaft ist durch diese Verwerfung in eine Krise geraten, die ihr nicht begreifen wollt. Ihr beschäftigt euch mit der Krise des eigenen Hirns, statt mit den ökonomischen Bedingungen.
13: Halten Sie doch mal die Gosch und hören Sie zu, Sie Kamel.
14: Und dann ging die große Scheiße wieder los.
15: Oh. Sie sind Geschichte. Im guten und im schlechten Sinne. 3 Zentner Fleisch gewordene Vergangenheit.
16: Herr Präsident, mit Verlaub, Sie sind ein Arschloch.
0: Ja, können wir Alice Weidel dankbar sein für klare Worte und die Renaissance einer deutschen Debattenkultur, Alex?
4: Also ich habe richtig eine Gänsehaut. Ich finde, das ist Politik, die leibt und lebt. Das ist Emotion. Das ist für die Sache stehen. Aber um auf deine Frage zu gehen, also wir können nicht nur Alice Weidel danken, wir können im Grunde jedem dankbar sein, der das politische Bullshit-Bingo endlich mal durchbricht und statt verwaschener Floskeln und weichgespülter Baukastenrhetorik, die wir so oft hören, einfach mal Klarheit und scharfe Kante wieder reinbringt in die Diskussion. Und wie soll man so schön sagen, Erkenntnis und Benennung ist doch im Grunde auch der erste Schritt zur Problemlösung, auch wenn es mal wehtut. Dann soll es lieber wehtun, aber kommt doch voran, Freunde.
0: Alice Weidel findet klare Worte für die Politik der Bundesregierung und wird dafür als respektlos kritisiert. Aber ein kleiner Blick in die Geschichte zeigt, dass sie eine alte Tradition wieder aufleben lässt. Mehr dazu in unserer News-App und in meinem Kommentar.
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0: Ich sage es deutlich. Herbert Wehner

0: Wenn man in die Protokolle des Deutschen Bundestages der letzten Jahrzehnte schaut, ja, dann kann man da viel härtere Entgleisungen nachlesen. Kostprobe gefällig? Hier kommt sie. Joschka Fischer, die Grünen. Mit Verlaub, Herr Präsident, Sie sind ein Arschloch. Franz Josef Strauß, CSU. Schnauze, Ivan. Herbert Wehner, Dreckschleuder. Übrigens, Idiot steht an der Spitze mit 114 Nennungen. Es folgen Dummkopf, Trottel, Bastard, Hurensohn, Dreckschwein oder Volksverräter. Damit nicht genug. Wichser, Drecksau, Hackfresse und Schlimmeres tauchen nicht einmal in der Bundestagsauswertung auf, obwohl das alles im Parlament gesagt wurde. Ich sage es deutlich, Flachzange klingt dagegen richtig lieb. Also, chillt mal, Kollegen.
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2: Danke, Herr Dorfmann, für diese großartigen Worte.
0: Ja, einer muss es ja mal sagen, ne?
2: Ja.
0: Mir fragt ja sonst keiner, würde man vielleicht sagen. Ich sage herzliches Dankeschön hier an dieser Stelle an Frank Henkel, ehemaliger Innensenator.
3: Hat Spaß gemacht. Vielen Dank für die Einladung.
0: Und natürlich auch an Alex Burka, unser früher Mann, heute mal spät mit dabei. Ist doch auch mal schön, ne? Mal, wenn man mal ein bisschen ausschlafen kann, Alex.
2: Du, immer eine Freude.
0: Immer eine Freude. Was passiert denn eigentlich morgen bei uns hier bei News Live bzw. News Live am Abend? Also erstmal News Live ab 6. Norbert Dobeleit, dein Kollege, moderiert die Sendung. Und es sind dabei News-Kommentator Doc Kissler, also Alexander Kissler, sowie der Journalist und Autor Wolfgang Herles. Ich melde mich um 18 Uhr wieder. Meine Gäste sind dann Vadim Derksen, der Digitalchef der Jungen Freiheit, und Wolfgang Büscher, der Sprecher der Arche. So, haben wir geschafft. War ein toller Abend. Dankeschön nochmal für den Besuch an Sie beide, an euch beide. Ich bin Andreas Dorfmann. Denken Sie daran, der Tag beginnt mit News.

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1: Ich bin Dirk Zeitler. Nach der katastrophalen Sturzflut in der Gebirgsregion zwischen China und Nepal ist die Zahl der Toten auf 359 gestiegen. Das teilte die nepalesische Polizei mit. Unterdessen berichtet die nationale Tourismusorganisation, dass 31 vermisste Ausländer gerettet worden seien.
2: Die Bilder sind wie aus einem Katastrophenfilm. Die ganze Region liegt unter dickem Schlamm. Dörfer und Infrastruktur sind zerstört. Erste Untersuchungen deuten auf einen gewaltigen Abbruch von Eis und Felsen hin. Dadurch könnte sich ein Fluss aufgestaut haben. Als die Blockade brach, wurden enorme Wassermassen freigesetzt. Die Armee hat derweil damit begonnen, hunderte Überlebende auszufliegen, darunter auch Ausländer. Aus Bangkok, Carola Frenzen.
1: Im Streit um den WM-Investorendeal bereitet die UEFA ein Strafverfahren gegen FIFA-Präsident Infantino vor. Der Europäische Fußballkontinentalverband fordert die FIFA und beteiligte Finanzinstitute auf, Dokumente zu dem gescheiterten Projekt herauszugeben. Das geht aus einem 60-seitigen Dokument an ein Distriktgericht im US-Bundesstaat Florida hervor.
3: Damit eskaliert der Machtkampf zwischen dem Europäischen Fußballverband und dem FIFA-Boss. Verdacht auf untreue Geschäftsbesorgung, so der Vorwurf gegen Infantino, den der UEFA-Präsident den europäischen Verbänden heute in Monaco im Detail erläutert hat. Was nichts anderes bedeutet als, jetzt soll Infantino auf juristischem Weg gestürzt werden. Wenn er verurteilt würde, könnte ihn das laut UEFA sogar ins Gefängnis bringen. Dabei will der Schweizer eigentlich nächstes Jahr wieder FIFA-Chef werden. Thomas Thonfeld, Sportredakteur.
1: Bei einer Gewalttat an einer Schule nahe Berlin sind eine Frau und ein Mann getötet worden. Ein Verdächtiger wurde vorläufig festgenommen. Die Opfer starben demnach an einer Schule in Großen Neuzittau in Ostbrandenburg. Der Ort hat rund 3500 Einwohner. Offenbar kannten sich Täter und eines der Opfer. Es soll sich um den Ex-Freund einer Schülerin handeln, die ums Leben kam. In diesem Sommer hat es wieder viele Waldbrände gegeben. Natürliche Ursachen wie Blitzschläge gab es dabei aber nur in rund 3% aller Fälle. Das teilte die Allianz Agrarversicherung mit. Soweit ermittelt werden kann, sei sehr häufig menschlicher Leichtsinn oder böser Wille die Ursache.
0: Soweit das Neueste. Folgen

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2: Zum Wetter, die aktuelle Vorhersage des Deutschen Wetterdienstes. Heute Abend von Westen her zunehmend bewölkt und im Westen und Südwesten vereinzelte kräftige Gewitter, lokal unwetterartig. Sonst trocken und in der Osthälfte noch überwiegend heiter. In der Nacht dann vom Westen und Südwesten bis etwa zur Elbe kräftige Schauer und Gewitter. Tiefstwerte zwischen 20 und 15 Grad. Morgen bis vormittags im Süden und ab den Mittagsstunden landesweit örtlich kräftige Schauer und Gewitter bei 22 bis 31 Grad maximal.
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2: Ich muss es an dieser Stelle einmal sagen. Bernd Prange, was für ein mutiger Mann. Ich habe die Worte, die er schreibt, unzählige Male von CDU-Abgeordneten und CDU-Politikern in hohen Ämtern gehört, meistens geflüstert. Unzählige in der CDU denken genauso wie Bernd Prange, aber keiner. Keiner von ihnen hatte den Schneid, das auch öffentlich zu sagen. Bernd Prange hat es getan und er wird damit, da lege ich mich fest, die Republik verändern. Was ist in diesem Land nur plötzlich los? Der Vibe-Shift erfasst die ganze Gesellschaft. Selbst die Fanatiker von gestern geben sich heute zerknirscht. Hier ist der Vorsitzende der Grünen Partei, Felix Banaschak.
3: Die Grünen waren Teil eines Kulturkampfes, der dieses Land weiter gespalten hat. Und deswegen arbeite ich und deswegen arbeiten wir so stark daran, diese grüne Politik aus dem Kulturkampf herauszuholen.
2: Die Grünen haben das Land gespalten. Ups. Das ist mal ein bemerkenswertes Geständnis von Felix Banaschak. Und hier ist der linke Journalist Christoph von Marschall, der im öffentlich-rechtlichen Fernsehen plötzlich eingesteht, dass die sogenannte Brandmauer am Ende ist.
4: Um die PiS abzuwählen, mussten sich alle anderen Kräfte von links über Grün, die Liberalen, die Sozialdemokraten bis in die Konservativen hinein zusammenschließen. Eine solche Koalition hat eine sehr geringe gemeinsame Politikbasis.
5: Es gibt und andere
4: deswegen
5: Wege auch.
4: Sind die heute schlecht dran. Also mein Punkt ist nur, wenn ich das zum Ende sagen darf, Die Brandmauer kommt faktisch an ein Ende. Das ist jetzt nicht ein Urteil, ich wünsche mir das so oder seht ihr so, sondern so sind die Verhältnisse. Sie kommt entweder Lars an das
5: Sänger,
4: Ende, weil die AfD die absolute Mehrheit hat. Lars Sänger
5: lebt und arbeitet.
2: Das Beste ist, wie Sandra Maischberger viermal versucht, ihn zu unterbrechen bei dieser ganz einfachen Feststellung und das im öffentlich-rechtlichen Fernsehen. Die Brandmauer kommt an ihr Ende. Apropos öffentlich-rechtliches Fernsehen. Die altehrwürdige FAZ nennt den öffentlich-rechtlichen Rundfunk plötzlich umstritten, wie Sie hier eingeblendet sehen. Das war ein Einschüchterungsattribut, das bisher eigentlich Rechten vorbehalten war, nicht dem in der Tat umstrittenen linksgrünen Staatsfernsehen. Oder sehen Sie hier. Bei der fabelhaften Welt schreibt man die sogenannte Brandmauer plötzlich in Anführung, so wie Axel Springer das früher mit der DDR gehandhabt hat. Oder schauen Sie hier, was die FAZ über ein Sat.1-Interview mit dem schwitzend sozialistischen Umverteiler der Nation Lars Klingbeil schreibt. Die Überschrift lautet, Achtung, nach diesem Interview wählt auch der letzte Arbeiter die AfD. Und dann weiter. Nichts an diesem Sommerinterview ist berichtenswert. Nichts hat inhaltliche Bedeutung. Das Gespräch mit Vizekanzler Lars Klingbeil bei Sat.1 ist scharlatanhafteste Rosttäuscherei und missbraucht den Begriff des Politischen. Dass Klingbeil dann am Ende ernsthaft noch den abgedroschensten aller Phrasensätze sagt, ich will den Sozialstaat fit für die Zukunft machen, dazu fällt einem dann nichts weiteres mehr ein als die traurige These, dass nun wohl auch noch der letzte Arbeiter die AfD wählen wird. Jedenfalls, wenn er sich dieses Sommerinterview angesehen und damit um einen der vielleicht vorerst letzten schönen Sommerabende gebracht hat. Ich sage Ihnen, was der Grund für diese großartige Schonungslosigkeit ist. News. News. Ihre neue Medienmarke hat dieses Land verändert. Mit unumstößlichen, unausweichlichen Fakten und furchtlosen Worten haben wir die Kraft und die Macht, des Offenkundigen zurückgebracht. Der neue Geist, der herrscht, gibt Menschen den Mut zurück, nicht mehr stumpf zu behaupten, nachzuplappern, was die Herrschenden von ihnen verlangen, sondern auszusprechen, was sie doch mit ihren eigenen Augen sehen. Die Tyrannei der politischen Lügen, wo wir leugnen sollten, was unsere Augen doch sehen können, sie bricht zusammen. Und das ist großartig. Das ist, liebe Zuschauer, auch Ihr Verdienst, weil Sie mit dazu beigetragen haben, neue Medien wie News in diesem Land zu etablieren. Und dafür von Herzen danke. Der hart linke Musiker Jan Gorko, auch bekannt als Monchi, Frontmann der linken Band Feine Sahne Fischfilet, stand 2018 in Chemnitz auf der Bühne beim sogenannten Wir sind mehr Konzert, das Konzert gegen den Hass. Man muss sich die damalige Zeit noch einmal in Erinnerung rufen, weil es einfach so verrückt war. Drei illegale Migranten aus Syrien und dem Irak hatten am Rande eines Stadtfestes in Chemnitz den Deutschen Daniel H. mit einem Messer geradezu abgeschlachtet. Politische Empörung gab es damals aber nicht etwa über diesen barbarischen Mord, oh nein, sondern darüber, dass sogenannte Rechte gegen die illegale Massendemonstration, Massenmigration in Chemnitz demonstrierten. In den Medien wurden Hetzjagden gegen Ausländer erfunden, die so niemals stattgefunden haben. Es wird noch verrückter. Der illegale somalische Migrant Abdirahman J., der damals fälschlich behauptete, von Neonazis gejagt worden zu sein, wurde 3 Jahre später selber zum islamistischen Terroristen und ermordete in der Würzburger Innenstadt 3 Frauen. Dabei, ich muss es leider sagen, stach er so heftig auf eine dieser Frauen ein, die sich noch schützend vor ihr Kind stellte, dass die Klinge durch die Frau hindurch das Kind lebensgefährlich verletzte. Das sind alles Geschichten, die man kaum glauben kann, nicht glauben will, besonders wenn man sich daran erinnert, dass für die Unterstützer dieser Klientel dann ein Konzert, ein Solidaritätskonzert veranstaltet wurde. Und bei diesem Konzert stand Monchi als einer der Frontmänner auf der Bühne. Heute schreibt Monchi in einem bemerkenswerten Buch folgenden Satz. Ich zitiere: Wie schaffe ich es, auf mich aufzupassen, damit ich nicht auch irgendwann überlege, mein Kreuz bei der AfD zu setzen? Ups, das sagt Monchi.
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3: Ihr habt ja beide schon Vizekanzler Lars Klingbeil angesprochen, der betonte, dass die SPD der Motor des Aufschwungs sei. Ohne die 500 Milliarden Infrastrukturinvestitionen wäre Deutschland in einer Rezession. Dann attackierte der Finanzminister den, wie er es sieht, ideologischen Sparkurs der CDU, dass damit auch das finanzpolitische Erbe von Merz' politischem Mentor, wir haben es eben schon angesprochen, Wolfgang Schäuble, in den Schmutz getreten wird, nahm der Kanzler ungerührt hin und wir hören da mal rein.
4: Jahrzehntelang wurde in unserem Land vieles kaputt gespart und das spüren wir alle im Alltag. Die Unpünktlichkeit der Bahn, kaputte Straßen, marode Schulen. Der ideologische Sparkurs der letzten Jahrzehnte ist uns teuer zu stehen gekommen und wir als Regierung beenden mit unseren Investitionen diese zukunftsfeindliche Politik.
5: Ich meine, er sagt ein Wort nur, er sagt hier der ideologische Sparkurs. Ideologisch ist sein Lieblingswort. Er hat auch vor der gefährlichen Ideologie der Tech-Bros, wie er sagt, im Silicon Valley gewarnt, also Musk und so. Er versucht sich hier wirklich, Lars Klingbeil, als etwas zu inszenieren, was überhaupt nicht ist. Als ein Pragmatiker, der solide mit den Finanzen umgeht, der weiß, wie man Innovationen organisiert. Und die anderen, die also etwas weniger links sind als er, das sind immer die Ideologen.
3: Ralf, nehm dich an der Stelle mit. Also die Klingbeil-Rede, der Klingbeil-Satz ist eigentlich der, ich nenne ihn mal Hammer des Tages. Ohne diese Investitionen gäbe es derzeit kein Wachstum, sonst wären wir in einer Rezession. Wie wirkt das auf dich?
6: Der realistische Kern besteht darin, dass die etwa 0,3% Wachstum, die wir im Augenblick noch prognostiziert bekommen für dieses Jahr, dass die ohne diese Milliardenschulden wahrscheinlich statistisch überhaupt nicht zustande kommen würden. Das stimmt in der Tat. Also das ist ein dramatischer Befund. Das Problem daran ist, dass er auf denjenigen einhackt, der ihm überhaupt nur ermöglicht, diese Schulden jetzt aufzunehmen. Hätte nicht Wolfgang Schäuble und hätte nicht die Union immer auf sparsame Haushaltsführung gedrungen, dann hätten wir jetzt kein Verschuldungsniveau von ursprünglich 60% etwa gehabt, dass es uns überhaupt erlauben würde, weitere Kredite aufzunehmen, ohne völlig in die Schuldenfalle zu tappen. Das wird ohnehin hart genug werden. Also Lars Klingbeil mit seiner Verschuldung erntet die Früchte einer, das muss man wirklich mal lobend erwähnen, soliden Haushaltsführung der Unionsvorgänger. Auch da ist viel Geld rausgegeben worden, man hätte noch mehr sparen müssen. Aber Wolfgang Schäuble war jemand, der Katastrophen vorhergesehen hat und der beispielsweise 50 Milliarden Euro in Rücklagen gesteckt hat, weil er wusste, dass die Migrationspolitik aus dem Ruder läuft und man Rücklagen braucht. Der hatte eine bessere Zeit. Er hat sogar zum Teil Schulden machen können mit Negativzinsen. Also da kriegst du nur was obendrauf, wenn du Kredite aufnahmst. Aber dass wir das überhaupt jetzt so machen können, wie Lars Klingbeil es erklärt, das hat er der Union zu verdanken, sonst wären wir genauso überschuldet wie Italiener oder Franzosen. Das ist das Perfide an dieser Argumentation. Und man kann auch nicht als Union daneben stehen und sich einfach für die Finanzpolitik der vergangenen Jahre von dem Koalitionspartner ins Gesicht schlagen lassen. Mhm. Hab jetzt alle Invektiven mal vermieden. Und gleichzeitig predigen, dass aber die SPD zu schonen ist. Die haben es ja auch nicht leicht. Wenn man ein bisschen Verständnis haben möchte, dann kann man sagen, Lars Klingbeil ringt um sein Amt. Lars Klingbeil ringt um die letzten Prozente seiner SPD oberhalb der 5%-Linie in den neuen Bundesländern. Das ist aber jetzt alles keine Entschuldigung für solche Entgleisungen. Entweder es gibt einen Harmoniebefehl in der Koalition, dann gilt das für alle und nicht nur für die Union. Und wenn ich vielleicht auch noch mal zwei Episoden erwähnen darf. Ich war gegenüber vom Schloss Neuhardenberg im Supermarkt und traf dort auf eine voll verschleierte, also wirklich nur Augenschlitze freilassende Frau, die dort ganz normal durch den Supermarkt ging und die Verkäuferin sagte mir, ja, gibt viele hier. Das ist die Vielfalt, die in Neuhardenberg angekommen ist, im Oderbruch, wo die preußische Geschichte erst urbares Land geschaffen hat, wo Hugenotten angesiedelt wurden aus Frankreich, wo die Migrationsgeschichte Erfolge gezeitigt hat, wo sich große Teile der preußischen Geschichte abgespielt haben. Dort hält jetzt eine Vielfalt Einzug, die sich dort niemand gewünscht hat. Und der Kanzler nimmt das in seine Rede auf. Das ist einfach nur bizarr und es zeugt einfach von der Entrücktheit mit der die Politik dort vorgeht. Und der ganze Ansatz, man möge den Missmut ablegen, das ist eben auch eine Weltfremdheit, die man sich gar nicht vorstellen kann. Denn es ist ja niemand missmutig ohne Anlass. Es ist ja nicht so, dass man Missmut als ein liebgewonnenes Hobby pflegt, obwohl die Dinge eigentlich bestens laufen, aber man grummelt halt so vor sich hin. Das ist eigentlich ist dieser Auftakt, wenn man genau hinhört, eigentlich schon wieder so depressiv, dass man es gar nicht fassen kann.
5: Ich finde es ganz wichtig, den Hinweis auf diesen bizarren Alltagscheck in der Realität hier im ländlichen Brandenburg trifft unser Kollege Ralf Schule auf eine voll verschleierte Frau beim Einkauf und wenige Meter davon, wenige Minuten davor oder danach preist der Bundeskanzler die Vielfalt. Die Vielfalt, die theoretisch gepriesen wird, meint doch ganz praktisch, Deutschland islamisiert sich, Deutschland verschleiert sich. Das ist die praktische Folge dieser, ich finde, elenden Vielfaltsideologie, aber diese Realität kommt einfach beim Kanzler nicht an und das spricht einfach, tut mir leid, das spricht massiv gegen ihn. Wir haben die Missstände einer absolut fehlgeleiteten Vielfaltsideologie und er predigt immer noch dieselbe Ideologie. Es ist Wahnsinn.
3: Lieber Alexander und Ralf, ich möchte nochmal die Attacke von Lars Klingbeil ansprechen auf Wolfgang Schäuble. Wir rufen uns das nochmal in Erinnerung. Hier ein Ausschnitt aus dem April 2014. Wir hören Wolfgang Schäuble und wie der damalige Finanzminister Wolfgang Schäuble die Notwendigkeit eines ausgeglichenen Haushalts anpreist.
7: Nur mit einer soliden Finanz- und Haushaltspolitik schaffen wir die notwendigen Spielräume. Spielräume, um in Bildung und Forschung, in Familie und Kinder, in Infrastruktur und Technologie zu investieren. Und darum, aus genau diesen Gründen, haben wir in den letzten Jahren den Bundeshaushalt Schritt für Schritt saniert. Und genau darum ist es so wichtig, dass wir unserem Ziel treu bleiben, den dauerhaften Haushaltsausgleich zu erreichen. Das ist kein Wert an sich der Finanzpolitiker, der Haushaltspolitiker, sondern ist das die Voraussetzung für nachhaltige wirtschaftliche Leistungsfähigkeit unter den Rahmenbedingungen des 21. Jahrhunderts. Und der Haushaltsentwurf für 2014, den ich hier auch einbringen darf, der ist auf diesem Weg ein wichtiger Schritt. Es wird in diesem Jahr erstmals seit Jahrzehnten wieder einen strukturell ausgeglichenen Haushalt geben. Wir werden, wenn man einmal die letzte Rate für den europäischen Rettungsschirm abzieht, dann haben wir noch eine Neuverschuldung von knapp über 2 Milliarden Euro. Und wir haben sogar einen leichten strukturellen Überschuss nach der statistischen Gesamtberechnung. Das ist ein wichtiger Erfolg. Und ab dem nächsten Jahr macht der Bund gar keine neuen Schulden mehr. Liebe Kolleginnen und Kollegen, diese Null im Bundeshaushalt wird möglich durch die konsequente Haushaltskonsolidierung der letzten Jahre. Wir haben seit 2010 das Ausgabenniveau im Bundeshaushalt nicht erhöht. Ich höre immer, es sei keine Kunst. Es ist auch keine Kunst. Es ist einfach nur solides Arbeiten. Es ist überhaupt keine Kunst.
3: Lieber Ralf, also das war zugegeben nochmal ein ausführlicher, aber faszinierender Blick zurück auf die schwarze Null von Wolfgang Schäuble. Die ist längst Geschichte. Ralf, aber nochmal rückblickend. Wie sehr bleibt diese Finanzpolitik dir in Erinnerung? Und Frage an dich gerichtet, wieso ist Friedrich Merz davon so abgewichen und lässt sich von Lars Klingbeil, ja man muss es sagen, so vorführen?
6: Ja, also diese Finanzpolitik, die ist die Basis dessen, was wir jetzt tun. Und Friedrich Merz ist einfach in einem Bewahrungsmodus für diese Koalition, die ihn völlig schmerzfrei macht gegenüber solchen Attacken. Man muss sich einfach mal klar machen, dass all das, was wir jetzt tun, auf dieser Finanzpolitik aufbaut und nicht nur das, was Lars Klingbeil macht. Und wir müssen uns auch klar machen, dass während dieser soliden Finanzpolitik ja jedes Jahr zum Beispiel das horrende Defizit der Deutschen Bahn auch ausgeglichen worden ist. Wolfgang Schäuble sagt das in der Rede sogar. Also selbst unter den Bedingungen der soliden Finanzpolitik sind im Übrigen öfter neue Schulden aufgenommen worden, wo das notwendig war. Er hatte dann eine glückliche Phase, wo das nicht mehr nötig war. Aber in die Infrastruktur ist selbstverständlich investiert worden. Das große Problem besteht ja darin, dass viele Kommunen, viele Bundesländer auch, die darf man da nicht aus der Verantwortung entlassen, beispielsweise neue Brücken bauen, neue Straßen bauen und dann die Kosten für die Unterhaltung dieser Infrastruktur einfach nicht in den Haushalt einstellen, sondern einfach das abnutzen lassen und sich dann wundern, wenn irgendwann die Brücke bröckelt, weil einfach die jährlichen Inspektionen, die Wartung die Instandhaltung nicht eingepreist werden. Und das fällt jetzt alles zurück. Wir haben allerdings die defizitäre Bahn auch in den vergangenen Jahren immer durchgeschleppt. Dass sämtliche Verkehrsminister, so hart man sie prügeln möge von der Union, haben zum Teil massiv in die Bahn investiert. Und dann muss man ja auch mal sagen, das Lieblingsprojekt von Kanzler Merz ist ja der Deutschlandfonds, also Unternehmen investieren zum Beispiel in deutsche Infrastruktur. Dass jetzt nicht investiert wird, liegt unter anderem daran, dass sich für Unternehmen das überhaupt nicht rechnet. Warum soll eine Baufirma in eine Brücke oder in eine Autobahn investieren, wenn daraus gar kein Gewinn entsteht? Also es ist ja kein Selbstzweck. Wenn man beispielsweise eine nutzerdefinierte Maut hätte, die Nutzer auch aus dem Ausland bezahlen, ich möchte nicht wieder Ausländermaut sagen, dann würde es einen Rückfluss an Finanzen geben, der es attraktiv machen würde, für Firmen Autobahnabschnitte zu unterhalten. Und denen könnte man dann auch Strafzahlungen auferlegen, wenn die Baustellen zu lange dauern. All das ist unterblieben. All das ist auch gegen den Willen der SPD nur mühsam diskutiert worden. Also Lars Klingbeil macht sich da nicht nur einen schlanken Fuß. Es ist eine blanke Frechheit, was er dort abliefert. Und der Kanzler nimmt es, ohne mit der Wimper zu zucken, hin. Das ist alles sehr, sehr frustrierend. Und es lässt eben auch für den kommenden Herbst nicht viel Gutes ahnen.
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1: Ich bin Dirk Zeitler. Es langsam wird nach der verheerenden Sturzflut im Grenzgebiet zwischen Nepal und Tibet das Ausmaß der Katastrophe klar. Mindestens 389 Menschen sind allein auf nepalesischer Seite ums Leben gekommen. Mehr als 1300 Menschen werden insgesamt vermisst, darunter zahlreiche Ausländer. Wo sonst Pilger und Trekkingtouristen durch die Täler des Himalayas ziehen, suchen Rettungskräfte in gewaltigen Schlammmassen nach Überlebenden. Die Fraktionen von Union und SPD schließen Änderungen am Rentenkonzept der Koalition nicht aus. Kein Gesetz gehe so aus dem Bundestag, wie es hineinkomme, sagte Unionsfraktionschef Frei vor einer gemeinsamen Klausurtagung in Münster.
2: Der Koalition stehen turbulente Wochen bevor. Die drei Landtagswahlen könnten CDU und SPD durchrütteln. Parallel dazu will die Regierung ihr Reformpaket umsetzen und hier gibt es noch Streitpunkte, vor allem bei der Rente mit 63. Die soll abgeschafft werden, doch daran gibt es intern Kritik. Es könnte auf Ausnahmen hinauslaufen für alle, die nicht in der Lage sind, länger als 45 Jahre zu arbeiten, wegen des harten Jobs oder der Gesundheit. Das Treffen in Münster soll die Fraktionen zusammenschweißen und Vertrauen schaffen, damit die Regierung stabil bleibt. Thomas Bremser, Nachrichtenredaktion.
1: Bei einer Gewalttat an einer Schule in Gosen-Neu-Zittau in Ostbrandenburg sind eine Frau und ein Mann getötet worden. Ein Verdächtiger wurde vorläufig festgenommen. Die getötete Frau soll seine Ex-Freundin gewesen sein. Zunächst gab es Gerüchte um eine Amoktat an der Schule, was sich aber vorerst nicht bestätigt hat. Im Streit um den WM-Investorendeal bereitet die UEFA ein Strafverfahren gegen FIFA-Präsident Infantino vor. Der Europäische Fußball-Kontinentalverband forderte die FIFA und beteiligte Finanzinstitute auf, Dokumente zu dem gescheiterten Projekt herauszugeben.
3: Damit eskaliert der Machtkampf zwischen dem Europäischen Fußballverband und dem FIFA-Boss. Verdacht auf untreue Geschäftsbesorgung, so der Vorwurf gegen Infantino, den der UEFA-Präsident den europäischen Verbänden heute in Monaco im Detail erläutert hat. Was nichts anderes bedeutet als, jetzt soll Infantino auf juristischem Weg gestürzt werden. Wenn er verurteilt würde, könnte ihn das laut UEFA sogar ins Gefängnis bringen. Thomas Thonfeld, Nachrichtenredaktion.
0: Soweit das Neueste. 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
1: Zum Wetter, die aktuelle Vorhersage des Deutschen Wetterdienstes. Heute Abend von Westen her zunehmend bewölkt und im Westen und Südwesten vereinzelte kräftige Gewitter, lokal unwetterartig. Sonst trocken und in der Osthälfte noch überwiegend heiter. In der Nacht dann vom Westen und Südwesten bis etwa zur Elbe kräftige Schauer und Gewitter. Tiefstwerte zwischen 20 und 15 Grad. Morgen bis vormittags im Süden und ab den Mittagsstunden landesweit örtlich kräftige Schauer und Gewitter bei 22 bis 31 Grad maximal.
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2: Heute, ganz raffiniert, mit 2 S geschrieben, ist von Essen. Ich beschäftige mich heute damit, wo eigentlich unsere Lebensmittel herkommen. Und es ist gerade Erntezeit. Wer läge da näher als ein waschechter Landwirt? Und ich freue mich, Alfons Wolf heute begrüßen zu können, Chef der Freien Bauern in Deutschland. Herzlich willkommen.
3: Vielen Dank, Herr Schüler.
2: Ein Thema, was in Deutschland ständig mit großen Ängsten besetzt ist, ist grüne Gentechnik. Ist, glaube ich, jetzt liberalisiert worden von der Europäischen Union. Es gibt gerade bei Ihnen, meinen Freien Bauern, etliche, die den Nutzwert von Gentechnik grundsätzlich bestreiten. Also gibt's jetzt Sorten, die beispielsweise herbizidresistenter sind, die wetterbeständiger sind, oder ist das eine Chimäre? Also in Asien gibt's Golden Rice beispielsweise, der so ein bisschen Ansätze von Vitamin A hat, weil die ein großes Problem haben, wenn sie viel Reis essen, sehen sie schlecht. Oder ist das im Kern ein Industrieproblem, wo eine chemische Industrie Saatgutmonopole errichten will?
3: Vielfältig. Das Letzte, was Sie angesprochen haben, ist sicher so. Saatgutmonopol über Gentechnik ist natürlich noch einfacher. Man hat noch mehr den Landwirten als reinen Produzenten im Griff. Man liefert das Saatgut, das dazu passende Pflanzenschutzmittel und gibt ihm auch noch einen Abnahmevertrag über sein Produkt. Dann ist die Leibeigenschaft nicht mehr weit. Das ist die eine Sache. Aber das wäre zu einfach, wenn man das nur so einseitig sieht. Die Genmanipulation ist ja nichts anderes wie Züchtung auf einem schnellen Weg, wenn man so will. Wenn man bei CRISPR-Cas oder von anderen Dingen redet, wäre jetzt zu kompliziert. Also wir beeinflussen über Züchtung, haben wir das über Jahrhunderte bereits getan und versucht, Getreide und andere Kulturen zu optimieren in jeder Hinsicht. Wenn wir aber jetzt zum Beispiel Pflanzenschutzresistenten, die natürlich den Grund haben bei dem Produzenten, dass er nicht nur das Saatgut verkauft, sondern auch das Pflanzenschutzmittel mit, hat es natürlich auch Probleme, wenn sowas in der Natur verbleibt, dass es dann immer noch resistent ist gegen dieses Pflanzenschutzmittel. Und das kann natürlich zu Problemen in der Folge führen, dass die schwere Bekämpfbarkeit von Dingen, die man nicht haben möchte, da ist und so weiter und so fort. Deswegen ist das nicht so einfach zu sehen. Wir brauchen züchterischer Fortschritt, da hat die Landwirtschaft Jahrhunderte von gelebt und der ist auch richtig. Der muss aber mit einer besonderen Sorgfalt vollzogen werden und darf natürlich nicht dazu führen, dass wir Monopole bei Seeds haben, die natürlich dann auch eine beherrschende Situation in der Nahrungsmittelproduktion erreichen und natürlich auch über die Landwirte. Das ist ja ein Flaschenhals, der ist ja sehr eng. Dann ist die Abhängigkeit nicht weit. Und das ist natürlich absolut zu negieren. Das kann nicht sein, das darf nicht sein, dass man sich dermaßen der Natur bedient, um da ein Alleinstellungsmerkmal zu generieren auf Kosten der Landwirtschaft und letztendlich auch auf Kosten des Konsumenten. Das ist natürlich der nächste Schritt. Also man will da alles im Griff haben. Den Urproduzenten zu pressen ist einfacher wie die vielen Menschen, die konsumieren, aber das hat eben 2 Seiten. Wir wollen uns da nicht dem Fortschritt verschließen, aber er muss mit Bedacht gestehen und er darf keine Abhängigkeiten erzeugen. Das ist das Wesentliche und auch nicht bei den Landwirten Abhängigkeiten erzeugen. Die sind eigentlich, wie alle Menschen, Eigentümer in Anführungsstrichen der Natur. Das ist ja Natur gegeben und dann benutzen sie einige wenige, selektieren da was raus und machen da ein Geschäftsmodell draus. Das ist natürlich sehr bedenklich und auch mit sehr viel Verantwortung verbunden. Ich will jetzt nicht auf Szenarien, dass jetzt Kälber mit 2 Köpfen oder solche Dinge, das halte ich für etwas dramatische Szenarien. Aber alles, was damit verbunden ist, dass man natürlich auch dieses Produkt dann letztendlich unfruchtbar sein kann, damit man den nächsten Verkauf wieder sichert. Man kann so viel da einbauen, was im Interesse der Geschäftemacher liegt, was für den Verbraucher kontraproduktiv ist und für den Landwirt erst recht.
2: Es gab vor einiger Zeit, fällt mir dabei ein, Rinderfütterungsmittel, was den Methanausstoß der Rinder reduzieren sollte. Ist, glaube ich, in Großbritannien und in Dänemark inzwischen wieder vom Markt genommen, aus Klimaschutzgründen. Was halten Sie davon?
3: Ja, gute Idee. Die Natur hat aber schon Jahrtausende, ja Millionen anders funktioniert mit Wiederkäuern, die schon immer hier rumliefen in allen Zeiten. Und das ist ein Kreislaufthema, was ich also absolut unbedenklich sehe. Wenn wir die Menschen wegdenken und deren Industrieprodukte, dann ist gerade das Natur. Auch, dass Gras gefressen wird, beim Veratmen zu CO2 und auch Methan und Stickstoff, was wieder Gras füttert und letztendlich CO2 auch. Das sind Naturkreisläufe, da sollte der Mensch die Finger von lassen. Das können andere besser.
2: Das Gegenteil von Gentechnik ist ja eine häufig anzutreffende Romantisierung der Natur. Und da musste ich ein bisschen dran denken, als vor 2 Jahren im Rahmen des Green Deal auf europäischer Ebene die Naturwiederherstellungsverordnung in Kraft getreten ist, was ja schon vom Namen her irgendwie kurios ist. Also Natur ist ja immer da. Also ganz gleich, ob ich sie zerstöre oder drauf rumtrampe, sie ist einfach da. Und wenn ich sie wiederherstelle, räume ich dem Menschen eine Rolle ein, die er ja nicht hat. Also er erschafft ja nicht die Natur. Also allenfalls Gott im Schöpfungsakt. Aber so weit wollten wir eigentlich nicht gehen. Kurz, da geht es halt unter anderem darum, dass man renaturiert, also Ackerflächen wieder in Wildnis zurückverwandelt. Jetzt haben wir ohnehin in Deutschland den Fakt, dass wir unversiegelte Flächen etwa jeden Tag 60 Fußballfelder verlieren. Ist das denn sinnvoll, wieder zur Wildnis zurückzukehren? Oder ist da ein Bauer möglicherweise der falsche Ansprechpartner?
3: Nein, ich glaube nicht. Der Bauer ist derjenige, der mit der Natur am meisten umgeht und das schon am längsten. Also ich denke, das ist ein sehr guter Ansprechpartner. Nur zuerst sage ich mal auf Ihre direkte Frage nein. Und weiterhin ausgeführt, Naturwiederherstellung. Derjenige, der ein bisschen sich mal kundig gemacht hat, wie unsere Welt entstanden ist, über all die Zeiten und wie viel veränderte Klimasituationen es gab und wie viel veränderte natürliche Situationen, die in dem Moment immer als natürlich bezeichnet worden sind. Da sah es hier auch mal ganz anders aus. Da war hier Steppe. Auch mal, kommt drauf an, welche Zeit ich zitiere.
2: Oder ein flaches Meer.
3: Oder. Wir haben also viele natürliche Situationen im Laufe der Evolution der Welt und der Zeiten. Deswegen stellt sich ja die erste Frage, welche Natur will ich denn wiederherstellen? Die von vor 100 Jahren, die von vor 200 Jahren, die von übermorgen. Welche Natur ist die, die wiederhergestellt werden soll? Das ist eine Frage, die konnte mir bisher keiner beantworten. Da gibt's immer Vorstellungen von Ideologen, wie Natur denn aussehen müsste. Wir haben eine Kulturlandschaft und die Kulturlandschaft ist die Landschaft der größten Vielfalt. Immer dann, wenn ohne Menschen eine Naturlandschaft da war, da war sie sehr monoton und der Stärkere übernimmt das Regime und das war dann eben die Natur in der Zeit. So ist das halt.
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2: Julian, Schicksalswahl am 6. September. In 10 Tagen entscheidet Sachsen-Anhalt. Wir werden mit News Live und mit dir und dem gesamten News-Team live dabei sein, live berichten. Frage an dich, welche Gefahr für die Demokratie wird von den Verlierern der Wahl ausgehen?
3: Die Demokratie besteht ja in ihrem Wesenskern nicht aus dem Gewinnen von Macht, sondern aus der friedlichen Übergabe von Macht. Das ist der absolute Wesenskern der Demokratie. Bin ich bereit, friedlich die Niederlage einzugestehen und die Macht zu übergeben? Und dieses Szenario ist ja in Sachsen-Anhalt nun möglich. Es ist sehr möglich, dass Sven Schulze, die Staatskanzlei, die er nie durch den Wählerwillen gewonnen hat, das muss man ja auch einmal sagen, an Ulrich Siegmund übergeben muss, der auf jeden Fall eine überwältigende Mehrheit holen wird. Eine der größten Mehrheiten, die man in diesem Land seit der SPD in Nordrhein-Westfalen und der CSU in Bayern jemals gesehen hat. Es besteht die Möglichkeit, dass er die Macht an Ulrich Siegmund übergeben wird. Und ich kann euch nur sagen, nach den letzten Wochen, die ich als politischer Beobachter verbracht habe, bin ich nicht mehr überzeugt davon, dass CDU und SPD, Grüne und Linkspartei sowieso nicht, wirklich noch die innere Überzeugung haben, dass die friedliche Übergabe der Macht bedingungslos gültig sein muss und Geltung haben darf. Das Gefühl kann ich nicht mehr haben. Wenn ich mir anschaue, wir haben ja viele Beispiele gerade gezeigt, dass in Niedersachsen einfach Kandidaten mit Geheimdienstdossiers verboten werden, muss ich sagen, Niedersachsen hat keine Demokratie mehr. Ist auch keine Diktatur bisher, aber es ist auch keine Demokratie mehr. Wenn ich mir anschaue, dass man den Kindern, die man in den Schulen über Jahre, Jahrzehnte, mindestens seit der Massenmigration, so erbarmungslos vernachlässigt und solchen Gefahren ausgesetzt hat. Ja, Kinder sind die Frontlinie der illegalen Migrationspolitik. Die kriegen Halal, die kriegen Scharia an den Schulen ab, die kriegen die dominanten Jungsgruppen auf einmal ab, die kriegen bedeck dich du Hure ab und so weiter und so fort. Den Kindern will man jetzt, nachdem man sie 10 Jahre mit illegaler Massenmigration und geisteskranken Corona-Maßnahmen gequält hat, denen will man jetzt einreden, dass ihr Abitur nicht mehr gilt, die sich ja gar nicht wehren können. Denen will man das ernsthaft einreden, obwohl das Bremer Abitur in Deutschland gilt, das Bremer Abitur, was nicht mal belegt, dass du der deutschen Sprache halbwegs mächtig bist. Ja? Also wenn du jemanden mit Bremer Abi einstellst, kann es sein, dass der am ersten Tag kommt und einfach kein Wort Deutsch spricht und trotzdem Abitur hast, mit 1,8 vielleicht auch noch. Das ist linke Bildungspolitik. Ja? Und da macht man jetzt den Kindern wieder Angst, obwohl, und jetzt kommt der für mich entscheidende Punkt, man ja weiß, dass das Unsinn ist. Es weiß ja jeder, dass das Abitur aus Sachsen-Anhalt weiter anerkannt wird. Diese Leute wissen ja, dass sie lügen. Das wissen sie ja. Wenn der Bildungsminister von Sachsen sagt, oh, da muss man mal gucken, ob das Abitur noch anerkannt wird, das ist brandgefährlich, dann weiß er ja, er lügt. Und ich kann euch nur sagen, meine ganze Lebenserfahrung, vor allem meine Erfahrung im Umgang mit Politikern ist, wenn diese Leute im Kampf um Machterhalt anfangen zu lügen, wenn sie anfangen zu unterdrücken und wenn sie nur anfangen zu unterdrücken, dann ist Vorsicht geboten. Und ich habe einfach aufmerksam Friedrich Merz die letzten Tage zugehört, seine beiden Auftritte nach seinem sehr ausgedehnten Urlaub. Die Deutschen müssen endlich wieder mehr arbeiten. Jetzt geht's für mich in den XXL-Urlaub. Schönen Tag noch. Und dann kommt er zurück und sagt, wir müssen auch nicht mehr die Besten sein. Und wenn ich Friedrich Merz höre, ich höre da einen autoritären Sound raus. Ja, ich will allen Leugnern sagen, ich höre die Intonierung, das macht mich besonders misstrauisch. Auf einmal ist Friedrich Merz zutiefst besorgt um den Klimawandel. Ich kenne Friedrich Merz seit so vielen Jahren. Ich sage euch, niemand in diesem Land nimmt Klimawandel weniger ernst und hält das für größeres grün-ideologisches Gesumse als Friedrich Merz. Friedrich Merz hat das immer für Quatsch gehalten, besonders die Politik zum Klimawandel, also die Klimaideologie. Friedrich Merz hat das immer für zerstörerisch gehalten. Plötzlich ist Friedrich Merz der größte Mahner gegen den Klimawandel. Wir sehen doch, wie der Hürtgenwald brennt, liebe Freunde. Da hat halt einfach jemand eine Kippe weggeschnippt. Das weiß Friedrich Merz ja auch. Friedrich Merz weiß ja, dass er Unsinn erzählt. Warum verfällt Friedrich Merz in autoritäres Zeug und Unsinn, wenn er doch selber weiß, dass es Unsinn ist? Und ich stehe hier mit meinem Namen dafür ein. Friedrich Merz weiß, dass kein Wort von seiner neuen Klimaideologie-Liebe irgendwie in Fakten und Realität gedeckt ist. Das weiß er. Erzählt es uns trotzdem. Und ich habe das Gefühl, er verfällt da in ich will allen Leugnern sagen. Er verfällt da in sehr autoritäre Sprache.
2: Und Julian, du hast es angesprochen. Entschuldigt, wenn
3: lass mich doch ganz kurz diesen Punkt zu Ende führen, Norbert. Mich erinnert diese Zeit, die wir jetzt gerade erleben, an diese berühmte Nachricht aus dem Bundesgesundheitsministerium. Es wird behauptet und rasch verbreitet, die Bundesregierung plane Einschränkungen des öffentlichen Lebens. Das stimmt nicht. Beteiligen Sie sich nicht an der Verbreitung. Und bumm, eine Woche später waren wir für 2 Jahre eingesperrt. Ja? Und ich kann euch nur sagen, ich spüre einfach diesen Vibe bei den Mächtigen. Ich spüre, dass sie etwas planen. Ich spüre, dass sie diesen gigantischen historischen Machtverlust nicht einfach so hinnehmen wollen und werden. Ich sehe es einfach überall und ich mache mir einfach große Sorgen darum, dass bei CDU und SPD noch gilt, die Macht wird in der Demokratie ohne zu murren friedlich übergeben. Ich habe da meine Zweifel dran.
2: Und Julian, sorry, ich wollte dich nicht unterbrechen, aber du hast eben über Bundeskanzler Friedrich Merz berichtet und seine Ambition, jetzt Klimakanzler zu werden. Und wir haben das vorbereitet, deswegen es hätte wunderbar gepasst, aber wir reichen es jetzt nochmal nach.
4: Für die Bundesregierung ist deshalb klar, wir müssen den Klimawandel weiter eindämmen und zugleich unser Land besser an die Folgen des Klimawandels anpassen.
5: Das ist Klimawandel und ich will allen Leugnern des Klimawandels sagen, schauen Sie sich das genau an, was hier passiert ist. Das ist der Klimawandel. Wir werden alles tun, um den Klimawandel zurückzudrängen, aber wir müssen auch mit dem Klimawandel leben.
4: Wir haben im Bereich Klimaschutz bereits eine ganze Reihe von Maßnahmen, insgesamt 300, beschlossen. Aus dem laufenden und früheren Klimaschutzprogrammen seit dem Jahr 2021, mit dem diese Bundesregierung ja auch fortgeschritten ist. Das betrifft alle Sektoren, das betrifft den Verkehr, das betrifft Wohnen, das betrifft Energie, das betrifft Industrie, das betrifft Land- und Forstwirtschaft und natürlich Gesundheit und vieles mehr. Es geht uns um Klimaschutz, um die Erhaltung und Einhaltung der Klimaziele, aber auch um Klimaanpassung, weil wir wissen, dass Hitzesommer in Zukunft häufiger vorkommen werden.
2: Alexander Julian hat es eben schon angesprochen. Friedrich Merz hat den Klimawandel für sich entdeckt. Hat das was mit der Wahl in Sachsen-Anhalt zu tun?
6: Naja, wir sehen ja sowohl bei den Äußerungen von Sven Schulze, sei es teilweise gestern bei der Wahlarena, sei es bei der TAZ-Diskussion, sei es vorher schon bei Gordon Ripinski im Politico-Podcast, er blinkt nach links. Sven Schulze blinkt nach links. Und auch diese Äußerung hier von Friedrich Merz ist natürlich ein Zeichen an die linke, ich möchte sogar sagen an die radikal linke Opposition. Wovon reden wir denn? Wir reden hier von diesem Punkt, den gestern auch Lars Klingbeil in der Pressekonferenz nach der Kabinettsklausur nochmal erwähnt hat, dass es im Koalitionsvertrag verankert einen sogenannten Prüfauftrag gibt, ob der Klimaschutz als Gemeinschaftsaufgabe im Grundgesetz verankert werden soll. Dann ist es möglich, dass der Bund mit 2/3 die Länder unterstützt bei dem Bau etwa von Einbau von Klimaanlagen in Altenheimen, in Schulen, wo auch immer. Also damit das große Geld dort vom Bund kommt, braucht es eine Grundgesetzänderung. Dazu braucht es 2/3 im Bundestag. Und die gibt es eben nur, wenn man die AfD-Stimmen nicht will, mit den Grünen und der Linkspartei. So wie es damals schon gab bei der Bereichsausnahme Schuldenbremse im Grundgesetz. Das heißt, Sven Schulze und Friedrich Merz geben eindeutig zu verstehen, wir sind wieder bereit für die Erlangung eines Zieles für linke und radikal linke Parteien zuzugehen, auf die Grüne, auf die Linkspartei, auf die SPD. Das heißt, es wird hier ein neues, die Gegner würden sagen, Parteienkartell vorbereitet unter Einschlussnahme der Linkspartei. Und das ist auch die Botschaft von Sven Schulze auf den letzten Metern des Wahlkampfes. Ich, Sven Schulze, würde auch Stimmen der Linkspartei oder Enthaltungen der Linkspartei in Kauf nehmen, damit ich Ministerpräsident von Sachsen-Anhalt nehme und gewährte. Und er, Friedrich Merz, sagt, ich bin bereit, wieder auf diese linke, radikal linke Mehrheit im Bundestag zurückzugreifen. Damit werden ja ganz klar die Folterwerkzeuge in Richtung der AfD gezeigt. Ihr könnt noch so viel Wahlen gewinnen. Wir schaffen es auch ohne euch im jetzigen Bundestag eine 2/3 Mehrheit gegen euch zu organisieren. Und wir schaffen es im Land, auch wenn ihr eine Wahl haushoch gewinnt, mit der Linkspartei euch davon abzuhalten, den Ministerpräsidenten zu stellen.
2: Also, ist durchschaubar.
3: Vielleicht noch ganz kurz hinzugefügt, Norbert, warum macht mir dieses Wort Klima da so Sorgen? Erstens natürlich, weil diese ganze Klimaideologie das Gefährlichste ist, was es für die deutsche Wirtschaft gibt. Und wenn Friedrich Merz sich dem zuwendet, dann wendet er die Wirtschaft, seine wichtigsten Unterstützer gegen sich. Das ist schon mal bizarr. Warum tut Friedrich Merz das? Er wird dafür ein Motiv haben. Wenn Friedrich Merz es sich in wirtschaftlich desolater Lage auf einmal mit seinem ganzen Wirtschaftsunterstützerumfeld verscherzt, die alle sagen, Friedrich, was kommst du uns denn jetzt auf einmal mit dieser Klimaideologie? Ist das doch irgendwie seltsam. Da muss man doch drüber nachdenken. Was hat das zu bedeuten? Ich habe bei diesem Thema Klima besondere Sorge und da gehen bei mir alle Alarmglocken an, weil das Thema Klima in den letzten Jahren notstands- und durchgriffsbereit gemacht wurde. Die ganze Intonierung bei der Klimapolitik war doch nur, wir müssen bereit sein, dann müssen wir da auch durchgreifen können, dann müssen wir Verbote erlassen können, dann müssen wir den Leuten Dinge vorschreiben können und so weiter und so fort. Die Klimaideologie ist eine Durchgriffsideologie, die immer als Vorwand taugen kann, den Notstand auszurufen. Und das, was Friedrich Merz sagt, geht so nah an Notstandsrhetorik rein, 9, 10, 11 Tage vor einer Wahl, die ihm selber ja existenzbedrohlich wird, dass es mich einfach, muss ich sagen, misstrauisch macht. Und dann muss man ja auch noch sagen, mit dem herbei erfundenen Notstand zu politischen Zwecken hat das Land Sachsen-Anhalt ja Erfahrung. Denn das Land Sachsen-Anhalt hat einen Haushalt auf einem frei erfundenen Notstand gebaut. Die hat einen Corona-Notstand, eine Corona-Notlage verlängert, um überhaupt zahlungsfähig zu bleiben. Diese Leute sind dazu bereit, Notstände und Notlagen zu erfinden, um ihre eigene Macht zu sichern. Das ist einfach ein unbestreitbarer Fakt über die CDU und besonders über die CDU in Sachsen-Anhalt. Und das sind Dinge, die mich misstrauisch machen und viele andere kommen noch dazu.
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1: Ich bin Dirk Zeitler. Erst langsam wird nach der verheerenden Sturzflut im Grenzgebiet zwischen Nepal und Tibet das Ausmaß der Katastrophe klar. Mindestens 389 Menschen sind allein auf nepalesischer Seite ums Leben gekommen. Mehr als 1300 Menschen werden insgesamt vermisst, darunter zahlreiche Ausländer.
2: Die Bilder sind wie aus einem Katastrophenfilm. Die ganze Region liegt unter dickem Schlamm. Dörfer und Infrastruktur sind zerstört. Erste Untersuchungen deuten auf einen gewaltigen Abbruch von Eis und Felsen hin. Dadurch könnte sich ein Fluss aufgestaut haben. Als die Blockade brach, wurden enorme Wassermassen freigesetzt. Die Armee hat derweil damit begonnen, hunderte Überlebende auszufliegen, darunter auch Ausländer. Aus Bangkok, Carola Frenzen.
1: Die Fraktionen von Union und SPD schließen Änderungen am Rentenkonzept der Koalition nicht aus. Kein Gesetz gehe so aus dem Bundestag, wie es hineinkomme, sagte Unionsfraktionschef Frei.
3: Der Koalition stehen turbulente Wochen bevor. Die drei Landtagswahlen könnten CDU und SPD durchrütteln. Parallel dazu will die Regierung ihr Reformpaket umsetzen und hier gibt es noch Streitpunkte, vor allem bei der Rente mit 63. Die soll abgeschafft werden, doch daran gibt es intern Kritik. Es könnte auf Ausnahmen hinauslaufen für alle, die nicht in der Lage sind, länger als 45 Jahre zu arbeiten, wegen des harten Jobs oder der Gesundheit. Das Treffen in Münster soll die Fraktionen zusammenschweißen und Vertrauen schaffen, damit die Regierung stabil bleibt. Thomas Bremser, Nachrichtenredaktion.
1: Bei einer Gewalttat an einer Schule in Gosen-Neu-Zittau in Ostbrandenburg sind eine Frau und ein Mann getötet worden. Ein Verdächtiger wurde vorläufig festgenommen. Die getötete Frau soll seine Ex-Freundin gewesen sein. Zunächst gab es Gerüchte um eine Amoktat an der Schule, was sich aber vorerst nicht bestätigt hat. Im Streit um den WM-Investorendeal bereitet die UEFA ein Strafverfahren gegen FIFA-Präsident Infantino vor. Der Europäische Fußballkontinentalverband forderte die FIFA und beteiligte Finanzinstitute auf, Dokumente zu dem gescheiterten Projekt herauszugeben. Das geht aus einem 60-seitigen Dokument an ein Distriktgericht im US-Bundesstaat Florida hervor.
0: Soweit das Neueste. 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
1: Zum Wetter, die aktuelle Vorhersage des Deutschen Wetterdienstes. In der Nacht vom Westen und Südwesten bis etwa zur Elbe kräftige Schauer und Gewitter, Tiefstwerte zwischen 20 und 15 Grad, vereinzelt Unwettergefahr. Östlich der Elbe und im Südosten bleibt es dagegen meist trocken. Morgen gibt es vormittags im Süden und ab den Mittagsstunden landesweit örtlich kräftige Schauer und Gewitter bei 22 bis 31 Grad maximal. Dabei besonders im Süden und in der Nordwesthälfte lokal Unwetterpotenzial.
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1: Ich bin Thomas Brockt. Bei der katastrophalen Sturzflut in der Gebirgsregion zwischen Nepal und China sind laut jüngsten Angaben der nepalesischen Polizei 389 Menschen ums Leben gekommen. Zuletzt war von 359 Toten allein in Nepal die Rede. China hat bisher 3 Tote bestätigt. Dort hatte die Flut unter anderem einen Grenzübergang schwer getroffen. Hunderte Menschen werden noch vermisst, auch deutsche Touristen sind darunter. Die allermeisten Waldbrände in Deutschland gehen offenbar auf den Menschen zurück. Nach Angaben der Allianz Agrarversicherung haben nur etwa 3% der Feuer natürliche Ursachen. Wegen der Trockenheit sieht der Versicherer zugleich ein deutlich erhöhtes Risiko für große Brände.
2: Bei den aufgeklärten Waldbränden waren im vergangenen Jahr 95% auf menschliches Verhalten zurückzuführen. Häufig ging es um Fahrlässigkeit, etwa durch Zigaretten, Grillen oder Lagerfeuer, aber auch Brandstiftung spielte eine Rolle. Verschärft wird die Gefahr durch Trockenheit und vorgeschädigte Wälder, denn Hitze, Dürre und Borkenkäfer haben vielerorts Totholz und anderes leicht entzündliches Material hinterlassen. Thomas Bleski, Nachrichtenredaktion.
1: Die UEFA bereitet im Streit um einen gescheiterten WM-Investorendeal ein Strafverfahren gegen FIFA-Präsident Infantino vor. Der Europäische Fußballverband verlangt dafür von der FIFA und beteiligten Finanzinstituten die Herausgabe von Dokumenten. Das geht aus einem Schreiben an ein Gericht im US-Bundesstaat Florida hervor.
3: Damit eskaliert der Machtkampf zwischen dem Europäischen Fußballverband und dem FIFA-Boss. Verdacht auf untreue Geschäftsbesorgung, so der Vorwurf gegen Infantino, den der UEFA-Präsident den europäischen Verbänden heute in Monaco im Detail erläutert hat. Was nichts anderes bedeutet als, jetzt soll Infantino auf juristischem Weg gestürzt werden. Wenn er verurteilt würde, könnte ihn das laut UEFA sogar ins Gefängnis bringen. Dabei will der Schweizer eigentlich nächstes Jahr wieder FIFA-Chef werden. Thomas Thonfeld, Sportredaktion.
1: Der FC Bayern München trifft in der Fußball-Champions-League-Gruppenphase daheim unter anderem auf den diesjährigen Finalisten Arsenal London. Das ergab die Auslosung in Monaco. Auswärts warten auf den FCB auch Atletico Madrid und Manchester United. Borussia Dortmund trifft auf Inter Mailand und ebenfalls auf Arsenal. RB Leipzig bekam schwierige Gegner in Real Madrid und Manchester City sowie Manchester United zugelost. Der VfB Stuttgart trifft unter anderem auf Inter Mailand, Atletico Madrid und Galatasaray Istanbul.
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1: Zum Wetter, die aktuelle Vorhersage des Deutschen Wetterdienstes. In der Nacht vom Westen und Südwesten bis etwa zur Elbe kräftige Schauer und Gewitter, Tiefstwerte zwischen 20 und 15 Grad. Vereinzelt Unwettergefahr. Östlich der Elbe und im Südosten bleibt es meist trocken. Tagsüber gibt es dann vormittags im Süden und ab den Mittagsstunden landesweit örtlich kräftige Schauer und Gewitter bei 22 bis 31 Grad maximal. Dabei besonders im Süden und in der Nordwesthälfte lokal Unwetterpotenzial.
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0: Ich bin Thomas Brockt. Die Fraktionen von Union und SPD schließen Änderungen am Rentenkonzept der Koalition nicht aus. Kein Gesetz gehe so aus dem Bundestag, wie es hineinkomme, sagte Unionsfraktionschef Frei bei einer gemeinsamen Klausurtagung in Münster.
1: Der Koalition stehen turbulente Wochen bevor. Die drei Landtagswahlen könnten CDU und SPD durchrütteln. Parallel dazu will die Regierung ihr Reformpaket umsetzen und hier gibt es noch Streitpunkte, vor allem bei der Rente mit 63. Die soll abgeschafft werden, doch daran gibt es intern Kritik. Es könnte auf Ausnahmen hinauslaufen für alle, die nicht in der Lage sind, länger als 45 Jahre zu arbeiten, wegen des harten Jobs oder der Gesundheit. Das Treffen in Münster soll die Fraktionen zusammenschweißen und Vertrauen schaffen, damit die Regierung stabil bleibt. Thomas Bremser, Redaktion.
0: Bei der katastrophalen Sturzflut in der Gebirgsregion zwischen Nepal und China sind laut jüngsten Angaben der nepalesischen Polizei 389 Menschen ums Leben gekommen. Zuletzt war von 359 Toten allein in Nepal die Rede. China hat bisher 3 Tote bestätigt. Dort hatte die Flut unter anderem einen Grenzübergang schwer getroffen. Hunderte Menschen werden noch vermisst, auch deutsche Touristen sind darunter. Die Auslosung der Ligaphase der Fußball Champions League hat den deutschen Clubs überwiegend machbare Aufgaben beschert. Nur für RB Leipzig kommt es hart. Der BVB muss lange Reisen machen.
2: Für Borussia Dortmund stehen dabei Reisen ins mehr als 4000 Kilometer entfernte Baku in Aserbaidschan zu Sabah FK und zum Vorjahresüberraschungsteam aus Norwegen Bodø Glimt an. Auf Bayern München wartet ein Auswärtsspiel bei Atletico Madrid an jenem Ort, wo auch das Endspiel stattfinden wird. Auf dem Weg dorthin dürfte der englische Meister FC Arsenal in der Ligaphase der stärkste Gegner sein. Reihenweise attraktive Gegner erhielt RB Leipzig. Neben dem Gastspiel bei Real Madrid geht es auch zu Manchester United und der VfB Stuttgart bekommt es unter anderem mit Galatasaray Istanbul zu tun. Dirk Zeitler, Nachrichtenredaktion.
0: Der SC Freiburg ist souverän in die Ligaphase der Fußball-Conference League eingezogen. Die Freiburger setzten sich im Playoff-Rückspiel gegen den FC Motherwell mit 4:1 durch. Schon das Hinspiel in Schottland hatte der SC mit 3:1 gewonnen.
3: Soweit das Neueste. 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
0: Zum Wetter, die aktuelle Vorhersage des Deutschen Wetterdienstes. In der Nacht vom Westen und Südwesten bis etwa zur Elbe kräftige Schauer und Gewitter, Tiefstwerte zwischen 20 und 15 Grad. Vereinzelt Unwettergefahr. Östlich der Elbe und im Südosten bleibt es meist trocken. Tagsüber gibt es dann vormittags im Süden und ab den Mittagsstunden landesweit örtlich kräftige Schauer und Gewitter bei 22 bis 31 Grad maximal. Dabei besonders im Süden und in der Nordwesthälfte lokal Unwetterpotenzial.
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1: Ich bin Thomas Brock. Nach der Sturzflut im Grenzgebiet zwischen Nepal und China bergen Retter immer mehr Tote. Nach neuen Angaben der nepalesischen Polizei sind mindestens 389

0: Die Armee hat derweil damit begonnen, hunderte Überlebende auszufliegen, darunter auch Ausländer. Auch der Dalai Lama zeigte sich heute bestürzt. Das Oberhaupt des tibetischen Buddhismus sprach allen Betroffenen sein Mitgefühl aus. Aus Bangkok, Carola Frenzen.
1: Die Fraktionen von Union und SPD schließen Änderungen am Rentenkonzept der Koalition nicht aus. Kein Gesetz gehe so aus dem Bundestag, wie es hineinkomme, sagte Unionsfraktionschef Frei bei einer gemeinsamen Klausurtagung in Münster.
2: Der Koalition stehen turbulente Wochen bevor. Die drei Landtagswahlen könnten CDU und SPD durchrütteln. Parallel dazu will die Regierung ihr Reformpaket umsetzen und hier gibt es noch Streitpunkte, vor allem bei der Rente mit 63. Die soll abgeschafft werden, doch daran gibt es intern Kritik. Es könnte auf Ausnahmen hinauslaufen für alle, die nicht in der Lage sind, länger als 45 Jahre zu arbeiten, wegen des harten Jobs oder der Gesundheit. Das Treffen in Münster soll die Fraktionen zusammenschweißen und Vertrauen schaffen, damit die Regierung stabil bleibt. Thomas Bremser, Redaktion.
1: Bei einer Gewalttat an einer Schule in Gosen-Neu-Zittau in Brandenburg sind eine Frau und ein Mann getötet worden. Ein Verdächtiger wurde vorläufig festgenommen. Die getötete Frau soll seine Ex-Freundin gewesen sein. Zunächst gab es Gerüchte um eine Amoktat an der Schule, was sich aber nicht bestätigte. Der SC Freiburg ist souverän in die Ligaphase der Fußball Conference League eingezogen. Die Freiburger setzten sich im Playoff-Rückspiel gegen den FC Motherwell mit 4:1 durch. Schon das Hinspiel in Schottland hatte der SC mit 3:1 gewonnen.
3: Soweit das Neueste. 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
1: Zum Wetter, die aktuelle Vorhersage des Deutschen Wetterdienstes. In der Nacht vom Westen und Südwesten bis etwa zur Elbe kräftige Schauer und Gewitter, Tiefstwerte zwischen 20 und 15 Grad. Vereinzelt Unwettergefahr. Östlich der Elbe und im Südosten bleibt es meist trocken. Tagsüber gibt es dann vormittags im Süden und ab den Mittagsstunden landesweit örtlich kräftige Schauer und Gewitter bei 22 bis 31 Grad maximal. Dabei besonders im Süden und in der Nordwesthälfte lokal Unwetterpotenzial.
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1: Ich bin Thomas Brockt. Bei der katastrophalen Sturzflut in der Gebirgsregion zwischen Nepal und China sind laut jüngsten Angaben der nepalesischen Polizei 389 Menschen ums Leben gekommen. Zuletzt war von 359 Toten allein in Nepal die Rede. China hat bisher 3 Tote bestätigt. Dort hatte die Flut unter anderem einen Grenzübergang schwer getroffen. Hunderte Menschen werden noch vermisst, auch deutsche Touristen sind darunter. Die allermeisten Waldbrände in Deutschland gehen offenbar auf den Menschen zurück. Nach Angaben der Allianz Agrarversicherung haben nur etwa 3% der Feuer natürliche Ursachen. Wegen der Trockenheit sieht der Versicherer zugleich ein deutlich erhöhtes Risiko für große Brände.
2: Bei den aufgeklärten Waldbränden waren im vergangenen Jahr 95% auf menschliches Verhalten zurückzuführen. Häufig ging es um Fahrlässigkeit.

0: vor. Der Europäische Fußballverband verlangt dafür von der FIFA und beteiligten Finanzinstituten die Herausgabe von Dokumenten. Das geht aus einem Schreiben an ein Gericht im US-Bundesstaat Florida hervor.
1: Damit eskaliert der Machtkampf zwischen dem Europäischen Fußballverband und dem FIFA-Boss. Verdacht auf untreue Geschäftsbesorgung, so der Vorwurf gegen Infantino, den der UEFA-Präsident den europäischen Verbänden heute in Monaco im Detail erläutert hat. Was nichts anderes bedeutet als, jetzt soll Infantino auf juristischem Weg gestürzt werden. Wenn er verurteilt würde, könnte ihn das laut UEFA sogar ins Gefängnis bringen. Dabei will der Schweizer eigentlich nächstes Jahr wieder FIFA-Chef werden. Thomas Thonfeld, Sportredaktion.
0: Der FC Bayern München trifft in der Fußball-Champions-League-Gruppenphase daheim unter anderem auf den diesjährigen Finalisten Arsenal London. Das ergab die Auslosung in Monaco. Auswärts warten auf den FCB auch Atletico Madrid und Manchester United. Borussia Dortmund trifft auf Inter Mailand und ebenfalls auf Arsenal. RB Leipzig bekam schwierige Gegner in Real Madrid und Manchester City sowie Manchester United zugelost. Der VfB Stuttgart trifft unter anderem auf Inter Mailand, Atletico Madrid und Galatasaray Istanbul.
2: Soweit das Neueste. 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
0: Zum Wetter, die aktuelle Vorhersage des Deutschen Wetterdienstes. In der Nacht vom Westen und Südwesten bis etwa zur Elbe kräftige Schauer und Gewitter, Tiefstwerte zwischen 20 und 15 Grad. Vereinzelt Unwettergefahr. Östlich der Elbe und im Südosten bleibt es meist trocken. Tagsüber gibt es dann vormittags im Süden und ab den Mittagsstunden landesweit örtlich kräftige Schauer und Gewitter bei 22 bis 31 Grad maximal. Dabei besonders im Süden und in der Nordwesthälfte lokal Unwetterpotenzial.
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1: Ich bin Thomas Brockt. Die Fraktionen von Union und SPD schließen Änderungen am Rentenkonzept der Koalition nicht aus. Kein Gesetz gehe so aus dem Bundestag, wie es hineinkomme, sagte Unionsfraktionschef Frei bei einer gemeinsamen Klausurtagung in Münster.
2: Der Koalition stehen turbulente Wochen bevor. Die drei Landtagswahlen könnten CDU und SPD durchrütteln. Parallel dazu will die Regierung ihr Reformpaket umsetzen und hier gibt es noch Streitpunkte, vor allem bei der Rente mit 63. Die soll abgeschafft werden, doch daran gibt es intern Kritik. Es könnte auf Ausnahmen hinauslaufen für alle, die nicht in der Lage sind, länger als 45 Jahre zu arbeiten, wegen des harten Jobs oder der Gesundheit. Das Treffen in Münster soll die Fraktionen zusammenschweißen und Vertrauen schaffen, damit die Regierung stabil bleibt. Thomas Bremser, Redaktion.
1: Bei der katastrophalen Sturzflut in der Gebirgsregion zwischen Nepal und China sind laut jüngsten Angaben der nepalesischen Polizei 389 Menschen ums Leben gekommen. Zuletzt war von 359 Toten allein in Nepal die Rede. China hat bisher drei Tote bestätigt. Dort hatte die Flut unter anderem einen Grenzübergang